0: neuer Ministerpräsident Moczar wird heute zu seinem Antrittsbesuch in Berlin erwartet. Bundeskanzler Merz empfängt ihn im Kanzleramt mit militärischen Ehren. Bei den Gesprächen soll es unter anderem um die Europapolitik und die Unterstützung der Ukraine gehen. Moczar hatte die Parlamentswahl im April gewonnen und den langjährigen Regierungschef Orbán abgelöst. Deutschland ist die vierte Station seiner Auslandsreisen als Ministerpräsident. In Brüssel wird heute über neue Fluggastrechte in der Europäischen Union verhandelt. Streitpunkt ist unter anderem die Frage, ab wann Passagiere bei Verspätungen Anspruch auf Entschädigung haben. Die EU-Staaten wollen die Grenze auf 4 Stunden anheben. Das Europaparlament und die Bundesregierung sprechen sich dagegen für die bisherige Regelung ab 3 Stunden Verspätung aus. Außerdem geht es um einfachere Erstattungen und neue Vorgaben für Handgepäck. Für den Kölner Dom soll künftig eine Besichtigungsgebühr erhoben werden. Wie hoch der Eintritt ausfallen wird, will das Domkapitel heute bekannt geben. Mit den Einnahmen sollen unter anderem der Erhalt und der Betrieb der Kathedrale finanziert werden. Für Gottesdienstbesucher und Betende soll der Zugang weiterhin kostenlos bleiben. Die geplante Gebühr hatte in Köln zuletzt eine kontroverse Diskussion ausgelöst. Die deutsche Fußballnationalmannschaft reist heute Mittag um 13.35 Uhr zur Weltmeisterschaft in die USA. Das Team von Bundestrainer Nagelsmann fliegt von Frankfurt nach Chicago, wo die letzten Vorbereitungen auf das Turnier stattfinden. Am Samstag steht dort noch ein Testspiel gegen die USA auf dem Programm. Das erste WM-Spiel bestreitet die deutsche Mannschaft am 14. Juni gegen Curaçao. Nach zuletzt 8 Siegen in Serie geht das DFB-Team mit viel Selbstvertrauen in das Turnier.
1: Deutschlandwetter.
0: In den kommenden Stunden im Südosten und Osten wechselnd oder gering bewölkt, sonst im Verlauf aus Westen zunehmend bewölkt und ausgangs der Nacht im äußersten Westen und Nordwesten gebietsweise Regen. Tiefstwerte 16 bis 8 Grad. Der Dienstag startet vielerorts freundlich und trocken. Im Westen ziehen aber Schauer und teils kräftige Gewitter auf, die sich später auch in Richtung Mitte und Südwesten ausbreiten. Die Temperaturen erreichen 20 bis 27 Grad.
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2: Radio HBR mit der Bibelzeit. Hallo und herzlich willkommen. In unserer heutigen Bibellese hören Sie aus der großen Hörbibel nach Martin Luther, erschien bei der Deutschen Bibelgesellschaft einen Abschnitt aus dem Alten Testament, aus dem 2. Buch Samuel, Kapitel 14 bis 16 und nach ein wenig Musik auch einen Abschnitt aus dem Neuen Testament, aus der Apostelgeschichte, Kapitel 3. Und nun viel Freude beim Zuhören des Wortes Gottes.
3: Joab aber, der Sohn der Zeruja, merkte, dass des Königs Herz an Absalom hing und sandte hin nach Tekoa. Und ließ von dort eine kluge Frau holen und sprach zu ihr,
4: stelle dich wie eine Trauernde und zieh Trauerkleider an. Und salbe dich nicht mit Öl, sondern stelle dich wie eine Frau, die eine lange Zeit Leid getragen hat um einen Toten. Und du sollst zum König hineingehen und mit ihm reden, so und so.
3: Und Joab legte ihr die Worte in den Mund, die sie reden sollte. Und als die Frau aus Tekoa zum König kam, fiel sie auf ihr Antlitz zur Erde und huldigte ihm und sprach,
5: Hilf mir, König.
3: Der König sprach zu ihr,
6: Was hast du?
3: Sie sprach,
5: Ach, ich bin eine Witwe und mein Mann ist gestorben. Und deine Magd hatte 2 Söhne. Die zankten miteinander auf dem Felde. Und weil keiner da war, der zwischen ihnen schlichtete, schlug der eine seinen Bruder nieder und tötete ihn. Und siehe, nun steht die ganze Sippe auf gegen deine Magd und sie sagen, gib den her, der seinen Bruder erschlagen hat, damit wir ihn töten für das Leben seines Bruders, den er umgebracht hat. So wollen sie auch den Erben vertilgen und den Funken auslöschen, der mir noch übrig geblieben ist, so dass meinem Mann kein Name und kein Nachkomme bleibt auf Erden.
3: Der König sprach zu der Frau,
6: geh heim, ich will die Sache für dich ordnen.
3: Und die Frau aus Tekoa sprach zum König,
5: mein Herr und König, die Schuld wird man auf mich und meines Vaters Haus legen, den König aber und seinen Thron ohne Schuld sein lassen.
6: Der König sprach, wer gegen dich redet, den bringe zu mir, er soll dich nicht mehr antasten.
3: Sie sprach,
5: der König möge doch den Namen des Herrn, seines Gottes nennen, damit der Bluträcher nicht noch mehr Verderben anrichte und sie meinen Sohn nicht vertilgen.
3: Er sprach,
6: so wahr der Herr lebt, es soll kein Haar von deinem Sohn auf die Erde fallen.
3: Und die Frau sprach,
5: lass deine Magd, meinem Herrn und König etwas sagen.
3: Er sprach, sage an. Die Frau sprach,
5: warum bist du so gesinnt gegen Gottes Volk? Denn da der König nun ein solches Urteil gefällt hat, ist er wie ein Schuldiger, wenn er den nicht zurückholen lässt, den er verstoßen hat. Denn wir sterben des Todes und sind wie Wasser, das auf die Erde gegossen wird und das man nicht wieder sammeln kann. Aber Gott will nicht das Leben wegnehmen, sondern er ist darauf bedacht, dass das Verstoßene nicht auch von ihm verstoßen werde. So bin ich nun gekommen, mit meinem Herrn und König solches zu reden. Denn das Volk macht mir Angst. Deine Magd dachte, ich will mit dem König reden, vielleicht wird er tun, was seine Magd sagt. Denn der König wird seine Magd erhören, dass er mich errette aus der Hand aller, die mich samt meinem Sohn vertilgen wollen vom Erbe Gottes. Und deine Magd dachte, meines Herrn, des Königs Wort soll mir ein Trost sein. Denn mein Herr, der König, ist wie der Engel Gottes, dass er Gutes und Böses unterscheiden kann. Der Herr, dein Gott, möge mit dir sein.
3: Der König antwortete und sprach zu der Frau,
7: verhehle mir nicht, was ich dich frage.
3: Die Frau sprach,
5: mein Herr, der König, rede.
3: Der König sprach,
7: ist nicht die Hand Joabs mit dir in alledem?
3: Die Frau antwortete,
5: so wahr du lebst, mein Herr und König. Man kann nicht vorüber an dem, was mein Herr und König geredet hat, weder zur Rechten noch zur Linken. Ja, dein Knecht Joab hat's mir geboten, und er hat all diese Worte deiner Magd in den Mund gelegt. Dass ich diese Sache so wenden sollte, das hat dein Knecht Joab gemacht. Aber mein Herr gleicht an Weisheit dem Engel Gottes, so dass er alles weiß, was auf Erden geschieht.
3: Da sprach der König zu Joab,
7: siehe, ich will es tun. So geh hin und bringe meinen Sohn Absalom zurück.
3: Da fiel Joab auf sein Antlitz zur Erde, huldigte und dankte dem König und sprach,
4: heute erkennt dein Knecht, dass ich Gnade gefunden habe vor deinen Augen, mein Herr und König, da der König tut, was sein Knecht sagt.
3: So machte sich Joab auf und zog nach Geschur und brachte Absalom nach Jerusalem. Aber der König sprach,
7: lass ihn wieder in sein Haus gehen. Doch mein Angesicht soll er nicht sehen.
3: So kam Absalom wieder in sein Haus, doch des Königs Angesicht sah er nicht. Es war aber in ganz Israel kein Mann so schön wie Absalom. Und er hatte dieses Lob vor allen. Von der Fußsohle bis zum Scheitel war nicht ein Fehl an ihm. Und wenn man sein Haupt schor, das geschah alle Jahre, denn es war ihm zu schwer, so dass man es abscheren musste, so wog sein Haupthaar 200 Lot nach dem königlichen Gewicht. Und Absalom wurden 3 Söhne geboren und eine Tochter. Die hieß Tamar. Und sie war ein schönes Mädchen. Und Absalom wohnte 2 Jahre in Jerusalem, ohne des Königs Angesicht zu sehen. Und Absalom sandte zu Joab, um ihn zum König zu senden. Aber Joab wollte nicht zu ihm kommen. Er aber sandte zum 2. Mal. Aber er wollte immer noch nicht kommen. Da sprach er zu seinen Knechten,
8: seht das Stück Acker Joabs neben meinem. Er hat Gerste darauf. So geht hin und steckt's in Brand.
3: Da steckten die Knechte Absaloms das Stück in Brand. Da machte sich Joab auf und kam zu Absalom ins Haus und sprach zu ihm,
4: warum haben deine Knechte mein Feld in Brand gesteckt?
3: Absalom sprach zu Joab,
8: siehe, ich sandte zu dir und ließ dir sagen, komm her, damit ich dich zum König sende und fragen lasse, warum bin ich von Geschur hierher gekommen? Es wäre mir besser, dass ich noch dort wäre. So lass mich nun das Angesicht des Königs sehen. Liegt aber eine Schuld auf mir, so soll er mich töten.
3: Und Joab ging hinein zum König und sagte es ihm an. Und er rief Absalom, dass er hinein zum König kam. Und er fiel nieder vor dem König auf sein Antlitz zur Erde. Und der König küsste Absalom. Und es begab sich danach, dass Absalom sich einen Wagen anschaffte und Rosse und 50 Mann, die seine Leibwache waren. Auch machte sich Absalom des Morgens auf und trat an den Weg bei dem Tor. Und wenn jemand einen Rechtshandel hatte und deshalb zum König vor Gericht gehen wollte, rief ihn Absalom zu sich und sprach,
8: aus welcher Stadt bist du?
3: Wenn der dann sprach,
9: dein Knecht ist aus dem und dem Stamm Israels.
3: So sprach Absalom zu ihm,
8: siehe, deine Sache ist gut und recht, aber du hast keinen beim König, der dich hört.
3: Und Absalom sprach,
8: wer setzt mich zum Richter im Lande, dass jedermann zu mir käme, der eine Sache und Gerichtshandel hat, damit ich ihm zum Recht hülfe.
3: Und wenn jemand ihm nahte und vor ihm niederfallen wollte, so streckte er seine Hand aus und ergriff ihn und küsste ihn. Auf diese Weise tat Absalom mit ganz Israel, wenn sie vor Gericht kamen zum König. So stahl Absalom das Herz der Männer Israels. Nach 4 Jahren sprach Absalom zum König:
10: »Ich will hingehen und mein Gelübde in Hebron erfüllen, das ich dem Herrn gelobt habe. Denn dein Knecht hat ein Gelübde getan, als ich in Geschu in Aram wohnte, und gesprochen: Wenn mich der Herr nach Jerusalem zurückbringt, so will ich dem Herrn einen Gottesdienst halten.«
3: Der König sprach zu ihm:
6: »Geh hin mit Frieden.«
3: Und er machte sich auf und ging nach Hebron. Absalom aber hatte heimlich Boten ausgesandt in alle Stämme Israels und sagen lassen:
11: »Wenn ihr den Schall der Posaune hört, so ruft: Absalom ist König geworden zu Hebron.«
3: Es gingen aber mit Absalom 200 Mann von Jerusalem, die geladen waren, und sie gingen ohne Argwohn und wussten nichts von der Sache. Als aber Absalom die Opfer darbrachte, sandte er auch zu Ahitophel, dem Giloniter, Davids Ratgeber, und ließ ihn holen aus seiner Stadt Gilo. Und die Verschwörung wurde stark, und es sammelte sich immer mehr Volk um Absalom. Da kam einer, der sagte es David an und sprach:
12: »Jedermanns Herz in Israel hat sich Absalom zugewandt.«
3: David aber sprach zu allen seinen Großen, die bei ihm in Jerusalem waren:
12: »Auf, lasst uns fliehen, denn hier wird keinen drinnen sein vor Absalom. Eilt, dass wir gehen, damit er uns nicht einholt und uns ergreift und Unheil über uns bringt und die Stadt schlägt mit der Schärfe des Schwerts.«
3: Da sprachen die Großen des Königs zu ihm:
13: »Ganz wie unser Herr und König will. Siehe, wir sind deine Knechte.«
3: Und der König zog hinaus und sein ganzes Haus ihm nach. Der König aber ließ 10 Nebenfrauen zurück, um das Haus zu bewahren. Und als der König und alles Volk, das ihm nachfolgte, hinauskamen, blieben sie stehen beim letzten Hause. Und alle seine Großen blieben an seiner Seite, aber alle Kreter und Pleter, auch alle Gattiter, 600 Mann, die von Gad ihm nachgefolgt waren, zogen an dem König vorüber. Und der König sprach zu Ittai, dem Gattiter:
12: »Warum gehst auch du mit uns? Kehre um und bleibe bei dem neuen König, denn du bist ein Ausländer und von deiner Heimat hierher gezogen. Gestern bist du gekommen, und heute sollte ich dich mit uns hin und her ziehen lassen? Denn ich muss gehen, wohin ich gehen kann. Kehre um und nimm deine Brüder mit dir. Dir widerfahre Barmherzigkeit und Treue.«
3: Ittai antwortete dem König und sprach:
14: »So wahr der Herr lebt, und so wahr mein Herr und König lebt, wo immer mein Herr der König ist, es gerate zum Tod oder zum Leben, da wird dein Knecht auch sein.«
3: David sprach zu Ittai:
12: »So komm und zieh vorüber.«
3: Da zog Ittai, der Gattiter, vorüber, und alle seine Männer und der ganze Haufe von Frauen und Kindern, die bei ihm waren. Und das ganze Land weinte mit lauter Stimme, während das ganze Kriegsvolk vorüberzog. Und der König ging über den Bach Kidron, und das ganze Kriegsvolk zog weiter auf dem Wege, der zur Wüste geht. Und siehe, Zadok war auch da, und alle Leviten, die bei ihm waren, und sie trugen die Lade des Bundes Gottes und stellten sie nieder. Und Abiatar brachte Opfer da, bis das ganze Kriegsvolk aus der Stadt vorübergezogen war. Aber der König sprach zu Zadok:
12: »Bringe die Lade Gottes in die Stadt zurück. Werde ich Gnade finden vor dem Herrn, so wird er mich zurückbringen, dass ich sie und ihre Städte wiedersehe. Spricht er aber: Ich habe kein Wohlgefallen an dir, siehe, hier bin ich. Er mach's mit mir, wie es ihm wohlgefällt.«
3: Und der König sprach zu dem Priester Zadok:
12: »Wohlan, du und Abiatar, kehrt zurück in die Stadt, mit Frieden. Und mit euch eure beiden Söhne, Ahimaas, dein Sohn, und Jonathan, der Sohn Abiatars. Siehe, ich will warten bei den Furten in der Wüste, bis von euch Botschaft zu mir kommt.«
3: So brachten Zadok und Abiatar die Lade Gottes zurück nach Jerusalem und blieben dort. David aber ging den Ölberg hinan und weinte, und sein Haupt war verhüllt, und er ging barfuß. Auch alle vom Volk, die bei ihm waren, hatten ihr Haupt verhüllt und gingen hinan und weinten. Und als David angesagt wurde, dass Ahitophel im Bund mit Absalom sei, sprach er:
12: »Herr, mache den Ratschlag Ahithophels zur Torheit.
3: Und als David auf die Höhe kam, wo man Gott anzubeten pflegte, siehe, da begegnete ihm Huschai, der Arkiter, mit zerrissenem Rock und Erde auf seinem Haupt. Und David sprach zu ihm,
12: »Wenn du mit mir gehst, wirst du mir eine Last sein. Wenn du aber in die Stadt zurückkehrst und zu Absalom sprichst, ich will dein Knecht sein, König. Wie ich zuvor deines Vaters Knecht war, will ich nun dein Knecht sein. So könntest du mir zu gut den Ratschlag Ahithophels zunichte machen. Auch sind die Priester Zadok und Abiatar mit dir. Alles, was du hörst aus des Königs Hause, sollst du den Priestern Zadok und Abiatar sagen. Siehe, es sind bei ihnen ihre beiden Söhne, Ahimaas, Zadoks Sohn, und Jonathan, Abiatars Sohn. Durch die könnt ihr mir alles zukommen lassen, was ihr hören werdet.«
3: So kam Huschai, der Freund Davids, in die Stadt. Und Absalom zog in Jerusalem ein. Und als David ein wenig über die Höhe hinabgegangen war, siehe, da begegnete ihm Ziba, der Knecht Mephibosheths, mit einem Paar gesattelter Esel. Darauf waren 200 Brote und 100 Rosinenkuchen und 100 frische Früchte und ein Schlauch Wein. Da sprach der König zu Ziba,
7: »Was willst du damit machen?«
3: Ziba sprach,
15: »Die Esel sollen für das Haus des Königs sein, um darauf zu reiten, und die Brote und die Früchte sind für die Leute zum Essen und der Wein zum Trinken, wenn sie müde werden in der Wüste.«
3: Der König sprach,
7: »Wo ist der Sohn deines Herrn?«
3: Ziba sprach zum König,
15: »Siehe, er blieb in Jerusalem, denn er denkt, heute wird mir das Haus Israel meines Vaters Königtum zurückgeben.«
3: Der König sprach zu Ziba,
7: »Siehe, es soll dein sein, alles, was Mephibosheth hat.«
3: Ziba sprach,
15: »Ich neige mich. Lass mich auch ferner Gnade finden vor dir, mein Herr und König.«
3: Als aber der König David nach Bahurim kam, siehe, da kam ein Mann von dort heraus, vom Geschlecht des Hauses Saul, der hieß Shimi, der Sohn Geras. Der kam heraus und fluchte und warf mit Steinen nach David und allen Großen des Königs David, obwohl das ganze Kriegsvolk und alle seine Helden zu seiner Rechten und Linken waren. So aber rief Shimi, als er fluchte,
16: »Hinaus! Hinaus, du Bluthund! Du ruchloser Mann! Der Herr hat über dich gebracht alles Blut des Hauses Sauls, an dessen Statt du König geworden bist. Jetzt hat der Herr das Königtum gegeben in die Hand deines Sohnes Absalom. Und siehe, nun steckst du in deinem Unglück, denn du bist ein Bluthund.«
3: Aber Abishai, der Sohn der Zeruja, sprach zu dem König,
17: »Sollte dieser tote Hund meinem Herrn, dem König, fluchen dürfen? Ich will hingehen und ihn den Kopf abhauen.«
3: Der König sprach,
7: »Ihr Söhne der Zeruja, was habe ich mit euch zu schaffen? Lasst ihn fluchen, denn der Herr hat ihm geboten, fluche David. Wer darf dann sagen, warum tust du das?«
3: Und David sprach zu Abishai und zu allen seinen Großen,
7: »Siehe, mein Sohn, der von meinem Leibe gekommen ist, trachtet mir nach dem Leben. Warum nicht auch jetzt der Benjaminiter? Lasst ihn ruhig fluchen, denn der Herr hat's ihm geboten. Vielleicht wird der Herr mein Elend ansehen und mir mit Gutem vergelten sein heutiges Fluchen.«
3: So ging David mit seinen Leuten des Weges. Aber Shimi ging am Hang des Berges entlang ihm gegenüber und fluchte und warf mit Steinen nach ihm und bewarf ihn mit Erdklumpen. Und der König kam mit allem Volk, das bei ihm war, müde an den Jordan und ruhte dort aus. Aber Absalom und alles Volk, die Männer Israels, kamen nach Jerusalem und Ahithophel mit ihm. Als aber Huschai, der Arkiter, Davids Freund, zu Absalom hineinkam, rief er Absalom zu,
18: »Es lebe der König! Es lebe der König!«
3: Absalom aber sprach zu Huschai,
8: »Ist das deine Liebe zu deinem Freunde? Warum bist du nicht mit deinem Freunde gezogen?«
3: Huschai aber sprach zu Absalom,
18: »Nein, sondern wen der Herr erwählt und dies Volk und alle Männer in Israel, zu dem gehöre ich und bei dem will ich bleiben. Zum anderen, wem diene ich? Ist es nicht sein Sohn, dem ich diene? Wie ich deinem Vater gedient habe, so will ich auch vor dir sein.«
3: Und Absalom sprach zu Ahithophel,
8: »Gebt euren Rat, was sollen wir tun?«
3: Ahithophel sprach zu Absalom,
13: »Geh ein zu den Nebenfrauen deines Vaters, die er zurückgelassen hat, um das Haus zu bewahren, so wird ganz Israel hören, dass du dich bei deinem Vater in Verruf gebracht hast. Dann werden alle, die zu dir stehen, desto kühner werden.«
3: Da machten sie Absalom ein Zelt auf dem Dach, und Absalom ging zu den Nebenfrauen seines Vaters vor den Augen ganz Israels. Wenn damals Ahitophel einen Rat gab, dann war das, als wenn man Gott um etwas befragt hätte. So viel galten alle Ratschläge Ahitophels bei David und bei Absalom.

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1: Petrus aber und Johannes gingen hinauf in den Tempel um die 9. Stunde, zur Gebetszeit. Und es wurde ein Mann herbeigetragen, lahm von Mutterleibe. Den setzte man täglich vor die Tür des Tempels, die da heißt die Schöne, damit er um Almosen bettelte bei denen, die in den Tempel gingen. Als er nun Petrus und Johannes sah, wie sie in den Tempel hineingehen wollten, bat er um ein Almosen. Petrus aber blickte ihn an mit Johannes und sprach:
2: »Sieh uns an!«
1: Und er sah sie an und wartete darauf, dass er etwas von ihnen empfinge. Petrus aber sprach:
2: »Silber und Gold habe ich nicht. Was ich aber habe, das gebe ich dir. Im Namen Jesu Christi von Nazareth, steh auf und geh umher.«
1: Und er ergriff ihn bei der rechten Hand und richtete ihn auf. Sogleich wurden seine Füße und Knöchel fest. Er sprang auf, konnte gehen und stehen und ging mit ihnen in den Tempel, lief und sprang umher und lobte Gott. Und es sah ihn alles Volk umhergehen und Gott loben. Sie erkannten ihn auch, dass er es war, der vor der schönen Tür des Tempels gesessen und um Almosen gebettelt hatte. Und Verwunderung und Entsetzen erfüllte sie über das, was ihm widerfahren war. Als er sich aber zu Petrus und Johannes hielt, lief alles Volk zu ihnen in die Halle, die da heißt Salomos, und sie wunderten sich sehr. Als Petrus das sah, sprach er zu dem Volk:
2: »Ihr Männer von Israel, was wundert ihr euch darüber, oder was seht ihr auf uns, als hätten wir durch eigene Kraft oder Frömmigkeit bewirkt, dass dieser gehen kann? Der Gott Abrahams und Isaaks und Jakobs, der Gott unserer Väter hat seinen Knecht Jesus verherrlicht, den ihr überantwortet und verleugnet habt vor Pilatus, als der ihn loslassen wollte. Ihr aber habt den Heiligen und Gerechten verleugnet und darum gebeten, dass man euch den Mörder schenke. Aber den Fürsten des Lebens habt ihr getötet. Den hat Gott auferweckt von den Toten, dessen sind wir Zeugen. Und durch den Glauben an seinen Namen hat sein Name diesen, den ihr seht und kennt, stark gemacht. Und der Glaube, der durch ihn gewirkt ist, hat diesem die Gesundheit gegeben vor euer aller Augen. Nun, liebe Brüder, ich weiß, dass ihr es aus Unwissenheit getan habt, wie auch eure Oberen. Gott aber hat erfüllt, was er durch den Mund aller seiner Propheten zuvor verkündigt hat, dass sein Christus leiden sollte. So tut nun Buße und bekehrt euch, dass eure Sünden getilgt werden, damit die Zeit der Erquickung komme von dem Angesicht des Herrn und er den sende, der euch zuvor zum Christus bestimmt ist, Jesus. Ihn muss der Himmel aufnehmen bis zu der Zeit, in der alles wiedergebracht wird, wovon Gott geredet hat durch den Mund seiner heiligen Propheten von Anbeginn. Mose hat gesagt: Einen Propheten wie mich wird euch der Herr, euer Gott, erwecken aus euren Brüdern. Den sollt ihr hören in allem, was er zu euch sagen wird. Und es wird geschehen, wer diesen Propheten nicht hören wird, der soll vertilgt werden aus dem Volk. Und alle Propheten von Samuel an, wie viele auch danach geredet haben, die haben auch diese Tage verkündigt. Ihr seid die Söhne der Propheten und des Bundes, den Gott geschlossen hat mit euren Vätern, als er zu Abraham sprach: Durch dein Geschlecht sollen gesegnet werden alle Völker auf Erden. Für euch zuerst hat Gott seinen Knecht Jesus erweckt und hat ihn zu euch gesandt, euch zu segnen, dass ein jeder sich bekehre von seiner Bosheit.
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1: Hallo und herzlich willkommen bei Bibel erklärt. 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Oder Stationen und Erfahrungen auf dem langen Pilgerweg aus dieser vergänglichen Welt in die jenseitige Welt ewiger Seligkeit. 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Doch zunächst ein wenig Musik.

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1: Ja, wir haben gestern Abend noch den Psalm 120 nach der Einleitung miteinander ansehen können. Und dieser Psalm, das war der Psalm des Aufwachens. Und bei diesem Aufwachen, ja, da geschah ja eigentlich, dieser Psalm umschreibt eigentlich das, was sehr kurz und knapp in Epheser 5 steht. Ist es Vers 14, der Vers, der heute von dir gelesen wurde. Steh auf, der du schläfst, und wache auf aus den Toten, und der Christus wird dir leuchten. Der Psalm 120, das Aufwachen, und zum Aufwachen kommt die Erkenntnis der eigenen Not und Sünde und Sündhaftigkeit und dann auch die Erkenntnis der Feinde, die da sind, der Hindernisse, des Widerstands. Psalm 121, der Psalm des Aufbruchs. Hier macht sich jetzt der Pilger auf und nimmt den Weg unter die Füße. Psalm 121, lesen wir die Verse 1 bis 8, also den ganzen Psalm miteinander. Ein Stufenlied. Ich erhebe meine Augen zu den Bergen. Woher wird meine Hilfe kommen? Meine Hilfe kommt von dem Herrn, der Himmel und Erde gemacht hat. Er wird nicht zulassen, dass dein Fuß wanke. Dein Hüter schlummert nicht. Siehe, der Hüter Israels, er schlummert nicht und schläft nicht. Der Herr ist dein Hüter, der Herr ist dein Schatten über deiner rechten Hand. Nicht wird die Sonne dich stechen des Tages, noch der Mond des Nachts. Der Herr wird dich behüten vor allem Bösen, er wird behüten deine Seele. Der Herr wird behüten deinen Ausgang und deinen Eingang. Von nun an bis in Ewigkeit. Das Gebet, das im Psalm 120 zum Herrn gerufen wurde, dieses Gebet wird erhört. Der Pilger hatte gebetet, Herr, rette meine Seele. Und in Psalm 121 kann er die Antwort, die er vom Herrn empfangen hat, nennen und sagen, der Herr wird behüten. Tatsächlich. Er rettet und behütet. In diesem Psalm des Aufbruchs bekommt der Pilger von Anfang an, vom ersten Schritt des Weges an, die Zusicherung, dass der Herr ihn auf dem ganzen Weg bewahren und ans Ziel bringen werde. Und ich halte das für sehr bemerkenswert, dass diese Gewissheit schon von Anfang an gegeben wird. Wie es im letzten Vers heißt, der Herr wird behüten deinen Ausgang und deinen Eingang. So wahr du dich jetzt aufgemacht hast, das ist der Ausgang, so wahr wirst du auch eingehen am vom Herrn bestimmten Ort. Und solche Gewissheit gibt uns der Geist Gottes. Dort, wo wir uns an den Herrn wenden, unser Vertrauen auf ihn setzen, erfüllt uns mit dieser Gewissheit. Und hätten wir diese Gewissheit nicht, wir könnten den Weg nicht gehen. Denn den Weg müssen wir gehen. Es ist wirklich so. Unser Herr ist der Weg und die Wahrheit und das Leben. Es kommt niemand in den Himmel, der nicht diesen Weg geht. Wirklich. Aber Gott gibt uns durch sein Wort und durch seinen Geist die Gewissheit, dass wir, so wahr wir aufgebrochen sind, auch eingehen werden. Und mit dieser Gewissheit gehe ich den Weg zuversichtlich, frohgemut. Auch wenn Schwierigkeiten kommen. Auch wenn Rückschläge kommen, auch wenn Versagen kommt. Der Beter bekommt als Antwort auf sein Gebet diese Gewissheit, dass er am Ziel ankommen wird und dass der Herr ihn behüten werde auf dem ganzen Weg. In den Versen 3 bis 5 heißt der Herr dreimal Hüter. Hebräisch Shomer, Shomer, der Shomer Israel. in den Versen 3 bis 5 fünfmal der Hüter. Dein Hüter, Vers 3, schlummert nicht. Vers 4, der Hüter Israels schlummert nicht. Vers 5, der Herr ist dein Hüter. Dreimal Hüter. Und in den Versen 7 und 8, dreimal behüten. Das ist das, wie im Deutschen, das entsprechende Verb. Vom gleichen Wortstamm gebildet. Schamar. Der Herr wird dich behüten, Vers 7. Dann er wird behüten deine Seele. Und dann Vers 8, er wird behüten deinen Ausgang und deinen Eingang. Nun, im vorhergehenden Psalm, da sahen wir die Not. Und die Erkenntnis der Not lehrt mich beten. In diesem Psalm geht es um Glauben. Das ist die zweite große Lektion. Wir sind durch Glauben errettet zu einem Leben des Glaubens. Und so ist der ganze Weg, den wir gehen, ein Weg des beständigen Vertrauens auf Gott. Wir haben das ja gestern gesehen in diesem Aufbau der Stufenlieder, immer in einem Dreierschritt. Der erste Psalm, Bedrängnis und Gebet rufen zum Herrn. Im zweiten Psalm, Glauben. Und das Ergebnis davon dann im dritten Psalm, Freude. Glaube also, Vertrauen. Der Römerbrief sagt, wir sind gerettet aus Glauben zu Glauben. Römer 1, der Vers 17. Römer 1, Vers 17. Denn Gottes Gerechtigkeit wird darin offenbart aus Glauben zu Glauben, wie geschrieben steht, der Gerechte aber wird aus Glauben leben. Und Paulus sagt im 2. Korintherbrief, Kapitel 5, Vers 7, wir wandeln im Glauben, nicht im Schauen, im Glauben, im beständigen Vertrauen auf Gott. Der Vers 1 beginnt mit einem Blick zu den Bergen. Ich hebe meine Augen auf zu den Bergen. Nun, das können wir gewiss dann anwenden, als eine im übertragenen Sinne zu verstehende Ausdrucksweise, aber beginnen wir einmal beim Konkreten. Der Pilger, der unterwegs ist, spricht hier vom Ziel, die Berge. Denn Jerusalem und damit das Heiligtum liegt auf einem Berg und Berge umgeben die heilige Stadt. So steht in Psalm 125. Psalm 125. In den Versen 1 und 2. Die auf den Herrn vertrauen, sind wie der Berg Zion, also ein Berg. Der Berg Zion, der nicht wankt, der ewig bleibt, Jerusalem, Berge sind rings um sie her, so ist der Herr rings um sein Volk von nun an bis in Ewigkeit, also Berge. Diese Berge meint er zunächst, er meint also das Ziel. Das ist das Ziel, da soll ich hin. Und da stellt sich sofort die Frage, wer wird mir dabei helfen? Woher kommt mir die Hilfe, dass ich da auch ankomme? Nun, für den Reisenden, der sich aufgemacht hatte nach Jerusalem, seien es jetzt die Pilger, die dreimal des Jahres nach Jerusalem pilgerten, oder auch die Rückkehrer aus dem babylonischen Exil, und die sind ja von Norden her, weil der Weg so führte von Babylon, führte zuerst in nordwestliche Richtung und nachher ist man in südwestlicher Richtung weitergezogen und nachher in nordsüdlicher Richtung von Norden her nach Israel gereist. Und dann, um in den Süden Israels zu reisen, nach Jerusalem, ist man durch das Jordantal gereist. Das war der bequemste Weg, schön flach, schön eben, dem Jordan entlang. Aber dann folgt am Schluss ein steiler Aufstieg. Nach Jericho begann bald ein Aufstieg nach Jerusalem. Und dann sah er diese Berge und da hoch muss ich, dort hinter diesen Bergen, die ich hier sehe, da ist Jerusalem. Und wer hilft mir, dass ich dort ankomme? Das hatte nämlich seinen ganz bestimmten Grund. Diese Gegend war dafür berüchtigt und bekannt, dass Räuber dort hausten. Davon hat der Herr gesprochen, das war noch in den Tagen des Herrn so, immer noch so. Das steht in Lukas Kapitel 10, die Geschichte vom Samariter. Und das ist kein Gleichnis, eben nicht ein Gleichnis. Das heißt ja landläufig immer so, das Gleichnis vom barmherzigen Samariter. Das ist nicht ein Gleichnis, denn dann hätte es nicht die Kraft, hätte diese Geschichte nicht die Kraft, die sie hatte. Ein Jude, ein guter Jude, ein Schriftgelehrter will wissen, ja, wer ist denn mein Nächster? Und dann erzählt ihm der Herr die Geschichte von einem Samariter. Ja, tatsächlich, für wahr, ein Samariter. Und dass es nicht ein Gleichnis ist, erkennt man an einem ganz einfachen Merkmal. Es kommen zwei Ortsnamen vor. Jericho und Jerusalem. Und in Gleichnissen kommen nie Ortsnamen oder Personennamen vor. Nie. Sondern immer nur typische Gestalten. Eine Frau oder Fischer oder ein Landmann oder Arbeiter im Weinberg. Immer nur typische Leute. Nie Eigennamen. Also haben wir es hier nicht mit einem Gleichnis zu tun, sondern mit einer Begebenheit, die damals in der Zeit eben passiert war, wie es so häufig eben passiert. Jemand war unterwegs von Jerusalem nach Jericho, Lukas 10, Vers 30. Jesus erwiderte und sprach, ein gewisser Mensch ging von Jerusalem nach Jericho hinab und fiel unter die Räuber. Also Räuber warteten, lauerten dort auf Reisende. Und darum war es gefährlich. Und so stellt sich auch deshalb die Frage, die vielen Gefahren, die auf uns lauern, wo wir als Pilger unterwegs sind, diese Gefahren, die sind unabsehbar, wir können uns nicht vor allen schützen, wir können auch nicht uns gegen alle Unwägbarkeiten vorher schon wappnen. Wer hilft mir da hindurch? Und es ist nur gut, dass wir einen klaren Blick dafür bekommen, wie schwierig und wie gefährlich der Weg ist, den wir gehen. Und wie viele Feinde da sind, die beständig darauf aus sind, uns in eine Falle zu locken, uns Schlingen zu legen, uns zu schaden. Unsichtbare Feinde, dämonische Feinde, und der Teufel verwendet ja auch Menschen als seine Werkzeuge, um uns anzufeinden. Es ist nur gut, dass wir einen klaren Blick dafür bekommen, wie schwierig und wie gefährlich der Weg ist. Aber wenn wir das jetzt auf das Ziel anwenden, wohin wir wollen, dann müssen wir sogar sagen, es ist unmöglich, dort anzukommen. Wie soll ein Adamskind ankommen an diesem Ziel? In die Gegenwart Gottes. Und unser Ziel ist ja nichts anderes, als da zu sein, wo unser Herr ist und auch so zu sein, wie unser Herr ist. Das Ziel ist viel zu hoch. Oder, angewendet jetzt auf die zweite Art, das Ziel auch unseres geistlichen Wachstums, das wir hier erreichen sollen. Und ich will zwei Stellen dazu lesen aus dem Epheserbrief, die uns das bewusst machen, was für ein Ziel wir anstreben, wenn wir unterwegs sind als Pilger, als solche, die Diener und Knechte und Anbeter Gottes sein wollen. In Epheser 4 zunächst.

Dort wird es etwas anders ausgedrückt. Paulus bietet darum für die Epheser. Er bietet für sie, dass sie erkennen möchten, Epheser 3, Vers 19, dass sie erkennen möchten, die Erkenntnis übersteigende Liebe des Christus, damit ihr erfüllt sein mögt zu der ganzen Fülle Gottes. Wir sollten uns Zeit nehmen, über solche Aussagen nachzudenken. Wir sollen erfüllt werden mit der ganzen Fülle Gottes. Die ganze Fülle Gottes soll uns erfüllen. Ich habe meinen folgenden Vergleich dazu verwendet, will ich nochmal verwenden. Wenn du Millimeter Papier nimmst, also Häuschen von einem Millimeter Seitenlänge, und du hast ein Millimeter Papier, vielleicht wenn du einige zusammenklebst, das 1 Meter lang und 1 Meter breit ist, 1 Quadratmeter Millimeter Papier. Wie viele Häuschen sind das? 1 Meter, also wie viele Millimeter? 1000, ja natürlich, darum heißt es ja Millimeter. 1000stel Meter. Und wie viele solche Häuschen gibt es dann? 1 Quadratmeter? 1 Million. 1000 mal 1000. Also da hätten wir einen Begriff von einer Million. Wie viel ist eine Million? So viele Häuschen. Könnten wir uns einmal sinnlich vergegenwärtigen. Und ich denke, es ist ungefähr so im Verhältnis, die ganze Fülle Gottes würde heißen, dass alle diese Häuschen ausgefüllt sind. Und vielleicht ist bei uns ein Häuschen oder vielleicht sind 3 ausgefüllt. Die ganze Fülle Gottes, was für ein Ziel, das Gott mit uns hat für dieses Leben schon. Also das Ziel ist viel zu hoch, es ist unmöglich. Und auch das soll uns ganz bewusst sein. Wir sollten es uns ganz deutlich sagen oder uns sagen lassen und es uns bewusst machen, das Leben als Christ und die Ziele zu erreichen, es ist unmöglich, wirklich unmöglich. Die ganze Errettung, das ganze Leben als Christ ist unmöglich. Aber jetzt müssen wir daraus die richtige Schlussfolgerung ziehen. Nicht resignieren und sagen, also geben wir auf, sondern unser ganzes Vertrauen auf Gott setzen. Denn was bei Menschen unmöglich ist, ist möglich bei Gott. Was bei Menschen unmöglich ist, ist möglich bei Gott. So hat es der Herr einmal den Jüngern gesagt. Und zwar steht das im Lukas-Evangelium, im Kapitel 18, im Vers 27, wo es um Rettung geht, wo es darum geht, durch das Nadelöhr einzugehen. Und die Jünger verstehen, das ist ja gar nicht möglich. Die es hörten, sprachen, wer kann dann errettet werden? Er aber sprach, was bei Menschen unmöglich ist, ist möglich bei Gott. Und so lehrt uns die Erkenntnis der Höhe der Berufung und der Schwierigkeit des Weges, lehrt uns, wir müssen unser ganzes Vertrauen auf Gott setzen. Woher wird meine Hilfe kommen? Meine Hilfe kommt vom Herrn, der Himmel und Erde gemacht hat. Also meine Hilfe kommt vom Schöpfer. Die Schöpfung ist ein Beweis der Allmacht Gottes. Er hat alle Macht. Er vermag alles. Alles. Und ihm zu vertrauen, das lehrt uns Gott. Nun, warum fällt es uns, wenn es darauf ankommt, oft so schwer zu glauben, zu vertrauen? Woran könnte das liegen?

0: ein wichtiger Grund ist der, dass wir Gott eben nicht mit unserem ganzen Leben vertrauen gelernt haben. Oder anders gesagt, wir haben uns dem Herrn nicht ausgeliefert. Wenn wir uns dem Herrn nicht ganz ausgeliefert haben, sondern gewisse Bereiche unseres Lebens für uns behalten, dann leben wir in jenen Bereichen nicht im Glauben. Und das heißt, dass wir eigentlich gar nicht ein Leben des Glaubens leben, sondern nur so ein Stück weit da und dort, wo es uns irgendwie einleuchtet, uns behagt und meistens einfach so im Kopf und in unserer Theologie, aber wirklich vertrauen tun wir dann ja nicht. Und man kann eben Gott gar nicht partiell vertrauen, also nur dann, wenn es uns passt. Geht gar nicht, denn dann ist der Glaube nicht da. Und der Herr will uns lehren, er will es uns beibringen, dass wir ein Leben des Glaubens leben, ihm vertrauen in allem. Nun, dieser Wunsch ist sicher da bei uns. Die Jünger, die baten einmal den Herrn, Herr, mehre uns den Glauben. Der Herr hat ihnen nicht den Glauben gemehrt, hat ihnen auch nicht gesagt, jetzt zeige ich euch, euer Glaube gemehrt wird, sondern er sagt ihnen einfach, ihr müsst Glauben haben. Nicht mehr oder weniger Glauben, ihr müsst Glauben haben. Lukas 17. Lukas 17, Verse 5 und 6. Lukas 17, Verse 5 und 6. Und die Apostel sprachen zu dem Herrn, mehre uns den Glauben. Der Herr aber sprach, wenn ihr Glauben habt wie ein Senfkorn, so würdet ihr zu diesem Maulbeerbaum sagen, werd entwurzelt und ins Meer gepflanzt und er würde euch gehorchen. Ja, wirklich, ihr müsst Glauben haben. Ihr müsst nicht mehr Glauben haben, aber Glauben haben. Und dann fügt er ein Gleichnis an. Das ist jetzt wirklich ein Gleichnis, ein Vergleich. Um ihnen zu zeigen, wo und wie Glaube entsteht. Und dann Glaube schon wächst, also Glaube wächst dann schon auch. Aber er wollte ihnen einfach mal klar machen, ihr müsst einmal grundsätzlich glauben, wirklich glauben. Und was heißt das, wirklich glauben? Wirklich glauben heißt unter anderem auch, dass wir uns ganz dem Herrn ausliefern, damit er mit uns tue, was er will. Dass unser Leben ihm und seiner Sache und seinem Werk ganz gehört. Das ist Glauben. Und darum kommt dieser Vergleich in den Versen 7 bis 10. Wer aber von euch, der einen Knecht hat, der pflügt oder weidet, wird, wenn er vom Feld hereinkommt, zu ihm sagen, komm und lege dich sogleich zu Tisch. Wird er nicht viel mehr zu ihm sagen, bereite zu, was ich zu Abend essen soll, und gürte dich und bediene mich, bis ich gegessen und getrunken habe, und danach sollst du essen und trinken. Dankt er etwa dem Knecht, dass er das Befohlene getan hat? Ich meine nicht, so auch ihr, wenn ihr alles getan habt, was euch befohlen ist, so sprecht, wir sind unnütze Knechte, wir haben getan, was wir zu tun schuldig waren. Hier spricht er vom Leben des völligen Dienstes, totale Hingabe an den Herrn. Und das ist eigentlich die Antwort auf ihre Bitte, mehre uns den Glauben. Der Herr gibt uns eben den Glauben für die Dinge, die er vorgesehen hat. Er gibt uns nicht den Glauben für unsere Wünsche. Das denken zwar manche. Ich habe das auch oft gedacht. Und wahrscheinlich ist es immer noch häufig da, dass man meint, allen Beten irgendwie zusammen, beim Beten allen Glauben zusammen zu kratzen, weil eine Sache, wo man meint, das muss doch jetzt passieren. Der Herr gibt uns den Glauben nicht für Dinge, die wir einfach wünschen und die wir gerne hätten und damit es uns gut geht, sondern er gibt uns den Glauben für den Weg, den er uns bereitet hat. Es geht ja um den Weg im Psalm 121. Und wenn wir den Weg des Herrn gehen wollen, dann gibt er uns das Vertrauen. Er ist bei uns, er ist mit uns, er führt uns, er hat ja den Weg verordnet. Er will ja, dass ich diesen Weg gehe. Ich gehe ja seinen Weg, nicht meinen Weg. Und das Gleiche gilt jetzt auch in Bezug auf Dienst, ein Leben für den Herrn, für seine Sache, für seine Werke. Dazu eine Stelle aus dem Johannesevangelium. Das sind so große, so wunderbare, so weitreichende Worte, dass wir in Gefahr stehen, entweder sie irgendwie zu relativieren, weil wir denken, so kann das nicht gemeint sein, oder sie falsch zu gebrauchen. Nämlich in Johannes 14. Verse 12 und 13. Johannes 14, Verse 12 und 13. Wahrlich, wahrlich, ich sage euch, wer an mich glaubt, hier wieder dieses Wort Glauben, wer an mich glaubt, der wird auch die Werke tun, die ich tue, und wird größer als diese tun, weil ich zum Vater gehe, und um was irgend ihr bitten werdet in meinem Namen, das werde ich tun, damit der Vater verherrlicht werde im Sohn. Jetzt dürfen wir sowohl das Glauben und auch das Gebet im Glauben nicht aus diesem unmittelbaren Zusammenhang herauslösen. Der Herr gibt uns den Glauben und auch beim Gebet den Glauben für die Werke, die er tun will, nicht die wir wollen. Es gibt, ja, wir kennen diese Versuchung, da denken wir, ja, der Herr will doch hier ganz sicher diesen Menschen heilen. Er ist doch gut zu allen. Ja, wir wissen es nicht, vielleicht will er jemanden heilen. Aber dann denken Sie, wenn ich jetzt genug Glauben ansammle, dann kann ich beten und dann wird er gesund. Nein, der Herr gibt uns den Glauben für seine Werke, für seine Sache. Und wir müssen natürlich hier auch den etwas größeren Zusammenhang beachten, zu wem sagt das der Herr und wann sagt er es. Er sagt es den Jüngern dort, wo er daran ist, das Werk, das er angefangen hatte, jetzt ihnen zu überlassen, damit sie dieses Werk fortführten. Und das wird dann in der Apostelgeschichte beschrieben. Und Lukas beginnt ja die Apostelgeschichte genau so, indem er sagt, ich habe dir einen Bericht geschrieben, O Theophilus, von den Dingen, die der Herr Jesus anfing zu tun. In den Evangelien, das war der Anfang, die Fortsetzung seiner Werke, Apostelgeschichte. Und für diese Werke würde er ihnen den Glauben geben, dass sie diese Werke tun könnten, seine Sache, sein Reich, sein Evangelium vorantreiben. Also das zeigt uns wiederum, Glaube ist eingebunden in den Willen Gottes, in das Werk Gottes, in den Weg Gottes. Da gibt Gott den Glauben. Und wenn wir nicht dafür leben, für seine Sache, ja, dann können wir nicht dann, wenn wir Glauben nötig haben, Schnipp machen, dann ist er da. Dann ist er einfach nicht da, weil der Herr uns lehren will, für ihn und für seine Sache zu leben und den Weg zu gehen, den er uns bereitet hat. Und das zeigt uns, dass Glauben auch untrennbar verbunden ist mit Selbstverleugnung. Wir verleugnen uns selbst, unseren eigenen Willen, unsere eigenen Vorstellungen, unsere eigenen Wünsche und befehlen uns ganz dem an, der fortan wirkt, befiehlt, den Weg weist, mit uns geht, auf dem Weg, den er für uns ausgesucht hat. Meine Hilfe kommt vom Herrn. Ihm vertraue ich. Herr, das ist der Name des Erlösergottes. Herr, Yahweh, ich bin, der ich bin. Unter diesem Namen offenbarte sich Gott dem Mose, wo es um Erlösung ging. Und der Erlöser ist auch der Schöpfer. Yahweh, der Himmel und Erde gemacht hat. Nun, der Weg des Pilgers, der Pilgerweg oder der Weg des geistlichen Wachstums, der Weg der Erweckung, die Geschichte der Erweckung einer Seele, das sind natürlich alles Werke der Erlösung. Klar, da geht es nicht um Schöpfung, sondern Erlösung. Und so ist hier jemand unterwegs auf dem Weg der Erlösung. Und er setzt sein Vertrauen auf seinen Gott, den Erlöser, aber dieser Erlöser ist auch Schöpfer. Der gleiche Gott, er, der alles erschaffen hat, hat auch die Erlösung gewirkt. Und da bestehen ganz wunderbare Entsprechungen. Es muss ja auch so sein, weil es Werke sind der gleichen Person. Und es mag uns eine Hilfe sein, zu bedenken, wie die Schöpfung zustande kam, um das nachher anzuwenden auf die Erlösung. Wie kam die Schöpfung zustande? Dadurch, dass Gott sich in seinem Herzen es vorsetzte, er wollte erschaffen und dann hat er befohlen und dann ward es so. Er hat nach seinem Willen alles ins Dasein gerufen. Das steht in Offenbarung Kapitel 4, Vers 11. Offenbarung 4, Vers 11. Du bist würdig, o unser Herr und unser Gott, zu empfangen die Herrlichkeit und die Ehre und die Macht. Denn du hast alle Dinge erschaffen und deines Willens wegen waren sie und sind sie erschaffen worden. Es gibt doch diesen Chorus, da singen wir, in dir war der Wille und die Macht zur Erschöpfung. Haben wir leider da im blauen Büchlein geändert. In dir war der Wille und die Macht, nicht die Fülle und die Macht. Der Wille, das ist das Entscheidende. Der Wille zur Schöpfung in Gott. Nach seinem Willen hat er alles erschaffen. Nun beginnt Johannes sein Evangelium auf zunächst unerwartete Weise. Fast kurios. Denn wir erwarten doch bei den Evangelien, wo es um Erlösung geht, dass einer anfängt zu beschreiben, wie die Erlösung zustande kam, woher sie kam und wie sie dann gewirkt wurde. Und selbstverständlich will uns auch Johannes mit seinem Bericht über das Leben und Sterben und Auferstehen des Herrn die Geschichte der Erlösung vermitteln. Aber wie beginnt das ein Evangelium? Johannes 1, Verse 1 bis 3. Im Anfang war das Wort und das Wort war bei Gott und das Wort war Gott. Dieses war im Anfang bei Gott, alles wurde durch dasselbe und ohne dasselbe wurde auch nicht eines, das geworden ist. Hier spricht er von Schöpfung. Als ob er das Thema verfehlt hätte und nachher dann so erst ab Vers 4 oder 5 dann die Kurve noch gerade zum nein und dann biegt er rein auf die gerade Spur. Nein, er weiß ganz genau, was er schreibt. Nun, was leistet diese Einleitung des Johannesevangeliums? Folgendes. Sie zeigt uns, dass auch die Erlösung ganz ein Werk Gottes ist. So wie Gott in der Schöpfung alles gewirkt hat, ist es auch in der Erlösung er, der alles wirkt. Und so wie er in der Schöpfung nach seinem Willen alles erschaffen hat, wirkt er auch Erlösung nach seinem Willen. Und so wird genau das dann aufgegriffen in den Versen 12 und 13. Johannes 1, Verse 12 und 13. So viele ihn aber aufnahmen, denen gab er das Recht, Kinder Gottes zu werden, denen, die an seinen Namen glauben, die nicht aus Geblüt, noch aus dem Willen des Fleisches, noch aus dem Willen des Mannes, sondern aus Gott geboren sind. Also nicht aus dem Willen des Menschen, sondern aus Gott, also aus Gottes Willen. Nun, Johannes ist nicht der Einzige, der Erlösung und Schöpfung so miteinander verbindet. Wir sahen das ja schon im Psalm 121. Jahwe ist der Schöpfer von Himmel und Erde. Und das ist mein Beschützer und Bewahrer. Auch Jesaja macht das. Jesaja spricht ja deutlicher als irgendein anderer Prophet von Erlösung, von der Erlösung, die durch den Messias geschehen sollte. Sehr ausführliche Weissagungen. Auch die Ergebnisse dieser Erlösung. Und Jesaja ist auch der, der von allen Propheten am meisten von Gottes Schöpfungswerken spricht. Ganz auffällig. Und zeigt so auch, dass die Erlösung, das ist das Werk dessen, der auch alles erschaffen hat. Es ist ganz sein Werk. Und das gibt dem Gläubigen große Gewissheit, auch große Freude. Wir können die Schöpfung nicht verbessern, wir können sie nicht ergänzen. Wir können die Schöpfung uns dienstbar machen, wir können die Schöpfung sogar für uns wirken und arbeiten lassen, das können wir alles machen. Aber der Mensch kann zur Schöpfung nichts hinzufügen. Nichts, kein einziges Geschöpf. Er kann Tierzucht betreiben, aber kann das nur machen, weil Tiere da sind und alles vorhanden ist. Und kann das wie herausholen, das schon da ist. Auch die sogenannten Erfindungen eben sind nur Erfindungen. Man findet nur, was schon da ist und holt das hervor. Aber machen kann niemand etwas. gar nichts. Die Schöpfung ist ganz von Gott gemacht. Alles da, vollständig da. Und zwar auch die Erlösung. Wir können gar nichts dazu tun. Wir können sie nicht vergrößern, verbessern. Nichts. Wir können nur das, was Gott in der Erlösung gewirkt hat, wir können es wie hervorholen, wirksam werden lassen. Aber es ist sein Werk. Und nach seinem Willen geschehen. Und das gibt mir große Gewissheit auf dem Weg. Große Gewissheit, dass ich nach seinem Willen erlöst bin, berufen worden bin, gerettet worden bin, zu einem Kind Gottes gemacht worden bin und nach seinem Willen diesen Weg gehe. Nach seinem Willen. Und das gibt mir dann auch die Zuversicht, von dem der Vers 3 spricht, 121, Vers 3. Er wird nicht zulassen, dass sein Fuß wanke. Das Hebräische ist ein bisschen pointierter. Im Hebräischen steht, er wird nicht geben, dass sein Fuß wanke. Und das macht uns noch bewusster, dass alles nach Gottes Rat und Willen geschieht. Wenn wir sagen zulassen, es ist ein bisschen abgefedert, dann ist Gott entweder passiv oder aktiv. Aber hier sehen wir, der Psalmist vertraut auf einen Gott, der allezeit wirkende Gott ist. Und er wird nicht geben, dass dein Fuß gleite, wanke, falle. Denn er ist für mich. Der wankende Fuß steht für die Unfähigkeit, für uns selbst zu verbürgen. Jeder von uns hat schon einmal den Fuß verknackst oder ist einmal auf dem Eis ausgeglitten. Wir können nicht dafür verbürgen, dass wir nicht einmal ausgleiten oder strauchen. Wenn man strauchelt, strauchelt man eben. Da passiert eben das, was man nicht wollte. Und so steht das für die Unfähigkeit, für uns selbst zu verbürgen. Und wenn wir jetzt an diesen Weg durch die Berge denken, dann können wir auch eine Wanderung denken, also so wie man in der Schweiz eine Wanderung versteht, nicht ein Spaziergang von 40 Minuten, sondern Wanderung, früh am Morgen aufstehen, Rucksack packen, Karte dabei haben und dann 1500 Meter Höhenunterschied, mindestens. Und dann 7-8 Stunden unterwegs. Ja, wenn man eine solche Wanderung macht, ja, wer will am Morgen, bevor er aufbricht, dafür verbürgen, ich werde kein einziges Mal meinen Fuß so unglücklich aufsetzen, dass ich einmal ausgleite oder einknicke? Können wir nicht. Und so können wir für uns, für diesen Weg der Pilgerschaft nicht verbürgen. Aber wir dürfen dem vertrauen, der nicht geben wird, dass mein Fuß gleite. Nun, natürlich, das ist kein Widerspruch, nur scheinbar straucheln wir immer wieder. Aber hier geht es um ein fatales Straucheln. Also jetzt übertragen auf eine Bergwanderung, so straucheln, dass man abstürzt und tot ist. Das kann es in den Bergen geben, gibt es immer wieder. Jakobus sagt, wir alle straucheln oft. Aber dann meint er solche Straucheln, dass wir sündigen, aber die Sünde auch erkennen, bekennen, aufstehen und weitergehen. Und so wird unser Herr, der uns nach seinem Willen erlöst hat, er wird es nicht geben, dass wir in fataler Weise straucheln und umkommen. Aber wir sind ganz auf ihn angewiesen. Unsere ganze Hilflosigkeit und unsere ganze Hilfsbedürftigkeit ist damit sehr eindringlich zum Ausdruck gebracht. Gott sorgt dafür, dass unser Fuß nicht strauchelt. Allein durch Gottes Güte steht, wer steht. Psalm 21, Vers 8, kommt recht häufig vor in den Psalmen, die Sache mit dem wankenden Fuß. Recht häufig. Auch außerhalb der Psalmen. Aber schlagen wir noch zwei Stellen aus den Psalmen auf. Psalm 21, Vers 8. Denn auf den Herrn vertraut der König und durch des höchsten Güte wird er nicht wanken. Nicht, weil er so gut ist, sondern durch des höchsten Güte. Dann Psalm 37, 23. Psalm 37, Vers 23. Von dem Herrn werden die Schritte des Mannes befestigt. Das ist so schön. Von dem Herrn werden die Schritte des Mannes befestigt. Nun, der Herr tut das wirklich bei den Seinen, bei seinen Erwählten, bei seinen Berufenen, bei seinen Gerechtfertigten, bei seinen Erlösten. Er tut es wirklich. Aber die Gewissheit, dass er es tut, die schenkt er uns dann, auch die Freude an dieser Gewissheit schenkt er uns dann, wenn wir uns ihm wirklich ausliefern. Dann haben wir diese Gewissheit und diese Freude, von denen der Psalm hier spricht. Er wird nicht geben, dass sein Fuß wanke. Paul Gerhardt hat eine schöne Liedstrophe zu diesem Sachverhalt gedichtet. Und zwar im Lied um Glück und Segen zu allem christlichen Tun und Vorhaben. Und da heißt es in einer Strophe, wie mancher ist in seinem Sinn fast über Berg und Spitzen hin und ehe er sich's versieht, so liegt er da und hat sein Fuß vergeblich sich bemüht. Wirklich. Genauso wie es hier steht. Man hat Gutes im Sinn, aber man strauchelt, denn wir haben nicht Macht über uns. Aber Gott, unser Erlöser, er wird nicht geben, dass unser Fuß wanke. Und dann heißt es, dein Hüter schlummert nicht. Nun, das heißt sicher, Gott passt auf, ihm entgeht nichts. Aber es heißt mehr noch, Gott ist der immer wache Gott, der immer wachende Gott. Und das heißt der immer wirkende Gott. Er ist eben, wie die hebräischen Propheten, nicht müde wurden zu bekennen, der lebendige Gott. Er ist nicht ein Prinzip, ein philosophisches Prinzip, das man braucht, damit die Weltformel aufgeht. So etwas Ödes. Er ist der lebendige Gott, der immer und alles wirkende Gott. Er, der alles trägt, beständig trägt, durch sein mächtiges, kräftiges Wort. Wie es Hebräer 1, Vers 2 sagt. Und so ist er der, der beständig in uns und an uns, aber auch um uns herum alles lenkt, führt, wirkt, trägt, erhält. Und das haben die Psalmendichter, auch die Propheten, besonders gern gezeigt anhand des Wetters. Wird viel vom Wetter geredet in der Bibel, von Sturm und von Regen und von Hagel und von Blitzen. In den Psalmen wird viel davon geredet, im Buch Hiob wird viel davon geredet. Ja, auch im Wetter, im Wind, in allem ist es, sagen Sie, das Wirken Gottes selbst. Psalm 135, Vers 7. Psalm 135, Vers 7. Lesen wir Verse 6 und 7. Psalm 135, Verse 6 und 7. Alles, was dem Herrn gefällt, tut er in den Himmeln und auf der Erde, in den Meeren und in allen Tiefen. Der Dünste aufsteigen lässt vom Ende der Erde, der Blitze macht zum Regen, der den Wind herausführt aus seinen Vorratskammern. Das ist eben der Blick des Glaubens, der Blick des Propheten. Er sieht die Hand Gottes in allem. Und wie anders ist es, wenn wir Gottes Hand in allem sehen? Er ist es, der wirkt. Wir sagen auf Deutsch, es regnet. Die Bibel sagt, Matthäus 5, 45, er lässt regnen. Ganz anders. So hat es der Sohn Gottes gesagt. Er lässt regnen. Auf Hebräisch kann man nicht einmal sagen, es regnet. Auf Griechisch könnte man schon sagen. Aber der Herr hat gesagt, er lässt regnen. Aber auf Hebräisch kann man gar nicht sagen, es regnet. Ich habe übrigens die Kinder, als sie kleiner waren, immer gefragt, ja, es regnet, wer ist dieser Es? Es regnet, Es, wer ist dieser Es? Ja, auf Hebräisch kann man nur sagen, him dir, und das heißt, er lässt regnen. Man kann es gar nicht anders sagen. Also er wirkt, er macht den Regen. Wenn es regnet, wirkt Gott, nicht die Naturgesetze. Gott. Er ist eben der lebendige Gott, der schläft nicht, der schlummert nicht. Er ist nicht der passive Gott der Philosophen, der Deus Otiosus, der einfach ist, so ein Prinzip, das es braucht, damit man darauf weiter aufbauen kann. Und wir brauchen ihn als unseren Hüter, einen starken, einen allmächtigen, einen allwissenden, einen allessehenden Hüter, Bewahrer, jemand, der beständig über den Seinen wacht. Und er ist immer der über seinem Volk Wachende, darum können wir auch ruhig schlafen. Wir können uns schlafen legen und während wir schlafen, geschehen ja Dinge um uns und könnten auch Dinge mit uns geschehen und passieren. Und wir hätten keinen Einfluss darauf. Und er heißt im Vers 4, dieser uns bewachende Herr und Gott, der Hüter Israels. Der Hüter dieses Volkes, das er sich damals berief. Und setzen wir einmal als runde Jahreszahl an, 1450, Auszug aus Ägypten. Damals hat er dieses Volk Israel zu seinem Volk gemacht und sich verpflichtet, über diesem Volk zu wachen. Das sind jetzt 3.500 Jahre her schon fast. Das Volk ist immer noch da. Tag für Tag für Tag für Tag, Jahr für Jahr für Jahr für Jahr. Bei allen Versuchen, dieses Volk auszurotten, aufzureiben, es zu vernichten, bis zum heutigen Tag, bis in allerjüngste Gegenwart hinein, immer wieder Anläufe, Drohungen, sie zu vernichten. Dieses Volk ist immer noch da. Und wenn Gott das konnte, 3.500 Jahre lang über ein Volk wachen, dass es immer noch da ist, dann kann er auch über dich wachen. Die wenigen Jahre deines Lebens, wirklich. Du darfst ihm vertrauen. Der Hüter Israels, der kann auch der Hüter von Hansruedi sein. Und es ist der Herr selbst, das wird noch einmal dann gesagt, der Herr, er ist dein Hüter. Und dann heißt es, er ist dein Schatten über deiner rechten Hand. Schatten steht für Schutz. Wie in Psalm 91, im Vers 1, wer im Schutz des Höchsten sitzt, wir bleiben im Schatten des Allmächtigen. Schutz und Schatten sind hier ganz parallel gebraucht. Also Schatten heißt Schutz. Und dann heißt es im Vers 6, nicht wird die Sonne dich stechen, am Tag noch der Mond bei Nacht. Nun, dass die Sonne schädliche Wirkung haben kann und dass die Sonne auch ein Gericht sein kann, dafür gibt es mehrere Beispiele im Alten und im Neuen Testament. Jakobus 1,11, die Sonne ist aufgegangen mit ihrer Glut und hat das Gras verdorren lassen. Also die Sonne hat auch die Macht, Leben zu nehmen. Dann Offenbarung 16, Vers 7, hier steht die Sonne auch im Zusammenhang mit Gottes Zorn. Offenbarung 16, Vers 8. Der vierte goss seine Schale aus auf die Sonne und es wurde ihr gegeben, die Menschen mit Feuer zu versengen. So ist das also hier eine Verheißung, dass Gott sein Volk vor Gericht bewahren werde. Nun, das Licht, wir hörten ja vom Licht in der ersten Stunde, die Sonne ist ein Lichtträger, eine Lichtquelle. Und so demonstriert Gott uns an der Sonne das zwiefältige Wirken des Lichts. Das Licht überführt, und das führt solche, die glauben, die sich demütigen, das führt sie zur Buße, Wiederherstellung ist ein Segen. Aber wer sich diesem Wirken widersetzt, wird nachher das Licht als eine furchtbare Wirklichkeit erfahren, die ihn richtet. Das Licht, das ihn richtet, das ihn verdammt. Das wird der schlimmste Anblick sein für den nicht erlösten Menschen. Das Schlimmste, was es gibt, für einen Menschen, für den nicht erlösten Menschen zu sehen. Der schlimmste Anblick ist, wenn er Gott sehen muss. Wenn er in dieses Licht hineinschauen muss, das er nicht erträgt. Und so ist es eine Verheißung hier, dass Gott dem Erlösten nicht zum Richter werden wird, sondern nur zum Schützer und zum Bewahrer. Und dass nichts ihn schaden darf. Und dann heißt es nicht die Sonne am Tag, noch der Mond bei Nacht. Nun, man hat versucht, irgendwie herauszufinden, ja, der Mond, wie kann denn der nachts schaden und so weiter, ja, vielleicht Mondsucht bewirken, Mondsüchtige und so, möglich. Aber ich halte es einfach für poetische Ausdrucksweise, dass kein Unglück und kein Schade weder bei Tag noch bei Nacht dich treffen kann. Und so steht die Sonne einfach für den Tag und der Mond für die Zeit der Nacht. Und dafür finden wir auch im Psalm 91 eine Bestätigung, dass man das so sehen kann. Psalm 91, Verse 5 und 6. Du wirst dich nicht fürchten vor dem Schrecken der Nacht, noch vor dem Pfeil, der am Tag fliegt, vor der Pest, die im Finstern umgeht, vor der Seuche, die am Mittag verwüstet. So haben wir also 24 Stunden am Tag die Gewissheit, dass der Herr mit uns ist, für uns ist, über uns ist, unter uns ist und uns erhält und uns bewahrt. Der Herr wird dich behüten vor allem Bösen, er wird behüten deine Seele. Diese Präzisierung ist noch wichtig. Obwohl das Alte Testament es mehrheitlich so darstellt und es meistens auch der Fall war, dass der Gottesfürchtige, dass es ihm auch im Leben gut ging, dass er auch Gesundheit und langes Leben und Wohlfahrt genießen durfte, war es doch nicht immer so. Es hat auch Gerechte gegeben, die jung starben. Ein frühes Beispiel ist Abel. Es hat Gerechte gegeben, die leiden mussten. Ein Daniel, der verschleppt wurde, obwohl er gerecht war. Und so gilt diese Verheißung immer bedingungslos, das war schon im Alten Testament so, ist auch im Neuen Testament so, der Herr behütet die Seele. Also das neue Leben, das er in uns hineingelegt hat. Den Leib, den wird er ohnehin nicht immer behüten. Er wird ihn sterben und verwesen lassen. Aber unsere Seele wird er ewig bewahren. Und so kann nichts Böses das Kind Gottes, den aus Gott Geborenen, das aus Gott in ihn hineingelegt hat, antasten. Steht im 1. Johannesbrief, den Walter ja mit uns behandelt, 1. Johannes 5, Vers 18. Wir wissen, dass jeder, der aus Gott geboren ist, nicht sündigt, sondern der aus Gott Geborene bewahrt sich und der Böse tastet ihn nicht an. Der Herr wird ihn bewahren, seine Seele bewahren vor allem Bösen.
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1: Ich bin Silke Rech. Das wird der Tag. Trotz der angespannten Lage im Nahen Osten wollen Israel und der Libanon ihre Gespräche fortsetzen. Für heute und morgen sind weitere politische Treffen in Washington geplant. Die libanesische Regierung fordert dabei vor allem eine Waffenruhe und ein Ende der Kämpfe. Israel drängt auf eine Entwaffnung der Hisbollah-Miliz. Zuletzt hatte sich die Lage weiter verschärft. Sowohl die israelische Armee als auch die Hisbollah haben ihre Angriffe ausgeweitet. Ungarns neuer Ministerpräsident Modscher wird heute zu seinem Antrittsbesuch in Berlin erwartet. Bundeskanzler Merz empfängt ihn im Kanzleramt mit militärischen Ehren. Bei den Gesprächen soll es unter anderem um die Europapolitik und die Unterstützung der Ukraine gehen. Modscher hatte die Parlamentswahl im April gewonnen und den langjährigen Regierungschef Orbán abgelöst. Deutschland ist die vierte Station seiner Auslandsreisen als Ministerpräsident. In Brüssel wird heute über neue Fluggastrechte in der Europäischen Union verhandelt. Streitpunkt ist unter anderem die Frage, ab wann Passagiere bei Verspätungen Anspruch auf Entschädigung haben. Die EU-Staaten wollen die Grenze auf 4 Stunden anheben. Das Europaparlament und die Bundesregierung sprechen sich dagegen für die bisherige Regelung ab 3 Stunden Verspätung aus. Außerdem geht es um einfachere Erstattungen und neue Vorgaben für Handgepäck. Für den Kölner Dom soll künftig eine Besichtigungsgebühr erhoben werden. Wie hoch der Eintritt ausfallen wird, will das Domkapitel heute bekannt geben. Mit den Einnahmen sollen unter anderem der Erhalt und der Betrieb der Kathedrale finanziert werden. Für Gottesdienstbesucher und Betende soll der Zugang weiterhin kostenlos bleiben. Die geplante Gebühr hatte in Köln zuletzt eine kontroverse Diskussion

0: Diskussion ausgelöst. Die deutsche Fußballnationalmannschaft reist heute Mittag um 13.35 Uhr zur Weltmeisterschaft in die USA. Das Team von Bundestrainer Nagelsmann fliegt von Frankfurt nach Chicago, wo die letzten Vorbereitungen auf das Turnier stattfinden. Am Samstag steht dort noch ein Testspiel gegen die USA auf dem Programm. Das erste WM-Spiel bestreitet die deutsche Mannschaft am 14. Juni gegen Curaçao. Nach zuletzt 8 Siegen in Serie geht das DFB-Team mit viel Selbstvertrauen in das Turnier.
1: Deutschlandwetter.
0: In den kommenden Stunden im Südosten und Osten wechselnd oder gering bewölkt, sonst im Verlauf aus Westen zunehmend bewölkt und ausgangs der Nacht im äußersten Westen und Nordwesten gebietsweise Regen. Tiefstwerte 16 bis 8 Grad. Der Dienstag startet vielerorts freundlich und trocken. Im Westen ziehen aber Schauer und teils kräftige Gewitter auf, die sich später auch in Richtung Mitte und Südwesten ausbreiten. Die Temperaturen erreichen 20 bis 27 Grad.
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2: Hallo und herzlich willkommen bei Glaube und Wissen. Zunächst ein wenig Musik und dann ein Vortragsmitschnitt von Dr. Harald Binder mit dem Titel Neues von alten Saurierfossilien. 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

0: 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Hallo und herzlich willkommen. Es folgt nun ein Vortragsmitschnitt von Dr. Harald Binder. Neues von alten Saurierfossilien. 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
1: Neues aus alten Fossilien. Überraschende Entdeckungen in fossilen Dinosaurierknochen. Ich möchte unter dieser Überschrift einfach so einige Schritte gehen in Forschungsgeschichte, wo es interessante Aspekte zu entdecken gibt, wie Forschung laufen kann, wie viel Beharrungsvermögen man dort auch benötigt, um bestimmte Dinge, Befunde, bestimmte Daten wirklich etablieren zu können. Und wir werden auch erleben, wie viele Dinge offen bleiben und wo dann auch Grenzen, Denkgrenzen sich wieder bemerkbar machen. Machen wir in Gedanken eine Reise nach Montana, USA, Nordwesten der USA. Dort finden wir eine Formation vor, die von den Geologen als Hell Crack Formation bezeichnet wird, ein Niveau oder eine Umgebung, eine Matrix, die in die Oberkreide gestellt wird. Und das ist eine, dort gibt es berühmte Stellen, in denen man Dinosaurierfossilien findet. Hier haben wir eine solche Stelle und dort, wo der weiße Pfeil hinzeigt, an dieser Stelle ist so eine Ausgrabungsstelle, wo Dinosaurier-Skelettteile gefunden wurden, geborgen worden sind. Und dort hat man unter anderem, hat die Arbeitsgruppe von Mary Schweitzer einen Oberschenkelknochen eines Tyrannosaurus Rex gefunden und ihn dort im Gelände nicht frei präpariert, sondern mit dem umgebenden Gestein, das ist in diesem Fall eine Sandsteinschicht, hat diesen Oberschenkelknochen wieder verpackt, mit Gipsbinden stabilisiert und dann mit ins Labor genommen. Im Labor, also so sieht das dann im Feld aus, so wenn wir diese Stelle etwas näher betrachten, und der rote kleine Pfeil, der zeigt uns jetzt sozusagen das stabilisierte, verpackte Stück, in dem der Oberschenkelknochen enthalten ist. Und der wurde dann im Labor frei präpariert, auch wo man dann auch die Umgebungsbedingungen einfach gut kontrollieren kann, also unter wirklich reinen Bedingungen. So eine Größenordnung, dieser schwarze Balken, den man über dem fossilen Oberschenkelknochen sieht, das sind 10 Zentimeter der große Balken. So einfach, dass man mal eine Vorstellung hat, wie groß dieses Stück ist. Und das ist nun zunächst einmal nichts Spektakuläres. Da gibt's schon eine ganze Menge. Es gibt ja auch schon komplette Skelette, die montiert in Museen zu sehen sind. Mary Schweitzer hat mit ihren Mitarbeitern an diesem Fossil Folgendes versucht. Sie hat aus dem Innern dieses Oberschenkelknochens eine Probe genommen und hat, das ist ja jetzt nicht mehr der Knochen, sondern das ist sozusagen mineralisiert. Das heißt, der größte Teil der Stoffe, die da mal waren, am lebenden Dinosaurier, sind ersetzt und wir haben hier einfach eine sehr gut erhaltene Form. Und was Mary Schweitzer jetzt mit ihren Mitarbeitern gemacht hat, ist, sie hat eine Probe aus dem Innern dieses Knochens im Reagenzglas so behandelt, dass die Mineralien aufgelöst werden. Die ganzen Mineralien werden in Lösung gebracht. Und dann hat sie einfach sich überlegt, hat sie die Frage interessiert, bleibt da noch etwas übrig? Ist da noch mehr da? Denn wir wissen, Knochen Und gerade diese massiven, diese stabilen, starken Knochen, auch bei uns Menschen, der Oberschenkelknochen zum Beispiel, enthält noch viele andere Strukturen. Und die Knochen an sich sind ein Kompositmaterial, haben verschiedene Komponenten, nicht nur die anorganischen, wo wir Calciumphosphat, Apatit haben, was hier eine mineralische Komponente hat, sondern wir haben, um die Elastizität zu gewährleisten, auch organische Komponenten, die in dieses Material sehr geordnet mit eingebaut sind. Und das, was bei diesem Versuch jetzt zu sehen, ist da noch mehr als nur diese Mineralien herausgekommen ist. Da hat Mary Schweitzer jetzt einfach diese Lösung auf ein Filterpapier gekippt und geschaut, bleibt da noch etwas übrig. Und so, zur großen Überraschung hat sie, als sie das Filterpapier mit dem Mikroskop abgesucht hat, kleine Gewebefetzchen gefunden. Gewebefetzchen, die sie mit Präpariernadeln dehnen konnte. Sie konnte sie eintrocknen und rehydratisieren, also wieder anfeuchten, und hat so wirklich Gewebestückchen aus dem Innern des fossilen Knochen hier auf ihrem Filterpapier vorgefunden. Um die Überraschung nachvollziehen zu können, die das verursacht hat, muss man vielleicht wissen, diese Stelle, die wir vorher gesehen haben, in der Crackell Formation, die wird von Geowissenschaftlern radiometrisch auf 68 Millionen Jahre datiert. Wenn jetzt in diesem System ein Fossil freigelegt wird und in dieser Weise untersucht wird, dann bedeutet das, dieser fossile Oberschenkelknochen und die darin enthaltenen organischen Gewebereste, denen spricht man dasselbe Alter größenordnungsmäßig 68 Millionen radiometrische Jahre zu. Und die Spannung besteht nun darin, dass man sagen muss, unsere Erfahrung im Umgang mit organischem Material, mit solchen Gewebestrukturen ist, dass sie sehr, sehr schnell zerfallen. Wenn wir einen Menschen beerdigen, dann kommt er in einer Holzkiste, in einem Sarg. In der Regel, wenn er beerdigt wird, wird er auf einem entsprechenden Friedhof 1,80 Meter tiefer gelegt. Und jetzt kommt es darauf an, wie die Bodenchemie vor Ort aussieht. Aber es ist durchaus möglich, dass man nach 20 Jahren vor Ort nichts mehr findet. Nichts mehr. Auch keine Knochen, keinen Schädel, gar nichts mehr. Es gibt andere Bedingungen, da kann das durchaus sehr viel länger dauern. Aber das ist so unsere Erfahrung. Das heißt, bei diesem Alter, das hier dieser Probe zugesprochen wird, das steht in einem krassen Widerspruch zu der Erwartung. Niemand würde erwarten, dass wir so etwas dort vor Ort finden. Und als Mary Schweitzer das mit ihren Kollegen 2005 publiziert hat, hat das auch eine starke Welle der Kritik ausgelöst. Irgendwelche Messfehler, ihr habt da gar nicht Gewebe, das dorthin gehört, beschrieben, sondern das sind irgendwelche Dreckeffekte, das sind irgendwelche Mikroorganismen, die sich da in solchen Strukturen zusammengefunden haben. Wobei das, was Mary Schweitzer als Bildmaterial, als Bilddokumente mitgeliefert hat, also einen Biofilm, wer das schon einmal mikroskopisch gesehen hat, sieht anders aus. Das hat schon sehr deutlich gewebeartige Strukturen, das, was man hier sieht. Aber das hat 2005 eine große Diskussion ausgelöst, weil alle Erfahrungen, also niemand hat bisher nach solchen Strukturen überhaupt gezielt gesucht, weil die Erwartung gar nicht da war, dass man da noch irgendetwas finden kann. Und Mary Schweitzer hat auch in Gesprächen und in Interviews, die dann geführt worden sind, erzählt, dass es lange Vorgeschichten gab und dass es lange gedauert hat, bis sie ihren damaligen Chef überhaupt dazu gebracht hat, dass das publiziert werden konnte und dann in einer sehr angesehenen naturwissenschaftlichen Zeitschrift auch akzeptiert worden ist. Mary Schweitzer hat in dieser Arbeit, die 2005 publiziert worden ist, das dann noch detaillierter gemacht. Sie hat dann einzelne solche Proben noch genauer vorgenommen und hier sehen wir in dieser Abbildung links eine Probe aus dem fossilen Knochen, wo die Mineralien sozusagen aufgelöst worden sind. Und rechts zum Vergleich sehen wir eine entsprechende Präparation aus einem Knochen von einem Vogelstrauß, also von einem heutigen Vogelstrauß. Wenn man den ähnlich behandelt, die Mineralien des Knochens auflöst, dann bekommt man ein Bild unter dem Mikroskop, wie wir das rechts oben sehen. Und das, was wir aus dem Fossil finden, das sehen wir im Vergleich dazu links. Und was jetzt gegen Biofilme, also Anordnungen von Mikroorganismen spricht, sind die weiter detaillierten Abbildungen, die Mary Schweitzer und ihre Mitarbeiter geliefert haben. Wir sehen aus derselben Arbeit 2005 links unten wirklich gefäßartige Strukturen, in denen man, wenn man genau hinschaut, auch noch kleine rote Punkte findet, die in ihren Abmessungen und in ihren Formen zu Erythrozyten, zu roten Blutkörperchen passen würden. Rechts unten sehen wir einen kleinen Ausschnitt eines solchen Gefäßes. Wir finden verzweigte Gefäßsysteme, also genau das, was wir in einem Gewebe erwarten würden. Wie gesagt, diese Arbeit hat große Kontroversen ausgelöst. Hier sehen wir Mary Schweitzer, die übrigens mal als Lehrerin, als Biologielehrerin begonnen hat, Familie hatte, dann einige Zeit weg war und dann an der Uni eine Stelle bekommen hat in einer Arbeitsgruppe von Paläontologen und dort dann wirklich die Liebe als Biologin zu diesen Fossilien gefunden hat und dort auch eine spannende Karriere beruflich gemacht hat. Ihr Chef war Jack Horner. Jack Horner ist jemand, der selber eine spannende Karriere gemacht hat, der eigentlich nie wirklich Paläontologie studiert hat, aber er kommt familiär. Seine Familie besitzt ein großes Gelände, in dem schon lange Fossilien geborgen werden. Und diese Begeisterung und unglaublich viel Erfahrung brachte er mit und ist sozusagen ein Nebeneinsteiger. Und trotzdem, so kann man etwas flapsig sagen, zu einem Dinosaurierpapst geworden. Jack Horner war, vielleicht erinnern sich noch manche an den Kinofilm Jurassic Park, da war Jack Horner sozusagen der wissenschaftliche Berater für diesen Film. Er war ihr Chef und als er gemerkt hat, bei seiner Mitarbeiterin, bei Mary Schweitzer, da tun sich spannende Dinge im Labor, da wird gemunkelt und da sagt dann Mary Schweitzer einmal in einem Interview, Jack Horner kam zu ihr ins Labor und hat gefragt, ich habe gehört, ihr macht da ganz spannende Dinge und habt da groteske Dinge unter dem Mikroskop. Und dann zeigt sie es ihm und sagt, schauen Sie sich's einfach mal an. Und sie sagt ihm dann, also ich weiß, dass es das eigentlich nicht geben kann, aber es sieht aus, wie wenn das wirkliches Gewebe wären. Jack Horner, so sagt sie, hat sie dann gefragt, und Sie selbst, wofür halten Sie das? Und ich sagte, ich wüsste es nicht, aber die Dinger hätten für rote Blutzellen die richtige Größe, Form und Farbe und auch der Ort passte. Darauf grummelte Horner, dann beweisen Sie mir, dass es keine sind. Also beweisen Sie mir, dass das keine roten Blutkörperchen sind. Wenn das keine Herausforderung war, noch heute orientiere ich mich in meiner Forschung gern an diesem Prinzip. Und das ist so ein erster Punkt, den ich einfach mal unterstreichen will. Dass man nicht in einem solchen Projekt naturwissenschaftlich drangeht, das ist eine Sensation, rote Blutkörperchen, die keiner erwartet hätte, die keiner vermuten würde und wir haben sie gefunden. Sondern Jack Horner hat seiner Mitarbeiterin gesagt, eigentlich kann das nicht sein. Keiner, der Ahnung hat, würde das je erwarten. Und jetzt beweisen Sie, dass das eine Struktur ist, die nur so aussieht, als ob. Beweisen Sie mir das. Und sie sagt, das hat sie sich so zu Herzen genommen, dass sie das auch für ihre Forschung zur Grundlage gemacht. Und das war sozusagen im Vorfeld dieser Publikation von 2005 passiert. Und letztlich die Motivation, dass das dann 2005 publiziert werden konnte, war, dass sie vielerlei Anstrengungen, viele Experimente angestellt hat, um zu zeigen, das sind keine Erythrozyten, das sind keine Gefäße. Und alle diese Ansätze, diese Versuche, das zu widerlegen, sind gescheitert. Und das war die Spur, das war der Weg, wo man, wie es dann zu dieser Publikation 2005 kam. Und sie sagt das selber, sie haben das sozusagen in angespannter Haltung veröffentlicht, schon erwartet die Schläge, die es da geben wird und die kamen. Viel Kritik, Messfehler, falsche, unangemessene analytische Methoden und. Da gab es bunte Kritik. Und was ich faszinierend und vorbildlich finde, ist, dass Mary Schweitzer diese Kritik aufgenommen hat und auch ihre Kritiker eingeladen hat, sich daran zu beteiligen, sozusagen diese Hypothese, dass es sich um rote Blutkörperchen, um Gefäße handelt, die sie hier in diesen alten Fossilien gefunden hat, zu widerlegen. Das war die Situation nach dieser Publikation von 2005 und in den Folgejahren. Und 2009 hat Mary Schweitzer und ihre Kollegen eine weitere Arbeit publiziert über andere Fossilien, die sie ganz in der Nähe in einer anderen Teilschicht gefunden haben von sogenannten Entenschnabelsauriern, Hadrosauriern, die noch tiefer lagen, also in tiefer gelegenen Schichten gefunden worden sind. Und darüber hat sie 2009 publiziert. Hier sehen wir eine Darstellung der geologischen Gegebenheiten, in der dieses System gefunden, in der dieses Fossil gefunden worden ist. Da liegt diese Crackell-Formation, die man rechts oben dargestellt sieht. Die liegt etwas darüber. Dieser Hadrosaurier ist in tieferen Lagen gefunden worden. Links am Rand gibt es eine Zeitskala. Also ungefähr bei 80 Millionen Jahren ist dieser Hadrosaurier, es gibt hier einen Pfeil von rechts, der dorthin zeigt, wo man diesen Hadrosaurier gefunden hat. Das heißt, ein Fossil, das noch älter ist, und so hat dieses Fossil dann im Labor nach der Präparation ausgesehen und man versucht dann aus dem Innern dieses Fossils Proben zu gewinnen und die zu untersuchen. Und das Ergebnis war in diesem Fall ganz ähnlich. Wieder konnten Gefäßsysteme, also Fragmente von Gefäßen, isoliert werden und dargestellt werden. Und dann ging Mary Schweitzer und ihre Kollegen noch einen Schritt weiter. Sie haben gesagt, wenn das Gewebe ist, wenn das organisches Gewebe ist, dann müsste ich eigentlich auch organische Strukturen, molekulare Strukturen noch finden. Und sie ist hergegangen und hat sich Antikörper besorgt. Antikörper, das wird jetzt inzwischen vielleicht vielen von dem Infektionsgeschehen bekannt sein. Antikörper ist eine Methode, wie unser Immunsystem reagiert auf Infektionen, um körperfremde Strukturen zu erkennen und zu markieren. Und dieses Vorgehen, diesen Mechanismus, haben wir gelernt, im Labor zu nutzen, indem wir solche Antikörper produzieren, den irgendein Lebewesen produzieren lassen und sie dann isolieren und als gezielt als Sonde einsetzen. Und hier haben wir dann so ein Untersuchungsergebnis, wie das aussehen kann. Das sind zwei verschiedene Proteine. Das eine mal Actin und Tubulin. Auf diese beiden Strukturproteine haben sie sich zunächst einmal gestürzt und haben von diesen beiden Fossilien, von diesem Tyrannosaurus Rex Oberschenkel und von diesem Hadrosaurier Oberschenkel, haben dort diese Sonden untersucht, die auf Actin und Tubulin gebildet worden waren. Und ganz rechts in der rechten Spalte, also die Bilder C, F, I und L, das sind Zellen von einem Straußenknochen beziehungsweise L von einem Alligator, also rezente Proben. Und wenn man dort auf entsprechende Präparate, Gewebepräparate, diese Antikörper loslässt, dann findet man diese Fluoreszenzsignale, diese grüne Fluoreszenzsignale. Und jetzt nehmen wir uns einmal die Abbildungen A und B. Das ist eine Gewebepräparation von Tyrannosaurus Rex auf Actin. Und bei A sehen wir dieses Fluoreszenzsignal. B ist sozusagen die Kontrollprobe. Dort hat man diese Tubulinstrukturen abgedeckt und dann finden diese Antikörper keine Andockmöglichkeit mehr. Das ist sozusagen ein Kontrollexperiment, mit dem man feststellen oder überprüfen will, ist das nicht eine zufällige Anlagerung dieser Antikörper. Und so kann man das jetzt durchmachen. Bei D und E ist das auch wieder D, der Nachweis von Tubulin in einem Gefäßstückchen, das man aus dem Tyrannosaurus Rex isoliert hat, und E die entsprechende Kontrolle, und das entsprechende ist dann G und H und J und K von diesem Entenschnabelsaurier. Das heißt, hier ist eigentlich methodisch sehr gründlich, sehr sorgfältig gezeigt, wir finden Hinweise durch unsere analytischen Methoden, dass dort für Antikörper noch erkennbare Eiweißstrukturen vorliegen. Und das ist auch für mich als Chemiker eine wirklich spannende Herausforderung, wenn ich mir gleichzeitig versuche zu vergegenwärtigen, dass man Studierenden im Labor, wenn die Biochemie studieren, im Labor beibringen muss, dass die Proben, wenn man dort irgendwelche Eiweiße hat, dass die auf Eis zu lagern sind, weil die in ihrer Form, in ihrer Struktur bei Raumtemperatur schnell ihre Struktur verlieren und auch abgebaut werden. Und hier wird uns gesagt, wir haben eine Probe, die 68 beziehungsweise 80 Millionen Jahre alt sein soll und wir finden Eiweißstrukturen. Eine Riesenspannung angesichts der Erfahrungen, die wir im Labor gemacht haben. Und Mary Schweitzer hat hier in meinen Augen in vorbildlicher Weise einen langen Atem bewiesen mit allen Methoden, die vorgeschlagen worden sind, Tests unternommen. Meine kleine, das nur am Rande, darauf werde ich nicht weiter eingehen. Aber in dieser Arbeit, die sie hier 2013 publiziert hat, hat sie auch den Versuch unternommen, Antikörper gegen DNA-Strukturen anzuwenden. Und zwar nimmt sie also nicht nur Antikörper, auch andere Färbemittel, die spezifisch DNA markieren. Und sie konnte mit allen unterschiedlichen analytischen Tools, die sie eingesetzt hat, Hinweise auf DNA-Strukturen in diesen alten Gewebestrukturen finden. Das ist bisher nicht weiter thematisiert worden, aber in dieser Arbeit 2013 wird auf jeden Fall gezeigt, es gibt Hinweise, dass wir in diesen fossilen Gewebestrukturen auch DNA-Strukturen finden. Und DNA ist chemisch gesehen noch einmal deutlich empfindlicher und diffiziler im Vergleich zu Proteinstrukturen. Also da gibt es 2013 sind diese Dokumente publiziert worden. Bisher gibt es noch keine Das, was wir hier sehen, bedeutet nicht, dass das sequenzierbare DNA-Strukturen sind, sondern es bedeutet nur, diese DNA-Struktur ist so vorhanden, dass diese Werkzeuge noch sie erkennen können. Ob das sequenzierbar ist, ist bis heute nicht, zumindest ist nichts darüber publiziert. Aber das wäre natürlich eine spannende Frage und ich bin mir ziemlich sicher, dass da Experimente am Laufen sind, aber bisher ist darüber noch nichts publiziert. Aber schauen wir uns die Proteine noch einmal an. Proteine, da können viele wahrscheinlich auf ihre Schulkenntnisse zurückgreifen, sind zunächst einmal, wie wir links sehen, eine Abfolge von Aminosäuren, diesen Bausteinen der Eiweißen, die in einer linearen Kette durch Peptidbindungen zum Polymer aufgebaut werden. Das bezeichnet man als die Primärstruktur, diese lineare Abfolge der einzelnen Aminosäuren. Und dann zeigt sich in der Biologie, aber auch im Reagenzglas kann man das sehen, dass bestimmte Sequenzabschnitte sich in typische Überstrukturen abbildet. Man kann in manchen Sequenzbereichen, die spiralisieren sich, bilden eine Alpha-Helix. Das ist das, was man in der zweiten Spalte oben da sieht. Oder in einer Beta-Faltblattstruktur. Das ist das, was unten dargestellt ist in der zweiten Spalte. Das sind sozusagen Elementarstrukturen, wie sich Proteine, nachdem sie eine lineare Struktur oder nachdem sie als lineares Polymer hergestellt worden sind, wie sie eine Überstruktur bilden. Und diese Überstrukturelemente werden dann in Proteinen sozusagen kombiniert, wie man in der dritten Spalte sehen kann in diesem blauen Modell. Da gibt es dann Bereiche, die sind alpha-helikal und da eingebettet sind dann Beta-Faltblattstrukturen. Und das ist ein linearer Strang und dann gibt es da einfach diese Abschnitte. Und wir wissen, dass es eine ganze Reihe von Proteinen gibt, die, wenn sie dann biologisch aktiv werden, zum Beispiel in einer Zelle, die nicht nur diese dritte Form von Struktur bilden, sondern wo sich solche Elemente noch zusammenlagern zu noch viel komplizierteren Gebilden, die dann eine Funktionseinheit bilden, die, ja, das ist, glaube ich, gar kein Vergleich, der zu klein ist, die wirklich wie eine Roboterstraße in einer Industrieproduktionshalle funktionieren, wo es Arme gibt, die wirklich ein Produkt nehmen und von einer Maschine zur nächsten liefern. Da gibt es tolle molekulare Maschinen, die aufgebaut sind aus solchen Proteinen. Und Mary Schweitzer hat sich in ihrer Forschung, in ihrer weiteren Forschung dieser organischen Reste aus alten Fossilien auf ein Protein konzentriert, das ist das Kollagen. Kollagen ist ein Eiweiß, das ist in unserem Körper das Protein, das am häufigsten vorkommt. Von der Trockenmasse sind vom Eiweiß haben wir 30% in unserem Körper ist Kollagen. Das haben wir zum Beispiel im Bindegewebe, also das, was wir in Sehnen, in Bändern haben, aber eben auch als Komposit im Knochen selber. Und das hat einen faszinierenden Aufbau. Das ist hier mal ganz kurz schematisch dargestellt. Wir haben Faserbündel in diesem Bindegewebe. Und wenn man das jetzt immer mehr vergrößert, also wir haben ganz oben in der Darstellung dieses Faserbündel und darin finden wir, dass die aus feineren Fasern aufgebaut sind und auch diese Fasern sind wieder aus Fibrillen aufgebaut. Das heißt, das sind kleine Strukturen, die zu Einheiten verpackt sind und über Einheiten. Und am Ende haben wir sozusagen ein elastisches Bindegewebe. Und wenn wir das ganz runterbrechen, dann finden wir auf der dritten Ebene, da müssten wir jetzt schon in elektronenmikroskopische Dimensionen gehen, kann man das darstellen, dass man sieht, auch diese kleinste Fibrillen haben eine elektronenmikroskopisch auflösbare Struktur, wo man sieht, das sind Bausteine, kleine Bausteine, die versetzt angeordnet sind. Und das sind sozusagen diese kleinen Einheiten. Und wenn man jetzt so einen Baustein hernimmt, dann sind wir sozusagen im molekularen Bereich, im Bereich, wo wir die Proteinmoleküle sehen. Und das sehen wir jetzt ganz unten, das heißt, der Baustein, der Elementarbaustein für diese Bindegewebsfasern ist eine Helix, die aus drei Proteinsträngen besteht, das Kollagen, und die dann, wenn wir das umgekehrt sehen, so eingebaut werden, in so einer Mikrovibrille leicht versetzt, also ein architektonisch unglaublich durchdachtes Prinzip, was in der Biologie jetzt auch mechanisch, was dieses System aushalten kann, faszinierend ist. Was mich als Chemiker, vielleicht kann ich das hier auch ein bisschen vermitteln, begeistert ist, wenn wir das mal von der anderen Seite her anschauen, wenn das ein Fibroblast, so eine Bindegewebszelle produziert, dann macht sie zunächst einmal, liest sie die entsprechende Information aus der DNA ab und produziert drei solche Kollagenstränge. Heute kennen wir davon 27 unterschiedliche Kollagenstrukturen, sind bisher beschrieben, aber wenn die Zelle das herstellt, ist dieser Kollagenstrang sehr viel länger. Er hat, wie wir in der Abbildung in der Mitte sehen, rechts ein C-Ende und links das N-Ende, also da steht die Aminogruppe, rechts steht die Carboxylgruppe, der Anfang dieser Proteinkette. Und wenn man das, was wir heute verstanden haben, wie die Zelle das macht, ist, dass der Anfang, das C-Ende von den ursprünglichen Kollagenketten, die lagern sich Die sind so aufgebaut, dass die sich selbstständig zu einem Dreierkomplex zusammenlagern und dann sind die einzelnen Stränge so gebaut, dass sich diese drei verdrillten Stränge bilden und am Ende dann wirklich sauber verschlossen werden. Das ist jetzt sehr viel länger als das Kollagen, das nachher im Bindegewebe drin ist. Wenn das jetzt aus dem Fibroblasten nach außen, aus der Zelle herausgeschleust wird, dann kommen Enzyme und kappen das C-Ende und das E-Ende und das N-Ende ab. Und dann ist sozusagen das Kollagen da, das jetzt im Bindegewebe oder im Knochen verbaut werden kann. Also mich begeistert das, wenn ich so etwas sehe, weil es mir zeigt, welche Details da bedacht worden sind, drinstecken in dieser Struktur, dass diese Dinge funktionieren. Und um solche Moleküle, diesen Molekülen, ist Mary Schweizer jetzt nachgegangen, weil sie zeigen musste, wie sieht das jetzt aus? Wie sicher ist das, dass das nicht irgendwelche Eiweiße von Bakterien sind, sondern dass das wirklich zu Dinosauriern gehört? Und sie hat einen jungen Kollegen angefragt, der hatte sich spezialisiert an einer medizinischen Einrichtung an der Harvard University, und zwar mit Massenspektroskopie. Massenspektroskopie ist eine Möglichkeit, Moleküle anhand ihrer Masse, in Bezug auf ihre, also auf eine geladene Masse, die sehr fein aufzulösen. In diesem Schema, also rechts in diesem Bild, sieht man, wie so eine Maschine aussehen kann, so ein Massenspektrometer. Gibt es ganz unterschiedliche. Und links in diesem Schema, das wollen wir uns mal kurz anschauen, wie man so ein Massenspektrogramm macht und was dabei herauskommt. Wir beginnen links oben, da sehen wir Zellen und aus diesen Zellen isoliert man die Proteine. Das ist eine bunte Mischung von allen Proteinen, die jetzt in diesen Zellen waren. Und jetzt muss man diese Proteine auftrennen, das macht man mit einem Gel, kann man die sauber auftrennen nach Größe. Und dann wird man sich für ein Protein, das heißt einer dieser dunklen Balken, die man da sehen kann, für das man sich interessiert, das schneidet man aus und lässt jetzt übertragen gesprochen einen Cocktail von Restriktionsenzymen, das kann man sich vorstellen wie Scheren, die jetzt diese Eiweißketten einfach klein schneiden. Und jetzt habe ich von einem Protein einen Cocktail von unterschiedlichen Schnipseln. Und diese Probe gebe ich jetzt in diesen Apparat. Und dort bekommen diese Teilchen, diese Schnipsel, die ich jetzt habe, bekommen eine Ladung verpasst. Und in diesem Massenspektrometer kann das in einem elektrischen Feld, kann dieses geladene Teilchen beschleunigt werden und dann durch ein entsprechendes elektromagnetisches Feld entsprechend abgelenkt werden. Da spielt dann das Verhältnis von Ladung und Masse eine Rolle und bekommt dann als Ergebnis von dieser Analyse eine Auflösung, welche Massen kommen hier vor? Welche Masse haben die Teilchen, die hier vorkommen? Diese Information kann man dadurch herauskriegen. Und das ist gemacht worden in einer Arbeit, die 2007 publiziert worden ist. Da hat Mary Schweizer wieder den Oberschenkelknochen von dem Tyrannosaurus Rex genommen. Und zum Vergleich dazu, weil auch viel Kritik, die sie eingefahren hat, hat daraufhin gelautet, so extrem hohe Alter, wir müssen auch zeigen, dass das, wenn das so lange hält, dieses organische Material, dann müssten wir das auch bei jüngeren Proben entsprechend finden. Da hatte noch nie jemand danach geguckt. Und Mary Schweizer nimmt von einem amerikanischen Elefanten, einem Mastodon, eine ausgestorbene amerikanische Elefantenart. Da lag im Museum ein Unterschenkelknochen und da hat sie auch Kollagen isoliert und massenspektrometrische Aufnahmen gemacht. Wir sehen sie hier, die beiden, also das zeigt schon mal, das war möglich. Und wie funktioniert das? Ich möchte das mal kurz an diesen, wie geht man da vor? Hier ist, oben ist die kleine Tabelle, die blenden wir mal aus, aber unter dieser Tabelle haben wir eine Abfolge von 9 Buchstaben. G, S, E, G und so weiter. Und jeder dieser Buchstaben steht für eine Aminosäure. Und mein Massenspektrometer trennt mir diese Kette auf. Und jetzt sehen wir, dass diese Fragmente, die tauchen dann, also sowohl die Y-Reihe als auch die B-Reihe taucht unten in diesem Spektrogramm auf. Wir finden fast alle Komponenten, die theoretisch auftreten könnten, finden wir in einer unterschiedlichen Häufigkeit. Und um das jetzt zu bestätigen, dass das nicht ein Artefakt ist, macht man Folgendes. Man baut im Reagenzglas dieses Eiweißstück nach, dass man weiß, so sieht das aus. Das war das erste Ergebnis, so sollte das aussehen. Und analysiert jetzt das Synthetische. Und das sehen wir rechts daneben. Und das sieht bei allen Abweichungen, die da sind, aber erstaunlich ähnlich aus. Das heißt, das ist eine Bestätigung, dass man ziemlich richtig liegt damit, dass dieses Ergebnis, das man von diesem Mastodon, von diesem eine halbe Million Jahre alten Unterschenkelknochen, dass dieses Fragment von Kollagen, dass man das wirklich zutreffend sequenziert hat. Übrigens oben in dieser Tabelle sieht man dann verschiedene solcher Fragmente, die bei dieser Untersuchung dann analysiert worden sind und dokumentiert werden konnten. Und dasselbe ist auch gelungen mit Proben aus dem Tyrannosaurus Rex Oberschenkelknochen. Das heißt, auch dort ist jetzt analytisch, massenspektrometrisch nachgewiesen, wir haben Eiweißfragmente. Und das Interessante ist, dass man jetzt hergehen kann und sagen kann, diese Abfolgen, wir finden Kollagen in allen Tieren zum Beispiel, und da kann man jetzt schauen, wie sehen denn diese Bruchstücke, wie sehen denn diese Bausteinabfolgen aus? Und man kann tatsächlich zeigen, dass die größte Ähnlichkeit mit Reptilien war. Und keine dieser Sequenzen ist genau schon in den Datenbanken gewesen. Das war sozusagen wieder so ein Hinweis. Das könnte ein weiteres Indiz. Wir haben hier nicht irgendwelche Bakterien, die machen sowieso kein Kollagen, aber wir haben hier vielleicht wieder einen Hinweis, es könnte sich tatsächlich um organische Reste, die aus dem Dinosaurier stammen, dazugehören. Das ist einfach noch einmal eine Tabelle, die in dieser Arbeit dann 2009 mitgeliefert worden ist, von Kollagenfragmenten, die in diesem Entenschnabelsaurier festgestellt worden sind. Das müssen wir jetzt nicht weiter durchmachen. Aber es gibt eine andere spannende Sache. Schon 2008 haben Leute jetzt mal gesagt, lasst uns doch mal schauen, wie sieht unsere Erwartung eigentlich aus? Erwarten, können wir wirklich vernünftig erwarten, dass da Kollagen nach dieser Zeit noch da ist? Und sie haben Folgendes gemacht. Sie haben Kollagen aus Fossilien, die mit C14 datiert worden sind, untersucht und haben eine Kinetik abgeleitet. Das heißt also die Reaktionsgeschwindigkeit, wie schnell zerfällt denn Kollagen unter verschiedenen Temperaturen? Und was wir in dieser Abbildung sehen, sind die einzelnen Punkte, das sind die Messpunkte. Und diese Linie, die rechts aufgetragen ist, das ist sozusagen die Grenze, was man erwartet, wo man noch 1% des ursprünglichen Kollagens erwarten kann. Und jetzt sieht man, ist links auf der Achse ist das radiometrische Alter aufgetragen und unten die Temperatur. Das heißt, bei 25 Grad, also wenn dieser Knochen, dieses Fossil bei 25 Grad gelagert hätte, dann ergibt diese kinetische Untersuchung, dass nach 5000 Jahren nur noch 1% überhaupt zu finden ist. Wenn das kühler ist, dann ist nach dieser Kinetik die Erwartung deutlich oder kann man mehr erwarten, dass das entsprechend länger hält. Mehr Untersuchungen gibt es dazu bis heute nicht. Das ist meines Wissens die einzige Arbeit, wo das wirklich experimentell so untersucht worden ist. Das heißt, mit diesen 68 Millionen Jahren ist hier auch ein Problem dokumentiert. Mary Schweitzer ist mit Kollegen weitergegangen und hat mal Folgendes versucht. Sie hat in dieser Darstellung hat sie einmal diese schwarze Linie, die hier in 5 Teilen dargestellt ist, M1 bis M5, da hat sie sozusagen den Kollagenstrang genommen. Ich weiß jetzt gar nicht, ich glaube, es ist vom Kollagen einer Maus. Und hat jetzt geschaut, wo gehören denn diese Stückchen, die ich bisher gefunden habe, wo gehören die hin? Und hat hier gefunden bei der Maus, wo ist im Kollagen denn, wo hat dieses Eiweiß Funktionen, welche Bereiche sind wichtig? Und überall, wo wir diese Xe oder diese Halbmonde oder diese Zähne, diese auf dem Kopf stehenden Faust sehen oder dieses Dreieck, das sind funktionelle Stellen im Mauskollagen. Und wir sehen, die Fragmente, die sie gefunden haben, sind auffällig häufig in der Nähe. Und wenn wir jetzt uns anschauen von einer Maus,

Ihre Kollegen haben das dann als weiteren Hinweis gewertet, dass man diese Strukturen so, also dass es ein weiterer Hinweis ist, dass wir tatsächlich etwas finden aus alter Zeit. Ich überspringe jetzt mal eine ganze Menge. Hier hat sie 2017 sich einfach nochmal dran gemacht, weil natürlich auch in der Labortechnologie und in den ganzen Präparationsmethoden sich in diesen Jahren viel entwickelt hat. Sie hat 2017 mit ihrer Arbeitsgruppe diese ganzen alten Proben noch einmal hergenommen und mit den modernen Methoden, mit den damals dann neuesten Methoden noch einmal bearbeitet und noch mehr gefunden, aber die alten Ergebnisse auch bestätigt. Auch so ein Grundprinzip der Wissenschaft, wo sie im Grunde genommen vorbildlich gearbeitet hat, diese Dinge versucht zu reproduzieren, wieder entsprechende Massenspektren, die sie schon gehabt hat und auch noch mehr neue gefunden hat. Mary Schweitzer hat 2005 schon, weil sie wusste und ahnte, die Kritiker werden diese Arbeit zerreißen. Ich habe hier das Originalzitat, aber sie sagt hier im Grunde genommen, man kann das lange theoretisch diskutieren, aber wir haben hier empirische Befunde und wir haben vieles versucht, das zu widerlegen und alles deutet darauf hin, und es ist zunächst einmal die naheliegendste Erklärung bisher, dass das original von diesem Tyrannosaurus Rex stammende Proteine sind. 2009 in der Arbeit mit dem Entenschnabelsaurier geht sie auf diese Kritik ein, erwähnt noch einmal, dass das sehr kontrovers diskutiert wird. Aber dann sagt sie, die beste, die wahrscheinlichste Erklärung, die bisher nicht widerlegt ist, ist, dass wir originale organische Moleküle aus einem Dinosaurier aus der Kreidezeit hier vor uns haben. Allerdings, und das ist ein interessanter Schlusssatz, den sie in dieser Arbeit setzt, bisher ist die dahinterstehende Chemie unbekannt. Das heißt, wir wissen nicht, warum dieses Eiweiß so stabil ist, warum das so lange erhalten bleibt. Das spricht, unsere Erfahrungen im Labor sprechen dagegen. Mary Schweitzer hat sich dann selber aufgemacht, ich erwähne das jetzt nur kurz, sie hat schon sehr früh behauptet, weil wir haben am Anfang diese Hämoglobinmoleküle gesehen, sie hat behauptet, es könnte sein, dass Eisen, reduzierte Eisenionen bei der Erhaltung sich positiv bemerkbar machen. Sie hat ein Modellexperiment 2014 publiziert, und um einfach die Idee zu untermauern, Eisen könnte dazu beitragen. Andere Kollegen haben 2019 noch einen anderen Mechanismus vorgeschlagen, den kennen wir zum Beispiel vom Brotbacken, die Maillard-Reaktion. Das, was wir von der Brotkruste, das Braune, kennen, das ist eine unglaublich komplexe Reaktion, die auch die Geschmacksstoffe freisetzt. Und man sieht auch bei diesen Eiweiß, bei diesen Gewebeproben, dass sie dunkel, oft bräunlich gefärbt sind. Und diese Arbeitsgruppe behauptet, dass es so eine ähnliche Reaktion gibt, die dann zur Konservierung beiträgt. Das Problem bis heute, um zum Schluss zu kommen, ist, dass alle bisher vorgeschlagenen Konservierungsmechanismen nicht wirklich eine Konservierung belegen, sondern die behauptete Konservierung ist einfach, dieses Fossil ist so alt und wir erwarten keine Eiweiße, die sind aber da. Folglich muss es irgendeinen Mechanismus geben, den wir aber bisher nicht kennen. Das heißt, wir sind in einer Situation, wo wir Folgendes sagen können.
die heute verfügbaren physikalisch-chemischen

0: Operations- und Analysemethoden machen uns unglaubliche Informationszugänglich aus Fossilien, die wir bisher nicht geahnt haben. Molekulare Strukturen sind zugänglich. Dabei muss man allerdings beachten, und das war einer der Gründe der vielfältigen Kritik, dass das nicht so trivial ist, sondern man muss hier ganz viele Aspekte mit berücksichtigen bei dieser Forschung. Da muss man sowohl die Biowissenschaften als auch die Geowissenschaften alles mit berücksichtigen, und das macht's entsprechend kompliziert. Was weiter dazu kommt, ist, dass wenn man jetzt heute solche temperaturabhängigen Kinetiken misst, dass wir über die Vergangenheit die Bedingungen nicht kennen. Das wären alles Annahmen, die wir nicht empirisch feststellen können. Wir können sagen, je kälter, desto besser. Aber was wir bräuchten, wären verlässliche Informationen, und die haben wir nicht. Das heißt, bei all diesen Interpretationen bleibt die Ungewissheit auch mit dabei. Die Befunde, die Mary Schweitzer und auch andere Kollegen vorgelegt haben, machen es heute aus meiner Sicht sehr wahrscheinlich, dass wir wirklich Original-Eiweißfragmente aus alten Fossilien haben. Aber wir haben nach wie vor die Dissonanz, den Widerspruch zwischen dem Alter und dem Befund, den wir haben. Was passiert ist, ist Folgendes in dieser Zeit, die ich jetzt versucht habe, mal kurz so zu skizzieren, ist, dass wir heutige Arbeiten, wissenschaftliche Arbeiten haben, die beginnen in der Einleitung: Es ist heute bekannt, dass organische Materialien über Millionen von Jahren erhalten bleiben. Und niemand macht heute darauf aufmerksam, niemand weiß, wie das passieren kann, wie das sein kann. Das haben wir übergangen, das wird heute gar nicht mehr bewusst gemacht, dass da noch ein Problem liegt. Mary Schweitzer und ihre Kollegen berufen sich darauf, dass sie sagen, es muss einen Mechanismus geben. Ich persönlich, und das ist für mich der Grund, warum ich mich gerade auch für diese Forschungsergebnisse sehr interessiere, ich glaube, das ist ein Befund, wenn man wie ich von der Denkmöglichkeit herkommt, dass diese Alter nicht messbar sind, diese hohen Alter. Radiometrisch messen wir ja nicht diese Alter direkt, sondern wir leiten aus entsprechenden Isotopenverteilungsmustern Alter aus unter bestimmten Randbedingungen. Ich würde sagen, und ich würde gerne der Idee nachgehen, könnte es nicht sein, dass diese Befunde, die wir hier vorliegen haben, dafür sprechen, dass die etablierten Altersvorstellungen auf den Tisch müssen und diskutiert werden müssen. Denn auch wenn man sagt, die Altersskala könnte gestaucht werden, würde eine Erklärung dafür hergeben, dass wir solche Eiweißstrukturen finden. Das ist heute nicht wirklich diskussionsfähig. Das ist nicht wirklich in etablierten Journalen publizierbar. Nichtsdestoweniger ist es ein Erklärungsansatz. Und meine persönliche Motivation für diesen Erklärungsansatz, der hat damit zu tun, dass ich bei meiner persönlichen Lektüre von biblischen Texten zum einen sehe, dass die Zeit dort nicht beliebig weit zurück gedacht wird, sondern in meiner Bibel beginnt der Text damit, dass Gott sagt, im Anfang habe ich agiert, habe ich Himmel und Erde gemacht. Das heißt, hier wird etwas von einer kompetenten Person etwas ins Dasein gerufen. Und natürlich kann ich Modelle machen, wie hätte das ohne Eingriff sein können. Aber ich persönlich werte das, schätze diese Information aus der Bibel für so glaubwürdig, dass ich sage, mich motiviert das hier zu fragen, könnten wir hier mit unserer etablierten Sicht nicht vielleicht falsch liegen? Oder auch, wenn ich lese, wie dann auch am Anfang der Bibel Gott den letzten Tag der Woche, der Schöpfungswoche, den Sabbat begründet und das dann auch dem Volk gegenüber für die Sabbatbegründung, dass er in 6 Tagen die Erde erschaffen hat und am 7. Tage geruht hat. Mich persönlich motiviert das. Diese Erklärung, ob die Zeit nicht auch anders interpretiert werden könnte, anders verstanden werden könnte. Und ich glaube, hier muss man wahrscheinlich einen ähnlich langen Atem haben wie Mary Schweitzer zur Etablierung ihrer Ergebnisse, vielleicht noch einen längeren Atem, denn es ist nicht öffentlich diskutierbar. Aber nichtsdestotrotz haben wir hier einen Sachverhalt, der in diesem Zusammenhang nach meiner Sicht der Dinge sehr spannend ist. Und ich hoffe, dass ich das einfach so ein Stück weit vermitteln konnte, dass es auch solche Ergebnisse gibt, die schon interpretiert werden von den Kollegen, aber wo auch mögliche Denk- und Erklärungsansätze einfach unter den Tisch fallen, weil sie nur schwer zu etablieren wären. Vielen Dank.
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1: Ich bin Jerome Nussbaum. Bundesarbeitsministerin Baas spricht sich dafür aus, langfristig Beamte in die gesetzliche Rentenversicherung einzubeziehen. Sie sagte bei einer Veranstaltung der Rheinischen Post in Düsseldorf, für eine große Reform sei ein gemeinsames System nötig.
2: Nach ihren Worten wäre mehr im Topf, wenn alle einzahlten. Und der Staat müsse nicht so viel zuzahlen, so Baas. Erste Schritte in Richtung einer Einbeziehung von Beamten könnten bei der jetzt geplanten Rentenreform getan werden. Zuletzt hatte der Sozialverband Deutschland eine Einbindung von Beamten in die gesetzliche Kranken- und Pflegeversicherung gefordert. Die SPD-Chefin zeigte sich auch grundsätzlich offen für ein höheres Renteneintrittsalter über 67 Jahre hinaus nach 2031. Allerdings müsse es für die, die nicht so lange arbeiten könnten, spezielle Lösungen geben. Ulrike Klein, Redaktion.
1: Bei einer Klausurtagung der CDU in Nordrhein-Westfalen haben sich Kanzler Merz und Ministerpräsident Wüst wieder angenähert. Es hatte vorher Spannungen gegeben, weil in mehreren Medien über einen möglichen Kanzlertausch spekuliert worden war. Wüst wurde dabei als erster Ersatzkandidat genannt und soll die Gerüchte angeblich selbst gestreut haben. In Meschede kam es schließlich zu einem direkten Gespräch. Wüst stellte daraufhin klar, solche Personalspekulationen seien nicht nur Quatsch. Er wolle auch ausdrücklich davor warnen. Bei neuen Angriffen Russlands auf die ukrainische Hauptstadt Kiew ist laut Bürgermeister Klitschko ein 9-stöckiges Wohnhaus in Brand geraten, teils verursacht durch herabfallende Trümmerteile abgeschossener Raketen.
3: Viele Einwohner hatten vorher Schutz in U-Bahn-Stationen und Luftschutzkellern gesucht. Im Zentrum der Hauptstadt waren laut Zeugenberichten Explosionen zu hören. Angriffe wurden auch aus anderen ukrainischen Großstädten gemeldet. Im Nachbarland Polen erklärte das Militär, angesichts der russischen Attacken sei die Luftabwehr in Alarmbereitschaft. Auch Militärflugzeuge stiegen demnach auf. Erst vorletztes Wochenende hatte Russland Kiew massiv mit ballistischen Raketen und Drohnen attackiert. Noah Ulrich, Redaktion.
1: Der Iran hat die indirekten Verhandlungen mit den USA ausgesetzt. Teheran begründet die Entscheidung mit den anhaltenden israelischen Angriffen im Libanon auf die mit dem Iran verbündete Hisbollah-Miliz. Dennoch gingen die Gespräche zu einem Friedensabkommen laut US-Präsident Trump weiter. Sie würden in schnellem Tempo fortgeführt, schreibt er auf seinem Online-Dienst. Nach seinen Worten habe er keine Stellungnahme des Iran erhalten, wonach die Verhandlungen über Vermittler ausgesetzt worden seien. Nach Hamburgs Olympia ausrücken die anderen deutschen Bewerber in den Fokus, darunter Berlin zusammen mit Warnemünde. Das Bewerbungskonzept sieht vor, dass 3 Sportarten an der Ostsee ausgetragen werden könnten, darunter die Segelwettkämpfe. Mecklenburg-Vorpommerns Sportministerin Driese nannte den Strand die Copacabana Deutschlands. Das gemeinsame Konzept soll übermorgen beim Deutschen Olympischen Sportbund eingereicht werden.
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1: Die Temperaturen liegen im Moment in Köln und in Bonn bei 16 Grad. 15 messen wir in Hamburg, Bremen und auch in Berlin. 14 sind es in Dresden, Frankfurt am Main und Stuttgart 15, München 12, Erfurt 14 und Münster 16 Grad. Heute wechseln sich im Nordosten bis nach

0: Ostbayern Sonne und Wolken ab. Es soll weitgehend trocken bleiben. Sonst ist es eher stärker bewölkt. Vom Westen bis in die Mitte und dann später auch in den Südwesten bis an die Alpen breitet sich Regen aus. Zum Abend hin kann es dann teils kräftige Gewitter geben. Die Höchstwerte liegen zwischen 20 und 27 Grad.
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0: 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Guten Morgen und herzlich willkommen. Hören Sie nun Siegfried Levering mit einer Botschaft.
1: Was für ein schönes Leben. Sie surfen im Internet und nebenbei werden Ihnen all die Dinge angeboten, nach denen Sie vor einigen Tagen gesucht haben. Wie nett, wenn Amazon weiß, was ich gerne lese. Wie praktisch, wenn der Scanner am Flughafen den Terroristen entlarvt. Wie schön, wenn die ganze Familie über WhatsApp mitbekommt, was der kleine Knirps wieder angestellt hat. Wie praktisch, wenn das iPhone den Blutdruck an den Arzt übermittelt. Wir merken, das Leben wird einfacher, schöner und besser. Warum sollte ich mir Gedanken darüber machen? Ich habe doch nichts zu verbergen. Dave Eggers erfindet in seinem Roman »Der Circle« eine super Firma, die Google, Apple, Twitter und Facebook geschluckt hat. »Der Circle« hat eine großartige Idee. Keine Heimlichkeiten mehr im Internet. Wenn jeder für jeden sichtbar wird, dann wird es keinen Schmutz mehr geben, keine Pornografie und keine Korruption. Der Circle hat drei Leitsätze. Der erste, Geheimnisse sind Lügen. Der zweite, Teilen ist Heilen. Und der dritte, alles Private ist Diebstahl. Jeder wird mit einer Minikamera ausgestattet. Nun ist das ganze Leben online. Immer. Dschungelcamp überall. Sogar Politiker schließen sich an. Keine Geheimtreffen mehr, keine Absprachen in Hinterzimmern, alles ist offen und sichtbar. Doch irgendwann erkennen die registrierten Nutzer, dass sie keinen Rückzugsraum mehr haben, keine Einsamkeit, keine Stille. Nicht nur das Schöne, sondern auch das Peinliche wird sichtbar. Das ist nicht nur peinlich, und man fühlt sich nicht nur peinlich berührt, es bereitet Pein. So vollkommen entblößt, ja nackt zu sein, wo bleibt das Geheimnis? Und wo bleibt die Würde? Damit nicht genug. Wenn jeder alles weiß, kann er mit allem auch etwas machen. Übelste Gerüchte verbreiten, private Daten veröffentlichen, beschämende Bilder ins Netz stellen. Ein jüdisches Sprichwort sagt, jemanden öffentlich beschämen ist wie Blut vergießen. Doch dieses Beschämen geschieht. Ständig. Über sie wusste jeder in der Kleinstadt Bescheid. Ihr Ruf war dahin. Jeder kannte ihre Geschichte, ihre Männergeschichten, 5 Ehen und einen Lebensabschnittpartner. Sie wollte keinem begegnen, um nicht angesprochen zu werden. Auch zum Brunnen ging sie zu einer Zeit, von der sie wusste, dass sie niemanden antreffen würde. Von Würde keine Spur mehr. Nicht nur die Nachbarn, auch die Männer trennten sich von ihr. Wie sollte sie damit umgehen, wenn sie ständig erfahren musste, die wollen mich nicht. Sie geht also in der Mittagshitze zum Brunnen in dem Wissen, dort niemanden anzutreffen. Doch heute ist es anders. Am Brunnen sieht sie einen Mann sitzen. Diesen Mann hätte sie nie treffen dürfen. Sie ist eine Frau, er ein Mann. Sie ist eine Samariterin, er ein Jude. Samariter und Juden sollen und wollen auch nichts miteinander zu tun haben. Sie ist eine Frau mit zweifelhaftem Ruf. Er ist ein Mann mit einem guten Ruf, ein Rabbi, ein Mann Gottes. Es ist Jesus, den sie trifft. Und das Unerwartete passiert. Jesus spricht sie an. Es wird ein kompliziertes Gespräch. Sie sprechen über das Wasser im Brunnen und über das Leben, auch über das Leben dieser Frau. Jesus weiß um ihre Geschichte, um ihre 5 Ehen und ihren jetzigen Liebhaber. Keiner hat es ihm gesagt, aber er kennt sie. Und wenn sie so wollen, er durchleuchtet sie. Sie kann keine Geheimnisse vor ihm haben. Das ist peinlich. Wie soll sie damit umgehen? Wie soll es nun weitergehen? Wird Jesus der Nächste sein, der sie wegstößt und sagt, mit dir will ich nichts zu tun haben? Diese Reaktion hätte sie erwartet. Auch von diesem Mann Gottes. Doch Jesus richtet diese Frau nicht. Er verharmlost ihre Geschichte allerdings nicht, sondern spricht alles an. Doch er tut es nur zwischen ihr und ihm. Es bleibt vertraut und er hütet das Geheimnis. Das ist Barmherzigkeit und Liebe. Ein ernstes Gespräch und doch keine Verachtung. Jesus weiß Bescheid. Keiner kann vor ihm Theater spielen. Er weiß, was wirklich los ist. Auch was sich in den tiefen Schichten unserer Seele abspielt. Hier ist eine Verletzte und eine belastete Seele. Ja, auch mit Schuld belastete Seele. Jesus weiß das Und er schafft aus der Welt, was diese Frau so sehr verletzt hat und sie beschwert. Jesus gebraucht ein Bild. Er sagt zu dieser Frau, ich gebe dir lebendiges Wasser. Ich gebe dir Leben, das so erfrischend ist wie quellfrisches Wasser. Ich gebe dir den Geist, der dich ganz erneuert. Ja, dieser Geist deckt auf und berührt die wunden Punkte unseres Lebens. Aber er tut es auf eine Weise, die uns Mut macht, nichts davon zurückzuhalten. Zu allem zu stehen, was schiefgelaufen ist in unserem Leben, wo wir schuldig geworden sind, was uns und was andere zerstört hat. Wir gewinnen Mut, alles auszuhändigen an Jesus, der mit allem fertig wird. Was sage ich? Der mit allem bereits fertig geworden ist. Denn das war seine Mission. Er trug unsere Sünden an seinem eigenen Leib ans Kreuz hinauf, so dass wir für das leben können, was vor Gott richtig ist. Auf diese Weise beginnt Jesus etwas ganz Neues mit dieser Frau. So wird sie entlastet von aller Schuld und mit neuer Würde beschenkt. Sie darf wissen, dass sie ein geliebter Mensch ist, ein von Gott geliebter Mensch. Können Sie sich das vorstellen? Sie sind dem Blick Gottes ausgesetzt und er durchschaut sie durch und durch? So erschreckend das zunächst auch sein mag, sein Blick ist ein Blick purer Liebe, der sie zurechtbringen möchte. Er will nicht einfach ein Urteil fällen. Er ist es, der zugleich anbietet, das Urteil, das über unserem Leben steht, auf sich zu nehmen. Was für eine Liebe muss das sein, die sich uns zuwendet, obwohl wir alle unsere Geschichte haben? Ich habe meine Geschichte und Sie haben Ihre Geschichte. Ich bin nicht stolz auf alles. Über manches muss ich den Kopf schütteln. Da ist auch manches, von dem ich froh bin, dass es nicht öffentlich ist. Wie dankbar bin ich, dass andere nicht alles von mir wissen. Aber ebenso kann ich sagen, ich bin froh, dass Jesus auch mich aufgesucht hat. Ja, er wusste und er weiß, was in meinem Leben alles vorgefallen ist. Er durchleuchtet, ja, durchschaut mich. Mittlerweile weiß ich, dass er mehr sieht, als ich selbst bei mir sehen kann. Manchmal bin ich sehr beschämt und doch voller Dankbarkeit, dass er sich nicht abwendet. Und deshalb bin ich gewiss. Er wendet sich jedem zu, der sich ihm nicht verschließt. Er ist extra für Menschen gekommen, die ihre Geschichte haben. Er berührt die wunden Punkte, aber er peinigt nicht. Er berührt die wunden Punkte, um sie zu heilen. Er berührt sie, um sie zu vergeben. Er schenkt einen Frieden, der uns vielleicht unerklärbar ist, aber den wir doch spüren dürfen. Und wir wissen, es ist alles gut. Gut zwischen Gott und mir. Was für eine Vertrautheit kommt da auf? Ich darf alles mit ihm teilen und mit ihm besprechen. Es muss nicht nur das Tagebuch sein, dem ich mein Innerstes und Intimstes anvertraue, sondern der lebendige Gott. Ich darf voller Zuversicht sein, dass er in einer so guten Weise damit umgeht, dass es mich nicht zerstört, sondern weiterbringt. Eines der Dinge, das mir in der vernetzten Welt so unheimlich ist, ist das ewige Gedächtnis des Internets. Ewig mag es nicht sein, aber es ist weiterhin verfügbar. Was wird da nicht alles hochgeladen, ins Netz gestellt, gepostet und verbreitet? Nicht wenige haben erfahren, wie schrecklich das ist, wie sehr es ihr Leben belastet, ihre Karriere behindert und Beziehungen zerstört. Ich bin unglaublich dankbar, dass es bei Jesus ganz anders ist. In der himmlischen Welt gibt es nicht das ewige Gedächtnis im Blick auf alle unsere Verfehlungen. Jesus ist der, der am Kreuz die Akten, die gegen uns sprechen, vernichtet hat. Alles, was wir ihm anvertraut haben, alles Peinliche und Intime, alles Schreckliche und Zerstörerische, ist hinweggenommen. Am Kreuz geschah, was in der Bibel einmal so beschrieben wird. Er wird sich unser wieder erbarmen, unsere Schuld unter die Füße treten und alle unsere Sünden in die Tiefen des Meeres werfen. Also so tief, dass sie für uns nicht mehr zugänglich sind. Ja, Gott sagt sogar, ich werde ihnen alles Unrecht vergeben und werde nie mehr an ihre Sünden denken. Das ist die Welt, in der ich leben möchte. Das ist die Welt, die ihnen auch offen steht. Hier können wir ehrlich mit uns selbst umgehen, ehrlich vor Gott sein und doch leben. Treten Sie doch ein.

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1: Ich bin Jerome Nussbaum. Bundesarbeitsministerin Baas spricht sich dafür aus, langfristig Beamte in die gesetzliche Rentenversicherung einzubeziehen. Sie sagte bei einer Veranstaltung der Rheinischen Post in Düsseldorf, für eine große Reform sei ein gemeinsames System nötig.
2: Nach ihren Worten wäre mehr im Topf, wenn alle einzahlten. Und der Staat müsse nicht so viel zuzahlen, so Baas. Erste Schritte in Richtung einer Einbeziehung von Beamten könnten bei der jetzt geplanten Rentenreform getan werden. Zuletzt hatte der Sozialverband Deutschland eine Einbindung von Beamten in die gesetzliche Kranken- und Pflegeversicherung gefordert. Die SPD-Chefin zeigte sich auch grundsätzlich offen für ein höheres Renteneintrittsalter über 67 Jahre hinaus nach 2031. Allerdings müsse es für die, die nicht so lange arbeiten könnten, spezielle Lösungen geben. Ulrike Klein, Redaktion.
1: Bei einer Klausurtagung der CDU in Nordrhein-Westfalen haben sich Kanzler Merz und Ministerpräsident Wüst wieder angenähert. Es hatte vorher Spannungen gegeben, weil in mehreren Medien über einen möglichen Kanzlertausch spekuliert worden war. Wüst wurde dabei als erster Ersatzkandidat genannt und soll die Gerüchte angeblich selbst gestreut haben. In Meschede kam es schließlich zu einem direkten Gespräch. Wüst stellte daraufhin klar, solche Personalspekulationen seien nicht nur Quatsch. Er wolle auch ausdrücklich davor warnen. Bei neuen Angriffen Russlands auf die ukrainische Hauptstadt Kiew ist laut Bürgermeister Klitschko ein 9-stöckiges Wohnhaus in Brand geraten, teils verursacht durch herabfallende Trümmerteile abgeschossener Raketen.
3: Viele Einwohner hatten vorher Schutz in U-Bahn-Stationen und Luftschutzkellern gesucht. Im Zentrum der Hauptstadt waren laut Zeugenberichten Explosionen zu hören. Angriffe wurden auch aus anderen ukrainischen Großstädten gemeldet. Im Nachbarland Polen erklärte das Militär, angesichts der russischen Attacken sei die Luftabwehr in Alarmbereitschaft. Auch Militärflugzeuge stiegen demnach auf. Erst vorletztes Wochenende hatte Russland Kiew massiv mit ballistischen Raketen und Drohnen attackiert. Noah Ulrich, Redaktion.
1: Der Iran hat die indirekten Verhandlungen mit den USA ausgesetzt. Teheran begründet die Entscheidung mit den anhaltenden israelischen Angriffen im Libanon auf die mit dem Iran verbündete Hisbollah-Miliz. Dennoch gingen die Gespräche zu einem Friedensabkommen laut US-Präsident Trump weiter. Sie würden in schnellem Tempo fortgeführt, schreibt er auf seinem Online-Dienst. Nach seinen Worten habe er keine Stellungnahme des Iran erhalten, wonach die Verhandlungen über Vermittler ausgesetzt worden seien. Nach Hamburgs Olympia aus rückten die anderen deutschen Bewerber in den Fokus, darunter Berlin zusammen mit Warnemünde. Das Bewerbungskonzept sieht vor, dass 3 Sportarten an der Ostsee ausgetragen werden könnten, darunter die Segelwettkämpfe. Mecklenburg-Vorpommerns Sportministerin Driese nannte den Strand die Copacabana Deutschlands. Das gemeinsame Konzept soll übermorgen beim Deutschen Olympischen Sportbund eingereicht werden.
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1: Die Temperaturen liegen im Moment in Köln und in Bonn bei 16 Grad. 15 messen wir in Hamburg, Bremen und auch in Berlin. 14 sind es in Dresden, Frankfurt am Main und Stuttgart 15, München 12, Erfurt 14 und Münster 16 Grad. Heute wechseln sich im Nordosten bis nach Ostbayern Sonne und Wolken ab. Es soll weitgehend trocken bleiben. Sonst ist es eher stärker bewölkt. Vom Westen bis in die Mitte und dann später auch in den Südwesten bis an die Alpen breitet sich Regen aus. Zum Abend hin kann es dann teils kräftige Gewitter geben. Die Höchstwerte liegen zwischen 20 und 27 Grad.
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1: Dienstag, 2. Juni. Doch er war durchbohrt um unserer Vergehen willen, zerschlagen um unserer Sünden willen. Die Strafe lag auf ihm zu unserem Frieden, und durch seine Striemen ist uns Heilung geworden. Jesaja 53, Vers 5. Der Damm. Das Rückhaltebecken bei Otto Beuren im Allgäu ist Teil eines umfassenden Hochwasserschutzes. Die Baukosten lagen bei stattlichen 16,5 Millionen Euro. Meistens gehe ich jedoch recht gleichgültig daran vorbei, wie viele andere auch. Doch am Morgen des 2. Juni 2024 stehe ich wieder vor dem Damm. Diesmal ist das Becken voll, randvoll. Einen Tag zuvor sind wir vorzeitig aus dem Urlaub zurückgekehrt. Zuerst hatte uns die Nachricht vom drohenden Dammbruch erschreckt. Später hieß es, er würde nur überlaufen. Jetzt blicke ich auf den 51 Hektar großen See, der sich vor mir ausbreitet. 1,6 Millionen Kubikmeter Wasser drücken gegen die Staumauer. Wären sie hier nicht eingeschlossen, würden sie meinen Keller überfluten. Oder mein Wohnzimmer. Ich werde wohl nie wieder vor dem Damm stehen können, ohne daran zu denken, was ich ihm verdanke. Ähnlich ging es mir, wenn ich vor einem Kreuz stand, sei es in einer Kirche, auf einem Berggipfel oder am Wegesrand. Oft hatte ich ein großes Fragezeichen im Kopf. Warum musste Jesus einen so schrecklichen Tod sterben? Meistens ging ich jedoch recht gleichgültig daran vorbei, wie Sie vielleicht auch. Aber vor mehr als 35 Jahren begriff ich, was dort geschehen war. Jesus trug die Strafe, die ich verdient hatte. Er, der ohne Sünde war, hielt Gottes gerechten Zorn von mir fern, siehe Tagesvers. Wäre es nicht finster um ihn geworden, hätte mich ewige Finsternis erwartet. Wäre er nicht für mich gestorben, wäre ich dem ewigen Tod ausgeliefert. Ich werde wohl nie wieder vor dem Kreuz stehen können, ohne daran zu denken, was ich ihm zu verdanken habe. Einen Unterschied zum Damm gibt es allerdings. Er hilft allen Anwohnern. Das Kreuz aber hilft nur denen, die an das Erlösungswerk von Jesus Christus glauben. Die Frage zum Nachdenken. Wie ist Ihre Reaktion auf das Kreuz? Gleichgültigkeit oder Dankbarkeit? Der Tipp fürs Leben. Die Sünde ist noch gefährlicher als tonnenschwere Wassermassen, doch Jesus kann und will sie davon befreien. Die tägliche Bibellese. Psalm 93. Der Herr ist König. Er hat sich bekleidet mit Hoheit. Der Herr hat sich bekleidet, mit Stärke hat er sich umgürtet. Ja, fest steht die Welt, sie wird nicht wanken. Dein Thron steht fest von alters her, von Ewigkeit her bist du. Ströme erhoben, Herr, Ströme erhoben ihre Tosen, Ströme erheben ihr Brausen. Mächtiger als das Tosen gewaltiger Wasser, wuchtiger Brecher des Meeres, mächtiger ist der Herr in der Höhe. Deine Zeugnisse sind sehr zuverlässig, deinem Haus gebührt Heiligkeit, Herr, für alle Zeiten.

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1: In der Bibel lesen wir: Wohl dem, der sich über den Elenden erbarmt. Sprüche 14, Vers 21. Die Medien sind voll vom Elend auf dieser Welt, so dass man kaum noch aus seinem Sessel bewegt wird, so sehr hat man sich an das Elend und Grauen gewöhnt, dass irgendwo in der Ferne riesige Menschenströme in Bewegung sind, um sich vor Erdbeben, Vulkanausbrüchen, Überflutungen oder feindlichen Truppen in Sicherheit zu bringen. Schnell angekurbelte Hilfsaktionen können wenigstens etwas von dem Leid mildern, das in solchen Ländern oder Erdteilen schon fast zur Tagesordnung gehört. Warum leben wir in relativem Frieden und andere in so großer Not? Sind wir etwa besser als sie? Haben wir es schlauer angestellt? Ich glaube, wir sollten uns eher die Frage stellen, was wir tun und wie wir helfen können. Keiner sollte zu schnell sagen, wir können nicht. Gott weiß, wie es finanziell um uns steht. Er weiß, was wir geben können und was nicht. Ich bewundere immer die tapferen, hochmotivierten Leute, Rettungsflieger, Ärzte, Krankenschwester und Ingenieure, die alles tun, was sie können, um dem Elend entgegenzuwirken. Wir als Christen sollten doch am besten wissen, was es bedeutet, gerettet zu werden. Gott hat die wohl spektakulärste Rettungsaktion gestartet, als er seinen Sohn als Mensch auf die Erde sandte, um an unserer Stelle wegen unserer Sünden den Tod auf sich zu nehmen. Gott hat sich über uns erbarmt und er will, dass auch wir uns der Elenden erbarmen, wie es unser Bibelvers sagt. Gott hat uns sogar seinen Segen dafür verheißen. Also los, vielleicht nicht in den Kongo, aber zum Nachbarn, der Hilfe nötig hat.

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1: Ich bin Jerome Nussbaum. In der Ukraine hat es in der Nacht massive Luftangriffe aus Russland gegeben. Landesweit ertönten die Alarmsirenen, darunter auch wieder in der Hauptstadt Kiew.
2: Dort wurde laut Bürgermeister Klitschko ein 24-stöckiges Wohnhaus von einer Rakete getroffen, das daraufhin teilweise eingestürzt sei. Er sagte in der Nacht, es könnten Menschen unter den Trümmern eingeschlossen sein. Präsident Selenskyj hatte noch am Abend vor einem möglichen weiteren massiven russischen Angriff gewarnt. Der traf dann auch die Stadt Dnipro. Nach Behördenangaben wurden mindestens 4 Menschen getötet. Wegen der neuen Angriffswelle wurde im Nachbarland Polen die Luftabwehr aktiviert. Auch Militärflugzeuge stiegen auf. Noah Ulrich, Redaktion.
1: Die EU verschärft ihre Migrationspolitik. Vertreter von Europaparlament und den Mitgliedstaaten haben beschlossen, Rückkehrzentren in Drittstaaten zu ermöglichen. In den Zentren außerhalb der EU sollen abgelehnte Asylbewerber unterkommen, die nicht in ihre Herkunftsländer zurückgebracht werden können, etwa weil das Heimatland sich weigert, sie aufzunehmen. Die Standorte für die Rückkehrzentren sind noch unklar. Menschenrechtsorganisationen kritisieren die geplante Maßnahme. Das BSW als Linksaußenpartei öffnet sich 3 Monate vor den Landtagswahlen in Mecklenburg-Vorpommern und auch Sachsen-Anhalt der AfD. Parteigründerin Sarah Wagenknecht sagte der Bild, mit einer Stimme für das BSW werde die Brandmauer abgewählt.
3: In beiden Ländern droht das BSW laut Umfragen an der 5%-Hürde zu scheitern. Wagenknecht setzt deshalb zum Wahlkampfauftakt auf eine mögliche Unterstützung einer AfD-Minderheitsregierung. Für eine alleinige würde es auch nach den zuletzt starken Werten nicht reichen. In Mecklenburg-Vorpommern bezweifelt AfD-Landeschef Holm zwar, dass es das BSW in den Landtag von Schwerin schafft. Falls doch, wäre man aber gesprächsbereit. Bis dahin müsse das BSW aber seine grundsätzliche Position zur AfD klarstellen. Ulrike Klein, Redaktion.
1: Die Landeskriminalämter von Brandenburg und Mecklenburg-Vorpommern sollen für Ermittlungen Standortdaten aus Handy-Apps genutzt haben. Nach ARD-Recherchen wurde so ermittelt, wie eine verdächtige Person ihren Alltag verbringt und ob sie an einem bestimmten Ort war. Demnach kamen die Ermittler über Datenhändler an die Informationen. Auf Anfrage bestätigte das LKA Brandenburg zur Bekämpfung von unterschiedlichen Kriminalitätsphänomenen Dienste von Datenhändlern in Anspruch zu nehmen. Offen blieb, ob es sich auch um Standortdaten handelt, wie es in Mecklenburg-Vorpommern bestätigt wurde. Eigentlich ist so ein Datenhandel in der EU verboten. Die deutsche Fußballnationalmannschaft bricht heute Mittag in die USA auf. Sie wird in Chicago landen, wo für Samstag das letzte Testspiel vor der WM angesetzt ist, gegen die Mitgastgeber aus den USA. Das erste Gruppenspiel ist dann am 14. Juni in Houston gegen Curaçao.
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1: Die aktuellen Temperaturen: Köln und Bonn 18 Grad, 17 messen wir in Hamburg und in Bremen, 18 auch in Berlin, Dresden, Frankfurt am Main und Stuttgart 17 Grad, München 15 und Erfurt und Münster jeweils 17 Grad. Heute wechseln sich im Nordosten bis nach Ostbayern Sonne und Wolken ab, es soll weitgehend trocken bleiben, sonst ist es eher stärker bewölkt, vom Westen bis in die Mitte und dann später auch in den Südwesten bis an die Alpen breitet sich Regen aus, zum Abend hin kann es dann teils kräftige Gewitter geben. Die Höchstwerte liegen zwischen 20 und 27 Grad.
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0: 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Guten Morgen und herzlich willkommen. Hören Sie nun Siegfried Levering mit einer Botschaft.
1: Was für ein schönes Leben. Sie surfen im Internet und nebenbei werden Ihnen all die Dinge angeboten, nach denen Sie vor einigen Tagen gesucht haben. Wie nett, wenn Amazon weiß, was ich gerne lese. Wie praktisch, wenn der Scanner am Flughafen den Terroristen entlarvt. Wie schön, wenn die ganze Familie über WhatsApp mitbekommt, was der kleine Knirps wieder angestellt hat. Wie praktisch, wenn das iPhone den Blutdruck an den Arzt übermittelt. Wir merken, das Leben wird einfacher, schöner und besser. Warum sollte ich mir Gedanken darüber machen? Ich habe doch nichts zu verbergen. Dave Eggers erfindet in seinem Roman »Der Circle« eine super Firma, die Google, Apple, Twitter und Facebook geschluckt hat. Der Circle hat eine großartige Idee. Keine Heimlichkeiten mehr im Internet. Wenn jeder für jeden sichtbar wird, dann wird es keinen Schmutz mehr geben, keine Pornografie und keine Korruption. Der Circle hat drei Leitsätze. Der erste, Geheimnisse sind Lügen. Der zweite, Teilen ist Heilen. Und der dritte, alles Private ist Diebstahl. Jeder wird mit einer Minikamera ausgestattet. Nun ist das ganze Leben online. Immer. Dschungelcamp überall. Sogar Politiker schließen sich an. Keine Geheimtreffen mehr, keine Absprachen in Hinterzimmern, alles ist offen und sichtbar. Doch irgendwann erkennen die registrierten Nutzer, dass sie keinen Rückzugsraum mehr haben, keine Einsamkeit, keine Stille. Nicht nur das Schöne, sondern auch das Peinliche wird sichtbar. Das ist nicht nur peinlich, und man fühlt sich nicht nur peinlich berührt. Es bereitet Pein. So vollkommen entblößt, ja nackt zu sein, wo bleibt das Geheimnis? Und wo bleibt die Würde? Damit nicht genug. Wenn jeder alles weiß, kann er mit allem auch etwas machen. Übelste Gerüchte verbreiten, private Daten veröffentlichen, beschämende Bilder ins Netz stellen. Ein jüdisches Sprichwort sagt, jemanden öffentlich beschämen ist wie Blut vergießen. Doch dieses Beschämen geschieht. Ständig. Über sie wusste jeder in der Kleinstadt Bescheid. Ihr Ruf war dahin. Jeder kannte ihre Geschichte, ihre Männergeschichten, 5 Ehen und einen Lebensabschnittpartner. Sie wollte keinem begegnen, um nicht angesprochen zu werden. Auch zum Brunnen ging sie zu einer Zeit, von der sie wusste, dass sie niemanden antreffen würde. Von Würde keine Spur mehr. Nicht nur die Nachbarn, auch die Männer trennten sich von ihr. Wie sollte sie damit umgehen, wenn sie ständig erfahren musste, die wollen mich nicht. Sie geht also in der Mittagshitze zum Brunnen in dem Wissen, dort niemanden anzutreffen. Doch heute ist es anders. Am Brunnen sieht sie einen Mann sitzen. Diesen Mann hätte sie nie treffen dürfen. Sie ist eine Frau, er ein Mann. Sie ist eine Samariterin, er ein Jude. Samariter und Juden sollen und wollen auch nichts miteinander zu tun haben. Sie ist eine Frau mit zweifelhaftem Ruf. Er ist ein Mann mit einem guten Ruf, ein Rabbi, ein Mann Gottes. Es ist Jesus, den sie trifft. Und das Unerwartete passiert. Jesus spricht sie an. Es wird ein kompliziertes Gespräch. Sie sprechen über das Wasser im Brunnen und über das Leben, auch über das Leben dieser Frau. Jesus weiß um ihre Geschichte, um ihre 5 Ehen und ihren jetzigen Liebhaber. Keiner hat es ihm gesagt, aber er kennt sie. Und wenn sie so wollen, er durchleuchtet sie. Sie kann keine Geheimnisse vor ihm haben. Das ist peinlich. Wie soll sie damit umgehen? Wie soll es nun weitergehen? Wird Jesus der Nächste sein, der sie wegstößt und sagt, mit dir will ich nichts zu tun haben? Diese Reaktion hätte sie erwartet. Auch von diesem Mann Gottes. Doch Jesus richtet diese Frau nicht. Er verharmlost ihre Geschichte allerdings nicht, sondern spricht alles an. Doch er tut es nur zwischen ihr und ihm. Es bleibt vertraut und er hütet das Geheimnis. Das ist Barmherzigkeit und Liebe. Ein ernstes Gespräch und doch keine Verachtung. Jesus weiß Bescheid. Keiner kann vor ihm Theater spielen. Er weiß, was wirklich los ist. Auch was sich in den tiefen Schichten unserer Seele abspielt. Hier ist eine verletzte und eine belastete Seele. Ja, auch mit Schuld belastete Seele. Jesus weiß das Und er schafft aus der Welt, was diese Frau so sehr verletzt hat und sie beschwert. Jesus gebraucht ein Bild. Er sagt zu dieser Frau, ich gebe dir lebendiges Wasser. Ich gebe dir Leben, das so erfrischend ist wie quellfrisches Wasser. Ich gebe dir den Geist, der dich ganz erneuert. Ja, dieser Geist deckt auf und berührt die wunden Punkte unseres Lebens. Aber er tut es auf eine Weise, die uns Mut macht, nichts davon zurückzuhalten. Zu allem zu stehen, was schiefgelaufen ist in unserem Leben, wo wir schuldig geworden sind, was uns und was andere zerstört hat. Wir gewinnen Mut, alles auszuhändigen an Jesus, der mit allem fertig wird. Was sage ich? Der mit allem bereits fertig geworden ist. Denn das war seine Mission. Er trug unsere Sünden an seinem eigenen Leib ans Kreuz hinauf, so dass wir für das leben können, was vor Gott richtig ist. Auf diese Weise beginnt Jesus etwas ganz Neues mit dieser Frau. So wird sie entlastet von aller Schuld und mit neuer Würde beschenkt. Sie darf wissen, dass sie ein geliebter Mensch ist, ein von Gott geliebter Mensch. Können Sie sich das vorstellen? Sie sind dem Blick Gottes ausgesetzt und er durchschaut sie durch und durch? So erschreckend das zunächst auch sein mag, sein Blick ist ein Blick purer Liebe, der sie zurechtbringen möchte. Er will nicht einfach ein Urteil fällen. Er ist es, der zugleich anbietet, das Urteil, das über unserem Leben steht, auf sich zu nehmen. Was für eine Liebe muss das sein, die sich uns zuwendet, obwohl wir alle unsere Geschichte haben? Ich habe meine Geschichte und Sie haben Ihre Geschichte. Ich bin nicht stolz auf alles. Über manches muss ich den Kopf schütteln. Da ist auch manches, von dem ich froh bin, dass es nicht öffentlich ist. Wie dankbar bin ich, dass andere nicht alles von mir wissen. Aber ebenso kann ich sagen, ich bin froh, dass Jesus auch mich aufgesucht hat. Ja, er wusste und er weiß, was in meinem Leben alles vorgefallen ist. Er durchleuchtet, ja, durchschaut mich. Mittlerweile weiß ich, dass er mehr sieht, als ich selbst bei mir sehen kann. Manchmal bin ich sehr beschämt und doch voller Dankbarkeit, dass er sich nicht abwendet. Und deshalb bin ich gewiss. Er wendet sich jedem zu, der sich ihm nicht verschließt. Er ist extra für Menschen gekommen, die ihre Geschichte haben. Er berührt die wunden Punkte, aber er peinigt nicht. Er berührt die wunden Punkte, um sie zu heilen. Er berührt sie, um sie zu vergeben. Er schenkt einen Frieden, der uns vielleicht unerklärbar ist, aber den wir doch spüren dürfen. Und wir wissen, es ist alles gut. Gut zwischen Gott und mir. Was für eine Vertrautheit kommt da auf? Ich darf alles mit ihm teilen und mit ihm besprechen. Es muss nicht nur das Tagebuch sein, dem ich mein Innerstes und Intimstes anvertraue, sondern der lebendige Gott. Ich darf voller Zuversicht sein, dass er in einer so guten Weise damit umgeht, dass es mich nicht zerstört, sondern weiterbringt. Eines der Dinge, das mir in der vernetzten Welt so unheimlich ist, ist das ewige Gedächtnis des Internets. Ewig mag es nicht sein, aber es ist weiterhin verfügbar. Was wird da nicht alles hochgeladen, ins Netz gestellt, gepostet und verbreitet? Nicht wenige haben erfahren, wie schrecklich das ist, wie sehr es ihr Leben belastet, ihre Karriere behindert und Beziehungen zerstört. Ich bin unglaublich dankbar, dass es bei Jesus ganz anders ist. In der himmlischen Welt gibt es nicht das ewige Gedächtnis im Blick auf alle unsere Verfehlungen. Jesus ist der, der am Kreuz die Akten, die gegen uns sprechen, vernichtet hat. Alles, was wir ihm anvertraut haben, alles Peinliche und Intime, alles Schreckliche und Zerstörerische, ist hinweggenommen. Am Kreuz geschah, was in der Bibel einmal so beschrieben wird. Er wird sich unser wieder erbarmen, unsere Schuld unter die Füße treten und alle unsere Sünden in die Tiefen des Meeres werfen. Also so tief, dass sie für uns nicht mehr zugänglich sind. Ja, Gott sagt sogar, ich werde ihnen alles Unrecht vergeben und werde nie mehr an ihre Sünden denken. Das ist die Welt, in der ich leben möchte. Das ist die Welt, die ihnen auch offen steht. Hier können wir ehrlich mit uns selbst umgehen, ehrlich vor Gott sein und doch leben. Treten Sie doch ein.

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0: massive Luftangriffe aus Russland gegeben. Landesweit ertönten die Alarmsirenen, darunter auch wieder in der Hauptstadt Kiew.
1: Dort wurde laut Bürgermeister Klitschko ein 24-stöckiges Wohnhaus von einer Rakete getroffen, das daraufhin teilweise eingestürzt sei. Er sagte in der Nacht, es könnten Menschen unter den Trümmern eingeschlossen sein. Präsident Selenskyj hatte noch am Abend vor einem möglichen weiteren massiven russischen Angriff gewarnt. Der traf dann auch die Stadt Dnipro. Nach Behördenangaben wurden mindestens 4 Menschen getötet. Wegen der neuen Angriffswelle wurde im Nachbarland Polen die Luftabwehr aktiviert. Auch Militärflugzeuge stiegen auf. Noah Ulrich, Redaktion.
0: Die EU verschärft ihre Migrationspolitik. Vertreter von Europaparlament und den Mitgliedstaaten haben beschlossen, Rückkehrzentren in Drittstaaten zu ermöglichen. In den Zentren außerhalb der EU sollen abgelehnte Asylbewerber unterkommen, die nicht in ihre Herkunftsländer zurückgebracht werden können, etwa weil das Heimatland sich weigert, sie aufzunehmen. Die Standorte für die Rückkehrzentren sind noch unklar. Menschenrechtsorganisationen kritisieren die geplante Maßnahme. Das BSW als Linksaußenpartei öffnet sich 3 Monate vor den Landtagswahlen in Mecklenburg-Vorpommern und auch Sachsen-Anhalt der AfD. Parteigründerin Sarah Wagenknecht sagte der Bild, mit einer Stimme für das BSW werde die Brandmauer abgewählt.
2: In beiden Ländern droht das BSW laut Umfragen an der 5%-Hürde zu scheitern. Wagenknecht setzt deshalb zum Wahlkampfauftakt auf eine mögliche Unterstützung einer AfD-Minderheitsregierung. Für eine alleinige würde es auch nach den zuletzt starken Werten nicht reichen. In Mecklenburg-Vorpommern bezweifelt AfD-Landeschef Holm zwar, dass es das BSW in den Landtag von Schwerin schafft. Falls doch, wäre man aber gesprächsbereit. Bis dahin müsse das BSW aber seine grundsätzliche Position zur AfD klarstellen. Ulrike Klein, Redaktion.
0: Die Landeskriminalämter von Brandenburg und Mecklenburg-Vorpommern sollen für Ermittlungen Standortdaten aus Handy-Apps genutzt haben. Nach ARD-Recherchen wurde so ermittelt, wie eine verdächtige Person ihren Alltag verbringt und ob sie an einem bestimmten Ort war. Demnach kamen die Ermittler über Datenhändler an die Informationen. Auf Anfrage bestätigte das LKA Brandenburg, zur Bekämpfung von unterschiedlichen Kriminalitätsphänomenen Dienste von Datenhändlern in Anspruch zu nehmen. Offen blieb, ob es sich auch um Standortdaten handelt, wie es in Mecklenburg-Vorpommern bestätigt wurde. Eigentlich ist so ein Datenhandel in der EU verboten. Die deutsche Fußballnationalmannschaft bricht heute Mittag in die USA auf. Sie wird in Chicago landen, wo für Samstag das letzte Testspiel vor der WM angesetzt ist, gegen die Mitgastgeber aus den USA. Das erste Gruppenspiel ist dann am 14. Juni in Houston gegen Curaçao.
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0: Die aktuellen Temperaturen: Köln und Bonn 18 Grad, 17 messen wir in Hamburg und in Bremen, 18 auch in Berlin, Dresden, Frankfurt am Main und Stuttgart 17 Grad, München 15 und Erfurt und Münster jeweils 17 Grad. Heute wechseln sich im Nordosten bis nach Ostbayern Sonne und Wolken ab, es soll weitgehend trocken bleiben, sonst ist es eher stärker bewölkt, vom Westen bis in die Mitte und dann später auch in den Südwesten bis an die Alpen breitet sich Regen aus, zum Abend hin kann es dann teils kräftige Gewitter geben. Die Höchstwerte liegen zwischen 20 und 27 Grad.
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0: Hallo und herzlich willkommen hier bei der Bibelzeit auf Radio HBR. Hören Sie in unserer heutigen Bibellese nun aus der großen Hörbibel nach Martin Luther, erschienen bei der Deutschen Bibelgesellschaft, einen Abschnitt aus dem Alten Testament, aus dem zweiten Buch Samuel Kapitel 17 bis 19 und nach ein wenig Musik auch einen Abschnitt aus dem Neuen Testament, aus der Apostelgeschichte Kapitel 4. Und nun viel Freude beim Zuhören des Wortes Gottes.
1: Und Ahitophel sprach zu Absalom: Ich will 12.000 Mann auswählen und mich aufmachen und David nachjagen in dieser Nacht und will ihn überfallen, solange er matt und verzagt ist. Wenn ich ihn dann erschrecke und das ganze Kriegsvolk, das bei ihm ist, flieht, will ich den König allein erschlagen und das ganze Kriegsvolk zu dir zurückbringen, wie die junge Frau zu ihrem Mann zurückkehrt. Du trachtest ja nur einem Mann nach dem Leben, aber das ganze Volk soll in Frieden bleiben.
2: Die Rede gefiel Absalom gut und allen Ältesten in Israel. Aber Absalom sprach:
3: Lass doch auch Huschai den Akiter rufen und hören, was er dazu sagt.
2: Und als Huschai hinein zu Absalom kam, sprach Absalom zu ihm:
3: Das und das hat Ahitophel geredet. Sage du, sollen wir es tun oder nicht?
2: Da sprach Huschai zu Absalom:
4: Es ist kein guter Rat, den Ahitophel diesmal gegeben hat.
2: Und Huschai sprach weiter:
4: Du kennst deinen Vater und seine Leute, dass sie stark sind und zornigen Gemüts, wie eine Bärin auf dem Felde, der die Jungen geraubt sind. Dazu ist dein Vater ein Kriegsmann und wird seinen Leuten keine Nachtruhe gönnen. Siehe, er hat sich jetzt vielleicht verkrochen, in irgendeiner Schlucht oder sonst einem Versteck. Wenn's dann geschähe, dass gleich zu Anfang einige unter ihnen fallen, und es käme das Gerücht auf, das Heer, das Absalom nachfolgt, ist geschlagen worden, so würde jedermann verzagt werden, auch wenn er ein Krieger ist und ein Herz hat wie ein Löwe. Denn es weiß ganz Israel, dass dein Vater ein Held ist und seine Leute tapfere Krieger sind. Darum rate ich, dass du zu dir versammelst ganz Israel, von Dan bis Beersheba, so viel wie der Sand am Meer, und dass du selbst mit ihnen ziehst. So wollen wir ihn überfallen, wo wir ihn finden, und wollen über ihn kommen, wie der Tau auf die Erde fällt, dass wir von ihm und allen seinen Männern nicht einen einzigen übrig lassen. Zieht er sich aber in eine Stadt zurück, so soll ganz Israel Stricke an die Stadt legen und sie ins Tal schleifen, so dass man nicht einen Stein mehr dort finde.
2: Da sprachen Absalom und jedermann in Israel:
3: Der Rat Huscheis des Akitas ist besser als Ahitophels Rat.
2: So schickte es der Herr, dass der kluge Rat Ahitophels verhindert wurde, damit der Herr Unheil über Absalom brächte. Und Huschai sprach zu den Priestern Zadok und Abiatar:
4: So und so hat Ahitophel Absalom und den Ältesten in Israel geraten, ich aber habe so und so geraten. So sendet nun eilends hin und lasst David sagen: Bleibe nicht über Nacht an den Furten der Wüste, sondern geh gleich hinüber, damit der König nicht vernichtet werde und das ganze Volk, das bei ihm ist.
2: Jonathan aber und Ahimaas standen bei der Quelle Rogel. Und eine Magd ging von Zeit zu Zeit hin und brachte ihnen Nachricht, die sie dem König David weitersagten, denn sie durften sich in der Stadt nicht sehen lassen. Es sah sie aber ein Knabe und sagte es Absalom an. Da gingen die beiden eilends fort und kamen in das Haus eines Mannes in Bahurim, der hatte einen Brunnen in seinem Hofe. Da hinein stiegen sie. Und die Frau nahm eine Decke und breitete sie über das Brunnenloch und schüttete Körner darüber, so dass man nichts merkte. Als nun die Leute Absaloms zu der Frau ins Haus kamen, sprachen sie:
5: Wo sind Ahimaas und Jonathan?
2: Sie sprach zu ihnen:
6: Sie gingen weiter zum Wasser.
2: Und als die Leute Absaloms sie suchten und nicht fanden, kehrten sie nach Jerusalem zurück. Und als sie weg waren, stiegen jene aus dem Brunnen und gingen hin und sagten's dem König David an und sprachen zu David:
7: Macht euch auf und geht eilends über den Fluss, denn Ahitophel hat gegen euch den und den Rat gegeben.
2: Da machte sich David auf, und das ganze Volk, das

0: bei ihm war, und sie gingen über den Jordan. Und als es lichter Morgen wurde, fehlte nicht ein einziger, der nicht über den Jordan gegangen war. Als aber Ahitophel sah, dass sein Rat nicht ausgeführt wurde, sattelte er seinen Esel, machte sich auf und zog heim in seine Stadt und bestellte sein Haus und erhängte sich und starb und wurde begraben in seines Vaters Grab. Und David kam nach Mahanaim, aber Absalom zog über den Jordan und alle Männer Israels mit ihm. Und Absalom hatte Amasa an Joabs Statt über das Heer gesetzt. Amasa aber war der Sohn eines Mannes mit Namen Jether, eines Israelitas, der zu Abigail, der Tochter des Nahasch, eingegangen war. Diese war eine Schwester der Zeruja, Joabs Mutter. Israel aber und Absalom lagerten sich in Gilead. Als David nach Mahanaim gekommen war, da brachten Shobi, der Sohn des Nahasch von Rabba, der Stadt der Ammoniter, und Machir, der Sohn Amiels von Lodabar, und Barsilai, ein Gileaditer von Roglim, Betten, Becken, irdene Gefäße, Weizen, Gerste, Mehl, geröstete Körner, Bohnen, Linsen, Honig, Butter, Kuh und Schafkäse, um David und das Volk, das bei ihm war, zu stärken. Denn sie dachten, das Volk wird hungrig, müde und durstig geworden sein in der Wüste. Und David ordnete das Kriegsvolk, das bei ihm war, und setzte über sie Hauptleute über 1000 und über 100 und stellte ein Drittel des Volks unter Joab und ein Drittel unter Abishai, den Sohn der Zeruja, Joabs Bruder, und ein Drittel unter Ittai, den Gattiter. Und der König sprach zum Kriegsvolk:
1: Ich will auch mit euch ausziehen.
0: Aber das Kriegsvolk sprach:
2: Du sollst nicht ausziehen, denn wenn wir fliehen oder die Hälfte von uns stirbt, so werden sie unser nicht achten. Aber du bist wie 10.000 von uns. So ist's nun besser, dass du uns von der Stadt aus helfen kannst.
0: Der König sprach zu ihnen:
3: Was euch gefällt, das will ich tun.
0: Und der König trat ans Tor, und das ganze Kriegsvolk zog aus, zu 100 und zu 1000. Und der König gebot Joab und Abishai und Ittai und sprach:
1: Verfahrt mir schonend mit meinem Sohn Absalom.
0: Und das ganze Kriegsvolk hörte es, als der König allen Hauptleuten Absaloms wegen diesen Befehl gab. Und als das Heer hinauskam aufs Feld Israel entgegen, kam es zum Kampf im Walde Ephraim. Und das Heer Israels wurde dort geschlagen von den Männern Davids, so dass an diesem Tag eine große Schlacht geschah, 20.000 Mann. Und der Kampf breitete sich dort aus über die ganze Gegend, und der Wald fraß an diesem Tage viel mehr Volk, als das Schwert fraß. Und Absalom begegnete den Männern Davids und ritt auf einem Maultier. Und als das Maultier unter eine große Eiche mit dichten Zweigen kam, blieb sein Haupt an der Eiche hängen, und er schwebte zwischen Himmel und Erde, denn sein Maultier lief unter ihm weg. Als das ein Mann sah, tat er's Joab kund und sprach:
4: Siehe, ich sah Absalom an einer Eiche hängen.
0: Und Joab sprach zu dem Mann, der es ihm kundgetan hatte:
5: Wenn du das gesehen hast, warum schlugst du ihn nicht gleich zu Boden? So hätte ich dir 10 Silberstücke und einen Gürtel gegeben.
0: Der Mann sprach zu Joab:
4: Wenn du mir 1000 Silberstücke in meine Hand gewogen hättest, so hätte ich dennoch meine Hand nicht an des Königs Sohn gelegt. Denn der König gebot dir und Abishai und Ittai vor unseren Ohren: Gebt ja Acht auf meinen Sohn Absalom. Oder wenn ich etwas Falsches getan hätte unter Lebensgefahr, würdest du selbst dich gegen mich stellen, weil dem König ja nichts verborgen bleibt.
0: Joab sprach:
5: Ich kann nicht so lange bei dir verweilen.
0: Da nahm Joab 3 Stäbe in seine Hand und stieß sie Absalom ins Herz, als er noch lebend an der Eiche hing. Und 10 Knappen, Joabs Waffenträger, umringten ihn und schlugen ihn tot. Da ließ Joab die Posaune blasen, und das Volk jagte Israel nicht weiter nach. Denn Joab gebot dem Volk Halt. Und sie nahmen Absalom und warfen ihn im Wald in eine große Grube und legten einen sehr großen Haufen Steine auf ihn. Und ganz Israel floh, ein jeder in sein Zelt. Absalom aber hatte sich eine Säule aufgerichtet, als er noch lebte. Die steht im Königsgrund, denn er sprach: Ich habe keinen Sohn, der meinen Namen lebendig erhält. Und er nannte die Säule nach seinem Namen, und sie heißt auch bis auf diesen Tag Absaloms Mahl. Ahimaas, der Sohn Zadoks, sprach:
6: Lass mich doch laufen und dem König die gute Botschaft bringen, dass der Herr ihm Recht verschafft hat gegen seine Feinde.
0: Joab aber sprach zu ihm:
5: Du bist heute nicht der Mann für eine gute Botschaft. An einem anderen Tag darfst du eine Botschaft bringen, aber heute nicht, denn des Königs Sohn ist tot.
0: Und Joab befahl dem Mohren:
5: Geh hin und sage dem König an, was du gesehen hast.
0: Und der Mohr neigte sich vor Joab und lief hin. Ahimaas aber, der Sohn Zadoks, sprach abermals zu Joab:
6: Komme, was da will, ich möchte auch laufen, dem Mohren nach.
0: Joab sprach:
5: Was willst du laufen, mein Sohn? Du hast keine gute Botschaft zu bringen.
0: Ahimaas sprach:
6: Komme, was da will, ich laufe.
0: Er sprach zu ihm:
5: So lauf.
0: Da lief Ahimaas auf dem Weg durchs Jordantal und kam dem Mohren zuvor. David aber saß zwischen den beiden Toren. Und der Wächter ging aufs Dach des Tores an der Mauer und hob seine Augen auf und sah einen Mann laufen, allein, und rief und sagte es dem König an. Der König aber sprach:
7: Ist er allein, so ist eine gute Botschaft in seinem Munde.
0: Und als der Mann immer näher kam, sah der Wächter einen zweiten Mann laufen und rief in das Tor:
8: Siehe, da kommt noch ein Mann, allein.
0: Der König aber sprach:
7: Der ist auch ein guter Bote.
0: Der Wächter sprach:
8: Ich sehe den ersten laufen, wie Ahimaas, der Sohn Zadoks, läuft.
0: Und der König sprach:
7: Es ist ein guter Mann und bringt eine gute Botschaft.
0: Ahimaas aber rief und sprach zum König:
8: Friede!
0: Und er fiel nieder vor dem König auf sein Antlitz zur Erde und sprach:
6: Gelobt sei der Herr, dein Gott, der die Leute dahin gegeben hat, die ihre Hand gegen meinen Herrn, den König, erhoben haben.
0: Der König aber sprach:
7: Geht es auch meinem Sohn Absalom gut?
0: Ahimaas sprach:
6: Ich sah ein großes Getümmel, als Joab, des Königs Knecht, und mich, deinen Knecht, sandte. Aber ich weiß nicht, was es war.
0: Der König sprach:
7: Tritt zur Seite und stell dich dahin.
0: Siehe, da kam der Mohr und sprach:
9: Hier, gute Botschaft, mein Herr und König. Der Herr hat dir heute Recht verschafft gegen alle, die sich gegen dich auflehnten.
0: Der König aber sprach zu dem Mohren:
7: Geht es meinem Sohn Absalom auch gut?
0: Der Mohr sprach:
9: Es müsse den Feinden meines Herrn, des Königs, ergehen, wie es dem jungen Mann ergangen ist, und auch allen, die sich böswillig gegen dich auflehnen.
0: Da erbebte der König und ging hinauf in das Obergemach des Tores und weinte. Und im Gehen rief er:
8: Mein Sohn Absalom! Mein Sohn! Mein Sohn Absalom! Wollte Gott, ich wäre für dich gestorben! O Absalom! Mein Sohn! Mein Sohn!
0: Und es wurde Joab angesagt:
10: Siehe, der König weint und trägt Leid um Absalom.
0: So wurde aus dem Sieg an diesem Tag eine Trauer unter dem ganzen Kriegsvolk. Denn das Volk hatte an diesem Tage gehört, dass sich der König um seinen Sohn gräme. Und das Kriegsvolk stahl sich weg an diesem Tage in die Stadt, wie sich Kriegsvolk wegstiehlt, das sich schämen muss, weil es im Kampf geflohen ist. Der König aber hatte sein Angesicht verhüllt und schrie laut:
8: Ach, mein Sohn Absalom! Absalom! Mein Sohn! Mein Sohn!
0: Joab aber kam zum König ins Haus und sprach:
5: Du hast heute schamrot gemacht alle deine Knechte, die dir heute das Leben gerettet haben, und deinen Söhnen, deinen Töchtern, deinen Frauen und Nebenfrauen, weil du lieb hast, die dich hassen, und hast, die dich lieb haben. Denn du lässt heute merken, dass dir nichts gelegen ist an den Obersten und Kriegsleuten. Ja, ich merke heute wohl, wenn nur Absalom lebte und wir heute alle tot wären, das wäre dir recht. So mache dich nun auf und komm heraus und rede mit deinen Knechten freundlich. Denn ich schwöre dir bei dem Herrn, wirst du nicht herauskommen, so wird kein Mann bei dir bleiben diese Nacht. Das wird für dich ärger sein als alles Übel, das über dich gekommen ist, von deiner Jugend auf bis hierher.
0: Da stand der König auf und setzte sich ins Tor. Und man sagte es allem Kriegsvolk:
11: Siehe, der König sitzt im Tor.
0: Da kam alles Volk vor den König. Als Israel geflohen war, ein jeder in sein Zelt, stritt sich alles Volk in allen Stämmen Israels, und sie sprachen:
11: Der König hat uns errettet aus der Hand unserer Feinde und uns erlöst aus der Hand der Philister und hat jetzt aus dem Lande fliehen müssen vor Absalom. Aber Absalom, den wir über uns gesalbt hatten, ist gefallen im Kampf. Warum seid ihr nun so still und holt den König nicht wieder zurück?
0: Es kam aber die Rede ganz Israels vor den König. Und der König sandte zu den Priestern Zadok und Abiatar und ließ ihnen sagen:
12: Redet mit den Ältesten in Juda und sprecht: Warum wollt ihr die Letzten sein, den König zurückzuholen in sein Haus? Ihr seid meine Brüder, von meinem Gebein und Fleisch. Warum wollt ihr denn die Letzten sein, den König zurückzuholen? Und zu Amasa sprecht: Bist du nicht von meinem Gebein und Fleisch? Gott tue mir dies und das, wenn du nicht Feldhauptmann sein sollst vor mir, dein Leben lang, an Joabs Statt.
0: Und er wandte das Herz aller Männer Judas wie eines Mannes Herz. Und sie sandten hin zum König:
11: Komm zurück, du und alle deine Leute.
0: So kam der König zurück. Und als er an den Jordan kam, waren die Männer Judas nach Gilgal gekommen, um dem König entgegenzuziehen und den König über den Jordan zu führen. Und Shimi, der Sohn Geras, der Benjaminiter, der in Bahurim wohnte, zog eilends mit den Männern von Juda hinab dem König David entgegen und mit ihm 1000 Mann von Benjamin. Dazu auch Ziba, der Knecht des Hauses Saul, mit seinen 15 Söhnen und 20 Knechten. Und sie gingen durch den Jordan, bevor der König kam, und machten eine Furt durch den Jordan, damit sie das Haus des Königs hinüberführten und täten, was ihm gefiele. Shimi aber, der Sohn Geras, fiel vor dem König nieder, als dieser über den Jordan gehen wollte, und sprach zum König:
13: Mein Herr, rechne es mir nicht als Schuld an und denke nicht mehr daran, dass dein Knecht sich an dir vergangen hat an dem Tage, da mein Herr, der König, aus Jerusalem ging, und der König nehme es nicht zu Herzen. Denn dein Knecht erkennt, dass ich gesündigt habe, und siehe, ich bin heute als erster vom ganzen Hause Josef gekommen, dass ich meinem Herrn, dem König, entgegenzöge.
0: Aber Abishai, der Sohn der Zeruja, hob an und sprach:
14: Sollte Shimi nicht sterben, da er doch dem Gesalbten des Herrn geflucht hat?
0: David aber sprach:
15: Was hab ich mit euch zu schaffen, ihr Söhne der Zeruja, dass ihr mir heute zum Satan werden wollt? Sollte heute jemand sterben in Israel? Meinst du, ich wisse nicht, dass ich heute wieder König über Israel geworden bin?
0: Und der König sprach zu Shimi:
15: Du sollst nicht sterben.
0: Und der König schwor es ihm. Mephibosheth, der Enkel Sauls, kam auch herab dem König entgegen. Und er hatte seine Füße und seinen Bart nicht gereinigt und seine Kleider nicht gewaschen, von dem Tage an, da der König weggegangen war, bis zu dem Tag, da er wohlbehalten zurückkäme. Als er nun von Jerusalem kam, dem König zu begegnen, sprach der König zu ihm:
15: Warum bist du nicht mit mir gezogen, Mephibosheth?
0: Und er sprach:
16: Mein Herr und König, mein Knecht hat mich betrogen. Dein Knecht dachte, ich will einen Esel satteln und darauf reiten und zum König ziehen, denn dein Knecht ist lahm. Dazu hat er deinen Knecht verleumdet vor meinem Herrn, dem König. Aber mein Herr, der König, ist wie der Engel Gottes. Tu, was dir wohlgefällt. Meines Vaters ganzes Haus hätte ja den Tod erleiden müssen von meinem Herrn, dem König. Du aber hast deinen Knecht gesetzt unter die, die an deinem Tisch essen. Was hab ich weiter für Recht oder Anspruch, zum König um Hilfe zu schreien?
0: Der König sprach zu ihm:
15: Was redest du noch weiter? Nun bestimme ich, du und Ziba, teilt den Besitz miteinander.
0: Mephibosheth sprach zum König:
16: Er nehme ihn auch ganz, nachdem mein Herr und König wohlbehalten heimgekommen ist.
0: Und Barzillai, der Gileaditer, kam herab von Roglim und zog mit dem König an den Jordan, um ihn über den Jordan zu geleiten. Und Barzillai war sehr alt, wohl 80 Jahre. Er hatte den König versorgt, als er in Mahanaim war, denn er war ein Mann von großem Vermögen. Und der König sprach zu Barzillai:
15: Du sollst mit mir ziehen. Ich will dich versorgen bei mir in Jerusalem.
0: Aber Barzillai sprach zum König:
17: Was ist's noch, dass ich zu leben habe, dass ich mit dem König hinaufziehen sollte nach Jerusalem? Ich bin heute 80 Jahre alt. Wie kann ich noch unterscheiden, was gut und schlecht ist? Oder schmecken, was ich esse und trinke? Oder hören, was die Sänger und Sängerinnen singen? Warum sollte dein Knecht meinen Herrn, den König, noch beschweren? Dein Knecht wird ein kleines Stück mit dem König über den Jordan gehen. Warum will mir der König so reichlich vergelten? Lass deinen Knecht umkehren, dass ich sterbe in meiner Stadt, bei meines Vaters und meiner Mutter Grab. Siehe, da ist dein Knecht Kimham. Den lass mit meinem Herrn, dem König, ziehen und tu ihm, was dir wohlgefällt.
0: Der König sprach,
15: Kimham soll mit mir ziehen und ich will ihm tun, was dir wohlgefällt. Auch alles, was du von mir begehrst, will ich dir tun.
0: Und als das ganze Volk über den Jordan gegangen war und der König auch, küsste der König den Barsilai und segnete ihn. Und er kehrte zurück in seine Heimat. Und der König zog weiter nach Gilgal, und Kimham zog mit ihm. Und das ganze Volk von Juda hatte den König hinübergeführt, und auch die Hälfte des Volks von Israel. Und siehe, da kamen alle Männer von Israel zum König und sprachen zu ihm,
14: »Warum haben dich unsere Brüder, die Männer von Juda, gestohlen und haben den König und sein Haus über den Jordan gebracht und alle Männer Davids mit ihm?«
0: Da antworteten alle Männer von Juda, denen von Israel,
11: »Der König steht uns doch näher. Warum zürnt ihr darüber? Meint ihr, dass wir etwa ein Stück vom König aufgegessen oder ihn für uns weggeschleppt hätten?«
0: Aber es antworteten die von Israel, denen von Juda,
14: »Wir haben 10-fachen Anteil am König und sind auch die Erstgeborenen vor euch. Warum habt ihr uns denn so gering geachtet? Und haben wir nicht zuerst davon geredet, uns unseren König zurückzuholen?«
0: Aber die von Juda redeten noch heftiger als die von Israel.

0: 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Hören Sie nun eine Lesung aus dem Neuen Testament aus der Apostelgeschichte, Kapitel 4.
1: Während sie zum Volk redeten, traten zu ihnen die Priester und der Hauptmann des Tempels und die Sadduzäer, die verdroß, dass sie das Volk lehrten und verkündigten an Jesus die Auferstehung von den Toten. Und sie legten Hand an sie und setzten sie gefangen bis zum Morgen, denn es war schon Abend. Aber viele von denen, die das Wort gehört hatten, wurden gläubig, und die Zahl der Männer stieg auf etwa 5000. Als nun der Morgen kam, versammelten sich ihre Oberen und Ältesten und Schriftgelehrten in Jerusalem, auch Hannas, der hohe Priester, und Kaiphas, und Johannes und Alexander, und alle, die vom hohen Priestergeschlecht waren, und sie stellten sie vor sich und fragten sie:
2: Aus welcher Kraft oder in welchem Namen habt ihr das getan?
1: Petrus, voll des Heiligen Geistes, sprach zu ihnen:
3: Ihr Oberen des Volkes und ihr Ältesten, wenn wir heute verhört werden wegen dieser Wohltat an dem kranken Menschen, durch wen er gesund geworden ist, so sei euch und dem ganzen Volk Israel kundgetan. Im Namen Jesu Christi von Nazareth, den ihr gekreuzigt habt, den Gott von den Toten auferweckt hat, durch ihn steht dieser hier gesund vor euch. Das ist der Stein, von euch Bauleuten verworfen, der zum Eckstein geworden ist. Und in keinem anderen ist das Heil, auch ist kein anderer Name unter dem Himmel den Menschen gegeben, durch den wir sollen selig werden.
1: Sie sahen aber den Freimut des Petrus und Johannes und wunderten sich, denn sie merkten, dass sie ungelehrte und einfache Leute waren und wussten auch von ihnen, dass sie mit Jesus gewesen waren. Sie sahen aber den Menschen, der gesund geworden war, bei ihnen stehen und wussten nichts dagegen zu sagen. Da hießen sie sie hinausgehen aus dem Hohen Rat und verhandelten miteinander und sprachen:
4: Was wollen wir mit diesen Menschen tun? Denn dass ein offenkundiges Zeichen durch sie geschehen ist, ist allen bekannt, die in Jerusalem wohnen, und wir können's nicht leugnen. Aber damit es nicht weiter einreiße unter dem Volk, wollen wir ihnen drohen, dass sie hinfort zu keinem Menschen in diesem Namen reden.
1: Und sie riefen sie und geboten ihnen, keinesfalls zu reden oder zu lehren in dem Namen Jesu. Petrus aber und Johannes antworteten und sprachen zu ihnen:
3: Urteilt selbst, ob es vor Gott recht ist, dass wir euch mehr gehorchen als Gott. Wir können's ja nicht lassen, von dem zu reden, was wir gesehen und gehört haben.
1: Da drohten sie ihnen und ließen sie gehen um des Volkes willen, weil sie nichts fanden, was Strafe verdient hätte. Denn alle lobten Gott für das, was geschehen war. Denn der Mensch war über 40 Jahre alt, an dem dieses Zeichen der Heilung geschehen war. Und als man sie hatte gehen lassen, kamen sie zu den Ihren und berichteten, was die hohen Priester und Ältesten zu ihnen gesagt hatten. Als sie das hörten, erhoben sie ihre Stimme einmütig zu Gott und sprachen:
5: Herr, du hast Himmel und Erde und das Meer und alles, was darin ist, gemacht. Du hast durch den Heiligen Geist, durch den Mund unseres Vaters David, deines Knechtes, gesagt: Warum toben die Heiden und die Völker nehmen sich vor, was umsonst ist? Die Könige der Erde treten zusammen und die Fürsten versammeln sich wider den Herrn und seinen Christus. Wahrhaftig, sie haben sich versammelt in dieser Stadt gegen deinen heiligen Knecht Jesus, den du gesalbt hast, Herodes und Pontius Pilatus mit den Heiden und den Stämmen Israels, zu tun, was deine Hand und dein Ratschluss zuvor bestimmt hatten, dass es geschehen solle. Und nun, Herr, sieh an ihr Drohen und gib deinen Knechten mit allem Freimut zu reden dein Wort. Strecke deine Hand aus, dass Heilungen und Zeichen und Wunder geschehen durch den Namen deines heiligen Knechtes Jesus.
1: Und als sie gebetet hatten, erbebte die Stätte, wo sie versammelt waren, und sie wurden alle vom Heiligen Geist erfüllt und redeten das Wort Gottes mit Freimut. Die Menge der Gläubigen aber war ein Herz und eine Seele. Auch nicht einer sagte von seinen Gütern, dass sie sein wären, sondern es war ihnen alles gemeinsam. Und mit großer Kraft bezeugten die Apostel die Auferstehung des Herrn Jesus, und große Gnade war bei ihnen allen. Es war auch keiner unter ihnen, der Mangel hatte. Denn wer von ihnen Äcker oder Häuser besaß, verkaufte sie und brachte das Geld für das Verkaufte und legte es den Aposteln zu Füßen. Und man gab einem jeden, was er nötig hatte. Josef aber, der von den Aposteln Barnabas genannt wurde, das heißt übersetzt Sohn des Trostes, ein Levit aus Zypern gebürtig, der hatte einen Acker und verkaufte ihn und brachte das Geld und legte es den Aposteln zu Füßen.
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1: Hallo und herzlich willkommen bei Bibel erklärt. 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Wertvolle Gedanken dazu. Doch zunächst ein wenig Musik.

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0: 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Hallo und herzlich willkommen. Hören Sie nun Benedikt Peters in der Reihe Die Stufenlieder, Stufenpsalmen und das Thema Erweckung. Ein Vortragsmitschnitt über den Psalm 122.
1: Ja, wir sind mitten in den Stufenliedern. Und das sind wirklich Lieder von Pilgern. Wir sind unterwegs zum Ziel, wir sind Pilger und Fremdlinge. Lass uns dazu aufschlagen, 1. Petrus Kapitel 2, da steht im Vers 11, 1. Petrus 2, Vers 11, Geliebt, ich ermahne euch als Fremdlinge und als solche, die ohne Bürgerrecht sind, euch der fleischlichen Begierden zu enthalten, die gegen die Seele streiten. Wir sind Fremdlinge und ohne Bürgerrecht. Andere übersetzen, Luther 1912 noch, in der 84er nicht mehr, Fremde und Pilgrime, also Pilger. Auch in der alten englischen Bibel, Strangers and Pilgrims. Und auch in der italienischen Bibel, in der Riveduta, Stranieri e Pellegrini. Vero? Ja, also Pilger. Nun, ein Pilger ist jemand, der seinen ganzen Weg, seinen ganzen Maß, sein ganzes Denken auf ein Ziel hin ausrichtet. Wir sind in dieser Welt nicht zu Hause. Und wir dürfen uns von keinen Dingen in der Welt aufhalten lassen. Wir sollen die Welt gebrauchen, aber so leben, als gebrauchten wir sie nicht. Wir essen und wir trinken, aber nicht um des Essens und des Trinkens wegen, sondern damit uns das noch enger an Gott bindet, weil alles von Gott kommt. Und damit wir Kraft haben, den Weg auch heute weiter voranzugehen. Wir leben auf das Ziel zu. Und solchen, die so leben, gelten alle diese Ermunterungen, alle diese Tröstungen, alle diese Hilfen, die wir in den Stufenliedern finden. Wenn wir nicht für diesen Weg leben, dann haben sie uns wenig zu sagen. Wenig zu sagen. Wir sind also Pilger. Und dann will ich noch einen Vers ausschlagen. Der kam mir gestern in den Sinn, als Walter noch einmal so sagte, stufenweise wachsen wir. Und tatsächlich sagt Paulus an einer Stelle, verwendet er das Wort Stufe. Und zwar im 1. Timotheusbrief, im Kapitel 3, im Vers 13. 1. Timotheusbrief, Kapitel 3, der Vers 13. Da heißt es, denen, die wohl gedient haben, denn die wohl gedient haben, erwerben sich eine schöne Stufe und viel Freimütigkeit im Glauben, der in Christus Jesus ist. Also das bestätigt vom Neuen Testament, dass wir tatsächlich vorangehen und Stufe um Stufe immer größere Freimütigkeit gewinnen. Freude in Gott, Freude an Gott, Freimütigkeit im Gebet, Freimütigkeit in der Anbetung, ein Wachsen, Stufe um Stufe. Und daran wollen wir denken, jetzt, wenn wir fortfahren mit den Stufenliedern. Ich habe gestern gesagt, dass es etwas nachzutragen gibt aus dem Psalm 121 oder in den Psalm 121 abzuschließen. Wir haben gestern gesehen, wie der Herr auch der Schöpfer ist. Er, der Herr ist, der Erlöser, er ist mein Bewahrer. Und der Herr ist der Himmel und Erde erschaffen hat. Schöpfung und Erlösung, beides sein Werk. Und das ist ein ganz großer Trost und das stärkt unseren Glauben. Es nährt unseren Glauben. Er, der diesen Weg bereitet hat. Er hat die Erlösung geschaffen und er hat auch den Weg der Erlösung bereitet. Er, der diesen Weg bereitet hat, er ist es, der diesen Weg bereitet hat, sollte dieser Weg dann nicht sicher sein. Er muss sicher sein, weil er den Weg bereitet hat. Dann zweitens, er ist es, der uns berufen und befohlen hat, diesen vollständig übernatürlichen Weg zu gehen. Sollte er uns dann auf dem Weg verlassen? Undenkbar. Wird er nicht tun. Dann drittens, er ist es, der das Ziel dieses Weges bestimmt hat. Sollten wir dann dieses Ziel nicht erreichen? Ausgeschlossen. Wir werden es erreichen. Und dann viertens, der Schöpfer ist auch der Erlöser, mithin auch der Bewahrer und Vollender. Denn die Erlösung ist eine ganze Erlösung, eine vollständige Erlösung. Eben nicht wie die Erlösung damals aus Ägypten, von der Gott dann zur Zeit Jeremias sagte, dass er das Volk an der Hand nahm und herausführte, sie aber blieben nicht in meinem Bund und da wandte ich mich von ihnen ab. Im alten Bund war es so, dass Gott den Anfang der Erlösung machte, danach muss das Volk selber marschieren und das ging nicht. Aber das Erlösungswerk in Christus ist von Anfang bis zum Ende Werk Gottes. Das ist ja der große Unterschied. Sonst wären wir ja gar nicht besser dran als im alten Bund. Ja, wirklich. Dann wäre der neue Bund nicht besser als der alte. Aber im neuen Bund tut Gott alles. Also der Schöpfer ist auch der Erlöser und die Erlösung ist eine Erlösung von Anfang bis zum Ende. So ist er unser Bewahrer und Vollender. Im Psalm 121 wird Folgendes gesagt über unseren großen Helfer, Bewahrer und Vollender. Erstens, er ist allmächtig, denn er heißt der Herr, der Himmel und Erde gemacht hat. Er ist allmächtig. Nichts und niemand war vor ihm. Niemand hat ihm etwas gegeben. Niemand hat ihn bereitet. Alles ist aus ihm und durch ihn entstanden. Das heißt, er ist allmächtig. Und das ist unser Beschützer und Bewahrer und Vollender, der Allmächtige. Zweitens, er lenkt alles von seinem himmlischen Thron. Er wird nicht geben, dass sein Fuß wanke. Er sorgt dafür. Drittens, dem alles Sehenden entgeht nichts. Nicht schlummert, noch schläft er. Vers 4. Da kann kein Feind sich so listig hineinstehlen und uns schaden, dass der Herr es nicht sähe. Und viertens, er schützt mich. Der Herr wird dich behüten vor allem Übel. Und fünftens, er, der mich berufen hat, wird mich auch vollenden. Der Herr wird behüten deinen Ausgang und deinen Eingang. Das ist der letzte Vers in diesem Psalm und das ist ein ganz großartiger Abschluss dieses Psalms. Der Herr wird behüten deinen Ausgang und deinen Eingang. Und dann heißt es, von nun an bis in Ewigkeit. Das war ein großer Tag im Leben des Pilgers, als er das verstand. Und das ist ein großer Tag im Leben des Erlösten, wenn er das im Glauben erkennen und ergreifen, erfassen kann, dass Gott sein Gott ist, der ihn hinausgeführt hat oder herausgeführt hat, er wird ihn auch ans Ziel bringen und dass er dieser Gott ist, von nun an bis in Ewigkeit. Das gilt heute, das gilt morgen, das gilt bis in Ewigkeit, das ändert nie. Und möchte diese Wahrheit unser aller Herzen ergreifen und regieren. Denn das gibt große Ruhe und große Freimütigkeit auf dem Weg. Er wird mich bewahren von nun an. Heute habe ich es verstanden. Heute, jetzt kann ich es glauben. Und das bleibt so in Ewigkeit. Er wird nie aufhören, mich zu bewahren. Und so wollen wir uns jetzt dem nächsten Psalm zuwenden, dem Psalm 122. Wir nehmen jetzt diese Stunde für diesen Psalm und machen dann heute Abend Fortsetzung mit 123. Wir werden also nicht durch alle Psalmen in diesem Tempo durchkommen. Das ist auch nicht meine Absicht gewesen. Einige etwas ausführlicher. Und die dazwischenliegenden Psalmen werde ich vielleicht, wir sehen es noch, mit wenigen Worten dem Inhalt nach nur umreißen. Aber jetzt also der Psalm 122. Ein Stufenlied von David. Ich freute mich, als sie zu mir sagten, lasst uns zum Haus des Herrn gehen. Unsere Füße werden in deinen Toren stehen, Jerusalem. Jerusalem, die du aufgebaut bist als eine fest in sich geschlossene Stadt, wohin die Stämme hinaufziehen, die Stämme des Herrn, ein Zeugnis für Israel, zu preisen den Namen des Herrn. Denn dort stehen die Throne zum Gericht, die Throne des Hauses Davids. Bittet um den Frieden Jerusalems. Es gehe wohl denen, die dich lieben. Frieden sei in deinen Festungswerken, sichere Ruhe in deinen Palästen. Um meiner Brüder und meiner Gefährten willen will ich sagen, Friede sei in dir. Um des Hauses des Herrn unseres Gottes willen will ich dein Bestes suchen. Dieses Lied ist von David. Das erste von vier Liedern, Stufenliedern, die von David sind. Außer diesem noch der Psalm 124. Ferner der Psalm 131. Und schließlich viertens der Psalm 133. Diese vier Lieder sind von David. Und alle vier lassen uns an die Biografie Davids denken. Denn bei diesem Lied kommt zum ersten Mal zum Ausdruck, wird sie zum ersten Mal ausgesprochen, die Freude daran, dass wir zum Haus Gottes unterwegs sind. Und das hat das ganze Leben Davids charakterisiert. Diese Sehnsucht nach der Gegenwart Gottes. In mehreren Psalmen sagt er das. Dieses Verlangen danach, dort zu sein, wo Gott wohnt. Psalm 23, im berühmtesten aller Psalmen. Psalm 23 endet mit diesem Satz, der für David unendlich bezeichnend ist. Das ist für ihn das Höchste. Dieses Wissen, diese Zuversicht. Und das zeigt auch seine Sehnsucht, wo sie beständig war. Ich werde wohnen im Haus des Herrn auf immer da. Da will ich sein und sonst nirgends. Und dann im Psalm 26, Vers 8. Psalm 26, Vers 8. Herr, ich habe geliebt, ich würde hier eher übersetzen, ich liebe, ahabti, perfekt, das muss man hier mit Gegenwart wiedergeben. Herr, ich liebe die Wohnung deines Hauses und den Wohnort deiner Herrlichkeit. Und hier bekommen wir auch eine Erklärung dafür, warum wir, oder einer der Gründe, warum wir das Haus Gottes, die Wohnung Gottes liebte, da offenbart sich Gottes Herrlichkeit. Alle Vollkommenheiten seines Gottes, die sah er in seinem Haus. Dann Psalm 27, Vers 4. Psalm 27, Vers 4. Eines habe ich vom Herrn erbeten. Das ist meine eine Leidenschaft. Herr, das hätte ich gern von dir. Dieses eine. Eines habe ich vom Herrn erbeten. Danach will ich trachten, zu wohnen im Haus des Herrn alle Tage meines Lebens, um anzuschauen die Lieblichkeit des Herrn und nach ihm zu forschen in seinem Tempel. Eines der Stufenlieder spricht sogar davon, von dieser Sehnsucht, die David hatte und wie das sein eigentliches Lebenswerk war, den Ort zu finden, an dem Gott wohnt. Und wie er diesem Vorsatz alles andere unterordnete. Das steht im Psalm 132. In diesem drittletzten Stufenlied. Gedenke, Herr, den David, alle seine Mühsal, der dem Herrn schwur ein Gelübde tat dem mächtigen Jakobs. Wenn ich hineingehe in das Zelt meines Hauses, wenn ich steige auf das Lager meines Bettes, wenn ich Schlaf gestatte meinen Augen, Schlummer meinen Augenlidern, bis ich eine Stätte finde für den Herrn, Wohnungen für den mächtigen Jakobs. Bis. Nun, die Biografie Davids endet ja bezeichnenderweise damit, dass er den Ort findet, an dem das Haus, der Tempel Gottes, der Altar im Tempel Gottes stehen soll. Und nachdem er diesen Ort gefunden hat, 2. Samuel 24, kommt nachher 1. Könige 1, kann er sich aufs Sterbelager legen, seine Füße hochziehen aufs Bett und sterben. Ist wirklich so. Nachher finden wir keine Leistungen mehr von ihm, nichts mehr. Er regelt nur noch die Nachfolge. Ja, Salomo, er soll es sein. Also das ist das große Ziel, das er immer angestrebt hat und erst, wenn er es erreicht hat, kann er wie? Den Löffel abgeben. Den Löffel abgeben. Ja? Und so ist es kein Zufall, dass dieser Psalm 122 eben von David ist. Ich freute mich. Worüber freut er sich? Wir sind unterwegs zum Haus Gottes. Und ich kann diesen Psalm nie lesen, ohne an die Monate zu denken, in denen der Herr durch pakistanische Geschwister so an mir wirkte, dass ich nachher dem Sohn Gottes begegnete. Denn all diese Psalmen, alle 150 Psalmen, sind in Punjabi, ist eine indische Sprache, und die wird von den meisten Pakistanern gesprochen, obwohl es auch eine Landessprache, Urdu, gibt. Punjabi, und diese Psalmen sind alle vertont. Und da gibt es ein Lied, das heißt, Mein Khushe Hoya Jadu Manu Ake Lage. Ich wurde so glücklich, als sie zu mir sagten, Au, Jehovah de Garecheliye, komm, lasst uns zum Haus Jahwes gehen. Und ich muss immer daran denken. Und das war das Wirken Gottes, seines Geistes, hat auch dieses Lied verwendet, um in mir eine Sehnsucht nach diesem Gott zu wecken. Denn diese Christen da in diesen Liedern rühmen. Ich will auch mitkommen. Ich will dabei sein. Lass uns zum Haus des Herrn gehen. Der Psalm 122, ich habe ihn in drei Abschnitte gegliedert. Der Psalm 122 in drei Abschnitte gegliedert. Erstens die Freude des Pilgers auf das Ziel. Das sind die Verse 1 und 2. Und dann spricht er von der Schönheit, der Herrlichkeit Jerusalems, die Verse 3 bis 5. Und dann folgt ein Gebet um die Wohlfahrt Jerusalems, Verse 6 bis 9. Gebet um die Wohlfahrt Jerusalems. Nun etwas ist in diesem Psalm, oder steht in diesem Psalm, das ihn mit dem Vorhergehenden verbindet. Im Vers 2 hatten wir doch, im Psalm 121, im Vers 3 hatten wir doch gelesen, er, also der Herr, wird nicht geben, dass dein Fuß wanke. Und wir lesen in diesem Psalm tatsächlich vom Fuß, unsere Füße werden in Jerusalem stehen. Der Gedanke wird also fortgeführt. Und so folgt dieser Psalm ganz organisch an dieser Stelle. Auch in folgendem Sinn, wir hatten gesehen im Psalm 120 Bedrängnis. Und aus der Bedrängnis rufen zum Herrn Gebet. als Antwort auf dieses Gebet, Psalm 121, Gewissheit. Der Herr ist mit mir. Vertrauen auf ihn. Er wird mich führen. Und das Ergebnis dieser Gewissheit ist Freude.

Es ist Freude. Freude an Gott. Psalm 85, Vers 7. Und darum Freude am Wohnort Gottes. Es geht ja nicht um Religion. Darum, dass man im Tempel eine schöne Tempelmusik hört. Sondern es ist der Wohnort Gottes. Gott ist dort. Es ist Freude an Gott. Psalm 85, Vers 7. Willst du uns nicht wieder beleben, dass dein Volk sich in dir erfreue? Das ist ein belebtes, ein erwecktes Volk. Hat seine Freude in Gott und an Gott und alles andere.

Ich freute mich, als sie zu mir sagten, Mehrzahl. Und Freude auf das Ziel der Reise. Wir wissen, wohin wir unterwegs sind. Und diese Freude am Herrn wird dem Pilger zur Stärke. Nehemiah 8, Vers 10. Die Freude am Herrn ist eure Stärke, und das ist so. Wenn die Freude am Herrn deine höchste Freude ist, dann können keine Enttäuschungen, keine Rückschläge, auch keine Hindernisse, auch keine Anfeindungen können dich bremsen. Natürlich tut es jedes Mal weh und kämpft man, aber die Freude am Herrn lässt dich weitergehen. Ich habe den Herrn und der Herr hat mich und er hat mich für dieses Ziel bestimmt und ich bin unterwegs zu diesem Ziel und wir sind andere unterwegs auf diesem Weg. Die Freude am Herrn wird uns zur Stärke. Wenn uns die aber genommen wird, dann braucht es fast nichts. Und wir strecken die Waffen und wollen nicht mehr und können nicht mehr und mögen nicht mehr. Die Freude am Herrn wird den Pilger zur Stärke und in dieser Freude kann er gehen von Kraft zu Kraft, bis er in Zion erscheint, bis er am Ziel ist. Ja, beachtet diese schöne Mehrzahl hier. Ich habe das hier so formuliert, Freude über andere, die mit mir unterwegs sind zum Ziel. In den Psalmen 120 und 121, das grammatikalische Subjekt war gewesen, wie hatte es gelautet? Ich. Psalm 120, ich rief zum Herrn. Psalm 121, ich erhebe meine Augen. Und im Psalm 122, das grammatikalische Subjekt, in diesem Satz, ich freute mich, als sie zu mir sagten, Mehrzahl, und dann unsere Füße, wir, Gemeinschaft. Und das ist die Entdeckung der Gemeinschaft. Wir bekehren uns als Einzelne, oder wir erleben auch persönliche Erweckung schon als Gerettete, aber nachher kommt sehr bald die Gemeinschaft. Sehr bald. Und wir können als Christen unser Christenleben nicht leben und wir können Gott auch nicht gefallen, wenn wir nicht in Gemeinschaft leben und auch für die Gemeinschaft leben. Wir. Erstmals erwacht hier das Interesse an der Gemeinschaft. Und es ist so, das Neue Testament lehrt das ganz deutlich, das wird hier in diesem alttestamentlichen Buch, in dieser dem Alten Testament gemäßen Weise gelehrt, Jerusalem, die du aufgebaut bist, als eine fest in sich geschlossene Stadt, als eine zusammengefügte Stadt. Eine Stadt ist eine Gemeinschaft von Menschen. Eine Stadt ist nicht einer. Eine Stadt ist immer eine Gemeinschaft von sehr vielen. Und die Hauptsache an der Stadt sind ja nicht die Mauern, sondern die Menschen in der Stadt. Und wenn eine Stadt Mauern und Häuser hat, der Menschen wegen, die dort sind, die Menschen sind die Stadt, die dort leben und miteinander verkehren und miteinander Umgang haben und einander dienen. Also Gemeinschaft. Und so ist das Volk Gottes auch eine Stadt. Gemeinschaft. Und zwar fest zusammengefügt. Und hier steht ein Verb, das lautet im Hebräischen Chabar. Und dieses Verb Chabar kommt unter anderem auch vor bei der Stiftshütte, 2. Mose 26. Da heißt es in den Versen 1 bis 3, die Wohnung sollst du aus 10 Teppichen machen, aus gezwirntem Byssus und blauem und rotem Purpur und Karmesin mit Cherubim. In Kunstweberarbeit sollst du sie machen, die Länge eines Teppichs 28 Ellen, 4 Ellen die Breite.

deines Teppichs ein Maß für alle Teppiche. 5 Teppiche sollen zusammengefügt werden. Ha, hier haben wir das Verb. Wieso hat Gott das Zelt so machen lassen? Wieso nicht ein großes Tuch? Wieso solche langen, schmalen Teppiche, die zusammengefügt wurden? Hier steht eben das Verb Chabar. Genau das gleiche Verb. Wir sind ja das Haus Gottes. Und das Haus Gottes ist zusammengefügt aus vielen, aber zusammengefügt. Von Gott zueinander, in Beziehung gesetzt, aneinander gebunden. Zusammengefügt. Der Name einer Stadt, die David auch sehr für David und in der Biografie David sehr wichtig war, Hebron. Hebräisch Hebron. Steckt das gleiche Verb Chabar drin. Hebron, Gemeinschaft. Und wer Neuhebräisch kann, weiß, wie ein Freund auf Neuhebräisch heißt. Chaver. Eigentlich muss man Chaber sagen, also Althebräisch, aber Neuhebräisch sagt man Chaver. Das heißt eigentlich ein Verbundener. Freundschaft ist Verbundenheit. Und so sind wir als Christen miteinander verbunden, wir hängen aneinander und wir schulden uns einander. Es ist nicht nur so, dass ich die Gemeinschaft brauche, ich brauche sie sehr. Ich brauche sie wirklich. Aber die Gemeinschaft braucht auch mich. Wir schulden uns einander. Davon spricht Paulus an mehreren Stellen, dass wir uns einander schulden. Ich bin ein Schuldner, sagt er. Und die Heiden, die gläubigen Heiden, sind Schuldner den Gläubigen aus dem Judentum. Wir schulden einander Liebe. Es hat niemand etwas schuldig, außer einander zu lieben. Wir schulden uns gegenseitig. Gemeinschaft. Die große Entdeckung der Gemeinschaft. David sagt, ich freute mich über all das. Ich freute mich über das Haus Gottes, über die anderen, darauf, dass wir dahin unterwegs sind. Freude ist eine Frucht des Heiligen Geistes. Und das bedeutet ja, dass in Gott ist Freude. Darum wirkt ja sein Geist, wenn er an uns wirken kann, wirkt er als diese Frucht Freude. Diese wächst aus Gottes Wesen. Und wir wollen uns einige Stellen ansehen, die uns zeigen, wie Gott ein Gott ist, in dem eine immerwährende Freude ist. Er freut sich seiner Werke. Steht im Psalm 104, Vers 31. Dort geht es um die Schöpfungswerke. Er freut sich seiner Werke. Psalm 104, der Vers 31. Die Herrlichkeit des Herrn wird ewig sein, der Herr wird sich freuen an seinen Werken. Dann, er freut sich über sein Volk wie der Bräutigam über die Braut. Was für ein Vergleich! Und solche Freude ist in Gott. Jesaja 62, Vers 5. Jesaja 62, Vers 5. Wie der Bräutigam sich an der Braut erfreut, so wird dein Gott sich an dir erfreuen. Er freut sich über sein wiederhergestelltes Volk, davon spricht Zephania. Zephania 3, Vers 17. Zephania 3, Vers 17. Der Herr, dein Gott, ist in deiner Mitte ein rettender Held. Er freut sich über dich mit Wonne. Und er freut sich über jede gefundene und gerettete Seele. Lukas 15 steht immer wieder die Freude Gottes an einem jeden, den seine suchende und erlösende Liebe gefunden und ins Vaterhaus gebracht hat. Freude. Und wenn Gottes Geist in uns Freiheit hat zu wirken, dann wird diese Freude in uns sein.
Freude an Gottes Werken, Freude an Gottes Volk, Freude an Gott. Freude.

0: Es heißt dann im Vers 4, von dieser Stadt, dass dahin die Stämme hinaufziehen. Nun, das ist etwas, das David besonders gefreut haben muss. Und auch das verstehen wir aus seiner Biografie. Er hatte hinter sich Jahre des Bürgerkrieges. Bürgerkrieg, eine furchtbare Sache. Nach dem Tod Sauls, Israel geteilt in zwei Hälften, das heißt eine größere und eine kleinere Hälfte. Krieg zwischen Brüdern. Furchtbar. Und wie freut er sich, als dieses Volk die Waffen niederlegte, sich unter die Führung des von Gott gesalbten Königs stellte und dadurch geeint wurde. Und als er dann sah, wie Jahr für Jahr, dreimal des Jahres, aus allen zwölf Stämmen, kamen ganze Scharen und zogen nach Jerusalem, um dort gemeinsam Gott anzubeten. Wie hat das ihn gefreut? Und dann sagt er, die Stämme des Herrn, ein Zeugnis für Israel. Das ist ein Zeugnis. Die Gemeinschaft der Erlösten. Wenn sie eins sind, wenn sie in Liebe miteinander verbunden sind, einander dienen, einer den anderen höher achtet als sich selbst. Was für ein Zeugnis. Und wenn wir daran denken, dann wird uns schon wehmütig zumut und wir schämen uns auch, dass das so wenig gesehen wird. Und auch das seit wir brauchen wirklich Erweckung. Es muss an und in uns etwas geschehen, dass das nicht nur schöne, erhabene Vorstellungen bleiben, sondern gelebte Wirklichkeiten werden. Ein Zeugnis für Israel. Es ist ein Zeugnis der Wirklichkeit des stellvertretenden Todes des Herrn, denn sein Tod hat er uns zusammengebracht. Das steht in Johannes 1, Verse 51 und 52. Dies aber sagte er, das war der hohe Priester, damals in den Tagen Jesu, Kaiaphas, dies aber sagte er nicht von sich selbst aus, sondern da er jenes Jahr hoher Priester war, weissagte er, dass Jesus für die Nation sterben sollte. Und nicht für die Nation allein, sondern damit er auch die zerstreuten Kinder Gottes hineinversammelte. Und die Gemeinschaft der Erlösten der Kinder Gottes ist ein Beweis dafür, Jesus ist für sie gestorben. Er hat sie gesammelt. Sonst wäre das nie zustande gekommen. Da sind lauter solche zusammen, die seinem Tod alles verdanken. Alles. Und das hat sie aneinander gebunden. Und dann sagt der Herr in Johannes 13, Vers 34, ein neues Gebot gebe ich euch, dass ihr einander liebet, damit, wie ich euch geliebt habe, auch ihr einander liebet. Daran werden alle erkennen. Es kommt wieder das Zeugnis. Daran werden alle erkennen, dass ihr meine Jünger seid, wenn ihr Liebe untereinander habt. Im Griechischen ist das stärker betont, dass ihr Jünger von mir seid. Daran wird man merken, dass ihr nicht einfach irgendwie religiös begeisterte Leute oder Leute, die die gleichen Interessen haben. Nein, das sind Jünger von Jesus. Gibt keine andere Erklärung dafür. Das müssen solche sein, die Jesus Christus nachfolgen. Daran werden sie es erkennen. Ein Zeugnis für Israel, sagt David. Und dann in Johannes 17, der Herr ist nicht nur dafür gestorben, er hat es nicht nur den Jüngern befohlen, er hat auch dafür gebetet. Dass die Erlösten eins sein möchten. Johannes 17, 20 und 21, aber nicht für diese allein bitte ich, sondern auch für die, die durch ihr Wort an mich glauben, damit sie alle eins seien. Wie du, Vater, in mir und ich in dir, damit auch sie in uns eins seien, damit die Welt glaube, dass du mich gesandt hast. Nun, diese Verse sind sicher, wir wissen das auch, missbraucht worden. Aber wir müssen uns davor hüten, aus einem antiökumenischen Reflex heraus diese Verse auf die Seite zu schieben. Denn es ist ein Gebet, das der Herr gebetet hat. Und wir müssen danach trachten und es auch erbeten und es auch erstreben, dass es Wirklichkeit wird unter den Erlösten. Es ist nicht damit getan, dass wir einfach sagen, was es nicht bedeutet und auf den Missbrauch hinweisen. Das können wir nebenher auch noch tun, vielleicht mal ab und zu, aber unsere Hauptaufgabe muss doch die sein, dass wir das ganz ernst nehmen. Herr, das hast du gewollt, dafür hast du gebetet. Herr, lass es in unserer örtlichen Gemeinde und soweit es geht mit Christen, die wir kennen, Wirklichkeit werden. Das ist ein Zeugnis. Und dann kommt als nächstes, im nächsten Vers, dort stehen die Throne zum Gericht, die Throne des Hauses Davids. Ich finde das recht bemerkenswert, wie hier David Freude, mit dem der Vers, der Psalm beginnt, Freude, ich freute mich, ich bin voller Freude. Freude auf Jerusalem, Freude über Jerusalem, Freude über alle, die nach Jerusalem ziehen. Und dann sagt er, in Jerusalem stehen Throne zum Gericht, oh, Gericht. Freudendämpfer, ein Thron, das klingt nach Gehorsam. Ja, manche denken, dass Gehorsam und Heiligkeit und Gericht, das sei ein Freudenkiller. Das ist gar nicht wahr. Und wir sehen, dass David auch das als eine Ursache für seine Freude sah. Dort sind Throne, dort herrscht Gott. Dort ist alles ihm untertan. Nun, unsere Natur, unsere sündige, verdrehte und verkehrte Natur sagt uns ja, man kann nur froh und lustig sein und das Leben genießen, wenn man tun darf, was man will, die ganze Zeit. Die neue Natur sagt das, was uns Gottes Wort lehrt, wir werden nur dort wirklich glücklich und froh und von Freude erfüllt, wo wir uns Gott und seinem Willen bedingungslos unterwerfen. Wir hörten gestern von Georg Whitfield dieses Buch und wer es liest, der merkt, dass Georg Whitfield einen besonders engen Freund hatte. Der hieß Howell Harris aus Wales. Und dieser Howell Harris war, so wie die Kelten eben sind, ungeheuer leidenschaftlich. Also die Waliser sind der Kelten. Leidenschaftlich. Und so hat er auch gepredigt, so hat er auch gelebt. Wurde mehrere Male mit Steinen beworfen, einen Schädelbruch von Steinen sich geholt und davon auch einen Schaden, dann einen bleibenden davongetragen. Und dieser Howell Harris, er schrieb auch Tagebücher. Und einmal schrieb er in sein Tagebuch, Doing my Savior's will is heaven for me, be it what it will. Den Willen meines Heilands zu tun, das bedeutet für mich den Himmel, was dieser Wille auch sei. Und wisst ihr, warum der Himmel ein Ort reinen Glücks ist? Reiner, wachsender, nie endender Freude, weil dort nur ein Wille regiert. Dort ist der Thron Gottes und alles ist im Thron untertan. Und wenn wir wirklich froh und fröhlich und glückliche Christen sein wollen, die wirklich Freude haben an Gott, an seinem Werk, am Weg, den wir gehen dürfen, an den Geschwistern, dann müssen wir uns seinem Thron unterwerfen. Und dort werden wir auch erleben, dass wir eins werden, wo sein Wille regiert. Und so ist das kein Widerspruch. Throne zum Gericht, dort wird auch alles in unserem Leben offenbar und gerichtet, was Sünde heißt. Und wenn es irgendetwas gibt, das Freude verdirbt, dann ist es Sünde. Und nicht nur die groben fleischlichen Sünden, also Fressen und Saufen und Stehlen und Huren, sondern auch Selbstgefälligkeit, Unversöhnlichkeit, Rechthaberei, Lauheit, all diese Dinge, zerstören, töten die Freude. Und darum sollten wir Gott dafür danken, dass er uns in seinem Licht überführt und dass sein Thron auch ein Thron des Gerichts ist. Sünde wird offenbar, Sünde wird verurteilt und wir können dann Sünde selbst an uns richten. Und dann im 6. Vers, bis zum Ende des Kapitels, geht es um Gebet. Betet um die Wohlfahrt Jerusalems oder betet um den Frieden Jerusalems. Shalom, Jerusalem. Tja, das ist ein Schlagwort, das heute Juden brauchen, aber sie können ja noch nicht beten. Sie können ja nicht beten, können nur so, aber sie können nicht beten. Ja, wir können erst beten, wenn wir den Heiligen Geist empfangen haben. Beten dem Heiligen Geist, sagt Judas. Aber wir sollen beten um den Frieden Jerusalems, um den Frieden im Volk Gottes, um den Frieden in der örtlichen Gemeinde. Beten darum. Nun, Jakobus hat einen Brief geschrieben und in seinem Brief hat er wiederholt von Gebet gesprochen. In Kapitel 1 kommt das vor, Kapitel 4, Kapitel 5. Und in Kapitel 4 beschreibt er Zustände in einer Gemeinde oder vielleicht in mehreren Gemeinden. Und diese Zustände sind wirklich schlimm. Wirklich schlimm. Jakobus Kapitel 4, Verse 1 und 2. Jakobus 4, Verse 1 und 2. Woher kommen Kriege und woher Streitigkeiten unter euch? Nicht daher, aus euren Begierden, die in euren Gliedern streiten. Ihr begehrt und habt nichts. Ihr mordet und neidet und könnt nichts erlangen. Ihr streitet und führt Krieg. Und Jakobus schreibt ihnen diese Dinge und er wird sich auch gefragt haben, wie lange wollt ihr das noch so geschehen lassen? Wortgefechte, Streit, jeder hat seine Vorstellungen. Auch das sind Begierden, dass man einfach Recht haben will, sich durchsetzen will, sich behaupten will. Und so führt ihr Krieg gegeneinander. Und nachher sagt er als Nächstes, ihr habt nichts, weil ihr nicht bittet. Kein Friede da. Ihr betet nicht darum. Wann wollt ihr endlich auf die Knie gehen, euch demütigen vor Gott und an Gott darum bitten, Herr, schenke unter uns Frieden und tu all das, was es braucht, damit wir Frieden finden miteinander. Nun, ich verdanke sehr viel dem indischen Gottesknecht Bhakt Singh. Der ist jetzt beim Herrn, einige Jahre schon. Und einige Male hatte ich Gelegenheit, mit ihm zusammen zu sein. Und ich kam ja in Pakistan zum Glauben und er kommt eigentlich aus dem pakistanischen Teil des einstigen britischen Indien und hat ein besonderes Anliegen für Pakistan, aber er konnte nie nach Pakistan reisen. Während Jahrzehnten konnten keine Inder nach Pakistan, keine Pakistani nach Indien reisen, weil sie im Krieg lagen miteinander. Und ich habe ihm dann so erzählt, so von Besuchen in Pakistan und ich sagte ihm, die Brüderin in Indien, die Gemeinden in Indien wachsen viel mehr als sie in Pakistan. Was ist der Grund? Und dann sagte er, die Brüder in Pakistan sind uneins. Die leitenden Brüder sind nicht eins. Stimmt, hatte ich gesehen, gehört, gemerkt. Und dann fragte ich ihn, ja, was würdest du denn tun, wenn du hinreisen könntest? Und dann sagte er, ich würde die leitenden Brüder aus den Gemeinden zusammenrufen und dann würden wir so lange beten, bis Gott redet. So lange beten, beten darum, dass Gott redet, Gott handelt, dass wir uns ihm unterwerfen können und dann gibt er Frieden. Warum tut ihr das nicht, fragt ihr Jakobus. Wie lange wollt ihr noch streiten und jeder Recht haben und hin und her? Betet um den Frieden Jerusalems, betet um die Wohlfahrt Jerusalems, betet um die Wohlfahrt des Volkes Gottes. Wir sehen wie die Apostel, wie sie beteten für die Gemeinden. Und ich will ein Beispiel aus der jüngeren Kirchengeschichte, aus der Missionsgeschichte hierfür anführen, was Gebete bewirken können, wie sie zur Wohlfahrt des Volkes Gottes führen können. Und zwar handelt es sich um etwas, das in im Jahr 1911 in China geschah. Und zwar im chinesischen, gehen wir noch einmal hier zurück, im chinesischen, südchinesischen Hingwa. Ganz im Süden Chinas, dort hatten amerikanische Missionare und Missionarinnen gearbeitet, gedient, viele Jahre, ganz zäh, zähflüssig ging die Sache voran und viele Rückschläge. Und dann schrieb eine Missionarin aus Hingwa an Freunden, an ihre Heimatgemeinde in Amerika, betet um Erweckung in Hingwa. Und zwei ältere Schwestern dieser Gemeinde, die haben das als Herzensanliegen vom Herrn bekommen und die haben miteinander regelmäßig beharrlich gebetet und dann hat Gott geantwortet. Und das passiert manchmal, dass Gott ganz präzise antwortet im Gebet. Gott hat ihnen die Gewissheit gegeben, dass zu Karfreitag des Jahres 1911 Erweckung in Hingwa ausbrechen würde. Und dann haben diese beiden Schwestern einen Brief geschrieben an die Missionarin, haltet euch bereit, am Karfreitag dieses Jahres wird Gott euch in besonderer Weise heimsuchen. Nun, der Brief kam zu spät an, aber die Erweckung kam an jedem Tag. Und das zeigt ja noch umso mehr, also dass es nicht einfach beeinflusst war durch irgendwelche überspannten Erwartungen. Und wie das begann, das hat Leslie Lyle in seiner Biografie über den chinesischen Evangelisten John Sung in folgenden Worten wiedergegeben. Der Prediger jenes Karfreitags hatte nicht den Ruf, ein Evangelist zu sein, noch besondere Gaben zu besitzen. Aber er war ein hingegebener Mann, den Gott gebrauchen konnte, ohne dass es ihm in den Kopf stieg. Während er die Leiden des Herrn schilderte, brach er zusammen und begann zu weinen, weil er seine Sündhaftigkeit in einem grelleren Licht sah als je zuvor. Das überführt sein Griff auf die ganze Versammlung über und bald lag jeder Mann auf dem Gesicht und bekannte Gott seine Sünden. Es folgten Aussöhnungen und Wiedergutmachungen. Gemeindeglieder, die jahrelang Feinde gewesen waren, wurden Freunde. Eine gereinigte Gemeinde wurde zu einer missionarischen Gemeinde und innerhalb von einer oder zwei Monaten kam es zu 3000 Bekehrungen. Viele Gemeindehäuser wurden im ganzen Distrikt gebaut und die Gemeinden von Hingwa wurden aus einem Leben der Lauheit und eingespielten Formen auf eine Ebene neuer christlicher Realität gehoben. Zum ersten Mal war Erweckung zu dieser Gemeinde gekommen. Betet um die Wohlfahrt Jerusalem. Ich befürchte, dass wir die Wirksamkeit des Gebets und die Notwendigkeit des Gebets auch für die Wohlfahrt der Gemeinden unterschätzen. Und dass wir deshalb zu wenig beten. Möge der Herr uns auch da ganz neu begegnen und uns den Glauben geben und die Gewissheit geben und dann auch die Freude geben, ihn zu suchen und für das Wohl seines Volkes zu beten. Im Vers 7 sehen wir, es ist der Wunsch, das Gebet des Pilgers, dass Friede oder Wohlfahrt in den Festungswerken Jerusalems und dass sichere Ruhe in seinen Palästen sei. Und dann der Vers 8 zeigt wiederum die Bruderliebe um einer Brüder willen. Weil es das Volk Gottes ist, weil ich sie liebe. Darum habe ich dieses Verlangen, diese Sehnsucht und darum bete ich für sie. Und darum ist mir das Volk Gottes und das Gedeihen des Volkes Gottes und der Gemeinde Gottes ein beständiges Herzensanliegen. Und Vers 9 nennt zum Schluss den höchsten Beweggrund zu all unserem Denken, Handeln und Tun. Um des Hauses des Herrn, unseres Gottes willen, will ich dein Bestes suchen. Warum sucht David das Wohl Jerusalems? Weil Gott dort wohnt. Und warum suchen wir das Wohl der Gemeinden? Weil es die Gemeinden Gottes sind, weil er unter ihnen wohnt. Weil es seine Geliebten sind. Und so zeigen die beiden Verse 8 und 9, wie das Verlangen des Pilgers in zwei Richtungen geht. Es geht in die Richtung des Volkes. Er hat beständig das Wohl des Volkes Gottes auf dem Herzen. Wie kann ich für mein Volk zum Segen sein? Ich will ihm dienen. Ich will sehen, wie es ihm gut geht. Und in die zweite Richtung geht das Verlangen die zweite Richtung, in die das Verlangen des Pilgers geht, zu Gott, zur Ehre Gottes. Das ist eben ein Priester. Daran erkennt man einen Priester. Er will alles für Gott. Er will immer bei Gott sein, in seiner Gegenwart sein. Dass sein Name, dass seine Ehre, dass seine Sache vorangetrieben werde. Und dann denkt er als zweites gleichzeitig, beständig, an das Wohl des Volkes Gottes. Und kann nicht anders, als an sie denken, um sie besorgt sein und für sie beten. Ja, möge der Herr es schenken, dass wir das aus diesem Psalm 122 ergreifen und uns aneignen können.
1: Sie hörten von Benedikt Peters eine Auslegungspredigt über den Psalm 122.

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1: Ich bin Jerome Nussbaum. Die ukrainische Hauptstadt Kiew ist erneut massiv von Russland unter Beschuss genommen worden. Dabei soll Moskau auch wieder eine Hyperschallrakete eingesetzt haben. Dieses Mal vom Typ Zircon.
2: Im Zentrum der 3-Millionen-Stadt waren in der Nacht immer wieder Explosionen zu hören. Feuerbälle schossen in die Luft, dunkle Rauchwolken stiegen auf. Nach Angaben von Bürgermeister Klitschko ist ein mehrstöckiges Wohnhaus eingestürzt. Unter den Trümmern wurden verschüttete Bewohner befürchtet. Tausende hatten sich vorher nach einer Warnung von Präsident Zelensky in Metrotunneln und Luftschutzkellern in Sicherheit gebracht. Bisher haben die Behörden nach Angriffen auch auf die Großstadt Dnipro mit Marschflugkörpern und Drohnen 9 Tote bestätigt und 100 Verletzte. Allein in Kiew starben mindestens 4 Menschen. Noah Ulrich, Redaktion.
1: Die Armutsquote in Deutschland ist auf ein Rekordniveau gestiegen. Es leben so viele Menschen in Armut wie seit Jahren nicht mehr, ergab der Jahresbericht des Paritätischen Wohlfahrtsverbandes. Mehr als 13 Millionen Menschen seien betroffen, was einer Armutsquote von 16% entspricht. Die meisten armen Menschen leben demnach in Bremen, gefolgt von Sachsen-Anhalt mit Quoten von mehr als 21%. Das BSW als Linksaußenpartei öffnet sich 3 Monate vor den Landtagswahlen in Mecklenburg-Vorpommern und Sachsen-Anhalt der AfD. Parteigründerin Sarah Wagenknecht sagte der Bild, mit einer Stimme für das BSW werde die Brandmauer abgewählt.
3: In beiden Ländern droht das BSW laut Umfragen an der 5%-Hürde zu scheitern. Wagenknecht setzt deshalb zum Wahlkampfauftakt auf eine mögliche Unterstützung einer AfD.

0: Hisbollah müsse ihre Angriffe auf den Norden Israels einstellen, sagte sie im Deutschlandfunk. Gleichzeitig lobte sie US-Präsident Trump für dessen Initiative um eine Deeskalation. Laut Radovan unterstützt Deutschland die libanesische Regierung. Sie sei die erste, die überhaupt bereit sei, die Hisbollah zu entwaffnen. Bundesverkehrsminister Schnieder hat auf einer Rastanlage auf der A2 bei Hamm einen neuen Stellplatz-Infodienst für Lkw-Fahrer in Betrieb genommen. Das System soll echtzeitnahe Daten liefern, inwieweit die Parkplätze auf den deutschen Autobahnraststätten belegt sind. So sollen Lkw-Fahrer künftig leichter einen Standort finden, wo sie ihre Ruhezeiten verbringen können. Basis für den Infodienst sind Daten aus dem Lkw-Mautsystem.
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0: Die Temperaturen liegen im Moment in Köln und in Bonn bei 19 Grad, Hamburg 22, Bremen 20, in Berlin messen wir 23 Grad, in Dresden und Frankfurt am Main 22, Stuttgart 23, München und Erfurt 21 Grad und Münster 20. Vom Nordosten bis nach Ostbayern ist es heute wolkig mit einigen sonnigen Abschnitten und auch weitgehend trocken. Sonst ist es dichter bewölkt im Westen und Südwesten, später auch an den Alpen kann es gebietsweise Regenschauer geben, dann sind auch teils kräftige Gewitter möglich. Die Höchstwerte liegen heute bei 20 Grad an den Küsten und in der Eifel, sonst zwischen 22 und maximal 27 Grad.
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1: Dienstag, 2. Juni. Doch er war durchbohrt um unserer Vergehen willen, zerschlagen um unserer Sünden willen. Die Strafe lag auf ihm zu unserem Frieden, und durch seine Striemen ist uns Heilung geworden. Jesaja 53, Vers 5. Der Damm. Das Rückhaltebecken bei Otto Beuren im Allgäu ist Teil eines umfassenden Hochwasserschutzes. Die Baukosten lagen bei stattlichen 16,5 Millionen Euro. Meistens gehe ich jedoch recht gleichgültig daran vorbei, wie viele andere auch. Doch am Morgen des 2. Juni 2024 stehe ich wieder vor dem Damm. Diesmal ist das Becken voll, randvoll. Einen Tag zuvor sind wir vorzeitig aus dem Urlaub zurückgekehrt. Zuerst hatte uns die Nachricht vom drohenden Dammbruch erschreckt. Später hieß es, er würde nur überlaufen. Jetzt blicke ich auf den 51 Hektar großen See, der sich vor mir ausbreitet. 1,6 Millionen Kubikmeter Wasser drücken gegen die Staumauer. Wären sie hier nicht eingeschlossen, würden sie meinen Keller überfluten. Oder mein Wohnzimmer. Ich werde wohl nie wieder vor dem Damm stehen können, ohne daran zu denken, was ich ihm verdanke. Ähnlich ging es mir, wenn ich vor einem Kreuz stand, sei es in einer Kirche, auf einem Berggipfel oder am Wegesrand. Oft hatte ich ein großes Fragezeichen im Kopf. Warum musste Jesus einen so schrecklichen Tod sterben? Meistens ging ich jedoch recht gleichgültig daran vorbei, wie Sie vielleicht auch. Aber vor mehr als 35 Jahren begriff ich, was dort geschehen war. Jesus trug die Strafe, die ich verdient hatte. Er, der ohne Sünde war, hielt Gottes gerechten Zorn von mir fern, siehe Tagesvers. Wäre es nicht finster um ihn geworden, hätte mich ewige Finsternis erwartet. Wäre er nicht für mich gestorben, wäre ich dem ewigen Tod ausgeliefert. Ich werde wohl nie wieder vor dem Kreuz stehen können, ohne daran zu denken, was ich ihm zu verdanken habe. Einen Unterschied zum Damm gibt es allerdings. Er hilft allen Anwohnern. Das Kreuz aber hilft nur denen, die an das Erlösungswerk von Jesus Christus glauben. Die Frage zum Nachdenken. Wie ist Ihre Reaktion auf das Kreuz? Gleichgültigkeit oder Dankbarkeit? Der Tipp fürs Leben. Die Sünde ist noch gefährlicher als tonnenschwere Wassermassen, doch Jesus kann und will sie davon befreien. Die tägliche Bibellese. Psalm 93. Der Herr ist König. Er hat sich bekleidet mit Hoheit. Der Herr hat sich bekleidet, mit Stärke hat er sich umgürtet. Ja, fest steht die Welt, sie wird nicht wanken. Dein Thron steht fest von alters her, von Ewigkeit her bist du. Ströme erhoben, Herr, Ströme erhoben ihre Tosen, Ströme erheben ihr Brausen. Mächtiger als das Tosen gewaltiger Wasser, wuchtiger Brecher des Meeres, mächtiger ist der Herr in der Höhe. Deine Zeugnisse sind sehr zuverlässig, deinem Haus gebührt Heiligkeit, Herr, für alle Zeiten.

0: 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Hallo und herzlich willkommen. Es folgt ein Beitrag von Siegfried Lefering.
1: Was für ein schönes Leben. Sie surfen im Internet und nebenbei werden Ihnen all die Dinge angeboten, nach denen Sie vor einigen Tagen gesucht haben. Wie nett, wenn Amazon weiß, was ich gerne lese. Wie praktisch, wenn der Scanner am Flughafen den Terroristen entlarvt. Wie schön, wenn die ganze Familie über WhatsApp mitbekommt, was der kleine Knirps wieder angestellt hat. Wie praktisch, wenn das iPhone den Blutdruck an den Arzt übermittelt. Wir merken, das Leben wird einfacher, schöner und besser. Warum sollte ich mir Gedanken darüber machen? Ich habe doch nichts zu verbergen. Dave Eggers erfindet in seinem Roman »Der Circle« eine super Firma, die Google, Apple, Twitter und Facebook geschluckt hat. »Der Circle« hat eine großartige Idee. Keine Heimlichkeiten mehr im Internet. Wenn jeder für jeden sichtbar wird, dann wird es keinen Schmutz mehr geben, keine Pornografie und keine Korruption. Der Circle hat drei Leitsätze. Der erste, Geheimnisse sind Lügen. Der zweite, Teilen ist Heilen. Und der dritte, alles Private ist Diebstahl. Jeder wird mit einer Minikamera ausgestattet. Nun ist das ganze Leben online. Immer. Dschungelcamp überall. Sogar Politiker schließen sich an. Keine Geheimtreffen mehr, keine Absprachen in Hinterzimmern, alles ist offen und sichtbar. Doch irgendwann erkennen die registrierten Nutzer, dass sie keinen Rückzugsraum mehr haben, keine Einsamkeit, keine Stille. Nicht nur das Schöne, sondern auch das Peinliche wird sichtbar. Das ist nicht nur peinlich, und man fühlt sich nicht nur peinlich berührt. Es bereitet Pein. So vollkommen entblößt, ja nackt zu sein, wo bleibt das Geheimnis? Und wo bleibt die Würde? Damit nicht genug. Wenn jeder alles weiß, kann er mit allem auch etwas machen. Übelste Gerüchte verbreiten, private Daten veröffentlichen, beschämende Bilder ins Netz stellen. Ein jüdisches Sprichwort sagt, jemanden öffentlich beschämen ist wie Blut vergießen. Doch dieses Beschämen geschieht. Ständig. Über sie wusste jeder in der Kleinstadt Bescheid. Ihr Ruf war dahin. Jeder kannte ihre Geschichte, ihre Männergeschichten, 5 Ehen und einen Lebensabschnittpartner. Sie wollte keinem begegnen, um nicht angesprochen zu werden. Auch zum Brunnen ging sie zu einer Zeit, von der sie wusste, dass sie niemanden antreffen würde. Von Würde keine Spur mehr. Nicht nur die Nachbarn, auch die Männer trennten sich von ihr. Wie sollte sie damit umgehen, wenn sie ständig erfahren musste, die wollen mich nicht. Sie geht also in der Mittagshitze zum Brunnen in dem Wissen, dort niemanden anzutreffen. Doch heute ist es anders. Am Brunnen sieht sie einen Mann sitzen. Diesen Mann hätte sie nie treffen dürfen. Sie ist eine Frau, er ein Mann. Sie ist eine Samariterin, er ein Jude. Samariter und Juden sollen und wollen auch nichts miteinander zu tun haben. Sie ist eine Frau mit zweifelhaftem Ruf. Er ist ein Mann mit einem guten Ruf, ein Rabbi, ein Mann Gottes. Es ist Jesus, den sie trifft. Und das Unerwartete passiert. Jesus spricht sie an. Es wird ein kompliziertes Gespräch. Sie sprechen über das Wasser im Brunnen und über das Leben, auch über das Leben dieser Frau. Jesus weiß um ihre Geschichte, um ihre 5 Ehen und ihren jetzigen Liebhaber. Keiner hat es ihm gesagt, aber er kennt sie. Und wenn sie so wollen, er durchleuchtet sie. Sie kann keine Geheimnisse vor ihm haben. Das ist peinlich. Wie soll sie damit umgehen? Wie soll es nun weitergehen? Wird Jesus der Nächste sein, der sie wegstößt und sagt, mit dir will ich nichts zu tun haben? Diese Reaktion hätte sie erwartet. Auch von diesem Mann Gottes. Doch Jesus richtet diese Frau nicht. Er verharmlost ihre Geschichte allerdings nicht, sondern spricht alles an. Doch er tut es nur zwischen ihr und ihm. Es bleibt vertraut und er hütet das Geheimnis. Das ist Barmherzigkeit und Liebe. Ein ernstes Gespräch und doch keine Verachtung. Jesus weiß Bescheid. Keiner kann vor ihm Theater spielen. Er weiß, was wirklich los ist. Auch was sich in den tiefen Schichten unserer Seele abspielt. Hier ist eine verletzte und eine belastete Seele. Ja, auch mit Schuld belastete Seele. Jesus weiß das Und er schafft aus der Welt, was diese Frau so sehr verletzt hat und sie beschwert. Jesus gebraucht ein Bild. Er sagt zu dieser Frau, ich gebe dir lebendiges Wasser. Ich gebe dir Leben, das so erfrischend ist wie quellfrisches Wasser. Ich gebe dir den Geist, der dich ganz erneuert. Ja, dieser Geist deckt auf und berührt die wunden Punkte unseres Lebens. Aber er tut es auf eine Weise, die uns Mut macht, nichts davon zurückzuhalten. Zu allem zu stehen, was schiefgelaufen ist in unserem Leben, wo wir schuldig geworden sind, was uns und was andere zerstört hat. Wir gewinnen Mut, alles auszuhändigen an Jesus, der mit allem fertig wird. Was sage ich? Der mit allem bereits fertig geworden ist. Denn das war seine Mission. Er trug unsere Sünden an seinem eigenen Leib ans Kreuz hinauf, so dass wir für das leben können, was vor Gott richtig ist. Auf diese Weise beginnt Jesus etwas ganz Neues mit dieser Frau. So wird sie entlastet von aller Schuld und mit neuer Würde beschenkt. Sie darf wissen, dass sie ein geliebter Mensch ist, ein von Gott geliebter Mensch. Können Sie sich das vorstellen? Sie sind dem Blick Gottes ausgesetzt und er durchschaut sie durch und durch? So erschreckend das zunächst auch sein mag, sein Blick ist ein Blick purer Liebe, der sie zurechtbringen möchte. Er will nicht einfach ein Urteil fällen. Er ist es, der zugleich anbietet, das Urteil, das über unserem Leben steht, auf sich zu nehmen. Was für eine Liebe muss das sein, die sich uns zuwendet, obwohl wir alle unsere Geschichte haben? Ich habe meine Geschichte und Sie haben Ihre Geschichte. Ich bin nicht stolz auf alles. Über manches muss ich den Kopf schütteln. Da ist auch manches, von dem ich froh bin, dass es nicht öffentlich ist. Wie dankbar bin ich, dass andere nicht alles von mir wissen. Aber ebenso kann ich sagen, ich bin froh, dass Jesus auch mich aufgesucht hat. Ja, er wusste und er weiß, was in meinem Leben alles vorgefallen ist. Er durchleuchtet, ja, durchschaut mich. Mittlerweile weiß ich, dass er mehr sieht, als ich selbst bei mir sehen kann. Manchmal bin ich sehr beschämt und doch voller Dankbarkeit, dass er sich nicht abwendet. Und deshalb bin ich gewiss. Er wendet sich jedem zu, der sich ihm nicht verschließt. Er ist extra für Menschen gekommen, die ihre Geschichte haben. Er berührt die wunden Punkte, aber er peinigt nicht. Er berührt die wunden Punkte, um sie zu heilen. Er berührt sie, um sie zu vergeben. Er schenkt einen Frieden, der uns vielleicht unerklärbar ist, aber den wir doch spüren dürfen. Und wir wissen, es ist alles gut. Gut zwischen Gott und mir. Was für eine Vertrautheit kommt da auf? Ich darf alles mit ihm teilen und mit ihm besprechen. Es muss nicht nur das Tagebuch sein, dem ich mein Innerstes und Intimstes anvertraue, sondern der lebendige Gott. Ich darf voller Zuversicht sein, dass er in einer so guten Weise damit umgeht, dass es mich nicht zerstört, sondern weiterbringt. Eines der Dinge, das mir in der vernetzten Welt so unheimlich ist, ist das ewige Gedächtnis des Internets. Ewig mag es nicht sein, aber es ist weiterhin verfügbar. Was wird da nicht alles hochgeladen, ins Netz gestellt, gepostet und verbreitet? Nicht wenige haben erfahren, wie schrecklich das ist, wie sehr es ihr Leben belastet, ihre Karriere behindert und Beziehungen zerstört. Ich bin unglaublich dankbar, dass es bei Jesus ganz anders ist. In der himmlischen Welt gibt es nicht das ewige Gedächtnis im Blick auf alle unsere Verfehlungen. Jesus ist der, der am Kreuz die Akten, die gegen uns sprechen, vernichtet hat. Alles, was wir ihm anvertraut haben, alles Peinliche und Intime, alles Schreckliche und Zerstörerische, ist hinweggenommen. Am Kreuz geschah, was in der Bibel einmal so beschrieben wird. Er wird sich unser wieder erbarmen, unsere Schuld unter die Füße treten und alle unsere Sünden in die Tiefen des Meeres werfen. Also so tief, dass sie für uns nicht mehr zugänglich sind. Ja, Gott sagt sogar, ich werde ihnen alles Unrecht vergeben und werde nie mehr an ihre Sünden denken. Das ist die Welt, in der ich leben möchte. Das ist die Welt, die ihnen auch offen steht. Hier können wir ehrlich mit uns selbst umgehen, ehrlich vor Gott sein und doch leben. Treten Sie doch ein.

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1: In der Bibel lesen wir: Wohl dem, der sich über den Elenden erbarmt. Sprüche 14, Vers 21. Die Medien sind voll vom Elend auf dieser Welt, so dass man kaum noch aus seinem Sessel bewegt wird, so sehr hat man sich an das Elend und Grauen gewöhnt, dass irgendwo in der Ferne riesige Menschenströme in Bewegung sind, um sich vor Erdbeben, Vulkanausbrüchen, Überflutungen oder feindlichen Truppen in Sicherheit zu bringen. Schnell angekurbelte Hilfsaktionen können wenigstens etwas von dem Leid mildern, das in solchen Ländern oder Erdteilen schon fast zur Tagesordnung gehört. Warum leben wir in relativem Frieden und andere in so großer Not? Sind wir etwa besser als sie? Haben wir es schlauer angestellt? Ich glaube, wir sollten uns eher die Frage stellen, was wir tun und wie wir helfen können. Keiner sollte zu schnell sagen, wir können nicht. Gott weiß, wie es finanziell um uns steht. Er weiß, was wir geben können und was nicht. Ich bewundere immer die tapferen, hochmotivierten Leute, Rettungsflieger, Ärzte, Krankenschwester und Ingenieure, die alles tun, was sie können, um dem Elend entgegenzuwirken. Wir als Christen sollten doch am besten wissen, was es bedeutet, gerettet zu werden. Gott hat die wohl spektakulärste Rettungsaktion gestartet, als er seinen Sohn als Mensch auf die Erde sandte, um an unserer Stelle wegen unserer Sünden den Tod auf sich zu nehmen. Gott hat sich über uns erbarmt und er will, dass auch wir uns der Elenden erbarmen, wie es unser Bibelvers sagt. Gott hat uns sogar seinen Segen dafür verheißen. Also los, vielleicht nicht in den Kongo, aber zum Nachbarn, der Hilfe nötig hat.

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1: Ich bin Jerome Nussbaum. Die ukrainische Hauptstadt Kiew ist erneut massiv von Russland unter Beschuss genommen worden. Dabei soll Moskau auch wieder eine Hyperschallrakete eingesetzt haben. Dieses Mal vom Typ Zircon.
2: Im Zentrum der 3-Millionen-Stadt waren in der Nacht immer wieder Explosionen zu hören. Feuerbälle schossen in die Luft, dunkle Rauchwolken stiegen auf. Nach Angaben von Bürgermeister Klitschko ist ein mehrstöckiges Wohnhaus eingestürzt. Unter den Trümmern wurden verschüttete Bewohner befürchtet. Tausende hatten sich vorher nach einer Warnung von Präsident Zelensky in Metrotunneln und Luftschutzkellern in Sicherheit gebracht. Bisher haben die Behörden nach Angriffen auch auf die Großstadt Dnipro mit Marschflugkörpern und Drohnen 9 Tote bestätigt und 100 Verletzte. Allein in Kiew starben mindestens 4 Menschen. Noah Ulrich, Redaktion.
1: Die Armutsquote in Deutschland ist auf ein Rekordniveau gestiegen. Es leben so viele Menschen in Armut wie seit Jahren nicht mehr, ergab der Jahresbericht des Paritätischen Wohlfahrtsverbandes. Mehr als 13 Millionen Menschen seien betroffen, was einer Armutsquote von 16% entspricht. Die meisten armen Menschen leben demnach in Bremen, gefolgt von Sachsen-Anhalt mit Quoten von mehr als 21%. Das BSW als Linksaußenpartei öffnet sich 3 Monate vor den Landtagswahlen in Mecklenburg-Vorpommern und Sachsen-Anhalt der AfD. Parteigründerin Sarah Wagenknecht sagte der Bild, mit einer Stimme für das BSW werde die Brandmauer abgewählt.
3: In beiden Ländern droht das BSW laut Umfragen an der 5%-Hürde zu scheitern. Wagenknecht setzt deshalb zum Wahlkampfauftakt auf eine mögliche Unterstützung einer AfD-Minderheitsregierung. Für eine alleinige würde es auch nach den zuletzt starken Werten nicht reichen. In Mecklenburg-Vorpommern bezweifelt AfD-Landeschef Holm zwar, dass es das BSW in den Landtag von Schwerin schafft. Falls doch, wäre man aber gesprächsbereit. Bis dahin müsse das BSW aber seine grundsätzliche Position zur AfD klarstellen. Ulrike Klein, Redaktion.
1: Bundesentwicklungsministerin Alabali Radovan hat ihre Reise in den Libanon abbrechen müssen. Es gab militärische Sicherheitsbedenken. Deshalb musste sie umkehren. Danach rief sie zu einem nachhaltigen Waffenstillstand zwischen Israel und dem Libanon auf. Die Terrororganisation

0: Standort finden, wo sie ihre Ruhezeiten verbringen können. Basis für den Infodienst sind Daten aus dem LKW-Mautsystem.
1: Deutschlandwetter.
0: Die Temperaturen liegen im Moment in Köln und in Bonn bei 19 Grad, Hamburg 22, Bremen 20, in Berlin messen wir 23 Grad, in Dresden und Frankfurt am Main 22, Stuttgart 23, München und Erfurt 21 Grad und Münster 20. Vom Nordosten bis nach Ostbayern ist es heute wolkig mit einigen sonnigen Abschnitten und auch weitgehend trocken. Sonst ist es dichter bewölkt im Westen und Südwesten, später auch an den Alpen kann es gebietsweise Regenschauer geben, dann sind auch teils kräftige Gewitter möglich. Die Höchstwerte liegen heute bei 20 Grad an den Küsten und in der Eifel, sonst zwischen 22 und maximal 27 Grad.
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2: Hallo und herzlich willkommen bei Glaube und Wissen. Zunächst ein wenig Musik und dann ein Vortragsmitschnitt von Dr. Harald Binder mit dem Titel Neues von alten Saurierfossilien. 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

0: 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Hallo und herzlich willkommen. Es folgt nun ein Vortragsmitschnitt von Dr. Harald Binder. Neues von alten Saurierfossilien. 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
1: Neues aus alten Fossilien. Überraschende Entdeckungen in fossilen Dinosaurierknochen. Ich möchte unter dieser Überschrift einfach so einige Schritte gehen in Forschungsgeschichte, wo es interessante Aspekte zu entdecken gibt, wie Forschung laufen kann, wie viel Beharrungsvermögen man dort auch benötigt, um bestimmte Dinge, Befunde, bestimmte Daten wirklich etablieren zu können. Und wir werden auch erleben, wie viele Dinge offen bleiben und wo dann auch Grenzen, Denkgrenzen sich wieder bemerkbar machen. Machen wir in Gedanken eine Reise nach Montana, USA, Nordwesten der USA. Dort finden wir eine Formation vor, die von den Geologen als Hell Crack Formation bezeichnet wird, ein Niveau oder eine Umgebung, eine Matrix, die in die Oberkreide gestellt wird. Und das ist eine, dort gibt es berühmte Stellen, in denen man Dinosaurierfossilien findet. Hier haben wir eine solche Stelle und dort, wo der weiße Pfeil hinzeigt, an dieser Stelle ist so eine Ausgrabungsstelle, wo Dinosaurier-Skelettteile gefunden wurden, geborgen worden sind. Und dort hat man unter anderem, hat die Arbeitsgruppe von Mary Schweitzer einen Oberschenkelknochen eines Tyrannosaurus Rex gefunden und ihn dort im Gelände nicht frei präpariert, sondern mit dem umgebenden Gestein, das ist in diesem Fall eine Sandsteinschicht, hat diesen Oberschenkelknochen wieder verpackt, mit Gipsbinden stabilisiert und dann mit ins Labor genommen. Im Labor, also so sieht das dann im Feld aus, so wenn wir diese Stelle etwas näher betrachten, und der rote kleine Pfeil, der zeigt uns jetzt sozusagen das stabilisierte, verpackte Stück, in dem der Oberschenkelknochen enthalten ist. Und der wurde dann im Labor frei präpariert, auch wo man dann auch die Umgebungsbedingungen einfach gut kontrollieren kann, also unter wirklich reinen Bedingungen. So eine Größenordnung, dieser schwarze Balken, den man über dem fossilen Oberschenkelknochen sieht, das sind 10 Zentimeter der große Balken. So einfach, dass man mal eine Vorstellung hat, wie groß dieses Stück ist. Und das ist nun zunächst einmal nichts Spektakuläres, da gibt es schon eine ganze Menge. Es gibt ja auch schon komplette Skelette, die montiert in Museen zu sehen sind. Mary Schweitzer hat mit ihren Mitarbeitern an diesem Fossil Folgendes versucht. Sie hat aus dem Innern dieses Oberschenkelknochens eine Probe genommen und hat, das ist ja jetzt nicht mehr der Knochen, sondern das ist sozusagen mineralisiert. Das heißt, der größte Teil der Stoffe, die da mal waren, am lebenden Dinosaurier, sind ersetzt. Und wir haben hier einfach eine sehr gut erhaltene Form. Und was Mary Schweitzer jetzt mit ihren Mitarbeitern gemacht hat, ist, sie hat eine Probe aus dem Innern dieses Knochens im Reagenzglas so behandelt, dass die Mineralien aufgelöst werden. Die ganzen Mineralien werden in Lösung gebracht. Und dann hat sie einfach sich überlegt, hat sie die Frage interessiert, bleibt da noch etwas übrig? Ist da noch mehr da? Denn wir wissen, Knochen Und gerade diese massiven, diese stabilen, starken Knochen, auch bei uns Menschen, der Oberschenkelknochen zum Beispiel, enthält noch viele andere Strukturen. Und die Knochen an sich sind ein Kompositmaterial, haben verschiedene Komponenten, nicht nur die anorganischen, wo wir Calciumphosphat, Apatit haben, was hier eine mineralische Komponente hat, sondern wir haben, um die Elastizität zu gewährleisten, auch organische Komponenten, die in dieses Material sehr geordnet mit eingebaut sind. Und das, was bei diesem Versuch jetzt zu sehen, ist da noch mehr als nur diese Mineralien herausgekommen ist. Da hat Mary Schweitzer jetzt einfach diese Lösung auf ein Filterpapier gekippt und geschaut, bleibt da noch etwas übrig. Und so, zur großen Überraschung hat sie, als sie das Filterpapier mit dem Mikroskop abgesucht hat, kleine Gewebefetzchen gefunden. Gewebefetzchen, die sie mit Präpariernadeln dehnen konnte. Sie konnte sie eintrocknen und rehydratisieren, also wieder anfeuchten, und hat so wirklich Gewebestückchen aus dem Innern des fossilen Knochen hier auf ihrem Filterpapier vorgefunden. Um die Überraschung nachvollziehen zu können, die das verursacht hat, muss man vielleicht wissen, diese Stelle, die wir vorher gesehen haben, in der Crackell Formation, die wird von Geowissenschaftlern radiometrisch auf 68 Millionen Jahre datiert. Wenn jetzt in diesem System ein Fossil freigelegt wird und in dieser Weise untersucht wird, dann bedeutet das, dieser fossile Oberschenkelknochen und die darin enthaltenen organischen Gewebereste, denen spricht man dasselbe Alter größenordnungsmäßig 68 Millionen radiometrische Jahre zu. Und die Spannung besteht nun darin, dass man sagen muss, unsere Erfahrung im Umgang mit organischem Material, mit solchen Gewebestrukturen ist, dass sie sehr, sehr schnell zerfallen. Wenn wir einen Menschen beerdigen, dann kommt er in einer Holzkiste, in einem Sarg. In der Regel, wenn er beerdigt wird, wird er auf einem entsprechenden Friedhof 1,80 Meter tiefer gelegt. Und jetzt kommt es darauf an, wie die Bodenchemie vor Ort aussieht. Aber es ist durchaus möglich, dass man nach 20 Jahren vor Ort nichts mehr findet. Nichts mehr. Auch keine Knochen, keinen Schädel, gar nichts mehr. Es gibt andere Bedingungen, da kann das durchaus sehr viel länger dauern. Aber das ist so unsere Erfahrung. Das heißt, bei diesem Alter, das hier dieser Probe zugesprochen wird, das steht in einem krassen Widerspruch zu der Erwartung. Niemand würde erwarten, dass wir so etwas dort vor Ort finden. Und als Mary Schweitzer das mit ihren Kollegen 2005 publiziert hat, hat das auch eine starke Welle der Kritik ausgelöst. Irgendwelche Messfehler, ihr habt da gar nicht Gewebe, das dorthin gehört, beschrieben, sondern das sind irgendwelche Dreckeffekte, das sind irgendwelche Mikroorganismen, die sich da in solchen Strukturen zusammengefunden haben. Wobei das, was Mary Schweitzer als Bildmaterial, als Bilddokumente mitgeliefert hat, also einen Biofilm, wer das schon einmal mikroskopisch gesehen hat, sieht anders aus. Das hat schon sehr deutlich gewebeartige Strukturen, das, was man hier sieht. Aber das hat 2005 eine große Diskussion ausgelöst, weil alle Erfahrungen, also niemand hat bisher nach solchen Strukturen überhaupt gezielt gesucht, weil die Erwartung gar nicht da war, dass man da noch irgendetwas finden kann. Und Mary Schweitzer hat auch in Gesprächen und in Interviews, die dann geführt worden sind, erzählt, dass es lange Vorgeschichten gab und dass es lange gedauert hat, bis sie ihren damaligen Chef überhaupt dazu gebracht hat, dass das publiziert werden konnte und dann in einer sehr angesehenen naturwissenschaftlichen Zeitschrift auch akzeptiert worden ist. Mary Schweitzer hat in dieser Arbeit, die 2005 publiziert worden ist, das dann noch detaillierter gemacht. Sie hat dann einzelne solche Proben noch genauer vorgenommen und hier sehen wir in dieser Abbildung links eine Probe aus dem fossilen Knochen, wo die Mineralien sozusagen aufgelöst worden sind. Und rechts zum Vergleich sehen wir eine entsprechende Präparation aus einem Knochen von einem Vogelstrauß, also von einem heutigen Vogelstrauß. Wenn man den ähnlich behandelt, die Mineralien des Knochens auflöst, dann bekommt man ein Bild unter dem Mikroskop, wie wir das rechts oben sehen. Und das, was wir aus dem Fossil finden, das sehen wir im Vergleich dazu links. Und was jetzt gegen Biofilme, also Anordnungen von Mikroorganismen spricht, sind die weiter detaillierten Abbildungen, die Mary Schweitzer und ihre Mitarbeiter geliefert haben. Wir sehen aus derselben Arbeit 2005 links unten wirklich gefäßartige Strukturen, in denen man, wenn man genau hinschaut, auch noch kleine rote Punkte findet, die in ihren Abmessungen und in ihren Formen zu Erythrozyten, zu roten Blutkörperchen passen würden. Rechts unten sehen wir einen kleinen Ausschnitt eines solchen Gefäßes. Wir finden verzweigte Gefäßsysteme, also genau das, was wir in einem Gewebe erwarten würden. Wie gesagt, diese Arbeit hat große Kontroversen ausgelöst. Hier sehen wir Mary Schweitzer, die übrigens mal als Lehrerin, als Biologielehrerin begonnen hat, Familie hatte, dann einige Zeit weg war und dann an der Uni eine Stelle bekommen hat in einer Arbeitsgruppe von Paläontologen und dort dann wirklich die Liebe als Biologin zu diesen Fossilien gefunden hat und dort auch eine spannende Karriere beruflich gemacht hat. Ihr Chef war Jack Horner. Jack Horner ist jemand, der selber eine spannende Karriere gemacht hat, der eigentlich nie wirklich Paläontologie studiert hat, aber er kommt familiär, seine Familie besitzt ein großes Gelände, in dem schon lange Fossilien geborgen werden und diese Begeisterung und unglaublich viel Erfahrung brachte er mit und ist sozusagen ein Nebeneinsteiger und trotzdem, so kann man etwas flapsig sagen, zu einem Dinosaurierpapst geworden. Jack Horner war, vielleicht erinnern sich noch manche an den Kinofilm Jurassic Park, da war Jack Horner sozusagen der wissenschaftliche Berater für diesen Film. Er war ihr Chef und als er gemerkt hat, bei seiner Mitarbeiterin, bei Mary Schweitzer, da tun sich spannende Dinge im Labor, da wird gemunkelt. Und da sagt dann Mary Schweitzer einmal in einem Interview, Jack Horner kam zu ihr ins Labor und hat gefragt, ich habe gehört, ihr macht da ganz spannende Dinge und habt da groteske Dinge unter dem Mikroskop. Und dann zeigt sie es ihm und sagt, schauen Sie sich's einfach mal an. Sie sagt ihm dann, also ich weiß, dass es das eigentlich nicht geben kann, aber es sieht aus, wie wenn das wirkliches Gewebe wären. Jack Horner, so sagt sie, hat sie dann gefragt, und Sie selbst, wofür halten Sie das? Und ich sagte, ich wüsste es nicht, aber die Dinger hätten für rote Blutzellen die richtige Größe, Form und Farbe und auch der Ort passte. Darauf grummelte Horner, dann beweisen Sie mir, dass es keine sind. Also beweisen Sie mir, dass das keine roten Blutkörperchen sind. Wenn das keine Herausforderung war, noch heute orientiere ich mich in meiner Forschung gern an diesem Prinzip. Und das ist so ein erster Punkt, den ich einfach mal unterstreichen will. Dass man nicht in einem solchen Projekt naturwissenschaftlich drangeht, das ist eine Sensation, rote Blutkörperchen, die keiner erwartet hätte, die keiner vermuten würde, und wir haben sie gefunden. Sondern Jack Horner hat seiner Mitarbeiterin gesagt, eigentlich kann das nicht sein. Keiner, der Ahnung hat, würde das je erwarten. Und jetzt beweisen Sie, dass das eine Struktur ist, die nur so aussieht, als ob. Beweisen Sie mir das. Und sie sagt, das hat sie sich so zu Herzen genommen, dass sie das auch für ihre Forschung zur Grundlage gemacht. Und das war sozusagen im Vorfeld dieser Publikation von 2005 passiert. Und letztlich die Motivation, dass das dann 2005 publiziert werden konnte, war, dass sie vielerlei Anstrengungen, viele Experimente angestellt hat, um zu zeigen, das sind keine Erythrozyten, das sind keine Gefäße. Und alle diese Ansätze, diese Versuche, das zu widerlegen, sind gescheitert. Und das war die Spur, das war der Weg, wo man, wie es dann zu dieser Publikation 2005 kam. Und sie sagt das selber, sie haben das sozusagen in angespannter Haltung veröffentlicht, schon erwartet die Schläge, die es da geben wird, und die kamen. Viel Kritik, Messfehler, falsche, unangemessene analytische Methoden und. Da gab es bunte Kritik. Und was ich faszinierend und vorbildlich finde, ist, dass Mary Schweitzer diese Kritik aufgenommen hat und auch ihre Kritiker eingeladen hat, sich daran zu beteiligen, sozusagen diese Hypothese, dass es sich um rote Blutkörperchen, um Gefäße handelt, die sie hier in diesen alten Fossilien gefunden hat, zu widerlegen. Das war die Situation nach dieser Publikation von 2005 und in den Folgejahren. Und 2009 hat Mary Schweitzer und ihre Kollegen eine weitere Arbeit publiziert über andere Fossilien, die sie ganz in der Nähe in einer anderen Teilschicht gefunden haben von sogenannten Entenschnabelsauriern, Hadrosauriern, die noch tiefer lagen, also in tiefer gelegenen Schichten gefunden worden sind. Und darüber hat sie 2009 publiziert. Hier sehen wir eine Darstellung der geologischen Gegebenheiten, in der dieses System gefunden, in der dieses Fossil gefunden worden ist. Da liegt diese Crackell Formation, die man rechts oben dargestellt sieht. Die liegt etwas darüber. Dieser Hadrosaurier ist in tieferen Lagen gefunden worden. Links am Rand gibt es eine Zeitskala. Also ungefähr bei 80 Millionen Jahren ist dieser Hadrosaurier, es gibt hier einen Pfeil von rechts, der dorthin zeigt, wo man diesen Hadrosaurier gefunden hat. Das heißt, ein Fossil, das noch älter ist, und so hat dieses Fossil dann im Labor nach der Präparation ausgesehen, und man versucht dann aus dem Innern dieses Fossils Proben zu gewinnen und die zu untersuchen. Und das Ergebnis war in diesem Fall ganz ähnlich. Wieder konnten Gefäßsysteme, also Fragmente von Gefäßen, isoliert werden und dargestellt werden. Und dann ging Mary Schweitzer und ihre Kollegen noch einen Schritt weiter. Sie haben gesagt, wenn das Gewebe ist, wenn das organisches Gewebe ist, dann müsste ich eigentlich auch organische Strukturen, molekulare Strukturen noch finden. Und sie ist hergegangen und hat sich Antikörper besorgt. Antikörper, das wird jetzt inzwischen vielleicht vielen von dem Infektionsgeschehen bekannt sein. Antikörper ist eine Methode, wie unser Immunsystem reagiert auf Infektionen, um körperfremde Strukturen zu erkennen und zu markieren. Und dieses Vorgehen, diesen Mechanismus haben wir gelernt, im Labor zu nutzen, indem wir solche Antikörper produzieren, den irgendein Lebewesen produzieren lassen und sie dann isolieren und als gezielt als Sonde einsetzen. Und hier haben wir dann so ein Untersuchungsergebnis, wie das aussehen kann. Das sind zwei verschiedene Proteine. Das eine mal Actin und Tubulin. Auf diese beiden Strukturproteine haben sie sich zunächst einmal gestürzt und haben von diesen beiden Fossilien, von diesem Tyrannosaurus Rex Oberschenkel und von diesem Hadrosaurier Oberschenkel, haben dort diese Sonden untersucht, die auf Actin und Tubulin gebildet worden waren. Und ganz rechts in der rechten Spalte, also die Bilder C, F, I und L, das sind Zellen von einem Straußenknochen beziehungsweise L von einem Alligator, also rezente Proben. Und wenn man dort auf entsprechende Präparate, Gewebepräparate, diese Antikörper loslässt, dann findet man diese Fluoreszenzsignale, diese grüne Fluoreszenzsignale. Und jetzt nehmen wir uns einmal die Abbildungen A und B. Das ist eine Gewebepräparation von Tyrannosaurus Rex auf Actin. Und bei A sehen wir dieses Fluoreszenzsignal. B ist sozusagen die Kontrollprobe. Dort hat man diese Tubulinstrukturen abgedeckt und dann finden diese Antikörper keine Andockmöglichkeit mehr. Das ist sozusagen ein Kontrollexperiment, mit dem man feststellen oder überprüfen will, ist das nicht eine zufällige Anlagerung dieser Antikörper. Und so kann man das jetzt durchmachen. Bei D und E ist das auch wieder D, der Nachweis von Tubulin in einem Gefäßstückchen, das man aus dem Tyrannosaurus Rex isoliert hat, und E die entsprechende Kontrolle, und das entsprechende ist dann G und H und J und K von diesem Entenschnabelsaurier. Das heißt, hier ist eigentlich methodisch sehr gründlich, sehr sorgfältig gezeigt, wir finden Hinweise durch unsere analytischen Methoden, dass dort für Antikörper noch erkennbare Eiweißstrukturen vorliegen. Und das ist auch für mich als Chemiker eine wirklich spannende Herausforderung, wenn ich mir gleichzeitig versuche zu vergegenwärtigen, dass man Studierenden im Labor, wenn die Biochemie studieren, im Labor beibringen muss, dass die Proben, wenn man dort irgendwelche Eiweiße hat, dass die auf Eis zu lagern sind, weil die in ihrer Form, in ihrer Struktur bei Raumtemperatur schnell ihre Struktur verlieren und auch abgebaut werden. Und hier wird uns gesagt, wir haben eine Probe, die 68 beziehungsweise 80 Millionen Jahre alt sein soll und wir finden Eiweißstrukturen. Eine Riesenspannung angesichts der Erfahrungen, die wir im Labor gemacht haben. Und Mary Schweitzer hat hier in meinen Augen in vorbildlicher Weise einen langen Atem bewiesen mit allen Methoden, die vorgeschlagen worden sind, Tests unternommen. Mal eine kleine, das nur am Rande, darauf werde ich nicht weiter eingehen. Aber in dieser Arbeit, die sie hier 2013 publiziert hat, hat sie auch den Versuch unternommen, Antikörper gegen DNA-Strukturen anzuwenden. Und zwar nimmt sie also nicht nur Antikörper, auch andere Färbemittel, die spezifisch DNA markieren. Und sie konnte mit allen unterschiedlichen analytischen Tools, die sie eingesetzt hat, Hinweise auf DNA-Strukturen in diesen alten Gewebestrukturen finden. Das ist bisher nicht weiter thematisiert worden, aber in dieser Arbeit 2013 wird auf jeden Fall gezeigt, es gibt Hinweise, dass wir in diesen fossilen Gewebestrukturen auch DNA-Strukturen finden. Und DNA ist chemisch gesehen noch einmal deutlich empfindlicher und diffiziler im Vergleich zu Proteinstrukturen. Also da gibt es 2013 sind diese Dokumente publiziert worden. Bisher gibt es noch keine Also das, was wir hier sehen, bedeutet nicht, dass das sequenzierbare DNA-Strukturen sind, sondern es bedeutet nur, diese DNA-Struktur ist so vorhanden, dass diese Werkzeuge noch sie erkennen können. Ob das sequenzierbar ist, ist bis heute nicht, zumindest ist nichts darüber publiziert. Aber das wäre natürlich eine spannende Frage und ich bin mir ziemlich sicher, dass da Experimente am Laufen sind, aber bisher ist darüber noch nichts publiziert. Aber schauen wir uns die Proteine noch einmal an. Proteine, da können viele wahrscheinlich auf ihre Schulkenntnisse zurückgreifen, sind zunächst einmal, wie wir links sehen, eine Abfolge von Aminosäuren, diesen Bausteinen der Eiweißen, die in einer linearen Kette durch Peptidbindungen zum Polymer aufgebaut werden. Das bezeichnet man als die Primärstruktur, diese lineare Abfolge der einzelnen Aminosäuren. Und dann zeigt sich in der Biologie, aber auch im Reagenzglas kann man das sehen, dass bestimmte Sequenzabschnitte sich in typische Überstrukturen abbildet. Man kann in manchen Sequenzbereichen, die spiralisieren sich, bilden eine Alpha-Helix. Das ist das, was man in der zweiten Spalte oben da sieht. Oder in einer Beta-Faltblattstruktur. Das ist das, was unten dargestellt ist in der zweiten Spalte. Das sind sozusagen Elementarstrukturen, wie sich Proteine, nachdem sie eine lineare Struktur oder nachdem sie als lineares Polymer hergestellt worden sind, wie sie eine Überstruktur bilden. Und diese Überstrukturelemente werden dann in Proteinen sozusagen kombiniert, wie man in der dritten Spalte sehen kann in diesem blauen Modell. Da gibt es dann Bereiche, die sind alpha-helikal und da eingebettet sind dann Beta-Faltblattstrukturen. Und das ist ein linearer Strang und dann gibt es da einfach diese Abschnitte. Und wir wissen, dass es eine ganze Reihe von Proteinen gibt, die, wenn sie dann biologisch aktiv werden, zum Beispiel in einer Zelle, die nicht nur diese dritte Form von Struktur bilden, sondern wo sich solche Elemente noch zusammenlagern zu noch viel komplizierteren Gebilden, die dann eine Funktionseinheit bilden, die, ja, das ist, glaube ich, gar kein Vergleich, der zu klein ist, die wirklich wie eine Roboterstraße in einer Industrieproduktionshalle funktionieren, wo es Arme gibt, die wirklich ein Produkt nehmen und von einer Maschine zur nächsten liefern. Da gibt es tolle molekulare Maschinen, die aufgebaut sind aus solchen Proteinen. Und Mary Schweitzer hat sich in ihrer Forschung, in ihrer weiteren Forschung dieser organischen Reste aus alten Fossilien auf ein Protein konzentriert, das ist das Kollagen. Kollagen ist ein Eiweiß, das ist in unserem Körper das Protein, das am häufigsten vorkommt. Von der Trockenmasse sind vom Eiweiß haben wir 30% in unserem Körper ist Kollagen. Das haben wir zum Beispiel im Bindegewebe, also das, was wir in Sehnen, in Bändern haben, aber eben auch als Komposit im Knochen selber. Und das hat einen faszinierenden Aufbau. Das ist hier mal ganz kurz schematisch dargestellt. Wir haben Faserbündel in diesem Bindegewebe. Und wenn man das jetzt immer mehr vergrößert, also wir haben ganz oben in der Darstellung dieses Faserbündel und darin finden wir, dass die aus feineren Fasern aufgebaut sind und auch diese Fasern sind wieder aus Fibrillen aufgebaut. Das heißt, das sind kleine Strukturen, die zu Einheiten verpackt sind und über Einheiten. Und am Ende haben wir sozusagen ein elastisches Bindegewebe. Und wenn wir das ganz runterbrechen, dann finden wir auf der dritten Ebene, da müssten wir jetzt schon in elektronenmikroskopische Dimensionen gehen, kann man das darstellen, dass man sieht, auch diese kleinsten Fibrillen haben eine elektronenmikroskopisch auflösbare Struktur, wo man sieht, das sind Bausteine, kleine Bausteine, die versetzt angeordnet sind. Und das sind sozusagen diese kleinen Einheiten. Und wenn man jetzt so einen Baustein hernimmt, dann sind wir sozusagen im molekularen Bereich, im Bereich, wo wir jetzt wo wir die Proteinmoleküle sehen. Und das sehen wir jetzt ganz unten, das heißt, der Baustein, der Elementarbaustein für diese Bindegewebsfasern ist eine Helix, die aus drei Proteinsträngen besteht, das Kollagen, und die dann, wenn wir das umgekehrt sehen, so eingebaut werden, in so einer Mikrovibrille leicht versetzt, also ein architektonisch unglaublich durchdachtes Prinzip, was in der Biologie jetzt auch mechanisch, was dieses System aushalten kann, faszinierend ist. Was mich als Chemiker, vielleicht kann ich das hier auch ein bisschen vermitteln, begeistert ist, wenn wir das mal von der anderen Seite her anschauen, wenn das so ein Fibroblast, so eine Bindegewebszelle produziert, dann macht sie zunächst einmal, liest sie die entsprechende Information aus der DNA ab und produziert drei solche Kollagenstränge. Heute kennen wir davon 27 unterschiedliche Kollagenstrukturen, sind bisher beschrieben, aber wenn die Zelle das herstellt, ist dieser Kollagenstrang sehr viel länger. Er hat, wie wir in der Abbildung in der Mitte sehen, rechts ein C-Ende und links das N-Ende, also da steht die Aminogruppe, rechts steht die Carboxylgruppe, der Anfang dieser Proteinkette. Und wenn man das, was wir heute verstanden haben, wie die Zelle das macht, ist, dass der Anfang, das C-Ende von den ursprünglichen Kollagenketten, die lagern sich Die sind so aufgebaut, dass die sich selbstständig zu einem Dreierkomplex zusammenlagern und dann sind die einzelnen Stränge so gebaut, dass sich diese drei verdrillten Stränge bilden und am Ende dann wirklich sauber verschlossen werden. Das ist jetzt sehr viel länger als das Kollagen, das nachher im Bindegewebe drin ist. Wenn das jetzt aus dem Fibroblasten nach außen, aus der Zelle herausgeschleust wird, dann kommen Enzyme und kappen das C-Ende und das E-Ende und das N-Ende ab. Und dann ist sozusagen das Kollagen da, das jetzt im Bindegewebe oder im Knochen verbaut werden kann. Also mich begeistert das, wenn ich so etwas sehe, weil es mir zeigt, welche Details da bedacht worden sind, drinstecken in dieser Struktur, dass diese Dinge funktionieren. Und um solche Moleküle, diesen Molekülen, ist Mary Schweizer jetzt nachgegangen, weil sie zeigen musste, wie sieht das jetzt aus? Wie sicher ist das, dass das nicht irgendwelche Eiweiße von Protein, von Bakterien sind, sondern dass das wirklich zu Dinosauriern gehört? Und sie hat einen jungen Kollegen angefragt, der hatte sich spezialisiert an einer medizinischen Einrichtung an der Harvard University, und zwar mit Massenspektroskopie. Massenspektroskopie ist eine Möglichkeit, Moleküle anhand ihrer Masse, in Bezug auf ihre, also auf eine geladene Masse, die sehr fein aufzulösen. In diesem Schema, also rechts in diesem Bild, sieht man, wie so eine Maschine aussehen kann, so ein Massenspektrometer. Gibt es ganz unterschiedliche. Und links in diesem Schema, das wollen wir uns mal kurz anschauen, wie man so ein Massenspektrogramm macht und was dabei herauskommt. Wir beginnen links oben, da sehen wir Zellen und aus diesen Zellen präpariert man, isoliert man die Proteine. Das ist eine bunte Mischung von allen Proteinen, die jetzt in diesen Zellen waren. Und jetzt muss man diese Proteine auftrennen, das macht man mit einem Gel, kann man die sauber auftrennen nach Größe. Und dann wird man sich für ein Protein, das heißt einer dieser dunklen Balken, die man da sehen kann, für das man sich interessiert, das schneidet man aus und lässt jetzt übertragen gesprochen einen Cocktail von Restriktionsenzymen, das kann man sich vorstellen wie Scheren, die jetzt diese Eiweißketten einfach klein schneiden. Und jetzt habe ich von einem Protein einen Cocktail von unterschiedlichen Schnipseln. Und diese Probe gebe ich jetzt in diesen Apparat. Und dort bekommen diese Teilchen, diese Schnipsel, die ich jetzt habe, bekommen eine Ladung verpasst. Und in diesem Massenspektrometer kann das in einem elektrischen Feld, kann dieses geladene Teilchen beschleunigt werden und dann durch ein entsprechendes Magnetfeld, elektromagnetisches Feld, entsprechend abgelenkt werden. Da spielt dann das Verhältnis von Ladung und Masse eine Rolle und bekommt dann als Ergebnis von dieser Analyse eine Auflösung, welche Massen kommen hier vor? Welche Masse haben die Teilchen, die hier vorkommen? Diese Information kann man dadurch herauskriegen. Und das ist gemacht worden in einer Arbeit, die 2007 publiziert worden ist. Da hat Mary Schweizer wieder den Oberschenkelknochen von dem Tyrannosaurus Rex genommen. Und zum Vergleich dazu, weil auch viel Kritik, die sie eingefahren hat, hat daraufhin gelautet, so extrem hohe Alter, wir müssen auch zeigen, dass das, wenn das so lange hält, dieses organische Material, dann müssten wir das auch bei jüngeren Proben entsprechend finden. Da hatte noch nie jemand danach geguckt. Und Mary Schweizer nimmt von einem amerikanischen Elefanten, einem Mastodon, eine ausgestorbene amerikanische Elefantenart. Da lag im Museum ein Unterschenkelknochen und da hat sie auch Kollagen isoliert und massenspektrometrische Aufnahmen gemacht. Wir sehen sie hier, die beiden. Also das zeigt schon mal, das war möglich. Und wie funktioniert das? Ich möchte das mal kurz an diesen, wie geht man da vor? Hier ist, oben ist die kleine Tabelle, die blenden wir mal aus, aber unter dieser Tabelle haben wir eine Abfolge von 9 Buchstaben. G, S, E, G und so weiter. Und jeder dieser Buchstaben steht für eine Aminosäure. Und mein Massenspektrometer trennt mir diese Kette auf. Und jetzt sehen wir, dass diese Fragmente, die tauchen dann, also sowohl die Y-Reihe als auch die B-Reihe taucht unten in diesem Spektrogramm auf. Wir finden fast alle Komponenten, die theoretisch auftreten könnten, finden wir in einer unterschiedlichen Häufigkeit. Und um das jetzt zu bestätigen, dass das nicht ein Artefakt ist, macht man Folgendes. Man baut im Reagenzglas dieses Eiweißstück nach, dass man weiß, so sieht das aus. Das war das erste Ergebnis, so sollte das aussehen. Und analysiert jetzt das Synthetische. Und das sehen wir rechts daneben. Und das sieht bei allen Abweichungen, die da sind, aber erstaunlich ähnlich aus. Das heißt, das ist eine Bestätigung, dass man ziemlich richtig liegt damit, dass dieses Ergebnis, das man von diesem Mastodon, von diesem eine halbe Million Jahre alten Unterschenkelknochen, dass dieses Fragment von Kollagen, dass man das wirklich zutreffend sequenziert hat. Übrigens oben in dieser Tabelle sieht man dann verschiedene solcher Fragmente, die bei dieser Untersuchung dann analysiert worden sind und dokumentiert werden konnten. Und dasselbe ist auch gelungen mit Proben aus dem Tyrannosaurus Rex Oberschenkelknochen. Das heißt, auch dort ist jetzt analytisch, massenspektrometrisch nachgewiesen, wir haben Eiweißfragmente. Und das Interessante ist, dass man jetzt hergehen kann und sagen kann, diese Abfolgen, die wir finden Kollagen in allen Tieren zum Beispiel, und da kann man jetzt schauen, wie sehen denn diese Bruchstücke, wie sehen denn diese Bausteinabfolgen aus? Und man kann tatsächlich zeigen, dass die größte Ähnlichkeit mit Reptilien war. Und keine dieser Sequenzen ist genau schon in den Datenbanken gewesen. Das war sozusagen wieder so ein Hinweis, das könnte ein weiteres Indiz. Wir haben hier nicht irgendwelche Bakterien, die machen sowieso kein Kollagen, aber wir haben hier vielleicht wieder einen Hinweis, es könnte sich tatsächlich um organische Reste, die aus dem Dinosaurier stammen, dazugehören. Das ist einfach noch einmal eine Tabelle, die in dieser Arbeit dann 2009 mitgeliefert worden ist, von Kollagenfragmenten, die in diesem Entenschnabelsaurier festgestellt worden sind. Das müssen wir jetzt nicht weiter durchmachen. Aber es gibt eine andere spannende Sache. Schon 2008 haben Leute jetzt mal gesagt, lasst uns doch mal schauen, wie sieht unsere Erwartung eigentlich aus? Erwarten, können wir wirklich vernünftig erwarten, dass da Kollagen nach dieser Zeit noch da ist? Und sie haben Folgendes gemacht. Sie haben Kollagen aus Fossilien, die mit C14 datiert worden sind, untersucht und haben eine Kinetik abgeleitet. Das heißt also die Reaktionsgeschwindigkeit, wie schnell zerfällt denn Kollagen unter verschiedenen Temperaturen? Und was wir in dieser Abbildung sehen, sind die einzelnen Punkte, das sind die Messpunkte. Und diese Linie, die rechts aufgetragen ist, das ist sozusagen die Grenze, was man erwartet, wo man noch 1% des ursprünglichen Kollagens erwarten kann. Und jetzt sieht man, ist links auf der Achse ist das radiometrische Alter aufgetragen und unten die Temperatur. Das heißt, bei 25 Grad, also wenn dieser Knochen, dieses Fossil bei 25 Grad gelagert hätte, dann ergibt diese kinetische Untersuchung, dass nach 5000 Jahren nur noch 1% überhaupt zu finden ist. Wenn das kühler ist, dann ist nach dieser Kinetik die Erwartung deutlich oder kann man mehr erwarten, dass das entsprechend länger hält. Mehr Untersuchungen gibt es dazu bis heute nicht. Das ist meines Wissens die einzige Arbeit, wo das wirklich experimentell so untersucht worden ist. Das heißt, mit diesen 68 Millionen Jahren ist hier auch ein Problem dokumentiert. Mary Schweitzer ist mit Kollegen weitergegangen und hat mal Folgendes versucht. Sie hat in dieser Darstellung hat sie einmal diese schwarze Linie, die hier in 5 Teilen dargestellt ist, M1 bis M5, da hat sie sozusagen den Kollagenstrang genommen. Ich weiß es gar nicht, ich glaube, es ist vom Kollagen einer Maus. Und hat jetzt geschaut, wo gehören denn diese Stückchen, die ich bisher gefunden habe, wo gehören die hin? Und hat hier gefunden bei der Maus, wo ist im Kollagen denn, wo hat dieses Eiweiß Funktionen, welche Bereiche sind wichtig? Und überall, wo wir diese Xe oder diese Halbmonde oder diese Zähne, diese auf dem Kopf stehenden Faust sehen oder dieses Dreieck, das sind funktionelle Stellen im Mauskollagen. Und wir sehen, die Fragmente, die sie gefunden haben, sind auffällig häufig in der Nähe. Und wenn wir jetzt uns anschauen, von einer Mauskollagen hat man solche Fasern schon mit Röntgenbeugung vermessen und kann daraus Modelle machen. Wie sehen die aus? Und in diesem Bild sieht man jetzt, wo in diesen Fasern diese funktionellen Stellen sind, die sind hier farbig markiert. Und das heißt, diese funktionellen Stellen sind interessanterweise gut integriert, also gut eingepackt, wenn man so will. Und diese Fragmente hat man gefunden. Mary Schweitzer und ihre Kollegen haben das dann als weiteren Hinweis gewertet, dass man diese Strukturen so. Also dass es ein weiterer Hinweis ist, dass wir tatsächlich etwas finden aus alter Zeit. Ich überspringe jetzt mal eine ganze Menge. Hier hat sie 2017 sich einfach nochmal dran gemacht, weil natürlich auch in der Labortechnologie und in den ganzen Präparationsmethoden sich in diesen Jahren viel entwickelt hat. Sie hat 2017 mit ihrer Arbeitsgruppe diese ganzen alten Proben noch einmal hergenommen und mit den modernen Methoden, mit den damals dann neuesten Methoden noch einmal bearbeitet und noch mehr gefunden, aber die alten Ergebnisse auch bestätigt. Auch so ein Grundprinzip der Wissenschaft, wo sie im Grunde genommen vorbildlich gearbeitet hat, diese Dinge versucht zu reproduzieren, wieder entsprechende Massenspektren, die sie schon gehabt hat und auch noch mehr neue gefunden hat. Mary Schweitzer hat 2005 schon, weil sie wusste und ahnte, die Kritiker werden diese Arbeit zerreißen. Ich habe hier das Originalzitat, aber sie sagt hier im Grunde genommen, man kann das lange theoretisch diskutieren. Aber wir haben hier empirische Befunde und wir haben vieles versucht, das zu widerlegen, und alles deutet darauf hin. Und es ist zunächst einmal die naheliegendste Erklärung bisher, dass das original von diesem Tyrannosaurus Rex stammende Proteine sind. 2009 in der Arbeit mit dem Entenschnabelsaurier geht sie auf diese Kritik ein, erwähnt noch einmal, dass das sehr kontrovers diskutiert wird. Aber dann sagt sie, die beste, die wahrscheinlichste Erklärung, die bisher nicht widerlegt ist, ist, dass wir originale organische Moleküle aus einem Dinosaurier aus der Kreidezeit hier vor uns haben. Allerdings, und das ist ein interessanter Schlusssatz, den sie in dieser Arbeit setzt, bisher ist die dahinterstehende Chemie unbekannt. Das heißt, wir wissen nicht, warum dieses Eiweiß so stabil ist, warum das so lange erhalten bleibt. Das spricht, unsere Erfahrungen im Labor sprechen dagegen. Mary Schweitzer hat sich dann selber aufgemacht, ich erwähne das jetzt nur kurz, sie hat schon sehr früh behauptet, wir haben am Anfang diese Hämoglobinmoleküle gesehen, sie hat behauptet, es könnte sein, dass reduzierte Eisenionen bei der Erhaltung sich positiv bemerkbar machen. Sie hat ein Modellexperiment 2014 publiziert, und um einfach die Idee zu untermauern, Eisen könnte dazu beitragen. Andere Kollegen haben 2019 noch einen anderen Mechanismus vorgeschlagen. Den kennen wir zum Beispiel vom Brotbacken, die Maillard-Reaktion. Das, was wir von der Brotkruste, das Braune, kennen, das ist eine unglaublich komplexe Reaktion, die auch die Geschmacksstoffe freisetzt. Und man sieht auch bei diesen bei diesen Gewebeproben, dass sie dunkel, oft bräunlich gefärbt sind. Und diese Arbeitsgruppe behauptet, dass es so eine ähnliche Reaktion gibt, die dann zur Konservierung beiträgt. Das Problem bis heute, um zum Schluss zu kommen, ist, dass alle bisher vorgeschlagenen Konservierungsmechanismen nicht wirklich eine Konservierung belegen, sondern die behauptete Konservierung ist einfach, dieses Fossil ist so alt,

Molekulare Strukturen sind zugänglich. Dabei muss man allerdings beachten, und das war einer der Gründe der vielfältigen Kritik, dass das nicht so trivial ist, sondern man muss hier ganz viele Aspekte mit berücksichtigen bei dieser Forschung. Da muss man sowohl die Biowissenschaften als auch die Geowissenschaften alles mit berücksichtigen, und das macht's entsprechend kompliziert. Was weiter dazu kommt, ist, dass wenn man jetzt heute solche temperaturabhängigen Kinetiken misst, dass wir über die Vergangenheit die Bedingungen nicht kennen. Das wären alles Annahmen, die wir nicht empirisch feststellen können. Wir können sagen, je kälter, desto besser. Aber was wir bräuchten, wären verlässliche Informationen, und die haben wir nicht. Das heißt, bei all diesen Interpretationen bleibt die Ungewissheit auch mit dabei. Die Befunde, die Mary Schweitzer und auch andere Kollegen vorgelegt haben, machen es heute aus meiner Sicht sehr wahrscheinlich, dass wir wirklich Original-Eiweißfragmente aus alten Fossilien haben. Aber wir haben nach wie vor die Dissonanz, den Widerspruch zwischen dem Alter und dem Befund, den wir haben. Was passiert ist, ist Folgendes in dieser Zeit, die ich jetzt versucht habe, mal kurz so zu skizzieren, ist, dass wir heutige Arbeiten, wissenschaftliche Arbeiten haben, die beginnen in der Einleitung: Es ist heute bekannt, dass organische Materialien über Millionen von Jahren erhalten bleiben. Und niemand macht heute darauf aufmerksam, niemand weiß, wie das passieren kann, wie das sein kann. Das haben wir übergangen, das wird heute gar nicht mehr bewusst gemacht, dass da noch ein Problem liegt. Mary Schweitzer und ihre Kollegen berufen sich darauf, dass sie sagen, es muss einen Mechanismus geben. Ich persönlich, und das ist für mich der Grund, warum ich mich gerade auch für diese Forschungsergebnisse sehr interessiere, ich glaube, das ist ein Befund, wenn man wie ich von der Denkmöglichkeit herkommt, dass diese Alter nicht messbar sind, diese hohen Alter. Radiometrisch messen wir ja nicht diese Alter direkt, sondern wir leiten aus entsprechenden Isotopenverteilungsmustern Alter aus unter bestimmten Randbedingungen. Ich würde sagen, und ich würde gerne der Idee nachgehen, könnte es nicht sein, dass diese Befunde, die wir hier vorliegen haben, dafür sprechen, dass die etablierten Altersvorstellungen auf den Tisch müssen und diskutiert werden müssen. Denn auch wenn man sagt, die Altersskala könnte gestaucht werden, würde eine Erklärung dafür hergeben, dass wir solche Eiweißstrukturen finden. Das ist heute nicht wirklich diskussionsfähig, das ist nicht wirklich in etablierten Journalen publizierbar. Nichtsdestoweniger ist es ein Erklärungsansatz. Und meine persönliche Motivation für diesen Erklärungsansatz, der hat damit zu tun, dass ich bei meiner persönlichen Lektüre von biblischen Texten zum einen sehe, dass die Zeit dort nicht beliebig weit zurück gedacht wird, sondern in meiner Bibel beginnt der Text damit, dass Gott sagt, im Anfang habe ich agiert, habe ich Himmel und Erde gemacht. Das heißt, hier wird etwas von einer kompetenten Person etwas ins Dasein gerufen. Und natürlich kann ich Modelle machen, wie hätte das ohne Eingriff sein können. Aber ich persönlich schätze diese Information aus der Bibel für so glaubwürdig, dass ich sage,
mich motiviert, dass

0: hier zu fragen, könnten wir hier mit unserer etablierten Sicht nicht vielleicht falsch liegen? Oder auch, wenn ich lese, wie dann auch am Anfang der Bibel Gott den letzten Tag der Woche, der Schöpfungswoche, den Sabbat begründet und das dann auch dem Volk gegenüber für die Sabbatbegründung, dass er in 6 Tagen die Erde erschaffen hat und am 7. Tage geruht hat. Mich persönlich motiviert das. Diese Erklärung, ob die Zeit nicht auch anders interpretiert werden könnte, anders verstanden werden könnte. Und ich glaube, hier muss man wahrscheinlich einen ähnlich langen Atem haben wie Mary Schweitzer zur Etablierung ihrer Ergebnisse, vielleicht noch einen längeren Atem, denn es ist nicht öffentlich diskutierbar. Aber nichtsdestotrotz haben wir hier einen Sachverhalt, der in diesem Zusammenhang nach meiner Sicht der Dinge sehr spannend ist. Und ich hoffe, dass ich das einfach so ein Stück weit vermitteln konnte, dass es auch solche Ergebnisse gibt, die schon interpretiert werden von den Kollegen, aber wo auch mögliche Denk- und Erklärungsansätze einfach unter den Tisch fallen, weil sie nur schwer zu etablieren wären. Vielen Dank.
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1: Obadja. Was weißt du über den Propheten Obadja in der Bibel? Nicht viel? Ich auch nicht. Ich weiß nur, dass sein Buch das kürzeste im Alten Testament ist. Es hat 21 Verse und gar keine Kapiteleinteilung, wie die anderen Bücher alle. Weiter weiß ich von Obadja, dass er in seinem Buch Prophezeiungen gegen Edom ausspricht. Das ist alles. Man nimmt an, dass er etwas später wie Jeremia gelebt hat, jedenfalls nach der Zerstörung Jerusalems durch die Babylonier. Das ist ein Ereignis, auf das er in seiner Rede Bezug nimmt. Also, wie du siehst, gibt es nicht viel über diesen Mann zu sagen, darum wenden wir uns also dem Inhalt seines Buches zu. Wenn wir verstehen wollen, worum es hier geht, dann müssen wir etwas über Edoms Vergangenheit wissen. Edom war ein Volksstamm, der in einer ziemlich wüsten Gegend südlich des Toten Meeres wohnte. Die Edomiter waren nicht nur ein Nachbarvolk von Israel, sondern auch ein Brudervolk. Die Verwandtschaft geht auf Esau und Jakob, die Söhne Isaaks, zurück. Edom bedeutet nämlich Esau. Nun versuch dich mal an die Geschichten von den Erzvätern zu erinnern. Isaak war der Sohn Abrahams. Dieser Isaak heiratete Rebekka, eine hübsche Frau aus seiner Heimat in Mesopotamien. Ihre Ehe blieb lange Zeit kinderlos, aber schließlich bekam Rebekka doch ein Kind, das heißt, es waren Zwillinge, zwei Jungen. Obwohl sie Zwillinge waren, waren sie doch sehr verschieden. Im Äußerlichen und auch in ihrem Charakter und Wesen. Der erste, der zur Welt kam, war rötlich und rau. Übrigens heißt Edom rötlich. Diesen Namen bekam Esau wegen der rötlichen Speise, um deren Willen er sein Erstgeburtsrecht verkauft hatte. Der zweite Junge war Jakob. Und es heißt, dass er bei der Geburt seinen Zwillingsbruder bei der Ferse gepackt hatte. Der Name Jakob soll auch Fersenhalter bedeuten. Esau entwickelte sich zu einem wilden Kerl, der das freie Leben in Wald und Feld suchte. Er wurde Jäger und war der Liebling seines Vaters. Jakob dagegen liebte die häusliche Atmosphäre. Er stand gern am Herd und kochte. Er war ein wenig zimperlich und zart, der Liebling seiner Mutter. Eines Tages kam Esau hungrig wie ein Wolf von seinen Streifzügen auf dem Feld nach Hause. Jakob hatte gerade ein schönes, wohlriechendes Linsengericht gekocht. Esau wollte davon essen, doch Jakob verwehrte es ihm. Er dachte, er könnte die Gelegenheit zu einem Geschäft nutzen. So sagte er zu seinem Bruder, »Verkaufe mir heute deine Erstgeburt.« Esau war nämlich der Erstgeborene von beiden und hatte damit besondere Rechte. Als Ältester war er der Erbe der geistlichen und irdischen Reichtümer seines Vaters Isaak. Doch bei dieser Gelegenheit siegte der Hunger in Esau und er verkaufte ganz leichtfertig sein Erstgeburtsrecht für ein Linsengericht. Diese Geschichte zeigt uns zweierlei. Einmal die geistliche Gleichgültigkeit Esaus, der seine Erbschaft nicht viel wert achtete und für nichts weggab. Zum anderen zeigt sie aber auch die Gerissenheit und das unfaire Spiel Jakobs. Die beiden Brüder verstanden sich nie sehr gut. Das verdeutlicht auch noch eine andere Begebenheit. Isaak war sehr alt geworden und dachte ans Sterben. Darum wollte er noch ein Abschiedsfest feiern und dann seinen Erstgeborenen segnen und sich verabschieden. Von diesem Vorhaben sagte er aber nur Esau etwas. Er bat ihn, mit Pfeil und Bogen ein Wild zu jagen und es ihm zu einem Festmahl zuzubereiten. Rebekka hörte diese Worte von Isaak und war nicht sehr froh, dass ihr Jakob leer ausgehen sollte. So half sie Jakob bei der Zubereitung einer Mahlzeit für den alten Vater. Noch bevor Esau mit seinem erlegten Wild kam, setzte Jakob seinem Vater ein Essen vor und gab sich für Esau aus. Es gelang ihm, den blinden Isaak zu täuschen. So bekam Jakob den Segen seines Vaters, den eigentlich Esau haben sollte. Als der Betrug herauskam, wurde Esau natürlich schrecklich böse auf seinen Bruder Jakob und trachtete ihm nach dem Leben. Jakob floh vor seinem Bruder in ein anderes Land und von da ab gingen die Wege der beiden für viele Jahre auseinander. Irgendwie war diese Geschichte jedoch im Plan Gottes und Jakob blieb wirklich der Gesegnete und der Erbe der Verheißungen Gottes. Esau hatte sein Recht verscherzt. Ein Bruder nach dem anderen heiratete, sie bekamen Kinder und ihre Nachkommen wurden zu großen Sippen, Stämmen und Völkern. Jakob kam wieder zurück von Mesopotamien, um im Land der Verheißung in Israel zu wohnen. Bei dieser Gelegenheit versöhnte er sich mit seinem Bruder, vor dem er schreckliche Angst hatte. Das ist die Geschichte der Völker Israel und Edom. Sie waren auch später nie besonders befreundet, diese Brudervölker. Als Israel aus Ägypten zog und ins verheißene Land einwandern wollte, mussten sie durch das Hoheitsgebiet der Edomiter reisen. Diese verweigerten ihren Verwandten aber den Durchzug durch ihr Land. So mussten die Israeliten einen großen Umweg machen. Sie verloren Zeit und Kraft und es kostete sie Mühe, mit dem ganzen Volk einen anderen Weg zu finden. Scheinbar schwelte da noch immer die Eifersucht und die Missgunst in den Nachkommen Esaus gegen die Jakobs. Sonst kamen sich die beiden Völker aber nicht direkt ins Gehege. Warum sandte Gott nun den Propheten Obadja nach Edom mit einer Gerichtsbotschaft? Hier in dem Buch Obadja wird uns etwas über die Schuld Edoms gesagt und ich zitiere jetzt einige Verse direkt aus der Bibel. Da heißt es im Vers 11, zu der Zeit, als du dabei standst und sahst, wie Fremde Israels Heer gefangen wegführten und Ausländer zu seinen Toren einzogen und über Jerusalem das Los warfen, da warst du auch wie einer von ihnen. Was war passiert? Die Feinde Israels hatten Jerusalem und das Land Juda eingenommen und vernichtet und die Edomiter standen dabei und lachten. Anstatt ihrem Bruder zu helfen und beizustehen, hielten sie es mit den Feinden und sahen mit Schadenfreude die Leiden und Ängste ihrer Verwandten. Das kann Gott nicht gefallen, und deshalb sendet er Obadja mit einer Strafpredigt. Wenn auch ein Sprichwort sagt, Schadenfreude ist die reinste Freude, so soll das doch nicht bei Gottes Nachfolgern zutreffen. Ein echter Gläubiger trauert mit den Traurigen. Er hat andere Freuden, als sich über den Schaden eines Mitmenschen zu freuen. Die Sünde Edoms war nicht, dass es etwas Böses getan hatte, sondern dass es unterlassen hatte, zu helfen und Gutes zu tun und sich außerdem noch über das Leid und die Not seines Nachbarn freute. Die Sünde Edoms ist nicht nur ein Fehlverhalten eines wilden orientalischen Volksstammes der Vergangenheit, sondern auch die Sünde einiger hochanständiger, zivilisierter Staatsbürger unserer Tage. Die Unterlassungssünde zu helfen und die Schadenfreude über das Leid anderer sind vielleicht sogar manchmal unsere eigenen Sünden. Dann heißt es in Vers 14, du sollst nicht stehen an den Fluchtwegen, um seine Entronnenen zu ermorden, du sollst seine Übriggebliebenen nicht verraten zur Zeit der Angst. Was hat Edom noch gemacht? Es hat also die Zeit des Kampfes und der Niederlage Israels ausgenutzt, um die armen, wehrlosen, ermatteten Flüchtlinge umzubringen oder an den Feind zu verraten. Edom hat nicht selbst gekämpft, dazu war es zu feige, aber es hat den Angriff eines starken Feindes ausgenutzt, um sich hinterhältig an seinem Brudervolk zu rächen. Anstatt ihm in der Not zu helfen, nutzte Edom die Not aus, um seine Nachbarn vollends zu vernichten. Solche Haltung gegenüber dem Volk Israel würden wir heute Antisemitismus nennen und er ist wieder recht verbreitet in unserer Welt. Aber Gott wird die Feinde Israels strafen, so wie er Edom gestraft hat. Schließlich wird noch der Hochmut Edoms als Sünder erwähnt. In Vers 3 heißt es, der Hochmut deines Herzens hat dich betrogen, weil du in Felsenklüften wohnst und sprichst in deinem Herzen, wer will mich zu Boden stoßen? Die Hauptstadt Edoms hieß Petra oder Fels. Sie lag wirklich so sicher zwischen Felsen, dass sie als uneinnehmbar galt. Durch diesen Umstand erlaubten sich die Edomiter allerhand Frechheiten, weil sie dachten, keine Strafe könnte sie treffen. Sie seien sicher vor ihren Feinden und auch vor dem Gericht Gottes. Es ist nicht gut, wenn man zu sicher ist. Keine Festung ist uneinnehmbar. Das musste auch Edom erfahren. Heute existiert weder das Volk der Edomiter noch ihre unbezwingbare Stadt. Gott hat es ausgerottet, während das Volk Israel immer noch existiert und sogar sein von Gott verheißenes Land bewohnt. Historiker sagen uns, dass das Volk der Edomiter etwa im Jahre 70 nach Christus völlig von der Bildfläche verschwunden sei. Und jetzt hört ihr noch kurz die Strafankündigungen Gottes durch den Mund des Propheten an. In Vers 4 sagt Obadja zu Edom, wenn du auch in die Höhe führest wie ein Adler und machtest dein Nest zwischen den Sternen, dennoch will ich dich von dort herunterstürzen, spricht der Herr. Und in Vers 7 heißt es, alle deine Bundesgenossen werden dich zum Lande hinausstoßen, die Leute, auf die du deinen Trost setzt, werden dich betrügen und überwältigen, die dein Brot essen, werden dich verraten, ehe du es merken wirst. Und im Vers 10 droht Gott, um des Frevels willen an deinem Bruder Jakob sollst du zu Schanden werden und für immer ausgerottet sein. Und in Vers 15, wie du getan hast, soll dir wieder geschehen, und wie du verdient hast, so soll es auf deinen Kopf kommen. Diese Worte sind sehr klar und sind bereits in Erfüllung gegangen. Für uns ist es gut, wir merken es uns sehr genau, was Gott nicht haben will und was er mit denen macht, die hochmütig, schadenfroh und Feinde seines Volkes sind. Wir beten noch. O Vater, hilf uns, aus diesem Buch Obadja zu lernen, wie wir uns dem Bruder gegenüber richtig verhalten sollen und was wir nicht tun dürfen. Vergib uns unsere Schadenfreude und unseren Hochmut. Bewahre uns vor der Mittäterschaft bei feindlichen Handlungen und Gewaltakten. Amen.

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1: Ich bin Silke Rech. Die Inflation im Euroraum ist im Mai erneut gestiegen. Nach einer ersten Schätzung des EU-Statistikamts Eurostat lagen die Verbraucherpreise 3,2% höher als vor einem Jahr. Als wichtiger Grund gelten weiterhin hohe Energiepreise. In Deutschland lag die Inflationsrate zuletzt bei 2,7%. Die Europäische Union will Abschiebungen erleichtern und hat dafür neue Regeln auf den Weg gebracht. Geplant sind unter anderem sogenannte Rückkehrzentren in Staaten außerhalb der EU.
2: In Deutschland gibt es daran jedoch Kritik. Politiker von SPD und Grünen warnen vor langen Haftzeiten für abgelehnte Asylbewerber und fordern die Einhaltung von Menschenrechten. Außerdem ist bislang noch unklar, welches Land solche Rückkehrzentren aufnehmen würde. Noah Ulrich, Redaktion.
1: Bundeskanzler Merz hat die Bürger dazu aufgerufen, die geplanten Reformen der Bundesregierung mitzutragen. Beim Ostdeutschen Wirtschaftsforum in Bad Saarow sagte er, Politik, Unternehmen und Beschäftigte müssten gemeinsam an Lösungen arbeiten. Zugleich dämpfte Merz die Erwartungen. Schnelle und große Veränderungen werde es nicht geben. Die Bundesregierung plant bis zur Sommerpause Reformen, unter anderem bei Rente und Steuern. Für einen Besuch im Kölner Dom wird ab Juli Eintritt fällig. Besucher müssen dann 12 Euro bezahlen. Das hat die Domverwaltung heute bekannt gegeben. Mit den Einnahmen sollen unter anderem Sanierungs- und Erhaltungsarbeiten finanziert werden. Wer einen Gottesdienst besucht, kann den Dom weiterhin kostenlos betreten. Auch viele bekannte Kathedralen im Ausland verlangen bereits Eintritt, darunter die St. Pauls-Kathedrale in London und die Sagrada Familia in Barcelona. Im Prozess zum Anschlag auf den Magdeburger Weihnachtsmarkt sind weitere Beweisanträge gestellt worden. Die Nebenklage möchte zusätzliche Arztberichte einbringen, um die Folgen für die Opfer zu dokumentieren. Auch die Verteidigung und der Angeklagte selbst stellten Anträge. Der Prozess befindet sich inzwischen in der Schlussphase. Danach könnte die Generalstaatsanwaltschaft mit ihrem Plädoyer beginnen.
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1: Die aktuellen Temperaturen in Köln, Bonn 20 Grad, in Hamburg 23, in Bremen 21, in Berlin und Dresden 24, in Frankfurt am Main 25, in Stuttgart 24, in München und Erfurt 22 und in Münster 21 Grad. Heute ziehen von Westen her Schauer und teils kräftige Gewitter auf. Im Osten bleibt es noch länger freundlich. Dazu werden 22 bis 28 Grad erreicht. Am Abend breiten sich die Gewitter weiter aus. Morgen wird es etwas kühler bei 17 bis 23 Grad. Neben Sonne und Wolken sind einzelne Schauer oder kurze Gewitter möglich.
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3: Hallo und herzlich willkommen bei Glaube und Tun. Hören Sie nun noch ein wenig Musik und dann einen Vortragsmitschnitt von Heinz Spindler mit dem Titel Jesus nachfolgen, im Glauben wachsen. Heinz Spindler zeigt auf, dass wir akzeptieren müssen, dass nicht wir die Handelnden sind als Glaubende, sondern Christus in uns. Was er damit meint, mehr dazu gleich. Bleiben Sie dran.

0: 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Hallo und herzlich willkommen. Hören Sie nun einen Predigtmitschnitt von Heinz Spindler mit dem Titel Jesus nachfolgen, im Glauben wachsen.
1: Ich finde es gut, was der Luca gesagt hat, weil darum geht es. Und ich finde es deswegen gut, weil es auch das eigentlich ist, was wir gestern Abend besprochen haben, dass die Welt auch junge Menschen braucht. Wisst ihr, neue Generation, die das Evangelium rausträgt in die Welt. Einfach eine neue Generation, die wächst mit Jesus. Und deswegen habe ich auch die Blume dabei. Jesus nachfolgen, im Glauben wachsen. Ohne Nachfolge gibt es eigentlich gar kein Wachstum, wisst ihr. Deswegen sind auch manche so kümmerlich und so lommelig, wie man es so nennt, glaube ich, in Schwäbisch. Lommelig. So, ich weiß gar nicht, ob das wirklich wahr ist. Stimmt das? Ist das lommelig? Ja. Könnt ihr schon mal klatschen, oder? Ich weiß, wie man die Massen gewinnt. Aber wisst ihr, das ist es, glaube ich, dass viele einfach Probleme haben. Und das, was wir heute schon gehört haben und auch heute Morgen in der Andacht und, das ist so ein Geist in dieser Welt, der möchte ich förmlich, der würde diese ganze Kraft rausziehen. Und das ist ein ganz, ganz großes Problem. Und ich deswegen, es gab mal so eine Zeit, wo es mal ganz einfach fiel, so richtig reinzupeitschen und die Leute zur Nachfolge anzureizen und reinzuhauen und macht es und tut es. Aber ich merke so über die Zeit, das ist ein Wachstum. Was ich lerne ist, wahr ist, wenn die Saat gesät ist, also wenn der Geist Gottes in dein Leben kam und auf fruchtbaren Boden gefallen ist, so wie es Jesus Christus sagt, dann trägt er auch Frucht. Dann wird die Saat auch aufgehen und die wird aufgehen. Das ist hundertprozentig sicher. Der Herr Jesus sagt zu seinen Jüngern in Apostelgeschichte 1, Vers 8, ihr werdet die Kraft des Heiligen Geistes empfangen und ihr werdet meine Zeugen sein. Und er spricht dann Samaria, Jerusalem, Judäa, Samaria und bis an die Ende der Erde. Ihr werdet, das ist sicher, sagt Jesus. Ihr werdet die Kraft des Heiligen Geistes empfangen und ihr werdet meine Zeugen sein. Das geschieht durch die Kraft des Heiligen Geistes in uns. Und deswegen ist es mir oft so wichtig, wisst, in einer Welt, gerade so verchristlichten Welt, verchristlichten westlichen Welt, da lerne ich viele Menschen kennen, die krampfen sich förmlich ab. Sie wollen so gerne so leben wie Jesus. Aber darum geht's gar nicht, Leute. Es geht nicht darum, dass wir leben wie Jesus, dass wir Jesus Christus praktisch imitieren. Das können wir gar nicht. Wir werden scheiden daran. Wir sind auch nicht aufgerufen zu leben wie Jesus. Sondern was wir aufgerufen sind letztendlich ist, Jesus leben zu lassen in uns und durch uns. Der Herr Jesus hat ein Programm für sein Leben. Das ist einer meiner Lieblingsverse und er hat mir viel aufgeschlüsselt. Der Herr Jesus sagt mir in Johannes 4,34, das ist meine Speise, dass ich die Werke dessen tue, der mich gesandt hat und seine Werke vollbringe. Das ist letztendlich, sagt Jesus, das, was mich zutiefst befriedigt, das, was mir zutiefst Freude schenkt, das, was mein Leben, meine Seele froh macht, ist das zu tun, was meinem Vater im Himmel gefällt. Und der Vers, über den habe ich viel nachgedacht und der hat mir viel geholfen, dieser Vers. Weil ich merkte, wisst ihr, das ist die Motivation von Jesus Christus. Er muss die Motivation in mir wirken. Durch seinen Heiligen Geist. Das zu tun, was dem Vater gefällt. Und die zweite Wahrheit stimmt auch, was der Apostel Paulus dann sagt in Philipper 2, Vers 13. Es sagt, er, den euch beides wirkt, das Wollen und das Vollbringen. Also wenn Jesus wirklich in mir lebt, wenn der gute Same Gottes in mich reingelegt wurde durch den Heiligen Geist, dann motiviert Jesus praktisch mein Leben dazu, das zu tun, was Gott gefällt. Und dann kann ich sagen, wenn das so ist, wenn ich das in meinem Herzen verspüre, wenn ich merke, das will ich will so leben, wie es Gott gefällt. Das kommt von Jesus, von seinem Heiligen Geist. Und wenn das in meinem Herzen drin ist, dann kann ich beginnen, Gott zu danken. Danke, dass du das auch umsetzt in meinem Leben. Weil ich weiß es ja gar nicht, was ich umsetzen soll. Es ist alles super, was der Luca jetzt sagte. Aber es sind zwei elementare Sachen, Leute. Das, was ich so dachte, wir sind nicht aufgerufen, uns abzukrampfen, zu leben als wie. Sondern was wir aufgerufen sind, ist, was Jesus mal sagt in Johannes Evangelium Kapitel 15. Es sagt, wenn ihr in mir bleibt, dann werdet ihr Frucht bringen. Das heißt, wie dieser Blumenstock, ihr Lieben, der ist dafür angelegt, um solche wunderschönen Blüten zu bringen, wisst ihr? Der muss sich nicht selbst anstrengen. Ich muss dann auch nicht anbrüllen und sagen, jetzt bring doch mal eine Blüte. Und jetzt tu doch mal und mach doch mal, schau doch mal die anderen Blumenstöcke an. Hast so viele schöne Vorbilder. Jede Menge Vorbilder. Ich nehme dich sogar mal mit und trage dich durch eine Gärtnerei durch. Falls du keine Fantasie hast. Und ich stelle dir dann ein paar andere Blumenstöcke vor, von denen kannst du ein bisschen was abschauen. Bisschen die Form der Blüte, bisschen die Farben, bisschen. Wisst ihr, und so geht's manchmal fast im christlichen Leben. Das, ich würde sagen, das ist ja echt bescheuert, aber ist ja klar, das ist ein Franke, der macht vielleicht sowas. Aber das macht man nicht. Sondern das ist angelegt in dem Blumenstock, in diesem Samenkorn, das da drin lag, ist es angelegt, wie das wird. Ist die Form der Blätter ist angelegt. Die Festigkeit der Blätter ist angelegt. Es ist angelegt, die Farbe der Blüten ist angelegt. Die Form der Blüten ist angelegt. Ist alles angelegt. Und letztendlich ist auch die Lebensdauer angelegt. Ist alles angelegt. Es ist ganz interessant, Leute. Und das geschieht, genau das Gleiche geschieht, wenn der Geist Gottes in mein Leben kommt. Es ist alles angelegt. Und jetzt geht es darum, das wachsen zu lassen. Und deswegen ist es immer wichtig, auch ein bisschen euch aus meinem Leben erzählen noch. Es gibt jede Menge Schwenke aus meinem Leben zu erzählen, aber ich werde euch jetzt nicht alles erzählen, ne, wie es aussah mit meinen Windeln und so. Das werde ich mal für mich behalten, das ist immer so peinlich. Aber wahr ist im Wachstum mit Jesus, ist der Herr bestimmt das Wetter, der Herr bestimmt die Zeit des Wachstums und der Herr bestimmt auch das Umfeld, wie es am besten wachsen kann, dieses Leben. Er bestimmt die besten Umstände, wie es wachsen kann, dieses Leben. Okay? Er hat das beste Umfeld für dieses Leben und er bestimmt auch die Zeit, wie das wächst. Schaut, ganz praktisch, als ich zum Glauben kam mit 24 Jahren, oh, ich habe noch 2 Jahre habe ich geraucht, wie ein Schlot noch. Ich habe vorher schon geraucht wie ein Schlot und hinterher habe ich weiter geraucht wie ein Schlot. Nur habe ich immer nur holländische Zigaretten dann noch geraucht, nämlich von anderen. Okay, wer das nicht versteht, von anderen. Die waren billiger und deswegen habe ich die geraucht. Okay, ich bin immer zu den anderen, war dann so ein christlicher Schnorrer. Also ich habe den anderen gesagt, hör auf mit dem Rauchen, aber gleichzeitig gefragt, hast du eine Zigarette für mich? Ne? War so einer, ne? Der ihnen. Aber ich war auch irgendwie ein Freund, weil ich wollte ihnen helfen, selbst von ihren Zigaretten loszukommen. Okay, irgendwie so zwischendrin liegt die Wahrheit. Ne? Okay, aber dann habe ich mir das abgekrampft und ich vergesse nie mehr, das war ein Tag, ich war so bei uns im Sportheim und da haben die einen so Sportheimdienst gehabt. Und dann kam doch gerade der rein, der mich das erste Mal, nachdem ich zum Glauben kam, zum Gebetskreis mitnahm. Und ich stand so hinterm Tresen und habe die Zigarette in der Hand. Jetzt wusste ich gar nicht, was ich damit machen soll. Ne? Und dann habe ich die so versteckt und dann habe ich sie runtergeworfen und draufgetreten. Und dann habe ich so mit ihm gesprochen. Er hat versucht, ihn auf Abstand zu halten, dass er mir da auch nichts riecht. Und dann habe ich mir immer die Nase gewischt, ne? Damit der Rauch stecken bleibt in der Hand. Und da habe ich gemerkt, du bist ja echt ein Heuchler. Und es war mir so blöd, was ich gewusst habe, ist, das passt nicht zusammen, das Rauchen mit dem Leben von Jesus, passt nicht. Aber was ich auch wusste, ist, ich kann mir das nicht selbst abgewöhnen. Das wusste ich auch. Und ich sagte dann mal zu Jesus, Herr Jesus, das musst ja du dann irgendwie machen. Und das ist das, was ich gestern Abend sagte, auch Leute, mit dem, wisst ihr, viele Leute sagen dir, den kindlichen Glauben, den musst du mal verlieren. Verliere ihn nie. Verliere nie Kind Gottes zu sein. Du musst kein Erwachsener Gottes sein. Du musst auch kein Spätpubertärer Gottes sein. Du darfst ein Kind sein und es ist das Beste, weil das sind die besten Vaterhände, in denen du aufgehoben bist. Und damals sagte ich das zu Jesus, ich kann das nicht. Und da habe ich Bibel gelesen, soll mir vorkommen, dass Christen auch Bibel lesen, ne? Und dann habe ich das halt mal gemacht, mal wieder, und las die Bibel und dann las ich in 1. Korintherbrief, Kapitel 6, Vers 19, euer Leib ist der Tempel des Heiligen Geistes. Und ich las das so und ich stellte mir vor, ich bin ganz ehrlich, ne, ich habe während der stillen Zeit manchmal morgens Zigarette geraucht. Ne? Du weißt, es war so gemütlich, dachte ich mir, das ist cool. Aber, ne, müsst ihr nicht machen. Aber, es war ganz komisch. Und dann las ich das und dann stellte ich mir einen Tempel vor, so in Jerusalem. Und ich stellte mir vor, wie das so war in der Säulenhalle Salomos, wie schön das alles war. Und ich habe mir dann so mein Leben so reingestellt und dachte, meine Säulenhalle Salomos, da ziehen so die Rauchschwaden durch. Gell? Da liegen da noch so ein paar zertretene so Bierdosen noch rum. Ne? Dachte ich, es passt irgendwie nicht. Und damals sagte ich, ja Jesus, wenn das stimmt, dann kannst du mir das einfach wegnehmen. Und seit der Sekunde ist es weg. Wie wenn ich nie geraucht hätte in meinem Leben. Ich war damals noch Soldat, 8 Jahre war ich bei der Bundeswehr. Ich habe die Russen ferngehalten. Schon allein, als ich aufgetreten bin, sagte ich, oh nee, mit solchen wollen wir nichts zu tun haben. Und das war ein klasse Trainingszentrum eigentlich für meinen Glauben damals, die Bundeswehr. Ich kam zum Glauben, da war ich knapp 3 Jahre dabei gewesen. Und meine Kameraden damals sagten zu mir, Heinz, was ist mit dir los? Hey, mit dir kann man gar nicht mehr ganz normal reden, so wie noch vor der Weihnachtsdienstbefreiung. Und da wusste ich, in mein Leben ist wirklich was neu geworden durch Jesus Christus. Und seitdem, das kann ich sagen, ihr Lieben, hat das eine, was wirklich angehalten hat, ganz gewaltig ist, dass ich jeden Tag die Bibel lesen will. Das ist das größte Geschenk, das mir Gott gemacht hat mit. Na, mit natürlich, dass ich Vergebung für meine Schuld habe, leben darf, Kind Gottes bin. Aber dass ich in meinem Herzen diese Sehnsucht habe, die Bibel zu lesen, das ist für mich das Gewaltigste bis heute noch. Jeden Tag die gleiche Sehnsucht. Und das ist keine Übertreibung, das ist so ein wunderbares Geschenk. Und ich merke mehr und mehr, wie dieses Wort, wie das meine Seele richtig speist, ernährt. Und wie durch dieses Wort Gottes, Gott praktisch auch diese Pflanze bewässert. Dass was Gutes rauskommt dabei. Und ich durfte in dem allen dann vieles lernen, dieses Jesus-Nachfolgen im Glauben wachsen. Schaut, der Apostel Paulus sagt in Römerbrief Kapitel 8, Vers 29, und spricht er davon und sagt, dass unser Leben gleichgestaltet wird dem Bild seines geliebten Sohnes Jesus Christus. Das ist Gottes Plan mit unserem Leben, mit deinem Leben, mit meinem Leben. Dass unser Leben gleichgestaltet wird, umgestaltet wird. Dass mehr und mehr diese Züge von Jesus Christus zum Tragen kommen. Diese Liebe, die Jesus zu seinem Vater hat. Und diese Liebe, die der Herr Jesus im Herzen trug und dann für die Menschen gegeben hat. Dass es sein eigenes Leben gegeben hat. Also unser Leben soll umgestaltet werden. Das Vertrauen, das Jesus im Vater hat. Der Herr Jesus vertraut seinem Vater so sehr, dass er selbst wirklich diese wunderbare Herrlichkeit des Vaters verlassen hat, auf diesen Planeten kam. Dass er nie in Panik geraten ist, als er auf diesem Erdball lebte. Er hat nie Panik gehabt, der Herr Jesus. Der hat nie gedacht, oh, jetzt wird mein Gebet nie erhört, es wird nicht mehr erhört. Jetzt macht Gott nichts mehr für mich. Der wusste immer, dass der Vater handeln wird. Und in dieses Bild soll unser Leben umgestaltet werden, ihr Lieben. Dass wir in diese Welt hinausgehen und letztendlich dieses ruhende Wesen von Jesus Christus, dass das uns bestimmt. Es bedeutet für mich im Glauben wachsen. Weil ich habe das nicht aus mir heraus. Was bedeutet es? Als ich zum Glauben kam, ich habe Koch gelernt und dann nach der Bundeswehrzeit bin ich mit meiner Familie nach Nordrhein-Westfalen gezogen, habe ein bisschen Deutsch gelernt und da war ich auf einer Bibelschule. Und nach der Bibelschule war so das Ziel für uns, dass wir sagten, vielleicht gehen wir in ein christliches Werk, meine Frau ist Hotelfachfrau, ich bin Koch und lassen einfach die Gaben, die wir haben, so die praktischen Gaben, benutzen für Gott. Und ich habe nie gedacht, dass ich jemals Prediger werde und Leute hat mir auch die Befähigung dazu abgesprochen. Vielleicht sitzen manche hier und sagen, stimmt eigentlich, warum schwätzt der ein? Aber es kann sein, ne? Aber ich bin mal hier, weil ich selbst überzeugt bin, ne? Aber ich habe 1993 ein Praktikum am Bodenseehof gemacht. Da war während der Bibelschulzeit. Und am Bodenseehof, wo ich jetzt arbeite und Direktor bin, da sollte ich eigentlich Konfirmandenarbeit machen. Aber damals haben sie gerade einen Koch gesucht. In dieser Sommerzeit haben sie mich in die Küche gesteckt. Und ich habe damals 2 Bibelarbeiten gehalten für Konfirmanden, so in 4 Monaten. Und der damalige Leiter sagte zu mir, Heinz, aus dir wird nie was. Du hast weder die Befähigung zum Predigen noch zum Leiden. Weißt du, bleib Koch. Versuch so mit deinem Beruf irgendwo in die Außenmission zu gehen. Und es war dann auch unser Ziel gewesen. Das Ziel meiner Frau und mir dachten, okay, mit dem Beruf, da können wir so sozusagen als Zeltmacher, also mit deinem Beruf in ein Land gehen, als Missionar, in ein Land, wo man sonst nicht so reinkäme. Und dort dann arbeiten und Menschen versuchen, für Jesus zu erreichen. Und damals hat man über Nacht einen Anruf bekommen, das gehört alles dazu, im Glauben zu wachsen, ihr Lieben. Weil im Glauben, das bedeutet auch, im Vertrauen zu wachsen auf einen lebendigen Gott. Und ich war damals, nach der Bibelschule, habe ich 2 Jahre noch, lebt mir noch in Nordrhein-Westfalen, habe ich in einem Behindertenheim gearbeitet, für geistig und körperlich behinderte Männer als Pfleger und es war eine super Zeit. Und in der Zeit habe ich einen Anruf bekommen vom Württembergischen Brüderbund, nachts. Die haben einen Koch gesucht für eine Freizeit in Arosa. Und da sind wir hingefahren als Familie, es war super. Und als wir dort waren, hat mich der Bezirksvorsitzende gefragt, ob ich nicht beim Brüderbund anfangen will, im Remstal bei Stuttgart. Und ich dachte, naja, so als Schnitzelkoch für den Württembergischen Brüderbund möchte ich eigentlich auch nicht enden, so im Leben. Also das wird wahrscheinlich nichts. Ich habe auch gar nicht gefragt, was er will von mir. Ich dachte, naja, die suchen halt so einen Schnitzelkoch. Und meine Frau sagte damals zu mir, du, ich glaube, der hat es ernst gemeint, ruf den nochmal an. Und wir haben gebetet damals und sagten, Herr Jesus, wenn es praktisch nur, also in Anführungsstrichen nur Schnitzelkochen ist, dann ist die Sache erledigt. Aber wenn es was missionarisch, evangelistisches ist, dann könnte es sein. Und ich rief den Mann an, nachts noch, und er sagte zu mir, wir haben gesehen, was du für ein missionarisches Herz hast. Wie er das auch immer gesehen hat, ich war praktisch nur in der Küche und habe Schnitzel gebraten. Und okay, und manche Sachen auch noch anders, ne? Okay, aber das hilft euch vielleicht ein bisschen mehr in eurer Vorstellung. Schnitzel kann man sich noch vorstellen, ne? Okay, also Filet Stroganoff, kann noch vielleicht jemand? Hier? Das ist schon weniger, ne? Also, bleiben wir bei Schnitzel. Also, und dann rief ich dort an und er sagte, wir haben gesehen, du hast ein missionarisches Herz und so einen Prediger suchen wir. Und dann sind wir praktisch echt in Nacht- und Nebelaktion umgezogen ins Remstal und dort war ich dann Prediger, obwohl ich gar nicht die Befähigung habe zum Predigen. Im Sommer habe ich dann immer so 8 Wochen gekocht für die Freizeiten vom Württembergischen Brüderbund. Und dann waren wir so 3,5 Jahre dort beim Brüderbund. Und dann letztendlich hat uns der neue Leiter vom Bodenseehof damals angefragt auf einer Osterfreizeit, ob wir nicht zu den Fackelträgern kommen wollen und dort mitarbeiten. Und dann nach Überlegung und Gebet, wie sah das aus? Wir haben, meine Frau und ich und die Kinder haben so ein Wochenende gehabt, da haben wir gebetet und gefastet, das war im Schwarzwald. So sah das aus, ganz praktisch. Wir haben einfach gebetet und haben Bibel gelesen und haben gesagt, jetzt sind wir mal gespannt, was Jesus von unserem Herzen sagt. Wollen einfach mal hören. Das haben wir noch nie gemacht und sagten, jetzt probieren wir das mal. Wenn es die Bibel sagt, vielleicht spricht er. Und er hat gesprochen und hat uns einen klaren Vers gegeben, dass wir gehen können vom Brüderbund. Dann habe ich gekündigt und sind dann nach gewissen Wegen auch zum Bodenseehof gekommen. Und dann waren wir gerade ein Jahr am Bodenseehof, ihr Lieben. Ich habe kaum, also barely Englisch gesprochen. Es war sehr rudimentär. Es war eher so yes and no. Okay. Aber das fließend. Okay? Aber sonst war es sehr begrenzt. Da waren wir gerade ein Jahr, waren wir dort am Bodenseehof und dann rief mich der damalige Leiter an, der uns geholt hat und sagte, ich lade dich mal zum Frühstück ein, komm mal. Und dann waren wir bei ihm zu Hause und dann sagte, du, ihr könnt unsere Wohnung haben. Das war so eine Wohnung, in der der Direktor wohnte am Bodenseehof, weil ihr braucht ja eine Wohnung näher am Bodensee. Du musst nur in so ein kleines Amt da dran gekoppelt. Du bist der neue Leiter jetzt vom Bodenseehof. Und es, die Sache war die gewesen, Leute, damals wirklich, also wir, unser Englisch war, war sauschlecht. Und ich konnte mich mit niemandem verständigen. Wenn ich den Direktor, den Generaldirektor oder Fackelträger bei mir zum Kaffee trinken hatte, habe ich immer einen Peter Reed gebraucht, der eigentlich jetzt hier sein sollte. Jedes Mal, wenn ich ihn brauche, ist er nicht da. Habe ich immer ihn gebraucht, damit er für mich übersetzt. Ich konnte nicht mehr mit meinem eigenen Chef sprechen. Aber ich bin Direktor geworden am Bodenseehof, obwohl mir der Gründer vom Bodenseehof sagte, du wirst nie ein Prediger und du wirst nie ein Leiter werden. Und jetzt bin ich seit 10 Jahren bin ich am Bodenseehof der Direktor. In der Zeit durften wir lernen auch, ihr Lieben, dass der Herr Jesus Wort hält. In der Zeit, wir haben gesagt, der Piet und ich, wir sind dicke Freunde. Es ist echt super, dass wir so ganz, ganz klasse miteinander vertrauensvoll arbeiten können. Wir haben gesagt, wir wollen nie Schulden machen in so einem Werk. Wir wollen nie um Geld fragen. Wir wollen nur das tun, was Jesus will. Und wenn Jesus will, dass wir ein neues Gebäude hinstellen, dann glauben wir auch, dass Jesus uns das Geld gibt. Wenn Jesus will, dass wir ein neues Auto kaufen sollen, dann glauben wir auch, dass Jesus uns das Geld gibt für das neue Auto. Und es durften wir jetzt in diesen 10 Jahren lernen, Leute, dass Jesus Wort hält. Das bedeutet, wisst ihr, Jesus nachfolgen, im Glauben wachsen. Und manchmal sind es auch Zeiten, das waren nicht nur Zeiten, das sind auch manchmal Zeiten, wo ich in meinem Büro sitze und weine, ganz ehrlich. Weil manchmal weiß ich auch nicht, wie es weitergeht. Ich weine manchmal um Menschen, die mitarbeiten am Bodenseehof und in denen ihr Leben sich manchmal scheinbar nichts tut, nichts verändert. Und ich wollte das Leben so gern verändern, aber ich kann es nicht verändern. Und da hat mir das geholfen, ihr Lieben, dass der Herr bestimmt die Zeit des Wachstums, der Herr bestimmt auch die Frucht, der Herr bestimmt auch die Umstände. Und die Umstände, die der Herr bestimmt zum Wachsen, das sind die besten. Was wir wissen dürfen und wissen müssen und im Kopf halten müssen, ist, dass unser Leben umgestaltet werden soll in das Bild von Jesus Christus. Und wenn wir uns mit Jesus Christus auseinandersetzen, dann war Jesus so, dass er sagte, ich kann nichts aus mir selbst tun. Ich brauche einen Vater dazu. Die Worte, die ich rede, die ich euch verkündige, die habe ich vom Vater gehört, sagte Herr Jesus. Also ich spreche nicht mehr meine eigenen Worte, ich spreche die Worte des Vaters. Die will ich euch weitergeben, weil mein eigenes Geschwätz hätte vielleicht gesagt, das interessiert sowieso niemanden, vielleicht interessiert es die Menschen, aber es verändert dein Leben nicht. Aber die Worte Gottes sind ewige Worte, sind lebensschaffende Worte. Und so wie der Lukas sagte, die Bibel, die hat Kraft, die Worte Gottes haben Kraft, wisst ihr? Sie haben, das Wort Gottes hat in sich selbst Kraft. Und zwar nicht verliehen von Menschen, nicht durch unsere Lautstärke, wie wir das unter die Menschen bringen und reinhämmern, sondern einzig und allein Kraft, weil es die Autorität Gottes hinter sich hat. Der Vater im Himmel sagt, mein Wort ist wie ein Hammer, der Felsen zuschmeißt. Und deswegen rate ich mehr und mehr, ihr Lieben, dass wir uns wieder mit diesem Wort auseinandersetzen müsste. Wenn du wachsen willst, setz dich mit diesem Wort auseinander. Wenn du wachsen willst, dann bete und sag, Herr, öffne mir die Augen, dass ich sehe die Wunder an deinem Gesetz. Ich verstehe das gar nicht. Ich verstehe das auch nicht, das Wort, Leute. Ich habe gelernt, wie man in Griechisch eine Exegese macht, dass man es dann einigermaßen in Deutsch dann noch verstehen kann. Das habe ich gelernt. Ich habe vieles gelernt von Kirchenhistorie, viel, viel, viel gelernt. Aber das Wort zu verstehen, so dass es Sinn macht und dass es Kraft hat, Leben zu verändern, das kann ich nicht. Das kann nur Christus wirken in uns. Unser Leben soll umgestaltet werden in das Bild von Jesus Christus. Und da gibt's keine Schablone, wisst ihr. Und die Schablone darf ich, die ich nicht über mein Leben gestülpt haben will, die darf ich auch nicht über das Leben von jemand anderen stülpen. Jeder Mensch hat das Recht und die Freiheit, Jesus selbst zu erleben, kennenzulernen und von Jesus Christus verändert zu werden. Der Rahmen, der ist klar gesteckt, der ist uns in der Bibel gegeben. Deswegen bezweifle ich auch manchmal Leute, die mir sagen, ja, Heinz, das hat nur Gott gesagt. Ja, das bin mir jetzt nicht so in der Bibel und es ist auch nicht so biblisch, was ich da mache, aber Gott hat es mir gesagt. Das glaube ich nicht. Das ist schon ein Gott hat es dir gesagt, das stimmt. Ja, mir hat mal eine gesagt, so ganz praktisch, lebt schon lange in der Gemeinde, ist unterwegs, verheiratet und sagt, ich habe die falsche Frau geheiratet, Heinz. Das ist mir jetzt klar geworden. Es gibt ja auch manchmal so lichte Momente im Leben. Und es ist ganz, ganz klasse, wenn dir die Leuchte ein bisschen früher aufgeht als zu spät. Und jetzt war die Person verheiratet und sagt, aber Gott hat mir gezeigt, ich habe die verkehrte Frau geheiratet, Heinz. Da gibt es eine Frau, die ist richtig missionarisch und das ist eigentlich die richtige Frau für mein Leben. Dann hat er sich scheiden lassen und hat die richtige Frau für sein Leben geheiratet. So wie es er dachte. Ich konnte der Person sagen, das glaube ich nicht. Weil das total gegen das ist, was hier drin steht. Du magst vielleicht vordergründig Erfolg haben in deinem Leben, aber du wirst in deinem Wachstum mit Jesus stagnieren. Du wirst kümmerlich, du wirst lommelig. Es wird soft, dein Leben. Aber was unser Leben widerspiegeln soll, ist, wisst ihr, dass unser Leben steht auf den, der der Fels ist, Christus. Und das durften wir über die Jahre lernen. Und das, was der Lukas sagt, oder sagte, das sind all solche Sachen, wisst ihr, wachsen im Glauben, Jesus nachfolgen. Ohne Nachfolge kein Wachstum. Und das muss ich lernen als Direktor von so einem christlichen Zentrum, ohne Nachfolge kein Wachstum. Wenn der Herr Jesus sagt, du sollst deinen Nächsten lieben wie dich selbst, dann gilt es nicht nur für die Menschen, zu denen ich predige, sondern es gilt auch für mich. Und zuvorderst für mich. Und dann erlebe ich das am Bodenseehof mit Mitarbeitern, die liebe ich nicht. Die gehen mir dermaßen auf den Geist. Und ich wünschte, es gäbe ein anderes christliches Zentrum, wo sie arbeiten können, sollen ja christlich weiterarbeiten. Aber wisst ihr, dann lerne ich von Jesus, schau mal Heinz, wie abgrundtief verbohrt und egoistisch dein Herz ist. Du kannst gar nicht lieben. Das kannst du überhaupt nicht. Du kannst sympathisch sein. Ja, du kannst ein bisschen so Prince Charming 2010 sein. Das kannst du. Aber lieben, so wie ich das wirklich meine, so wie ich das tue, Heinz, das kannst du nicht. Und das zeige ich dir, das ist für mich auch Wachstum, dass Jesus mich, ich sag's mal so, in die Tiefe führt. In die tiefsten Tiefen meines Lebens und mir zeigt, wer ich eigentlich wirklich bin. Wie wenig ich ohne Jesus wirklich kann. Das zu tun, was Gott gefällt. Manchmal laufe ich in Fischbach, wo wir leben, über einen Friedhof. Und da bleibe ich an den Grabstein stehen von dem Gründer des Bodenseehofs, Charlie Moore hieß er. Und manchmal spreche ich, natürlich nicht mit dem Charlie Moore, ist ja klar, ne? Denkt jetzt nicht, dass ich mit Toten spreche, aber das ist mir manchmal so eine Hilfe. Ich bleibe vor dem Grabstein stehen und sage, Charlie, du hast schon recht gehabt. Ich bin weder ein großer Prediger, noch bin ich ein guter Leiter. Aber das, was ich bin, das bin ich in Jesus. Und wisst ihr, das bedeutet für mich Wachstum, dass ich lernen darf, klein zu werden. Das, was der Luca auch vorhin sagte, was der Johannes auch sagte. Er muss größer werden, ich aber muss abnehmen, ich muss kleiner werden. Letztendlich bedeutet im Glauben wachsen, dass eben mehr und mehr die Schönheit von Jesus zum Ausdruck kommt in unserem Leben. Aber er bestimmt wie, nicht wir. Er bestimmt es. Und das bedeutet es letztendlich, wisst ihr, dass nur noch das Wesen von Jesus mehr und mehr zum Scheinen kommt in unserem Leben. Das bedeutet für mich im Glauben wachsen. Es bedeutet für mich, dass mehr und mehr die Worte und die Taten und das Denken, dass das übereinstimmt. das Dranbleiben. Letztendlich mehr, der Apostel Paulus sagt in Epheser 1, Vers 5, spricht er davon und sagt, dass wir berufen sind zur Kindschaft. Es bedeutet es auch für mich, mehr im Glauben zu wachsen, das herauszufinden und zu erkennen, ich bin ein Kind Gottes und ich bin nirgendwo sicherer aufgehoben als in der Hand meines lieben Vaters. Ich bin ein Mensch, wisst ihr, oder viele von uns bestimmt, wir wollen ja viele Sachen selbst bestimmen, wir wollen es selbst in der Hand haben. Und dann erleben wir so viele Pleiten im Leben. So viele Niederschläge und Nackenschläge und Versagen, Dinge, für die wir uns auch schämen. Und ich glaube, persönlich, glaube ich, ist es gewirkt von der Liebe Gottes, weil er sagt, Heinz, ich will gar nicht, dass du dich mit dir selbst abrackerst. Was ich dich lehren will, ist, dass du nicht mehr auf dich selbst vertrauen kannst. Was ich dich lehren möchte, ist, dass du auf mich, den lieben Vater, vertrauen kannst und bauen kannst. Du musst dich nicht selbst tragen. Ich trage dich. Du brauchst auch nicht mehr Selbstbewusstsein, Heinz. Du brauchst mehr Gottesbewusstsein, mehr Christusbewusstsein. Und das bedeutet es für mich, dass ich oft dann sage, was ich heute Morgen in der Andacht auch sagte, Jesus, füll dieses Herz aus. Macht es. Das kann nur der Herr Jesus machen, Leute. Das kann nur er machen. Das gibt gute Schritte natürlich im Leben. Deswegen ist auch klasse im Glauben wachsen, wenn du eine Gemeinde hast, in der du zu Hause bist. Es ist klasse, wenn man sich untereinander, miteinander auseinandersetzt. So wie heute Morgen Radieschen mit dem Körbchen. Ne? Das stinkige Schaf, der schmutzige Hund, der zottelige Bär und. Das hochnäsige Schaf, das fette Schaf. Alle da drin. Das ist Gemeinde. Dass wir ein Stück weit auch aneinander reiben. Und das Aneinanderreiben, das lässt uns auch wachsen. Weil das zeigt uns auch, die Gemeinschaft mit anderen zeigt uns oft auch, wie schwach wir eigentlich wirklich sind, Leute. Mir hat mal ein junger Mann auf einer Jugendfreizeit, das war im Welzheimer Wald, sagte, der hat auf mich eingeredet, der hat nicht mehr aufgehört. Und ich sagte ihm dann, jetzt halt doch endlich mal die Klappe. Das hat mir dermaßen gestunken. Und dann schaut er mich an und sagt, Heinz, weißt du was? Das Gleiche würde ich gerne mal zu dir sagen. Weil ich tue nichts anderes als du. Du redest auf mir ein. Und dann stell dich fest, es stimmt. Und da hat mir Jesus durch den jungen Mann gezeigt, Heinz, das sind Dinge in deinem Leben, die sind verkehrt. Aber das geschieht nur dann in dieser Gemeinschaft. Dinge, die ich verändern will in deinem Leben. Du musst dich nicht abkrampfen. Die ich verändern will in deinem Leben. Ich zeige dir diese Sachen auf, die verkehrt sind. Und dann, wenn du mich lässt, dann werde ich das verändern und ich werde was Wunderbares draus machen. Und das hat einfach seine Zeit. Aber du musst mir auch meine Zeit lassen, sagt der Herr Jesus. Du musst mir nicht zuvorkommen. Du musst nicht mir zuvorkommen versuchen, dein Leben jetzt so hingerichtet zu haben, dass du sagen kannst, Jesus, jetzt hast du ein bisschen Zeit gespart. So ein bisschen länger Zeit für die Ewigkeit. Ich habe schon für dich gearbeitet. Brauchst gar nichts mehr machen. Lass mich machen. Ich wirke an dir. Und heute dürfte ich auch jemandem sagen, schaut, gerade solche Wüstenzeiten, so Trockenzeiten, so Zeiten, in denen du dich oft selbst nicht mehr verstehst, wo du selbst mit dir gar nicht mehr selbst zurechtkommst. Das sind gute Zeiten eigentlich. Weil, also sie sind gefährliche Zeiten, weil das sind Zeiten, in denen du unter Umständen dann auf irgendwelche andere Hilfen zurückgreifen könntest. Aber wofür diese Zeiten eigentlich sind, wenn der Geist Gottes in deinem Leben ist, diese Zeiten, die sollen dich auf Jesus werfen. Und dann werden wir wachsen, Leute. Wenn wir lernen, Jesus, handle jetzt. Wirkt es in meinem Leben? Und dann würde Jesus ein Bibelvers geben, Jesus würde dir einen Menschen zur Seite stellen, durch den du genau merkst, das spricht jetzt Gott zu meinem Leben. Er handelt. Weil es drauf ankommt, und das muss ich auch lernen, es kommt gar nicht auf mich drauf an, Leute. Es kommt auch gar nicht drauf an, was aus meinem Leben wird. Ab dem Tag, an dem ich Jesus in mein Leben eingeladen habe, habe ich eigentlich die Verpflichtungen für mein Leben abgegeben an Jesus? Jetzt kommt es darauf an, was Jesus aus diesem Leben macht, das ihm gehört. Jetzt kommt es darauf an, dass der Herr Jesus, wenn ich es in seine Hand lasse, macht er was draus aus diesem Leben, an dem der Vater im Himmel seine Freude haben wird. Und es ist wirklich so. Und es ist wirklich so. Tatsache. Und es dürfen wir lernen. Schaut, im Glauben wachsen, ne? Jesus nachfolgen. Ich habe das gestern Abend gesagt, vor kurzem habe ich einen Strafzettel bekommen. Nur weil ich einen Polizisten in der Nähe gefahren bin und habe noch einen Punkt dafür bekommen. Ne? Das war so viel, das war schlimm. Aber das, als ich den Strafzettel so in der Hand hielt, dachte ich, genauso bist du, Heinz. Gell? Über jeden anderen maulst du rum. Und die anderen sind alles solche Deppen, die können alle kein Auto fahren. Die sind alle zu blöd, ne? Jeder hat einen Bleifuß. Nur du bist der Einzige, der sich auskennt im Straßenverkehr in Deutschland. An dem Tag hat mir der Herr Jesus gesagt, nicht mal das kannst du, Heinz. Du siehst nicht mal das. Und das will ich dich lehren, damit du nicht ständig über andere richtest auch. Ich will dich lehren, Heinz. Der Einzige, der das Richtige machen kann in deinem Leben, der dich richtig lenkt und leitet, der dir klare Gedanken schenken kann, das bin ich. Ich will dich lehren, Heinz, dass du einen guten und lieben Vater im Himmel hast, auf den du dich absolut verlassen kannst. Der dir sagen lässt, durch mich, sagt der Herr Jesus, sorgt euch nicht. Der dir sagen lässt, durch mich, sagt der Herr Jesus, trachtet zuerst nach dem Reich Gottes und nach Gottes Gerechtigkeit. Und alles andere, das ihr braucht im Leben, wird euch gegeben werden. Und es wird euch gegeben werden. Und nicht nur im Bereich deiner Gemeinde, sondern in deinem alltäglichen Leben. Und es wirst du bekommen. Du wirst bekommen, was richtig ist in den Augen Gottes. Und wenn das, was richtig ist in den Augen Gottes, ihr Lieben, dann wirst du dich nie fühlen wie jemand, der zu kurz gekommen ist. Wenn du das empfängst aus den Händen Gottes, was er bereithält. Und das ist so dieses Leben auch für mich. Auch wachsen, glauben, im Glauben wachsen bedeutet auch für mich, ein Mensch zu werden, zu empfangen. Wirklich zu empfangen. A, natürlich Vergebung. Die Liebe Gottes zu empfangen. Aber auch wirklich für die Alltäglichkeiten zu beten und zu erwarten, der Herr wird handeln. Wir haben das gesagt, ich habe das mal in der Jumeco in Stuttgart gesagt, dieses Jahr im Januar. Sagten wir mal so als Ehepaar, wir wollen nie für ein Auto Schulden machen. Und wenn wir kein Geld haben, können wir uns keins kaufen. Weil wir glauben, dass der Herr Jesus sagt, trachtet zuerst nach dem Reich Gottes und nach seiner Gerechtigkeit und euch wird alles andere gegeben werden. Also es heißt für mich, was ich benötige im Leben, was ich wirklich benötige, wird Jesus mir geben. Und er gibt es mir. Die Frage ist nur, ob ich damit zufrieden bin, wisst ihr? Und das behindert uns auch manchmal in unserem Wachstum mit Jesus. Unser ständiges Schielen auf das, was die anderen haben. Das ständige Vergleichen, das Neid erweckt, Eifersucht, Bitterkeit, Ärger, manchmal auch richtig Zorn, der andere hat es immer besser als ich. Aber ich darf euch sagen, Leute, wir sind nie zu kurz gekommen. Wir haben das erlebt auch, Zeiten, und es ist keine Übertreibung, in denen wir keinen Cent, damals war es noch die gute alte deutsche Mark, keinen Pfennig mehr hatten. Und wir haben das erlebt, nicht bloß einmal, dass wir Winterreifen benötigt haben, dass das Getriebe kaputt war, Motor kaputt, dass dies und dies und dies kaputt war, dass wir was für die Kinder gebraucht haben. Und wir haben das erlebt, wir können das gar nicht kaufen, aber wir brauchen es jetzt. Und wir haben es immer wieder erlebt, bis zum heutigen Tag, dass Jesus Wort hält. Du brauchst nicht selbst für dich sorgen, sagt der Herr Jesus. Und das ist für mich das größte Abenteuer im Glauben wachsen, ihr Lieben. Tagtäglich. Du musst nicht für dich sorgen, Heinz. Was ich dir wünsche ist und wozu ich dich einlade ist, bleib in mir. Schaut, wenn ich das jetzt abbreche, das ist noch vielleicht bis heute Abend, vielleicht bis morgen früh blüht es noch. Aber dann, nach morgen früh, wird's lommelig. Okay, das Wort werde ich nie mehr vergessen. Aber was weg bringt nichts mehr. Aber solange es da drin bleibt, in dem Stock, hält es diese wunderschönen Blüten. Das ist das Leben in Jesus. Im Glauben wachsen bedeutet für mich eigentlich mehr und mehr zu lernen, was es heißt, an Jesus zu bleiben. Im Glauben zu wachsen bedeutet für mich eigentlich mehr und mehr zu lernen, Jesus einfach diesen Tag zu überlassen. Jesus meine Lippen zu überlassen, das aus dem Mund und die Zunge zu überlassen, dass aus dem Mund was rauskommt, das andere Menschen aufbaut, das anderen Menschen Mut macht, das aus dem Mund, wenn Zurechtweisung kommen muss, Zurechtweisung kommt, die im Geist Gottes kommt, die wirklich Menschen zurechtbringt und nicht bloß verurteilt und niederschlägt und kaputt macht. In Jesus zu bleiben bedeutet für mich, Herr Jesus, das sind ja deine Augen, das sind in meine Augen. Seit dem Tag, an dem der Heilige Geist bei mir Einzug gehalten hat, den Tag meiner Wiedergeburt, seit dem Tag sind es deine Augen. Du sollst auch bestimmen können, was damit geguckt wird. Leute, das ist ganz praktisch. Und es fällt mir selbst oft so schwer. Wisst ihr, das ist so. Das fällt mir selbst oft so schwer. Ich fühle mich in dieser Welt so hin und her gerissen. Ich kann das gut nachvollziehen, was der Apostel Paulus mal sagte, wo er sagt, das Gute, das ich will, das tue ich nicht. Das Schlechte, das ich eigentlich verabscheue, das tue ich. Ich verfluchter Mensch. Er fühlte sich selber so in dieser Spannung, in diesem Kampf Fleisch gegen Geist, Geist gegen Fleisch. Aber wisst ihr, er wusste von sich, dass er nicht der Sieger ist, der Paulus. Aber er kannte den Sieger. Und der Sieger hat einen Namen, Jesus Christus. Ein Theologe sagte mal, Søren Kierkegaard hieß er, der sagte, es muss ja alles gut werden, weil Jesus auferstanden ist. Das ist eine gewaltige Botschaft, Leute. Und deswegen kann ich auch sagen, es muss ja alles gut werden, auch in meinem verwirrten und komischen Denken manchmal, in meinem bockigen Wesen, in meiner Lustlosigkeit, in meinem egoistischen Wesen. Es muss ja alles gut werden, weil Jesus auferstanden ist. Das ist natürlich kein Selbstläufer. Aber wenn ich beginne und sage, Herr Jesus, du der Auferstandene, du lebst in mir durch deinen Heiligen Geist. Und deswegen muss es gut werden. Es muss gut werden auch mit dem, wonach ich immer gier im Leben. Was ich anschauen will, wo ich weiß, das passt gar nicht zu dir. Das, was ich schon wieder sagen möchte, von dem ich weiß, das passt gar nicht zu dir. Das, was ich schon wieder tun möchte, von dem ich weiß, das passt gar nicht zu dir. Ganz praktisch, Leute, ich muss manchmal sagen, Herr Jesus, ich befehle diese Hände unter die Führung deines Geistes, dass was Gutes dabei rauskommt. Diesen Mund, dieses Herz. Ich habe mal auf einer Jugend-Evangelisation gepredigt, das war im Vogtland. Und nach der Predigt kam eine junge Frau auf mich zu. Das habe ich auch in Stuttgart mal erzählt, weil es hat mich so gepackt. Und diese junge Frau sagte zu mir, die Predigt war ganz gut gewesen, aber was ich immer so scheiße finde an euch Christen ist, ihr macht euch immer lustig über die anderen. Und ich sagte, ja, was mache ich schon mich lustig? Ne? Ich habe jetzt nur einen Witzle gerissen, so über Buddhisten und so, wie sie so vor sich hinhängen und in ihrem Leben. Habe nur ein Witzchen gemacht. Und am anderen Tag ging ich joggen und habe noch darüber nachgedacht, aber dachte, naja, komm, hey, das Mädel ist halt ein bisschen übersensibel, soll es ja auch geben. Und was soll's? Andere Evangelisten machen ja auch genug Witze über all die anderen und du fährst da eigentlich immer gut, wenn du über andere Witze machst. Ist interessant. Aber als ich so laufen ging, war es, dass Jesus zu mir spricht, so richtig im Herzen, Heinz, kehr um und lese die 4 Evangelien durch und sag mir dann nur eine einzige Stelle, die du findest in den Evangelien, in der ich mich lustig gemacht habe über andere. Und dann habe ich mich so verteidigt innerlich, kennt ihr vielleicht auch, ach, die anderen immer mit ihrem Gequatsche und. Aber ich bin zurückgegangen. Und meine Vorbereitung für den Abend war, ich habe die 4 Evangelien durchgelesen. Und ich habe keine Stelle gefunden in den 4 Evangelien, in denen Jesus einen Witz über die anderen gerissen hat oder auf Kosten anderer. Und an einem Abend, als ich gepredigt habe, musste ich die Predigt beginnen mit: Ich muss sagen, gestern Abend war diese junge Frau bei mir, die hat dies und dies und dies gesagt und dafür muss ich mich entschuldigen, weil es stimmt, was es sagte. Es war nicht gut, was ich gemacht habe. Das würde Jesus nie machen. Er wird sich nie über andere lustig machen. Nie so lustig machen, wisst ihr, dass andere dermaßen in einem schlechten Bild dastehen, dass sie sich schämen müssen und gar nicht mehr wissen, wo vorne und hinten ist im Leben. Es bedeutet für mich auch, Jesus nachfolgen, im Glauben wachsen. Ohne Nachfolge kein Wachstum, Leute. Und es bedeutet für mich Nachfolge, wenn Jesus in mein Herz spricht durch den Heiligen Geist, was der Luca auch sagte. Dann tu's. Tu's. Überlass das Ergebnis ihn. Überlass es einfach ihn. Aber tu's. Tu's. Ich fuhr im Zug von Stuttgart nach Friedrichshafen. Und dann dachte ich habe ein paar so Traktate dabei gehabt. Ich bin ja so ein Frommer, ne? Und dann saß ich so und dachte, das wäre eigentlich mal ein Ding, wenn man im Zug so mal Traktate verteilen könnte. Und dann dachte ich mir, okay, wenn er stehen bleibt, was ja dummerweise heute bei der Bundesbahn gar nicht mehr so selten ist. Aber damals war es noch ein bisschen seltener, vor 2 Jahren. Und dann dachte ich, wenn er stehen bleibt, dann werde ich aufstehen in dem Abteil und werde den Leuten einfach das Evangelium erklären. Und don't worry, ne, ich habe mir schon nicht einen Abteil ausgesucht, in dem niemand drin saß, okay? Saß schon im richtigen Abteil. Und ich saß in dem Abteil und der Zug blieb stehen. Und dann dachte ich so, naja, der fährt ja wahrscheinlich gleich weiter. Dann hat er auch, wie es so ist, so einen Hoffnungsrucker gemacht, ne? Und ich dachte, aber der blieb gleich wieder stehen. Und er blieb stehen und blieb stehen und blieb stehen. Und dachte ich, okay, jetzt stehe ich auf und jetzt erzähle ich den Leuten einfach das Evangelium. Und es war niemand in dem Zugabteil von den 2 Hunden, die da drin saßen. Nee, von den Leuten, die da drin waren, war niemand in dem Zugabteil, der es abgelehnt hätte. Ich habe einfach freundlich begonnen. Ich sagte, ich möchte euch Ihnen gerne erzählen, was mir so wichtig ist im Leben. Und hinterher habe ich einfach höflich und freundlich, kann ich auch manchmal sein, Traktate verteilt. Und es war nur eine Person dabei, die es nicht wollte. Es ist im Glauben wachsen, das zu tun, was Jesus dir sagt. Wenn Jesus dir sagt, geh hin und versöhn dich mit der Person, dann geh hin und versöhn dich mit der Person. Dann schieb's nicht auf. Schieb's nicht auf. Wenn Jesus dir sagt, bezahl dein Zugticket. Oh. Naja, man kann schon mal vergessen. Wenn er dir sagt, bezahl dein Zugticket, bezahl dein Zugticket. Und das sagt er dir immer. Okay? Wenn der Herr Jesus sagt, steh hin für die Wahrheit in deiner Klasse, an deinem Arbeitsplatz, dann steh hin für die Wahrheit. Überlass ihm das Ergebnis. Weil vielleicht hilft euch das eben zum Schluss. Das ist ja nicht mein Leben, ihr Lieben. Es ist sein Leben. Er hat es gewählt, in mir Platz zu nehmen durch seinen Heiligen Geist. Er hat es gewählt, dieses Leben zu nehmen, um aus dem Leben was zu machen, damit der Vater im Himmel verherrlicht wird. Und es bedeutet für mich, im Glauben wachsen. Im Glauben wachsen bedeutet für mich auch zu sagen, Jesus, die Remote Control, die Fernbedienung von meinem Fernseher, die kann ich gar nicht mehr bestimmen. Ich weiß gar nicht mehr, warum die Finger so schnell da drüber gehen. Ich bin ein kleiner Zabber. Und Zabber macht Schlabber. Ich kann das gar nicht mehr beherrschen, Herr Jesus, das ganze Ding. Und es bedeutet für mich auch Glauben und Wachsen in der Nachfolge, indem ich sage, Herr Jesus, du musst auch das beherrschen, auch das, was ich schaue im Fernsehen. Ich kann das oft gar nicht mehr beherrschen. Was die Leute gefangen sind, oft im Computer auch. Herr Jesus, du musst es beherrschen. Und ich sage euch eins, ihr Lieben, ihr werdet erleben, der Herr Jesus tut es. Und je mehr wir uns

0: glauben kannst und nicht mehr beten kannst, sagte der Ludwig Hofacker. Und das schätze ich ungemein, diese Aussage. Jesus betet für dich und Jesus glaubt für dich, wenn er in dir lebt. So möge Gott uns segnen. Ich bete noch. Herr Jesus Christus, dafür danke ich dir, dass wir wachsen dürfen, dass du es gewählt hast, in uns zu leben durch deinen Heiligen Geist. Und das Zeugnis, das der Luca gegeben hat, Herr, möchtest du das in das Herz von an jeden von uns hineinlegen, dass wir so diese Sehnsucht verspüren, deine Sehnsucht in dieser Welt, dieses Leben selbst zu erleben, dass du selbst bist, Jesus. Dass uns manchmal selbst so abstrakt ist, von dem wir so wenig verstehen, aber in uns oft diese Sehnsucht brennt, mehr und mehr dein Bild gleichgestaltet zu werden. Und ich danke dir, wenn du diese Sehnsucht entzündet hast in unseren Herzen, dann wirst du das auch tun. Weil treu ist der, der euch ruft, er wird es auch tun. Und dir, dem ewig treuen Gott, sei Ehre und Anbetung für alle Zeit, in alle Ewigkeiten. In Jesu Namen. Amen.
1: Sie hörten Heinz Spindler in einem Vortragsmitschnitt mit dem Titel »Jesus nachfolgen, im Glauben wachsen«.

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1: Ich bin Silke Reich. Der neue ungarische Ministerpräsident Mocsár ist zu seinem Antrittsbesuch nach Berlin gekommen. Dabei bezeichnete er Deutschland als wichtigen Partner.
2: Mocsár kündigte an, die wirtschaftliche und kulturelle Zusammenarbeit beider Länder zu stärken. Bundeskanzler Merz sprach von guten Gesprächen über die künftige Zusammenarbeit. Außerdem ging es um europäische Themen und die weitere Unterstützung der Ukraine. Timo Wiesner, Redaktion.
1: Das israelische Parlament hat in erster Lesung für seine eigene Auflösung gestimmt. Damit rückt eine mögliche Neuwahl näher. Hintergrund ist ein Streit innerhalb der Regierungskoalition über den Militärdienst für streng religiöse Männer. Bevor das Parlament tatsächlich aufgelöst wird, sind noch zwei weitere Abstimmungen nötig. Im Ostkongo und im Nachbarland Uganda steigt die Zahl der Ebola-Fälle weiter an. Nach Angaben der Behörden wurden im Kongo bereits mehr als 300 Infektionen bestätigt. In Uganda sind inzwischen 15 Fälle registriert worden. Die Weltgesundheitsorganisation geht davon aus, dass die tatsächliche Zahl der Erkrankten noch höher sein könnte. Für die aktuelle Virusvariante gibt es bislang weder einen Impfstoff noch eine spezielle Behandlung. Die EU-Kommission fordert Deutschland und 8 weitere Länder auf, ihre Grenzkontrollen innerhalb des Schengen-Raums zu beenden. Nach Ansicht der Behörde gibt es wirksamere Möglichkeiten für Sicherheit und Kontrolle. Zu den betroffenen Ländern gehören unter anderem Deutschland, Frankreich, Österreich und die Niederlande. Die EU-Kommission muss solche Kontrollen prüfen, wenn sie länger als ein Jahr bestehen. Die Antidiskriminierungsstelle des Bundes hat im vergangenen Jahr so viele Anfragen wie noch nie zuvor erhalten. Mehr als 13.000 Menschen meldeten Fälle von möglicher Benachteiligung. Am häufigsten ging es um rassistische Diskriminierung. Dazu zählen zum Beispiel Probleme bei der Wohnungssuche oder Benachteiligungen im Berufsleben.
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1: Die aktuellen Temperaturen in Köln-Bonn 21 Grad, in Hamburg 23, in Bremen 22, in Berlin 25, in Dresden 24, in Frankfurt am Main 23, in Stuttgart 19, in München 25, in Erfurt 23 und in Münster 17 Grad. Heute ziehen von Westen her Schauer und teils kräftige Gewitter auf. Im Osten bleibt es noch länger freundlich. Dazu werden 22 bis 28 Grad erreicht. Am Abend breiten sich die Gewitter weiter aus. Morgen wird es etwas kühler bei 17 bis 23 Grad. Neben Sonne und Wolken sind einzelne Schauer oder kurze Gewitter möglich.
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3: Hallo und herzlich willkommen bei Bibel erklärt. 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Doch zunächst ein wenig Musik.

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0: 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Hallo und herzlich willkommen. Hören Sie nun Benedikt Peters in der Reihe Die Stufenlieder, Stufenpsalmen und das Thema Erweckung. Ein Vortragsmitschnitt über den Psalm 122.
1: Ja, wir sind mitten in den Stufenliedern und das sind wirklich Lieder von Pilgern. Wir sind unterwegs zum Ziel, wir sind Pilger und Fremdlinge. Lass uns dazu aufschlagen, 1. Petrus Kapitel 2, da steht im Vers 11, 1. Petrus 2, Vers 11, Geliebt, ich ermahne euch als Fremdlinge und als solche, die ohne Bürgerrecht sind, euch der fleischlichen Begierden zu enthalten, die gegen die Seele streiten. Wir sind Fremdlinge und ohne Bürgerrecht. Andere übersetzen, Luther 1912 noch, in der 84er nicht mehr, Fremde und Pilgrime, also Pilger. Auch in der alten englischen Bibel, Strangers and Pilgrims. Und auch in der italienischen Bibel, in der Riveduta, Stranieri e Pellegrini. Vero? Ja, also Pilger. Nun, ein Pilger ist jemand, der seinen ganzen Weg, seinen ganzen Maß, sein ganzes Denken auf ein Ziel hin ausrichtet. Wir sind in dieser Welt nicht zu Hause. Und wir dürfen uns von keinen Dingen in der Welt aufhalten lassen. Wir sollen die Welt gebrauchen, aber so leben, als gebrauchten wir sie nicht. Wir essen und wir trinken, aber nicht um des Essens und des Trinkens wegen, sondern damit uns das noch enger an Gott bindet, weil alles von Gott kommt. Und damit wir Kraft haben, den Weg auch heute weiter voranzugehen. Wir leben auf das Ziel zu. Und solchen, die so leben, gelten alle diese Ermunterungen, alle diese Tröstungen, alle diese Hilfen, die wir in den Stufenliedern finden. Wenn wir nicht für diesen Weg leben, dann haben sie uns wenig zu sagen. Wenig zu sagen. Wir sind also Pilger. Und dann will ich noch einen Vers ausschlagen. Der kam mir gestern in den Sinn, als Walter noch einmal so sagte, stufenweise wachsen wir. Und tatsächlich sagt Paulus an einer Stelle, verwendet er das Wort Stufe. Und zwar im 1. Timotheusbrief, im Kapitel 3, im Vers 13. 1. Timotheusbrief, Kapitel 3, der Vers 13. Da heißt es, denen, die wohl gedient haben, denn die wohl gedient haben, erwerben sich eine schöne Stufe und viel Freimütigkeit im Glauben, der in Christus Jesus ist. Also das bestätigt vom Neuen Testament, dass wir tatsächlich vorangehen und Stufe um Stufe immer größere Freimütigkeit gewinnen. Freude in Gott, Freude an Gott, Freimütigkeit im Gebet. Freimütigkeit in der Anbetung, ein Wachsen, Stufe um Stufe. Und daran wollen wir denken, jetzt, wenn wir fortfahren mit den Stufenliedern. Ich habe gestern gesagt, dass es etwas nachzutragen gibt aus dem Psalm 121 oder in den Psalm 121 abzuschließen. Wir haben gestern gesehen, wie der Herr auch der Schöpfer ist. Er, der Herr ist, der Erlöser, er ist mein Bewahrer. Und der Herr ist der Himmel und Erde erschaffen hat. Schöpfung und Erlösung, beides sein Werk. Und das ist ein ganz großer Trost und das stärkt unseren Glauben. Es nährt unseren Glauben. Der diesen Weg bereitet hat. Er hat die Erlösung geschaffen und er hat auch den Weg der Erlösung bereitet. Er ist es, der diesen Weg bereitet hat. Sollte dieser Weg dann nicht sicher sein? Er muss sicher sein, weil er den Weg bereitet hat. Dann zweitens, er ist es, der uns berufen und befohlen hat, diesen vollständig übernatürlichen Weg zu gehen. Sollte er uns dann auf dem Weg verlassen? Undenkbar. Wird er nicht tun. Dann drittens, er ist es, der das Ziel dieses Weges bestimmt hat. Sollten wir dann dieses Ziel nicht erreichen? Ausgeschlossen. Wir werden es erreichen. Und dann viertens, der Schöpfer ist auch der Erlöser, mithin auch der Bewahrer und Vollender. Denn die Erlösung ist eine ganze Erlösung, eine vollständige Erlösung. Eben nicht wie die Erlösung damals aus Ägypten, von der Gott dann zur Zeit Jeremias sagte, dass er das Volk an der Hand nahm und herausführte, sie aber blieben nicht in meinem Bund und da wandte ich mich von ihnen ab. Im alten Bund war es so, dass Gott den Anfang der Erlösung machte, danach musste das Volk selber marschieren und das ging nicht. Aber das Erlösungswerk in Christus ist von Anfang bis zum Ende Werk Gottes. Das ist ja der große Unterschied. Sonst wären wir ja gar nicht besser dran als im alten Bund. Ja, wirklich. Dann wäre der neue Bund nicht besser als der alte. Aber im neuen Bund tut Gott alles. Also der Schöpfer ist auch der Erlöser und die Erlösung ist eine Erlösung von Anfang bis zum Ende. So ist er unser Bewahrer und Vollender. Im Psalm 121 wird Folgendes gesagt über unseren großen Helfer, Bewahrer und Vollender. Erstens, er ist allmächtig, denn er heißt der Herr, der Himmel und Erde gemacht hat. Er ist allmächtig. Nichts und niemand war vor ihm, niemand hat ihm etwas gegeben, niemand hat ihn bereitet, alles ist aus ihm und durch ihn entstanden. Das heißt, er ist allmächtig. Und das ist unser Beschützer und Bewahrer und Vollender, der Allmächtige. Zweitens, er lenkt alles von seinem himmlischen Thron. Er wird nicht geben, dass sein Fuß wanke. Er sorgt dafür. Drittens, dem alles Sehenden entgeht nichts. Nicht schlummert, noch schläft er. Vers 4. Da kann kein Feind sich so listig hineinstehlen und uns schaden, dass der Herr es nicht sähe. Und viertens, er schützt mich. Der Herr wird dich behüten vor allem Übel. Und fünftens, er, der mich berufen hat, wird mich auch vollenden. Der Herr wird behüten deinen Ausgang und deinen Eingang. Das ist der letzte Vers in diesem Psalm und das ist ein ganz großartiger Abschluss dieses Psalms. Der Herr wird behüten deinen Ausgang und deinen Eingang und dann heißt es, von nun an bis in Ewigkeit. Das war ein großer Tag im Leben des Pilgers, als er das verstand. Und das ist ein großer Tag im Leben des Erlösten, wenn er das im Glauben erkennen und ergreifen, erfassen kann, dass Gott sein Gott ist, der ihn hinausgeführt hat oder herausgeführt hat. Er wird ihn auch ans Ziel bringen und dass er dieser Gott ist, von nun an bis in Ewigkeit. Das gilt heute, das gilt morgen, das gilt bis in Ewigkeit, das ändert nie. Und möchte diese Wahrheit unser aller Herzen ergreifen und regieren. Denn das gibt große Ruhe und große Freimütigkeit auf dem Weg. Er wird mich bewahren von nun an. Heute habe ich es verstanden. Heute, jetzt kann ich es glauben. Und das bleibt so in Ewigkeit. Er wird nie aufhören, mich zu bewahren. Und so wollen wir uns jetzt dem nächsten Psalm zuwenden, dem Psalm 122. Wir nehmen jetzt diese Stunde für diesen Psalm und machen dann heute Abend Fortsetzung mit 123. Wir werden also nicht durch alle Psalmen in diesem Tempo durchkommen. Das ist auch nicht meine Absicht gewesen. Einige etwas ausführlicher. Und die dazwischenliegenden Psalmen werde ich vielleicht, wir sehen es noch, mit wenigen Worten dem Inhalt nach nur umreißen. Aber jetzt also der Psalm 122. Ein Stufenlied von David. Ich freute mich, als sie zu mir sagten, lasst uns zum Haus des Herrn gehen. Unsere Füße werden in deinen Toren stehen, Jerusalem. Jerusalem, die du aufgebaut bist als eine fest in sich geschlossene Stadt, wohin die Stämme hinaufziehen, die Stämme des Herrn, ein Zeugnis für Israel, zu preisen den Namen des Herrn. Denn dort stehen die Throne zum Gericht, die Throne des Hauses Davids. Bittet um den Frieden Jerusalems. Es gehe wohl denen, die dich lieben. Frieden sei in deinen Festungswerken, sichere Ruhe in deinen Palästen. Um meiner Brüder und meiner Gefährten willen will ich sagen, Friede sei in dir. Um des Hauses des Herrn unseres Gottes willen will ich dein Bestes suchen. Dieses Lied ist von David. Das erste von vier Liedern, Stufenliedern, die von David sind. Außer diesem noch der Psalm 124. Ferner der Psalm 131. Und schließlich viertens der Psalm 133. Diese vier Lieder sind von David. Und alle vier lassen uns an die Biografie Davids denken. Denn bei diesem Lied kommt zum ersten Mal zum Ausdruck, wird sie zum ersten Mal ausgesprochen, die Freude daran, dass wir zum Haus Gottes unterwegs sind. Und das hat das ganze Leben Davids charakterisiert. Diese Sehnsucht nach der Gegenwart Gottes. In mehreren Psalmen sagt er das. Dieses Verlangen danach, dort zu sein, wo Gott wohnt. Psalm 23, im berühmtesten aller Psalmen. Psalm 23 endet mit diesem Satz, der für David unendlich bezeichnend ist, das ist für ihn das Höchste. Dieses Wissen, diese Zuversicht, und das zeigt auch seine Sehnsucht, wo sie beständig war, ich werde wohnen im Haus des Herrn auf immer da. Da will ich sein und sonst nirgends. Und dann im Psalm 26, Vers 8. Psalm 26, Vers 8. Herr, ich habe geliebt, ich würde hier eher übersetzen, ich liebe, ahabti, perfekt, das muss man hier mit Gegenwart wiedergeben. Herr, ich liebe die Wohnung deines Hauses und den Wohnort deiner Herrlichkeit. Und hier bekommen wir auch eine Erklärung dafür, warum wir, oder einer der Gründe, warum wir das Haus Gottes, die Wohnung Gottes liebte, da offenbart sich Gottes Herrlichkeit. Alle Vollkommenheiten seines Gottes, die sah er in seinem Haus. Dann Psalm 27, Vers 4. Psalm 27, Vers 4. Eines habe ich vom Herrn erbeten. Das ist meine eine Leidenschaft. Herr, das hätte ich gern von dir. Dieses eine. Eines habe ich vom Herrn erbeten, danach will ich trachten, zu wohnen im Haus des Herrn alle Tage meines Lebens, um anzuschauen die Lieblichkeit des Herrn und nach ihm zu forschen in seinem Tempel. Eines der Stufenlieder spricht sogar davon, von dieser Sehnsucht, die David hatte und wie das sein eigentliches Lebenswerk war. Den Ort zu finden, an dem Gott wohnt. Und wie er diesem Vorsatz alles andere unterordnete. Das steht im Psalm 132. In diesem drittletzten Stufenlied. Gedenke, Herr, den David, alle seine Mühsal, der dem Herrn schwur, ein Gelübde tat dem mächtigen Jakobs. Wenn ich hineingehe in das Zelt meines Hauses, wenn ich steige auf das Lager meines Bettes, wenn ich Schlaf gestatte meinen Augen, Schlummer meinen Augenlidern, bis ich eine Stätte finde für den Herrn, Wohnungen für den mächtigen Jakobs. Bis. Nun, die Biografie Davids endet ja bezeichnenderweise damit, dass er den Ort findet, an dem das Haus, der Tempel Gottes, der Altar im Tempel Gottes stehen soll. Und nachdem er diesen Ort gefunden hat, 2. Samuel 24, kommt nachher 1. Könige 1, kann er sich aufs Sterbelager legen, seine Füße hochziehen aufs Bett und sterben. Ist wirklich so. Nachher finden wir keine Leistungen mehr von ihm, nichts mehr. Er regelt nur noch die Nachfolge. Ja, Salomo, er soll es sein. Also das ist das große Ziel, das er immer angestrebt hat und erst, wenn er es erreicht hat, kann er wie? Den Löffel abgeben. Den Löffel abgeben. Ja? Und so ist es kein Zufall, dass dieser Psalm 122 eben von David ist. Ich freute mich. Worüber freut er sich? Wir sind unterwegs zum Haus Gottes. Und ich kann diesen Psalm nie lesen, ohne an die Monate zu denken, in denen der Herr durch pakistanische Geschwister so an mir wirkte, dass ich nachher dem Sohn Gottes begegnete. Denn all diese Psalmen, alle 150 Psalmen, sind in Punjabi, ist eine indische Sprache, und die wird von den meisten Pakistanern gesprochen, obwohl es auch eine Landessprache Urdu gibt. Punjabi, und diese Psalmen sind alle vertont. Und da gibt es ein Lied, das heißt, Main khush hoya jadon mainu aankhen lagi. Ich wurde so glücklich, als sie zu mir sagten, Au, Jehovah de Garde Chelie, komm, lasst uns zum Haus Jahwes gehen. Und ich muss immer daran denken. Und das war das Wirken Gottes, seines Geistes, hat auch dieses Lied verwendet, um in mir eine Sehnsucht nach diesem Gott zu wecken. Denn diese Christen da in diesen Liedern rühmen. Ich will auch mitkommen. Ich will dabei sein. Lass uns zum Haus des Herrn gehen. Der Psalm 122, ich habe ihn in drei Abschnitte gegliedert. Der Psalm 122 in drei Abschnitte gegliedert. Erstens die Freude des Pilgers auf das Ziel. Das sind die Verse 1 und 2. Und dann spricht er von der Schönheit, der Herrlichkeit Jerusalems, die Verse 3 bis 5. Und dann folgt ein Gebet um die Wohlfahrt Jerusalems, Verse 6 bis 9. Gebet um die Wohlfahrt Jerusalems. Nun etwas ist in diesem Psalm, oder steht in diesem Psalm, dass ihn mit dem Vorhergehenden verbindet. Im Vers 2 hatten wir doch, im Psalm 121, im Vers 3 hatten wir doch gelesen, er, also der Herr, wird nicht geben, dass dein Fuß wanke. Und wir lesen in diesem Psalm tatsächlich vom Fuß, unsere Füße werden in Jerusalem stehen. Der Gedanke wird also fortgeführt. Und so folgt dieser Psalm ganz organisch an dieser Stelle. Auch in folgendem Sinn, wir hatten gesehen im Psalm 120 Bedrängnis. Und aus der Bedrängnis rufen zum Herrn Gebet. als Antwort auf dieses Gebet, Psalm 121, Freude, nein, nicht Freude, Gewissheit. Der Herr ist mit mir, Vertrauen auf ihn. Er wird mich führen. Und das Ergebnis dieser Gewissheit ist Freude. Freude. Also Gebet hat mir die Augen geöffnet für meinen Helfer und Bewahrer. Und das Ergebnis ist Freude. Freude an Gott. Psalm 85, Vers 7. Und darum Freude am Wohnort Gottes. Es geht ja nicht um Religion. Darum, dass man im Tempel eine schöne Tempelmusik hört. Sondern es ist der Wohnort Gottes. Gott ist dort. Es ist Freude an Gott. Psalm 85, Vers 7. Willst du uns nicht wieder beleben, dass dein Volk sich in dir erfreue? Das ist ein belebtes, ein erwecktes Volk. Hat seine Freude in Gott und an Gott. Und alles andere ist gemessen an dem unwichtig. Dann liest man zwar auch noch die Zeitung, aber mehr so als Pflicht, damit man nicht ganz unwissend ist. Aber man liest viel lieber im Wort Gottes, denn da hat man die Stimme Gottes. Es ist wirklich so. Freude an Gott. Freude dann über die anderen, die mit mir unterwegs sind zum Ziel. Und das haben wir auch gesehen in 1. Johannes 1. Dies habe ich euch geschrieben, damit eure Freude völlig sei. Freude an Gott und Freude an den Geschwistern. Das ist ein Bruder, seine Schwester. Wir sind die Familie Gottes. Freude über andere, die mit mir unterwegs sind zum Ziel. Ich freute mich, als sie zu mir sagten, Mehrzahl. Und Freude auf das Ziel der Reise. Wir wissen, wohin wir unterwegs sind. Und diese Freude am Herrn wird dem Pilger zur Stärke. Nehemia 8, Vers 10. Die Freude am Herrn ist eure Stärke und das ist so. Wenn die Freude am Herrn deine höchste Freude ist, dann können keine Enttäuschungen, keine Rückschläge, auch keine Hindernisse, auch keine Anfeindungen können dich bremsen. Natürlich tut es jedes Mal weh und kämpft man, aber die Freude am Herrn lässt dich weitergehen. Ich habe den Herrn und der Herr hat mich und er hat mich für dieses Ziel bestimmt und ich bin unterwegs zu diesem Ziel und wir sind andere unterwegs auf diesem Weg. Die Freude am Herrn wird uns zur Stärke. Wenn uns die aber genommen wird, dann braucht es fast nichts. Und wir strecken die Waffen und wollen nicht mehr und können nicht mehr und mögen nicht mehr. Die Freude am Herrn wird den Pilger zur Stärke und in dieser Freude kann er gehen von Kraft zu Kraft, bis er in Zion erscheint, bis er am Ziel ist. Ja, beachtet diese schöne Mehrzahl hier. Ich habe das hier so formuliert, Freude über andere, die mit mir unterwegs sind zum Ziel. In den Psalmen 120 und 121, das grammatikalische Subjekt war gewesen. Wie hat es gelautet? Ich. Psalm 120, ich rief zum Herrn. Psalm 121, ich erhebe meine Augen. Und im Psalm 122, das grammatikalische Subjekt, in diesem Satz, ich freute mich, als sie zu mir sagten, Mehrzahl, und dann unsere Füße, wir, Gemeinschaft. Und das ist die Entdeckung der Gemeinschaft. Wir bekehren uns als Einzelne, oder wir erleben auch persönliche Erweckung schon als Gerettete, aber nachher kommt sehr bald die Gemeinschaft. Sehr bald. Und wir können als Christen unser Christenleben nicht leben und wir können Gott auch nicht gefallen, wenn wir nicht in Gemeinschaft leben und auch für die Gemeinschaft leben. Wir. Erst war es erwacht hier das Interesse an der Gemeinschaft. Und es ist so, das Neue Testament lehrt das ganz deutlich. Das wird hier in diesem alttestamentlichen Buch, in dieser dem Alten Testament gemäßen Weise gelehrt: Jerusalem, die du aufgebaut bist, als eine fest in sich geschlossene Stadt, als eine zusammengefügte Stadt. Eine Stadt ist eine Gemeinschaft von Menschen. Eine Stadt ist nicht einer. Eine Stadt ist immer eine Gemeinschaft von sehr vielen. Und die Hauptsache an der Stadt sind ja nicht die Mauern, sondern die Menschen in der Stadt. Und wenn eine Stadt Mauern und Häuser hat, der Menschen wegen, die dort sind, die Menschen sind die Stadt, die dort leben und miteinander verkehren und miteinander Umgang haben und einander dienen. Also Gemeinschaft. Und so ist das Volk Gottes auch eine Stadt, Gemeinschaft. Und zwar fest zusammengefügt. Und hier steht ein Verb, das lautet im Hebräischen Chabar. Und dieses Verb Chabar kommt unter anderem auch vor bei der Stiftshütte, 2. Mose 26. Da heißt es in den Versen 1 bis 3, die Wohnung sollst du aus 10 Teppichen machen, aus gezwirntem Byssus und blauem und rotem Purpur und Karmesin mit Cherubim. In Kunstweberarbeit sollst du sie machen. Die Länge eines Teppichs, 28 Ellen. 4 Ellen die Breite eines Teppichs. Ein Maß für alle Teppiche. 5 Teppiche sollen zusammengefügt werden. Ha, hier haben wir das Verb. Wieso hat Gott das Zelt so machen lassen? Wieso nicht ein großes Tuch? Wieso solche langen, schmalen Teppiche, die zusammengefügt wurden? Hier steht eben das Verb Chabar. Genau das gleiche Verb. Wir sind ja das Haus Gottes. Und das Haus Gottes ist zusammengefügt aus vielen, aber zusammengefügt. Von Gott zueinander in Beziehung gesetzt, aneinander gebunden. Zusammengefügt. Der Name einer Stadt, die David auch sehr für David und in der Biografie David sehr wichtig war, Hebron. Hebräisch Hebron. Steckt das gleiche Verb Chabar drin. Hebron, Gemeinschaft. Und wer Neuhebräisch kann, weiß, wie ein Freund auf Neuhebräisch heißt. Chaver. Eigentlich muss man Chaber sagen, also Althebräisch, aber Neuhebräisch sagt man Chaver. Das heißt eigentlich ein Verbundener. Freundschaft ist Verbundenheit. Und so sind wir als Christen miteinander verbunden, wir hängen aneinander und wir schulden uns einander. Es ist nicht nur so, dass ich die Gemeinschaft brauche, ich brauche sie sehr. Ich brauche sie wirklich. Aber die Gemeinschaft braucht auch mich. Wir schulden uns einander. Davon spricht Paulus an mehreren Stellen, dass wir uns einander schulden. Ich bin ein Schuldner, sagt er. Und die Heiden, die gläubigen Heiden, sind Schuldner den Gläubigen aus dem Judentum. Wir schulden einander Liebe. Es hat niemand etwas schuldig, außer einander zu lieben. Wir schulden uns gegenseitig. Gemeinschaft. Die große Entdeckung der Gemeinschaft. David sagt, ich freute mich über all das. Ich freute mich über das Haus Gottes, über die anderen, darauf, dass wir dahin unterwegs sind. Freude ist eine Frucht des Heiligen Geistes. Und das bedeutet ja, dass in Gott ist Freude. Darum wirkt ja sein Geist, wenn er an uns wirken kann, wirkt er als diese Frucht Freude. Diese wächst aus Gottes Wesen. Und wir wollen uns einige Stellen ansehen, die uns zeigen, wie Gott ein Gott ist, in dem eine immerwährende Freude ist. Er freut sich seiner Werke. Steht im Psalm 104, Vers 31. Dort geht es um die Schöpfungswerke. Er freut sich seiner Werke. Psalm 104, der Vers 31. Die Herrlichkeit des Herrn wird ewig sein, der Herr wird sich freuen an seinen Werken. Dann, er freut sich über sein Volk wie der Bräutigam über die Braut. Was für ein Vergleich! Und solche Freude ist in Gott. Jesaja 62, Vers 5. Jesaja 62, Vers 5. Wie der Bräutigam sich an der Braut erfreut, so wird dein Gott sich an dir erfreuen. Er freut sich über sein wiederhergestelltes Volk, davon spricht Zephania. Zephania 3, Vers 17. Zephania 3, Vers 17. Der Herr, dein Gott, ist in deiner Mitte ein rettender Held. Er freut sich über dich mit Wonne. Und er freut sich über jede gefundene und gerettete Seele. Lukas 15 steht immer wieder die Freude Gottes an einem jeden, den seine suchende und erlösende Liebe gefunden und ins Vaterhaus gebracht hat. Freude. Und wenn Gottes Geist in uns Freiheit hat zu wirken, dann wird diese Freude in uns sein. Freude an Gottes Werken, Freude an Gottes Volk, Freude an Gott. Freude.

Es heißt dann im Vers 4, von dieser Stadt, dass dahin die Stämme hinaufziehen. Nun, das ist etwas, das David besonders gefreut haben muss. Und auch das verstehen wir aus seiner Biografie. Er hatte hinter sich Jahre des Bürgerkrieges. Bürgerkrieg, eine furchtbare Sache. Nach dem Tod Sauls, Israel geteilt in zwei Hälften, das heißt eine größere und eine kleinere Hälfte. Krieg, Krieg zwischen Brüdern. Furchtbar, furchtbar. Und wie freute er sich, als dieses Volk die Waffen niederlegte, sich unter die Führung des von Gott gesalbten Königs stellte und dadurch geeint wurde. Und als er dann sah, wie Jahr für Jahr, dreimal des Jahres, aus allen Stämmen, aus allen 12 Stämmen, kamen ganze Scharen und zogen nach Jerusalem, um dort gemeinsam Gott anzubeten. Wie hat das ihn gefreut? Und dann sagt er, die Stämme des Herrn, ein Zeugnis für Israel. Das ist ein Zeugnis. Das ist ein Zeugnis. Die Gemeinschaft der Erlösten. Wenn sie eins sind, wenn sie in Liebe miteinander verbunden sind, einander dienen, einer den anderen höher achtet als sich selbst. Was für ein Zeugnis. Und wenn wir daran denken, dann wird uns schon wehmütig zumut und wir schämen uns auch, dass das so wenig gesehen wird. Und auch das seit wir brauchen wirklich Erweckung. Es muss an und in uns etwas geschehen, dass das nicht nur schöne, erhabene Vorstellungen bleiben, sondern gelebte Wirklichkeiten werden. Ein Zeugnis für Israel. Es ist ein Zeugnis der Wirklichkeit des stellvertretenden Todes des Herrn, denn sein Tod hat uns zusammengebracht. Das steht in Johannes 1, Verse 51 und 52. Dies aber sagte er, das war der hohe Priester, damals in den Tagen Jesu, Kaiaphas, dies aber sagte er nicht von sich selbst aus, sondern da er jenes Jahr hoher Priester war, weissagte er, dass Jesus für die Nation sterben sollte. Und nicht für die Nation allein, sondern damit er auch die zerstreuten Kinder Gottes hineinversammelte. Und die Gemeinschaft der Erlösten der Kinder Gottes ist ein Beweis dafür, Jesus ist für sie gestorben. Er hat sie gesammelt. Sonst wäre das nie zustande gekommen. Da sind lauter solche zusammen, die seinem Tod alles verdanken. Alles. Und das hat sie aneinander gebunden. Und dann sagt der Herr in Johannes 13, Vers 34, ein neues Gebot gebe ich euch, dass ihr einander liebet, damit, wie ich euch geliebt habe, auch ihr einander liebet. Daran werden alle erkennen. Es kommt wieder das Zeugnis. Daran werden alle erkennen, dass ihr meine Jünger seid, wenn ihr Liebe untereinander habt. Im Griechischen ist das stärker betont, dass ihr Jünger von mir seid. Daran wird man merken, dass ihr nicht einfach irgendwie religiös begeisterte Leute oder Leute, die gleichen Interessen haben. Nein, das sind Jünger von Jesus. Es gibt keine andere Erklärung dafür. Das müssen solche sein, die Jesus Christus nachfolgen. Daran werden sie es erkennen. Ein Zeugnis für Israel, sagt David. Und dann in Johannes 17, der Herr ist nicht nur dafür gestorben, er hat es nicht nur den Jüngern befohlen, er hat auch dafür gebetet. Er hat auch dafür gebetet, dass die Erlösten eins sein möchten.
Johannes 17, 20 und 21, aber nicht für diese allein bitte ich, sondern auch für die, die durch ihr Wort an mich glauben, damit sie alle eins seien. Wie du, Vater, in mir und ich in dir, damit auch sie in uns eins seien, damit die Welt glaube, dass du mich gesandt hast. Nun, diese Verse sind sicher, wir wissen das auch, missbraucht worden. Aber wir müssen uns davor hüten, aus einem antiökumenischen Reflex heraus diese Verse auf die Seite zu schieben. Denn es ist ein Gebet, das der Herr gebetet hat. Und wir müssen danach trachten und es auch erbeten und es auch erstreben, dass es Wirklichkeit wird unter den Erlösten. Es ist nicht damit getan, dass wir einfach sagen, was es nicht bedeutet und auf den Missbrauch hinweisen. Das können wir nebenher auch noch tun. Vielleicht mal ab und zu, aber unsere Hauptaufgabe muss doch die sein, dass wir das ganz ernst nehmen. Herr, das hast du gewollt, dafür hast du gebetet. Herr, lass es in unserer örtlichen Gemeinde und soweit es geht mit Christen, die wir kennen, Wirklichkeit werden. Das ist ein Zeugnis. Und dann kommt als nächstes, im nächsten Vers, dort stehen die Throne zum Gericht, die Throne des Hauses Davids. Ich finde das recht bemerkenswert, wie hier David Freude, mit dem der Psalm beginnt, Freude, ich freute mich, ich bin voller Freude. Freude auf Jerusalem, Freude über Jerusalem, Freude über alle, die nach Jerusalem ziehen. Und dann sagt er, in Jerusalem stehen Throne zum Gericht. Oh, Gericht, Freudentempfer. Ein Thron, das klingt nach Gehorsam. Ja, manche denken, dass Gehorsam und Heiligkeit und Gericht, das sei ein Freudenkiller. Ist gar nicht wahr. Und wir sehen, dass David auch das als eine Ursache für seine Freude sah. Dort sind Throne. Dort herrscht Gott. Dort ist alles ihm untertan. Nun, unsere Natur, unsere sündige, verdreht und verkehrte Natur sagt uns ja, man kann nur froh und lustig sein und das Leben genießen, wenn man tun darf, was man will, die ganze Zeit. Die neue Natur sagt das, was uns Gottes Wort lehrt, wir werden nur dort wirklich glücklich und froh und von Freude erfüllt, wo wir uns Gott und seinem Willen bedingungslos unterwerfen. Wir hörten gestern von Georg Whitfield dieses Buch und wer es liest, der merkt, dass Georg Whitfield einen besonders engen Freund hatte. Der hieß Howell Harris aus Wales. Und dieser Howell Harris war, so wie die Kelten eben sind, ungeheuer leidenschaftlich. Also die Waliser sind der Kelten. Leidenschaftlich. Und so hat er auch gepredigt, so hat er auch gelebt. Wurde mehrere Male mit Steinen beworfen, einen Schädelbruch von Steinen sich geholt und davon auch einen Schaden, dann einen bleibenden davongetragen. Und dieser Howell Harris, er schrieb auch Tagebücher. Und einmal schrieb er in sein Tagebuch, Doing my Savior's will is heaven for me, be it what it will. Den Willen meines Heilands zu tun, das bedeutet für mich den Himmel, was dieser Wille auch sei. Und wisst ihr, warum der Himmel ein Ort reinen Glücks ist? Reiner, wachsender, nie endender Freude, weil dort nur ein Wille regiert. Dort ist der Thron Gottes und alles ist im Thron untertan. Und wenn wir wirklich froh und fröhlich und glückliche Christen sein wollen, die wirklich Freude haben an Gott, an seinem Werk, am Weg, den wir gehen dürfen, an den Geschwistern, dann müssen wir uns seinem Thron unterwerfen. Und dort werden wir auch erleben, dass wir eins werden, wo sein Wille regiert. Und so ist das kein Widerspruch. Throne zum Gericht, dort wird auch alles in unserem Leben offenbar und gerichtet, was Sünde heißt. Und wenn es irgendetwas gibt, das Freude verdirbt, dann ist es Sünde. Und nicht nur die groben fleischlichen Sünden, also Fressen und Saufen und Stehlen und Huren, sondern auch Selbstgefälligkeit, Unversöhnlichkeit, Rechthaberei, Lauheit, all diese Dinge
zerstören, tötende Freude. Und darum sollten wir Gott dafür danken, dass er uns in seinem Licht überführt und dass sein Thron auch ein Thron des Gerichts ist. Sünde wird offenbar, Sünde wird verurteilt und wir können dann Sünde selbst an uns richten. Und dann im 6. Vers, bis zum Ende des Kapitels, geht es um Gebet. Betet um die Wohlfahrt Jerusalems oder betet um den Frieden Jerusalems. Sha'alu Shalom, Jerusalem. Tja, das ist ein Schlagwort, das heute Juden brauchen, aber sie können ja noch nicht beten. Sie können ja nicht beten, können nur so, aber sie können nicht beten. Ja, wir können erst beten, wenn wir den Heiligen Geist empfangen haben. Beten im Heiligen Geist, sagt Judas. Aber wir sollen beten um den Frieden Jerusalems, um den Frieden im Volk Gottes, um den Frieden in der örtlichen Gemeinde. Beten darum. Nun, Jakobus hat einen Brief geschrieben und in seinem Brief hat er wiederholt, von Gebet gesprochen, in Kapitel 1 kommt das vor, Kapitel 4, Kapitel 5. Und in Kapitel 4 beschreibt er Zustände in einer Gemeinde oder vielleicht in mehreren Gemeinden. Und diese Zustände sind wirklich schlimm, wirklich schlimm. Jakobus Kapitel 4, Verse 1 und 2. Jakobus 4, Verse 1 und 2. Woher kommen Kriege und woher Streitigkeiten unter euch? Nicht daher, aus euren Begierden, die in euren Gliedern streiten. Ihr begehrt und habt nichts. Ihr mordet und neidet und könnt nichts erlangen. Ihr streitet und führt Krieg. Und Jakobus schreibt ihnen diese Dinge und er wird sich auch gefragt haben, wie lange wollt ihr das noch so geschehen lassen? Wortgefechte, Streit, jeder hat seine Vorstellungen. Auch das sind Begierden, dass man einfach Recht haben will, sich durchsetzen will, sich behaupten will. Und so führt ihr Krieg gegeneinander. Und nachher sagt er als nächstes, ihr habt nichts, weil ihr nicht bittet. Kein Friede da. Ihr betet nicht darum. Wann wollt ihr endlich auf die Knie gehen, euch demütigen vor Gott und dann Gott darum bitten, Herr, schenke unter uns Frieden und tu all das, was es braucht, damit wir Frieden finden miteinander. Nun, ich verdanke sehr viel dem indischen Gottesknecht Bhakt Singh. Der ist jetzt beim Herrn, einige Jahre schon. Und einige Male hatte ich Gelegenheit, mit ihm zusammen zu sein. Und ich kam ja in Pakistan zum Glauben. Und er kommt eigentlich aus dem pakistanischen Teil des einstigen britischen Indien und hat ein besonderes Anliegen für Pakistan, aber er konnte nie nach Pakistan reisen. Während Jahrzehnten konnten keine Inder nach Pakistan, keine Pakistaner nach Indien reisen, weil sie im Krieg lagen miteinander. Und ich habe ihm dann so erzählt, so von Besuchen in Pakistan, und ich sagte ihm, die Brüder in Indien, die Gemeinden in Indien wachsen viel mehr als sie in Pakistan. Was ist der Grund? Und dann sagte er, die Brüder in Pakistan sind uneins. Die leitenden Brüder sind nicht eins. Stimmt, hatte ich gesehen, gehört, gemerkt. Und dann fragte ich ihn, ja, was würdest du denn tun, wenn du hinreisen könntest? Und dann sagte er, ich würde die leitenden Brüder aus den Gemeinden zusammenrufen und dann würden wir so lange beten, bis Gott redet. So lange beten. Beten darum, dass Gott redet, Gott handelt, dass wir uns ihm unterwerfen können und dann gibt er Frieden. Warum tut ihr das nicht, fragt ihr Jakobus. Wie lange wollt ihr noch streiten und jeder Recht haben und hin und her? Betet um den Frieden Jerusalems, betet um die Wohlfahrt Jerusalems, betet um die Wohlfahrt des Volkes Gottes. Wir sehen wie die Apostel, wie sie beteten für die Gemeinden. Und ich will ein Beispiel aus der jüngeren Kirchengeschichte, aus der Missionsgeschichte hierfür anführen, was Gebete bewirken können, wie sie zur Wohlfahrt des Volkes Gottes führen können. Und zwar handelt es sich um etwas, das in
im Jahr 1911 in China geschah. Und zwar im chinesischen, gehen wir noch einmal hier zurück, im chinesischen, südchinesischen Hingwa. Ganz im Süden Chinas, dort hatten amerikanische Missionare und Missionarinnen gearbeitet, gedient, viele Jahre, ganz zäh, ganz zähflüssig ging die Sache voran und viele Rückschläge. Und dann schrieb eine Missionarin aus Hingwa an Freunden, an ihre Heimatgemeinde in Amerika, betet um Erweckung in Hingwa. Und zwei ältere Schwestern dieser Gemeinde, die haben das als Herzensanliegen vom Herrn bekommen und die haben miteinander regelmäßig beharrlich gebetet und dann hat Gott geantwortet. Und das passiert manchmal, dass Gott ganz präzise antwortet im Gebet. Gott hat ihnen die Gewissheit gegeben, dass zu Karfreitag des Jahres 1911 Erweckung in Hingwa ausbrechen würde. Und dann haben diese beiden Schwestern einen Brief geschrieben an die Missionarin, haltet euch bereit, am Karfreitag dieses Jahres wird Gott euch in besonderer Weise heimsuchen. Nun, der Brief kam zu spät an, aber die Erweckung kam an jeden Tag. Und das zeigt ja noch umso mehr, also dass es nicht einfach beeinflusst war durch irgendwelche überspannten Erwartungen. Und wie das begann, das hat Leslie Lyle in seiner Biografie über den chinesischen Evangelisten John Sung in folgenden Worten wiedergegeben. Der Prediger jenes Karfreitags hatte nicht den Ruf, ein Evangelist zu sein, noch besondere Gaben zu besitzen. Aber er war ein hingegebener Mann, den Gott gebrauchen konnte, ohne dass es ihm in den Kopf stieg. Während er die Leiden des Herrn schilderte, brach er zusammen und begann zu weinen, weil er seine Sündhaftigkeit in einem grelleren Licht sah als je zuvor. Das überführt sein Griff auf die ganze Versammlung über und bald lag jeder Mann auf dem Gesicht und bekannte Gott seine Sünden. Es folgten Aussöhnungen und Wiedergutmachungen. Gemeindeglieder, die jahrelang Feinde gewesen waren, wurden Freunde. Eine gereinigte Gemeinde wurde zu einer missionarischen Gemeinde und innerhalb von einer oder zwei Monaten kam es zu 3000 Bekehrungen. Viele Gemeindehäuser wurden im ganzen Distrikt gebaut und die Gemeinden von Hingwa wurden aus einem Leben der Lauheit und eingespielten Formen auf eine Ebene neuer christlicher Realität gehoben. Zum ersten Mal war Erweckung zu dieser Gemeinde gekommen. Betet um die Wohlfahrt Jerusalem. Ich befürchte, dass wir die Wirksamkeit des Gebets und die Notwendigkeit des Gebets auch für die Wohlfahrt der Gemeinden unterschätzen. Und dass wir deshalb zu wenig beten. Möge der Herr uns auch da ganz neu begegnen und uns den Glauben geben und die Gewissheit geben und dann auch die Freude geben, ihn zu suchen, um für das Wohl seines Volkes zu beten. Im Vers 7 sehen wir, es ist der Wunsch, das Gebet des Pilgers, dass Friede oder Wohlfahrt in den Festungswerken Jerusalems und dass sichere Ruhe in seinen Palästen sei. Und dann der Vers 8 zeigt wiederum die Bruderliebe um einer Brüder willen. Weil es das Volk Gottes ist, weil ich sie liebe. Darum habe ich dieses Verlangen, diese Sehnsucht und darum bete ich für sie. Und darum ist mir das Volk Gottes und das Gedeihen des Volkes Gottes und der Gemeinde Gottes ein beständiges Herzensanliegen. Und Vers 9 nennt zum Schluss den höchsten Beweggrund zu all unserem Denken, Handeln und Tun um des Hauses des Herrn unseres Gottes willen, will ich dein Bestes suchen. Warum sucht David das Wohl Jerusalems? Weil Gott dort wohnt. Und warum suchen wir das Wohl der Gemeinden? Weil es die Gemeinden Gottes sind, weil er unter ihnen wohnt, weil es seine Geliebten sind.
Und so zeigen die beiden Verse 8 und 9, wie das Verlangen des Pilgers in zwei Richtungen geht. Es geht in die Richtung des Volkes. Er hat beständig das Wohl des Volkes Gottes auf dem Herzen. Wie kann ich für mein Volk zum Segen sein? Ich will ihm dienen. Ich will sehen, wie es ihm gut geht. Und in die zweite Richtung geht

0: sie besorgt sein und für sie beten. Ja, möge der Herr es schenken, dass wir das aus diesem Psalm 122 ergreifen und uns aneignen können.
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1: Obadja. Was weißt du über den Propheten Obadja in der Bibel? Nicht viel? Ich auch nicht. Ich weiß nur, dass sein Buch das kürzeste im Alten Testament ist. Es hat 21 Verse und gar keine Kapiteleinteilung, wie die anderen Bücher alle. Weiter weiß ich von Obadja, dass er in seinem Buch Prophezeiungen gegen Edom ausspricht. Das ist alles. Man nimmt an, dass er etwas später wie Jeremia gelebt hat, jedenfalls nach der Zerstörung Jerusalems durch die Babylonier. Das ist ein Ereignis, auf das er in seiner Rede Bezug nimmt. Also, wie du siehst, gibt es nicht viel über diesen Mann zu sagen, darum wenden wir uns also dem Inhalt seines Buches zu. Wenn wir verstehen wollen, worum es hier geht, dann müssen wir etwas über Edoms Vergangenheit wissen. Edom war ein Volksstamm, der in einer ziemlich wüsten Gegend südlich des Toten Meeres wohnte. Die Edomiter waren nicht nur ein Nachbarvolk von Israel, sondern auch ein Brudervolk. Die Verwandtschaft geht auf Esau und Jakob, die Söhne Isaaks, zurück. Edom bedeutet nämlich Esau. Nun versuch dich mal an die Geschichten von den Erzvätern zu erinnern. Isaak war der Sohn Abrahams. Dieser Isaak heiratete Rebekka, eine hübsche Frau aus seiner Heimat in Mesopotamien. Ihre Ehe blieb lange Zeit kinderlos, aber schließlich bekam Rebekka doch ein Kind, das heißt, es waren Zwillinge, zwei Jungen. Obwohl sie Zwillinge waren, waren sie doch sehr verschieden. Im Äußerlichen und auch in ihrem Charakter und Wesen. Der erste, der zur Welt kam, war rötlich und rau. Übrigens heißt Edom rötlich. Diesen Namen bekam Esau wegen der rötlichen Speise, um deren Willen er sein Erstgeburtsrecht verkauft hatte. Der zweite Junge war Jakob. Und es heißt, dass er bei der Geburt seinen Zwillingsbruder bei der Ferse gepackt hatte. Der Name Jakob soll auch Fersenhalter bedeuten. Esau entwickelte sich zu einem wilden Kerl, der das freie Leben in Wald und Feld suchte. Er wurde Jäger und war der Liebling seines Vaters. Jakob dagegen liebte die häusliche Atmosphäre. Er stand gern am Herd und kochte. Er war ein wenig zimperlich und zart, der Liebling seiner Mutter. Eines Tages kam Esau hungrig wie ein Wolf von seinen Streifzügen auf dem Feld nach Hause. Jakob hatte gerade ein schönes, wohlriechendes Linsengericht gekocht. Esau wollte davon essen, doch Jakob verwehrte es ihm. Er dachte, er könnte die Gelegenheit zu einem Geschäft nutzen. So sagte er zu seinem Bruder: Verkaufe mir heute deine Erstgeburt. Esau war nämlich der Erstgeborene von beiden und hatte damit besondere Rechte. Als Ältester war er der Erbe der geistlichen und irdischen Reichtümer seines Vaters Isaak. Doch bei dieser Gelegenheit siegte der Hunger in Esau und er verkaufte ganz leichtfertig sein Erstgeburtsrecht für ein Linsengericht. Diese Geschichte zeigt uns zweierlei. Einmal die geistliche Gleichgültigkeit Esaus, der seine Erbschaft nicht viel wert achtete und für nichts weggab. Zum anderen zeigt sie aber auch die Gerissenheit und das unfaire Spiel Jakobs. Die beiden Brüder verstanden sich nie sehr gut. Das verdeutlicht auch noch eine andere Begebenheit. Isaak war sehr alt geworden und dachte ans Sterben. Darum wollte er noch ein Abschiedsfest feiern und dann seinen Erstgeborenen segnen und sich verabschieden. Von diesem Vorhaben sagte er aber nur Esau etwas. Er bat ihn, mit Pfeil und Bogen ein Wild zu jagen und es ihm zu einem Festmahl zuzubereiten. Rebekka hörte diese Worte von Isaak und war nicht sehr froh, dass ihr Jakob leer ausgehen sollte. So half sie Jakob bei der Zubereitung einer Mahlzeit für den alten Vater. Noch bevor Esau mit seinem erlegten Wild kam, setzte Jakob seinem Vater ein Essen vor und gab sich für Esau aus. Es gelang ihm, den blinden Isaak zu täuschen. So bekam Jakob den Segen seines Vaters, den eigentlich Esau haben sollte. Als der Betrug herauskam, wurde Esau natürlich schrecklich böse auf seinen Bruder Jakob und trachtete ihm nach dem Leben. Jakob floh vor seinem Bruder in ein anderes Land und von da ab gingen die Wege der beiden für viele Jahre auseinander. Irgendwie war diese Geschichte jedoch im Plan Gottes und Jakob blieb wirklich der Gesegnete und der Erbe der Verheißungen Gottes. Esau hatte sein Recht verscherzt. Ein Bruder nach dem anderen heiratete, sie bekamen Kinder und ihre Nachkommen wurden zu großen Sippen, Stämmen und Völkern. Jakob kam wieder zurück von Mesopotamien, um im Land der Verheißung in Israel zu wohnen. Bei dieser Gelegenheit versöhnte er sich mit seinem Bruder, vor dem er schreckliche Angst hatte. Das ist die Geschichte der Völker Israel und Edom. Sie waren auch später nie besonders befreundet, diese Brudervölker. Als Israel aus Ägypten zog und ins verheißene Land einwandern wollte, mussten sie durch das Hoheitsgebiet der Edomiter reisen. Diese verweigerten ihren Verwandten aber den Durchzug durch ihr Land. So mussten die Israeliten einen großen Umweg machen. Sie verloren Zeit und Kraft, und es kostete sie Mühe, mit dem ganzen Volk einen anderen Weg zu finden. Scheinbar schwelte da noch immer die Eifersucht und die Missgunst in den Nachkommen Esaus gegen die Jakobs. Sonst kamen sich die beiden Völker aber nicht direkt ins Gehege. Warum sandte Gott nun den Propheten Obadja nach Edom mit einer Gerichtsbotschaft? Hier in dem Buch Obadja wird uns etwas über die Schuld Edoms gesagt, und ich zitiere jetzt einige Verse direkt aus der Bibel. Da heißt es im Vers 11, zu der Zeit, als du dabei standst und sahst, wie Fremde Israels Heer gefangen wegführten und Ausländer zu seinen Toren einzogen und über Jerusalem das Los warfen, da warst du auch wie einer von ihnen. Was war passiert? Die Feinde Israels hatten Jerusalem und das Land Juda eingenommen und vernichtet, und die Edomiter standen dabei und lachten. Anstatt ihrem Bruder zu helfen und beizustehen, hielten sie es mit den Feinden und sahen mit Schadenfreude die Leiden und Ängste ihrer Verwandten. Das kann Gott nicht gefallen, und deshalb sendet er Obadja mit einer Strafpredigt. Wenn auch ein Sprichwort sagt, Schadenfreude ist die reinste Freude, so soll das doch nicht bei Gottes Nachfolgern zutreffen. Ein echter Gläubiger trauert mit den Traurigen. Er hat andere Freuden, als sich über den Schaden eines Mitmenschen zu freuen. Die Sünde Edoms war nicht, dass es etwas Böses getan hatte, sondern dass es unterlassen hatte, zu helfen und Gutes zu tun und sich außerdem noch über das Leid und die Not seines Nachbarn freute. Die Sünde Edoms ist nicht nur ein Fehlverhalten eines wilden orientalischen Volksstammes der Vergangenheit, sondern auch die Sünde einiger hochanständiger, zivilisierter Staatsbürger unserer Tage. Die Unterlassungssünde zu helfen und die Schadenfreude über das Leid anderer sind vielleicht sogar manchmal unsere eigenen Sünden. Dann heißt es in Vers 14, du sollst nicht stehen an den Fluchtwegen, um seine Entronnenen zu ermorden, du sollst seine übrig gebliebenen nicht verraten zur Zeit der Angst. Was hat Edom noch gemacht? Es hat also die Zeit des Kampfes und der Niederlage Israels ausgenutzt, um die armen, wehrlosen, ermatteten Flüchtlinge umzubringen oder an den Feind zu verraten. Edom hat nicht selbst gekämpft, dazu war es zu feige, aber es hat den Angriff eines starken Feindes ausgenutzt, um sich hinterhältig an seinem Brudervolk zu rächen. Anstatt ihm in der Not zu helfen, nutzte Edom die Not aus, um seine Nachbarn vollends zu vernichten. Solche Haltung gegenüber dem Volk Israel würden wir heute Antisemitismus nennen, und er ist wieder recht verbreitet in unserer Welt. Aber Gott wird die Feinde Israels strafen, so wie er Edom gestraft hat. Schließlich wird noch der Hochmut Edoms als Sünder erwähnt. In Vers 3 heißt es, der Hochmut deines Herzens hat dich betrogen, weil du in Felsenklüften wohnst und sprichst in deinem Herzen, wer will mich zu Boden stoßen? Die Hauptstadt Edoms hieß Petra oder Fels. Sie lag wirklich so sicher zwischen Felsen, dass sie als uneinnehmbar galt. Durch diesen Umstand erlaubten sich die Edomiter allerhand Frechheiten, weil sie dachten, keine Strafe könnte sie treffen. Sie seien sicher vor ihren Feinden und auch vor dem Gericht Gottes. Es ist nicht gut, wenn man zu sicher ist. Keine Festung ist uneinnehmbar. Das musste auch Edom erfahren. Heute existiert weder das Volk der Edomiter noch ihre unbezwingbare Stadt. Gott hat es ausgerottet, während das Volk Israel immer noch existiert und sogar sein von Gott verheißenes Land bewohnt. Historiker sagen uns, dass das Volk der Edomiter etwa im Jahre 70 nach Christus völlig von der Bildfläche verschwunden sei. Und jetzt hört ihr noch kurz die Strafankündigungen Gottes durch den Mund des Propheten an. In Vers 4 sagt Obadja zu Edom, wenn du auch in die Höhe führest wie ein Adler und machtest dein Nest zwischen den Sternen, dennoch will ich dich von dort herunterstürzen, spricht der Herr. Und in Vers 7 heißt es, alle deine Bundesgenossen werden dich zum Lande hinausstoßen, die Leute, auf die du deinen Trost setzt, werden dich betrügen und überwältigen, die dein Brot essen, werden dich verraten, ehe du es merken wirst. Und im Vers 10 droht Gott, um des Frevels willen an deinem Bruder Jakob sollst du zu Schanden werden und für immer ausgerottet sein. Und in Vers 15, wie du getan hast, soll dir wieder geschehen, und wie du verdient hast, so soll es auf deinen Kopf kommen. Diese Worte sind sehr klar und sind bereits in Erfüllung gegangen. Für uns ist es gut, wir merken es uns sehr genau, was Gott nicht haben will und was er mit denen macht, die hochmütig, schadenfroh und Feinde seines Volkes sind. Wir beten noch. O Vater, hilf uns, aus diesem Buch Obadja zu lernen, wie wir uns dem Bruder gegenüber richtig verhalten sollen und was wir nicht tun dürfen. Vergib uns unsere Schadenfreude und unseren Hochmut, bewahre uns vor der Mittäterschaft bei feindlichen Handlungen und Gewaltakten.

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0: Hallo und herzlich willkommen hier bei der Bibelzeit auf Radio HBR. Hören Sie in unserer heutigen Bibellese nun aus der großen Hörbibel nach Martin Luther, erschienen bei der Deutschen Bibelgesellschaft, einen Abschnitt aus dem Alten Testament, aus dem zweiten Buch Samuel Kapitel 17 bis 19 und nach ein wenig Musik auch einen Abschnitt aus dem Neuen Testament aus der Apostelgeschichte Kapitel 4. Und nun viel Freude beim Zuhören des Wortes Gottes.
1: Und Ahithophel sprach zu Absalom: Ich will 12.000 Mann auswählen und mich aufmachen und David nachjagen in dieser Nacht und will ihn überfallen, solange er matt und verzagt ist. Wenn ich ihn dann erschrecke und das ganze Kriegsvolk, das bei ihm ist, flieht, will ich den König allein erschlagen und das ganze Kriegsvolk zu dir zurückbringen, wie die junge Frau zu ihrem Mann zurückkehrt. Du trachtest ja nur einem Mann nach dem Leben, aber das ganze Volk soll in Frieden bleiben.
2: Die Rede gefiel Absalom gut und allen Ältesten in Israel. Aber Absalom sprach:
3: Lass doch auch Huschai den Akiter rufen und hören, was er dazu sagt.
2: Und als Huschai hinein zu Absalom kam, sprach Absalom zu ihm:
3: Das und das hat Ahithophel geredet. Sage du, sollen wir es tun oder nicht?
2: Da sprach Huschai zu Absalom:
4: Es ist kein guter Rat, den Ahithophel diesmal gegeben hat.
2: Und Huschai sprach weiter:
4: Du kennst deinen Vater und seine Leute, dass sie stark sind und zornigen Gemüts, wie eine Bärin auf dem Felde, der die Jungen geraubt sind. Dazu ist dein Vater ein Kriegsmann und wird seinen Leuten keine Nachtruhe gönnen. Siehe, er hat sich jetzt vielleicht verkrochen, in irgendeiner Schlucht oder sonst einem Versteck. Wenn's dann geschähe, dass gleich zu Anfang einige unter ihnen fallen, und es käme das Gerücht auf, das Heer, das Absalom nachfolgt, ist geschlagen worden, so würde jedermann verzagt werden, auch wenn er ein Krieger ist und ein Herz hat wie ein Löwe. Denn es weiß ganz Israel, dass dein Vater ein Held ist und seine Leute tapfere Krieger sind. Darum rate ich, dass du zu dir versammelst ganz Israel, von Dan bis Beersheba, so viel wie der Sand am Meer, und dass du selbst mit ihnen ziehst. So wollen wir ihn überfallen, wo wir ihn finden, und wollen über ihn kommen, wie der Tau auf die Erde fällt, dass wir von ihm und allen seinen Männern nicht einen einzigen übrig lassen. Zieht er sich aber in eine Stadt zurück, so soll ganz Israel Stricke an die Stadt legen und sie ins Tal schleifen, so dass man nicht einen Stein mehr dort finde.
2: Da sprachen Absalom und jedermann in Israel:
3: Der Rat Huscheis des Akitas ist besser als Ahithophels Rat.
2: So schickte es der Herr, dass der kluge Rat Ahithophels verhindert wurde, damit der Herr Unheil über Absalom brächte. Und Huschai sprach zu den Priestern Zadok und Abiatar:
4: So und so hat Ahithophel Absalom und den Ältesten in Israel geraten, ich aber habe so und so geraten. So sendet nun eilends hin und lasst David sagen: Bleibe nicht über Nacht an den Furten der Wüste, sondern geh gleich hinüber, damit der König nicht vernichtet werde und das ganze Volk, das bei ihm ist.
2: Jonathan aber und Ahimaas standen bei der Quelle Rogel. Und eine Magd ging von Zeit zu Zeit hin und brachte ihnen Nachricht, die sie dem König David weitersagten, denn sie durften sich in der Stadt nicht sehen lassen. Es sah sie aber ein Knabe und sagte es Absalom an. Da gingen die beiden eilends fort und kamen in das Haus eines Mannes in Bahurim, der hatte einen Brunnen in seinem Hofe. Da hinein stiegen sie. Und die Frau nahm eine Decke und breitete sie über das Brunnenloch und schüttete Körner darüber, so dass man nichts merkte. Als nun die Leute Absaloms zu der Frau ins Haus kamen, sprachen sie:
5: Wo sind Ahimaas und Jonathan?
2: Sie sprach zu ihnen:
6: Sie gingen weiter zum Wasser.
2: Und als die Leute Absaloms sie suchten und nicht fanden, kehrten sie nach Jerusalem zurück. Und als sie weg waren, stiegen jene aus dem Brunnen und gingen hin und sagten's dem König David an und sprachen zu David:
7: Macht euch auf und geht eilends über den Fluss, denn Ahithophel hat gegen euch den und den Rat gegeben.
2: Da machte sich David auf und das ganze Volk, das bei ihm war, und sie gingen über den Jordan. Und als es Lichtermorgen wurde, fehlte nicht ein einziger, der nicht über den Jordan gegangen war.

0: Tochter des Nahasch eingegangen war. Diese war eine Schwester der Zeruja, Joabs Mutter. Israel aber und Absalom lagerten sich in Gilead. Als David nach Mahanaim gekommen war, da brachten Shobi, der Sohn des Nahasch von Rabba, der Stadt der Ammoniter, und Machir, der Sohn Amiels von Lodabar, und Barsilai, ein Gileaditer von Roglim, Betten, Becken, irdene Gefäße, Weizen, Gerste, Mehl, geröstete Körner, Bohnen, Linsen, Honig, Butter, Kuh und Schafkäse, um David und das Volk, das bei ihm war, zu stärken. Denn sie dachten, das Volk wird hungrig, müde und durstig geworden sein in der Wüste. Und David ordnete das Kriegsvolk, das bei ihm war, und setzte über sie Hauptleute über 1000 und über 100. Und stellte ein Drittel des Volks unter Joab und ein Drittel unter Abishai, den Sohn der Zeruja, Joabs Bruder, und ein Drittel unter Ittai, den Gattiter. Und der König sprach zum Kriegsvolk,
1: »Ich will auch mit euch ausziehen!«
0: Aber das Kriegsvolk sprach,
2: »Du sollst nicht ausziehen, denn wenn wir fliehen oder die Hälfte von uns stirbt, so werden sie unser nicht achten. Aber du bist wie 10.000 von uns. So ist's nun besser, dass du uns von der Stadt aus helfen kannst.«
0: Der König sprach zu ihnen,
1: »Was euch gefällt, das will ich tun.«
0: Und der König trat ans Tor, und das ganze Kriegsvolk zog aus zu 100 und zu 1000. Und der König gebot Joab und Abishai und Ittai und sprach,
1: »Verfahrt mir schonend mit meinem Sohn Absalom.«
0: Und das ganze Kriegsvolk hörte es, als der König allen Hauptleuten Absaloms wegen diesen Befehl gab. Und als das Heer hinauskam aufs Feld Israel entgegen, kam es zum Kampf im Walde Ephraim. Und das Heer Israels wurde dort geschlagen von den Männern Davids, so dass an diesem Tag eine große Schlacht geschah, 20.000 Mann. Und der Kampf breitete sich dort aus über die ganze Gegend, und der Wald fraß an diesem Tage viel mehr Volk, als das Schwert fraß. Und Absalom begegnete den Männern Davids und ritt auf einem Maultier. Und als das Maultier unter eine große Eiche mit dichten Zweigen kam, blieb sein Haupt an der Eiche hängen, und er schwebte zwischen Himmel und Erde, denn sein Maultier lief unter ihm weg. Als das ein Mann sah, tat er's Joab kund und sprach,
3: »Siehe, ich sah Absalom an einer Eiche hängen.«
0: Und Joab sprach zu dem Mann, der es ihm kundgetan hatte,
4: »Wenn du das gesehen hast, warum schlugst du ihn nicht gleich zu Boden? So hätte ich dir 10 Silberstücke und einen Gürtel gegeben.«
0: Der Mann sprach zu Joab,
3: »Wenn du mir 1000 Silberstücke in meine Hand gewogen hättest, so hätte ich dennoch meine Hand nicht an des Königs Sohn gelegt. Denn der König gebot dir und Abishai und Ittai vor unseren Ohren, gebt ja Acht auf meinen Sohn Absalom. Oder wenn ich etwas Falsches getan hätte unter Lebensgefahr, würdest du selbst dich gegen mich stellen, weil dem König ja nichts verborgen bleibt.«
0: Joab sprach,
4: »Ich kann nicht so lange bei dir verweilen.«
0: Da nahm Joab 3 Stäbe in seine Hand und stieß sie Absalom ins Herz, als er noch lebend an der Eiche hing. Und 10 Knappen, Joabs Waffenträger, umringten ihn und schlugen ihn tot. Da ließ Joab die Posaune blasen, und das Volk jagte Israel nicht weiter nach. Denn Joab gebot dem Volk Halt. Und sie nahmen Absalom und warfen ihn im Wald in eine große Grube und legten einen sehr großen Haufen Steine auf ihn. Und ganz Israel floh, ein jeder in sein Zelt. Absalom aber hatte sich eine Säule aufgerichtet, als er noch lebte. Die steht im Königsgrund, denn er sprach, ich habe keinen Sohn, der meinen Namen lebendig erhält. Und er nannte die Säule nach seinem Namen, und sie heißt auch bis auf diesen Tag Absaloms Mahl. Ahimaas, der Sohn Zadoks, sprach,
5: »Lass mich doch laufen und dem König die gute Botschaft bringen, dass der Herr ihm Recht verschafft hat gegen seine Feinde.«
0: Joab aber sprach zu ihm,
4: »Du bist heute nicht der Mann für eine gute Botschaft. An einem anderen Tag darfst du eine Botschaft bringen, aber heute nicht, denn des Königs Sohn ist tot.«
0: Und Joab befahl dem Mohren,
4: »Geh hin und sage dem König an, was du gesehen hast.«
0: Und der Mohr neigte sich vor Joab und lief hin. Ahimaas aber, der Sohn Zadoks, sprach abermals zu Joab,
5: »Komme, was da will, ich möchte auch laufen, dem Mohren nach.«
0: Joab sprach,
4: »Was willst du laufen, mein Sohn? Du hast keine gute Botschaft zu bringen.«
0: Ahimaas sprach,
5: »Komme, was da will, ich laufe.«
0: Er sprach zu ihm,
4: »So lauf.«
0: Da lief Ahimaas auf dem Weg durchs Jordantal und kam dem Mohren zuvor. David aber saß zwischen den beiden Toren. Und der Wächter ging

0: Dach des Tores an der Mauer und hob seine Augen auf und sah einen Mann laufen, allein, und rief und sagte es dem König an. Der König aber sprach,
1: »Ist er allein, so ist eine gute Botschaft in seinem Munde.«
0: Und als der Mann immer näher kam, sah der Wächter einen zweiten Mann laufen und rief in das Tor,
2: »Siehe, da kommt noch ein Mann, allein!«
0: Der König aber sprach,
1: »Der ist auch ein guter Bote.«
0: Der Wächter sprach,
2: »Ich sehe den ersten laufen, wie Ahimaas, der Sohn Zadoks, läuft.«
0: Und der König sprach,
1: »Es ist ein guter Mann und bringt eine gute Botschaft.«
0: Ahimaas aber rief und sprach zum König,
2: »Friede!«
0: Und er fiel nieder vor dem König auf sein Antlitz zur Erde und sprach,
3: »Gelobt sei der Herr, dein Gott, der die Leute dahin gegeben hat, die ihre Hand gegen meinen Herrn, den König, erhoben haben.«
0: Der König aber sprach,
1: »Geht es auch meinem Sohn Absalom gut?«
0: Ahimaas sprach,
3: »Ich sah ein großes Getümmel, als Joab, des Königs Knecht, und mich, deinen Knecht, sandte, aber ich weiß nicht, was es war.«
0: Der König sprach,
1: »Tritt zur Seite und stell dich dahin.«
0: Siehe, da kam der Moa und sprach,
4: »Hier, gute Botschaft, mein Herr und König. Der Herr hat dir heute Recht verschafft gegen alle, die sich gegen dich auflehnten.«
0: Der König aber sprach zu dem Mohren,
1: »Geht es meinem Sohn Absalom auch gut?«
0: Der Mohr sprach,
4: »Es müsse den Feinden meines Herrn, des Königs, ergehen, wie es dem jungen Mann ergangen ist, und auch allen, die sich böswillig gegen dich auflehnen.«
0: Da erbebte der König und ging hinauf in das Obergemach des Tores und weinte. Und im Gehen rief er,
2: »Mein Sohn Absalom! Mein Sohn! Mein Sohn Absalom! Wollte Gott, ich wäre für dich gestorben! O Absalom! Mein Sohn! Mein Sohn!«
0: Und es wurde Joab angesagt,
5: »Siehe, der König weint und trägt Leid um Absalom.«
0: So wurde aus dem Sieg an diesem Tag eine Trauer unter dem ganzen Kriegsvolk. Denn das Volk hatte an diesem Tage gehört, dass sich der König um seinen Sohn gräme. Und das Kriegsvolk stahl sich weg an diesem Tage in die Stadt, wie sich Kriegsvolk wegstiehlt, das sich schämen muss, weil es im Kampf geflohen ist. Der König aber hatte sein Angesicht verhüllt und schrie laut,
2: »Ach, mein Sohn Absalom! Absalom! Mein Sohn! Mein Sohn!«
0: Joab aber kam zum König ins Haus und sprach,
6: »Du hast heute schamrot gemacht, alle deine Knechte, die dir heute das Leben gerettet haben, und deinen Söhnen, deinen Töchtern, deinen Frauen und Nebenfrauen, weil du lieb hast, die dich hassen, und hast, die dich lieb haben. Denn du lässt heute merken, dass dir nichts gelegen ist an den Obersten und Kriegsleuten. Ja, ich merke heute wohl, wenn nur Absalom lebte und wir heute alle tot wären, das wäre dir recht. So mache dich nun auf und komm heraus und rede mit deinen Knechten freundlich. Denn ich schwöre dir bei dem Herrn, wirst du nicht herauskommen, so wird kein Mann bei dir bleiben diese Nacht. Das wird für dich ärger sein als alles Übel, das über dich gekommen ist, von deiner Jugend auf bis hierher.«
0: Da stand der König auf und setzte sich ins Tor. Und man sagte es allem Kriegsvolk,
7: »Siehe, der König sitzt im Tor.«
0: Da kam alles Volk vor den König. Als Israel geflohen war, ein jeder in sein Zelt, stritt sich alles Volk in allen Stämmen Israels, und sie sprachen,
7: »Der König hat uns errettet aus der Hand unserer Feinde und uns erlöst aus der Hand der Philister und hat jetzt aus dem Lande fliehen müssen vor Absalom. Aber Absalom, den wir über uns gesalbt hatten, ist gefallen im Kampf. Warum seid ihr nun so still und holt den König nicht wieder zurück?«
0: Es kam aber die Rede ganz Israels vor den König. Und der König sandte zu den Priestern Zadok und Abiatar und ließ ihnen sagen,
1: »Redet mit den Ältesten in Juda und sprecht, warum wollt ihr die Letzten sein, den König zurückzuholen in sein Haus? Ihr seid meine Brüder, von meinem Gebein und Fleisch. Warum wollt ihr denn die Letzten sein, den König zurückzuholen?« Und zu Amasa sprecht, »Bist du nicht von meinem Gebein und Fleisch? Gott tue mir dies und das, wenn du nicht Feldhauptmann sein sollst vor mir, dein Leben lang, an Joabs Statt.«
0: Und er wandte das Herz aller Männer Judas wie eines Mannes Herz, und sie sandten hin zum König.
7: »Komm zurück, Du und alle deine Leute.
0: So kam der König zurück. Und als er an den Jordan kam, waren die Männer Judas nach Gilgal gekommen, um dem König entgegenzuziehen und den König über den Jordan zu führen. Und Shimi, der Sohn Geras, der Benjaminiter, der in Bahurim wohnte, zog eilends mit den Männern von Juda hinab dem König David entgegen und mit ihm 1000 Mann von Benjamin. Dazu auch Ziba, der Knecht des Hauses Saul, mit seinen 15 Söhnen und 20 Knechten. Und sie gingen durch den Jordan, bevor der König kam, und machten eine Furt durch den Jordan, damit sie das Haus des Königs hinüberführten und täten, was ihm gefiele. Shimi aber, der Sohn Geras, fiel vor dem König nieder, als dieser über den Jordan gehen wollte, und sprach zum König:
8: Mein Herr, rechne es mir nicht als Schuld an und denke nicht mehr daran, dass dein Knecht sich an dir vergangen hat an dem Tage, da mein Herr, der König, aus Jerusalem ging, und der König nehme es nicht zu Herzen. Denn dein Knecht erkennt, dass ich gesündigt habe, und siehe, ich bin heute als erster vom ganzen Hause Josef gekommen, dass ich meinem Herrn, dem König, entgegenzöge.
0: Aber Abishai, der Sohn der Zeruja, hob an und sprach:
9: Sollte Shimi nicht sterben, da er doch dem Gesalbten des Herrn geflucht hat?
0: David aber sprach:
10: Was hab ich mit euch zu schaffen, ihr Söhne der Zeruja, dass ihr mir heute zum Satan werden wollt? Sollte heute jemand sterben in Israel? Meinst du, ich wisse nicht, dass ich heute wieder König über Israel geworden bin?
0: Und der König sprach zu Shimi:
10: Du sollst nicht sterben.
0: Und der König schwor es ihm. Mephibosheth, der Enkel Sauls, kam auch herab dem König entgegen. Und er hatte seine Füße und seinen Bart nicht gereinigt und seine Kleider nicht gewaschen, von dem Tage an, da der König weggegangen war, bis zu dem Tag, da er wohlbehalten zurückkäme. Als er nun von Jerusalem kam, dem König zu begegnen, sprach der König zu ihm:
10: Warum bist du nicht mit mir gezogen, Mephibosheth?
0: Und er sprach:
11: Mein Herr und König, mein Knecht hat mich betrogen. Dein Knecht dachte, ich will einen Esel satteln und darauf reiten und zum König ziehen, denn dein Knecht ist lahm. Dazu hat er deinen Knecht verleumdet vor meinem Herrn, dem König. Aber mein Herr, der König, ist wie der Engel Gottes. Tu, was dir wohlgefällt. Meines Vaters ganzes Haus hätte ja den Tod erleiden müssen von meinem Herrn, dem König. Du aber hast deinen Knecht gesetzt unter die, die an deinem Tisch essen. Was hab ich weiter für Recht oder Anspruch, zum König um Hilfe zu schreien?
0: Der König sprach zu ihm:
10: Was redest du noch weiter? Nun bestimme ich, du und Ziba, teilt den Besitz miteinander.
0: Mephibosheth sprach zum König:
11: Er nehme ihn auch ganz, nachdem mein Herr und König wohlbehalten heimgekommen ist.
0: Und Barzillai, der Gileaditer, kam herab von Roglim und zog mit dem König an den Jordan, um ihn über den Jordan zu geleiten. Und Barzillai war sehr alt, wohl 80 Jahre. Er hatte den König versorgt, als er in Mahanaim war, denn er war ein Mann von großem Vermögen. Und der König sprach zu Barzillai:
10: Du sollst mit mir ziehen. Ich will dich versorgen bei mir in Jerusalem.
0: Aber Barzillai sprach zum König:
12: Was ist's noch, dass ich zu leben habe, dass ich mit dem König hinaufziehen sollte nach Jerusalem? Ich bin heute 80 Jahre alt. Wie kann ich noch unterscheiden, was gut und schlecht ist? Oder schmecken, was ich esse und trinke? Oder hören, was die Sänger und Sängerinnen singen? Warum sollte dein Knecht meinen Herrn, den König, noch beschweren? Dein Knecht wird ein kleines Stück mit dem König über den Jordan gehen. Warum will mir der König so reichlich vergelten? Lass deinen Knecht umkehren, dass ich sterbe in meiner Stadt, bei meines Vaters und meiner Mutter Grab. Siehe, da ist dein Knecht Kimham. Den lass mit meinem Herrn, dem König, ziehen und tu ihm, was dir wohlgefällt.
0: Der König sprach:
10: Kimham soll mit mir ziehen, und ich will ihm tun, was dir wohlgefällt. Auch alles, was du von mir begehrst, will ich dir tun.
0: Und als das ganze Volk über den Jordan gegangen war, und der König auch, küsste der König den Barzillai und segnete ihn. Und er kehrte zurück in seine Heimat. Und der König zog weiter nach Gilgal, und Kimham zog mit ihm. Und das ganze Volk von Juda hatte den König hinübergeführt und auch die Hälfte des Volks von Israel. Und siehe, da kamen alle Männer von Israel zum König und sprachen zu ihm:
9: Warum haben dich unsere Brüder, die Männer von Juda, gestohlen und haben den König und sein Haus über den Jordan gebracht und alle Männer Davids mit ihm?
0: Da antworteten alle Männer von Juda, denen von Israel:
7: Der König steht uns doch näher. Warum zürnt ihr darüber? Meint ihr, dass wir etwa ein Stück vom König aufgegessen oder ihn für uns weggeschleppt hätten?
0: Aber es antworteten die von Israel denen von Juda:
9: Wir haben 10-fachen Anteil am König und sind auch die Erstgeborenen vor euch. Warum habt ihr uns denn so gering geachtet? Und haben wir nicht zuerst davon geredet, uns unseren König zurückzuholen?
0: Aber die von Juda redeten noch heftiger als die von Israel.

0: 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Hören Sie nun eine Lesung aus dem Neuen Testament aus der Apostelgeschichte, Kapitel 4.
1: Während sie zum Volk redeten, traten zu ihnen die Priester und der Hauptmann des Tempels und die Sadduzäer, die verdroß, dass sie das Volk lehrten und verkündigten an Jesus die Auferstehung von den Toten. Und sie legten Hand an sie und setzten sie gefangen bis zum Morgen, denn es war schon Abend. Aber viele von denen, die das Wort gehört hatten, wurden gläubig, und die Zahl der Männer stieg auf etwa 5000. Als nun der Morgen kam, versammelten sich ihre Oberen und Ältesten und Schriftgelehrten in Jerusalem, auch Hannas, der hohe Priester, und Kaiphas, und Johannes und Alexander, und alle, die vom hohen Priestergeschlecht waren, und sie stellten sie vor sich und fragten sie:
2: Aus welcher Kraft oder in welchem Namen habt ihr das getan?
1: Petrus, voll des Heiligen Geistes, sprach zu ihnen:
3: Ihr Oberen des Volkes und ihr Ältesten, wenn wir heute verhört werden wegen dieser Wohltat an dem kranken Menschen, durch wen er gesund geworden ist, so sei euch und dem ganzen Volk Israel kundgetan. Im Namen Jesu Christi von Nazareth, den ihr gekreuzigt habt, den Gott von den Toten auferweckt hat, durch ihn steht dieser hier gesund vor euch. Das ist der Stein, von euch Bauleuten verworfen, der zum Eckstein geworden ist. Und in keinem anderen ist das Heil, auch ist kein anderer Name unter dem Himmel den Menschen gegeben, durch den wir sollen selig werden.
1: Sie sahen aber den Freimut des Petrus und Johannes und wunderten sich, denn sie merkten, dass sie ungelehrte und einfache Leute waren und wussten auch von ihnen, dass sie mit Jesus gewesen waren. Sie sahen aber den Menschen, der gesund geworden war, bei ihnen stehen und wussten nichts dagegen zu sagen. Da hießen sie sie hinausgehen aus dem Hohen Rat und verhandelten miteinander und sprachen:
4: Was wollen wir mit diesen Menschen tun? Denn dass ein offenkundiges Zeichen durch sie geschehen ist, ist allen bekannt, die in Jerusalem wohnen, und wir können's nicht leugnen. Aber damit es nicht weiter einreiße unter dem Volk, wollen wir ihnen drohen, dass sie hinfort zu keinem Menschen in diesem Namen reden.
1: Und sie riefen sie und geboten ihnen, keinesfalls zu reden oder zu lehren in dem Namen Jesu. Petrus aber und Johannes antworteten und sprachen zu ihnen:
3: Urteilt selbst, ob es vor Gott recht ist, dass wir euch mehr gehorchen als Gott. Wir können es ja nicht lassen, von dem zu reden, was wir gesehen und gehört haben.
1: Da drohten sie ihnen und ließen sie gehen um des Volkes willen, weil sie nichts fanden, was Strafe verdient hätte. Denn alle lobten Gott für das, was geschehen war. Denn der Mensch war über 40 Jahre alt, an dem dieses Zeichen der Heilung geschehen war. Und als man sie hatte gehen lassen, kamen sie zu den Iren und berichteten, was die hohen Priester und Ältesten zu ihnen gesagt hatten. Als sie das hörten, erhoben sie ihre Stimme einmütig zu Gott und sprachen:
5: Herr, du hast Himmel und Erde und das Meer und alles, was darin ist, gemacht. Du hast durch den Heiligen Geist, durch den Mund unseres Vaters David, deines Knechtes, gesagt: Warum toben die Heiden und die Völker nehmen sich vor, was umsonst ist? Die Könige der Erde treten zusammen und die Fürsten versammeln sich wider den Herrn und seinen Christus. Wahrhaftig, sie haben sich versammelt in dieser Stadt gegen deinen heiligen Knecht Jesus, den du gesalbt hast, Herodes und Pontius Pilatus mit den Heiden und den Stämmen Israels, zu tun, was deine Hand und dein Ratschluss zuvor bestimmt hatten, dass es geschehen solle. Und nun, Herr, sieh an ihr Drohen und gib deinen Knechten mit allem Freimut zu reden dein Wort. Strecke deine Hand aus, dass Heilungen und Zeichen und Wunder geschehen durch den Namen deines heiligen Knechtes Jesus.
1: Und als sie gebetet hatten, erbebte die Stätte, wo sie versammelt waren, und sie wurden alle vom Heiligen Geist erfüllt und redeten das Wort Gottes mit Freimut. Die Menge der Gläubigen aber war ein Herz und eine Seele. Auch nicht einer sagte von seinen Gütern, dass sie sein wären, sondern es war ihnen alles gemeinsam. Und mit großer Kraft bezeugten die Apostel die Auferstehung des Herrn Jesus, und große Gnade war bei ihnen allen. Es war auch keiner unter ihnen, der Mangel hatte. Denn wer von ihnen Äcker oder Häuser besaß, verkaufte sie und brachte das Geld für das Verkaufte und legte es den Aposteln zu Füßen. Und man gab einem jeden, was er nötig hatte. Josef aber, der von den Aposteln Barnabas genannt wurde, das heißt übersetzt Sohn des Trostes, ein Levit aus Zypern gebürtig, der hatte einen Acker und verkaufte ihn und brachte das Geld und legte es den Aposteln zu Füßen.
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0: 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Guten Abend und herzlich willkommen. Es folgt ein Beitrag von Siegfried Levering.
1: Was für ein schönes Leben. Sie surfen im Internet und nebenbei werden Ihnen all die Dinge angeboten, nach denen Sie vor einigen Tagen gesucht haben. Wie nett, wenn Amazon weiß, was ich gerne lese. Wie praktisch, wenn der Scanner am Flughafen den Terroristen entlarvt. Wie schön, wenn die ganze Familie über WhatsApp mitbekommt, was der kleine Knirps wieder angestellt hat. Wie praktisch, wenn das iPhone den Blutdruck an den Arzt übermittelt. Wir merken, das Leben wird einfacher, schöner und besser. Warum sollte ich mir Gedanken darüber machen? Ich habe doch nichts zu verbergen. Dave Eggers erfindet in seinem Roman »Der Circle« eine super Firma, die Google, Apple, Twitter und Facebook geschluckt hat. »Der Circle« hat eine großartige Idee. Keine Heimlichkeiten mehr im Internet. Wenn jeder für jeden sichtbar wird, dann wird es keinen Schmutz mehr geben, keine Pornografie und keine Korruption. Der Circle hat drei Leitsätze. Der erste, Geheimnisse sind Lügen. Der zweite, Teilen ist Heilen. Und der dritte, alles Private ist Diebstahl. Jeder wird mit einer Minikamera ausgestattet. Nun ist das ganze Leben online. Immer. Dschungelcamp überall. Sogar Politiker schließen sich an. Keine Geheimtreffen mehr, keine Absprachen in Hinterzimmern, alles ist offen und sichtbar. Doch irgendwann erkennen die registrierten Nutzer, dass sie keinen Rückzugsraum mehr haben, keine Einsamkeit, keine Stille. Nicht nur das Schöne, sondern auch das Peinliche wird sichtbar. Das ist nicht nur peinlich, und man fühlt sich nicht nur peinlich berührt. Es bereitet Pein. So vollkommen entblößt, ja nackt zu sein, wo bleibt das Geheimnis? Und wo bleibt die Würde? Damit nicht genug. Wenn jeder alles weiß, kann er mit allem auch etwas machen. Übelste Gerüchte verbreiten, private Daten veröffentlichen, beschämende Bilder ins Netz stellen. Ein jüdisches Sprichwort sagt, jemanden öffentlich beschämen ist wie Blut vergießen. Doch dieses Beschämen geschieht. Ständig. Über sie wusste jeder in der Kleinstadt Bescheid. Ihr Ruf war dahin, jeder kannte ihre Geschichte, ihre Männergeschichten, 5 Ehen und einen Lebensabschnittpartner. Sie wollte keinem begegnen, um nicht angesprochen zu werden. Auch zum Brunnen ging sie zu einer Zeit, von der sie wusste, dass sie niemanden antreffen würde. Von Würde keine Spur mehr. Nicht nur die Nachbarn, auch die Männer trennten sich von ihr. Wie sollte sie damit umgehen, wenn sie ständig erfahren musste, die wollen mich nicht. Sie geht also in der Mittagshitze zum Brunnen in dem Wissen, dort niemanden anzutreffen. Doch heute ist es anders. Am Brunnen sieht sie einen Mann sitzen. Diesen Mann hätte sie nie treffen dürfen. Sie ist eine Frau, er ein Mann. Sie ist eine Samariterin, er ein Jude. Samariter und Juden sollen und wollen auch nichts miteinander zu tun haben. Sie ist eine Frau mit zweifelhaftem Ruf. Er ist ein Mann mit einem guten Ruf, ein Rabbi, ein Mann Gottes. Es ist Jesus, den sie trifft. Und das Unerwartete passiert. Jesus spricht sie an. Es wird ein kompliziertes Gespräch. Sie sprechen über das Wasser im Brunnen und über das Leben, auch über das Leben dieser Frau. Jesus weiß um ihre Geschichte, um ihre 5 Ehen und ihren jetzigen Liebhaber. Keiner hat es ihm gesagt, aber er kennt sie. Und wenn sie so wollen, er durchleuchtet sie. Sie kann keine Geheimnisse vor ihm haben. Das ist peinlich. Wie soll sie damit umgehen? Wie soll es nun weitergehen? Wird Jesus der Nächste sein, der sie wegstößt und sagt, mit dir will ich nichts zu tun haben? Diese Reaktion hätte sie erwartet. Auch von diesem Mann Gottes. Doch Jesus richtet diese Frau nicht. Er verharmlost ihre Geschichte allerdings nicht, sondern spricht alles an. Doch er tut es nur zwischen ihr und ihm. Es bleibt vertraut und er hütet das Geheimnis. Das ist Barmherzigkeit und Liebe. Ein ernstes Gespräch und doch keine Verachtung. Jesus weiß Bescheid. Keiner kann vor ihm Theater spielen. Er weiß, was wirklich los ist. Auch was sich in den tiefen Schichten unserer Seele abspielt. Hier ist eine Verletzte und eine belastete Seele. Ja, auch mit Schuld belastete Seele. Jesus weiß das. Und er schafft aus der Welt, was diese Frau so sehr verletzt hat und sie beschwert. Jesus gebraucht ein Bild. Er sagt zu dieser Frau, ich gebe dir lebendiges Wasser. Ich gebe dir Leben, das so erfrischend ist wie quellfrisches Wasser. Ich gebe dir den Geist, der dich ganz erneuert. Ja, dieser Geist deckt auf und berührt die wunden Punkte unseres Lebens. Aber er tut es auf eine Weise, die uns Mut macht, nichts davon zurückzuhalten. Zu allem zu stehen, was schiefgelaufen ist in unserem Leben, wo wir schuldig geworden sind, was uns und was andere zerstört hat. Wir gewinnen Mut, alles auszuhändigen an Jesus, der mit allem fertig wird. Was sage ich? Der mit allem bereits fertig geworden ist. Denn das war seine Mission. Er trug unsere Sünden an seinem eigenen Leib ans Kreuz hinauf, sodass wir für das leben können, was vor Gott richtig ist. Auf diese Weise beginnt Jesus etwas ganz Neues mit dieser Frau. So wird sie entlastet von aller Schuld und mit neuer Würde beschenkt. Sie darf wissen, dass sie ein geliebter Mensch ist, ein von Gott geliebter Mensch. Können Sie sich das vorstellen? Sie sind dem Blick Gottes ausgesetzt und er durchschaut sie durch und durch? So erschreckend das zunächst auch sein mag, sein Blick ist ein Blick purer Liebe, der sie zurechtbringen möchte. Er will nicht einfach ein Urteil fällen. Er ist es, der zugleich anbietet, das Urteil, das über unserem Leben steht, auf sich zu nehmen. Was für eine Liebe muss das sein, die sich uns zuwendet, obwohl wir alle unsere Geschichte haben? Ich habe meine Geschichte und Sie haben Ihre Geschichte. Ich bin nicht stolz auf alles. Über manches muss ich den Kopf schütteln. Da ist auch manches, von dem ich froh bin, dass es nicht öffentlich ist. Wie dankbar bin ich, dass andere nicht alles von mir wissen. Aber ebenso kann ich sagen, ich bin froh, dass Jesus auch mich aufgesucht hat. Ja, er wusste und er weiß, was in meinem Leben alles vorgefallen ist. Er durchleuchtet, ja, durchschaut mich. Mittlerweile weiß ich, dass er mehr sieht, als ich selbst bei mir sehen kann. Manchmal bin ich sehr beschämt und doch voller Dankbarkeit, dass er sich nicht abwendet. Und deshalb bin ich gewiss. Er wendet sich jedem zu, der sich ihm nicht verschließt. Er ist extra für Menschen gekommen, die ihre Geschichte haben. Er berührt die wunden Punkte, aber er peinigt nicht. Er berührt die wunden Punkte, um sie zu heilen. Er berührt sie, um sie zu vergeben. Er schenkt einen Frieden, der uns vielleicht unerklärbar ist, aber den wir doch spüren dürfen. Und wir wissen, es ist alles gut. Gut zwischen Gott und mir. Was für eine Vertrautheit kommt da auf? Ich darf alles mit ihm teilen und mit ihm besprechen. Es muss nicht nur das Tagebuch sein, dem ich mein Innerstes und Intimstes anvertraue, sondern der lebendige Gott. Ich darf voller Zuversicht sein, dass er in einer so guten Weise damit umgeht, dass es mich nicht zerstört, sondern weiterbringt. Eines der Dinge, das mir in der vernetzten Welt so unheimlich ist, ist das ewige Gedächtnis des Internets. Ewig mag es nicht sein, aber es ist weiterhin verfügbar. Was wird da nicht alles hochgeladen, ins Netz gestellt, gepostet und verbreitet? Nicht wenige haben erfahren, wie schrecklich das ist, wie sehr es ihr Leben belastet, ihre Karriere behindert und Beziehungen zerstört. Ich bin unglaublich dankbar, dass es bei Jesus ganz anders ist. In der himmlischen Welt gibt es nicht das ewige Gedächtnis im Blick auf alle unsere Verfehlungen. Jesus ist der, der am Kreuz die Akten, die gegen uns sprechen, vernichtet hat. Alles, was wir ihm anvertraut haben, alles Peinliche und Intime, alles Schreckliche und Zerstörerische, ist hinweggenommen. Am Kreuz geschah, was in der Bibel einmal so beschrieben wird. Er wird sich unser wieder erbarmen, unsere Schuld unter die Füße treten und alle unsere Sünden in die Tiefen des Meeres werfen. Also so tief, dass sie für uns nicht mehr zugänglich sind. Ja, Gott sagt sogar, ich werde ihnen alles Unrecht vergeben und werde nie mehr an ihre Sünden denken. Das ist die Welt, in der ich leben möchte. Das ist die Welt, die ihnen auch offen steht. Hier können wir ehrlich mit uns selbst umgehen, ehrlich vor Gott sein und doch leben. Treten Sie doch ein.

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1: Ich bin Silke Rech. Bundesinnenminister Dobrindt hat die EU-Einigung auf Abschiebezentren in Drittstaaten begrüßt. Der CSU-Politiker sagte, damit würden die rechtlichen Voraussetzungen für sogenannte Rückkehrzentren geschaffen.
2: Nach seinen Angaben führt die Bundesregierung bereits Gespräche mit möglichen Partnerländern. Bis solche Einrichtungen aufgebaut werden können, werde es aber noch einige Zeit dauern. Kritik kommt von den Grünen. Sie halten Abschiebungen in Lager außerhalb der Europäischen Union nicht für eine wirksame und rechtsstaatliche Lösung. Die EU-Staaten und das Europaparlament hatten sich gestern grundsätzlich auf die neuen Regeln verständigt. Timo Wiesner, Redaktion.
1: US-Medien berichten von einem heftigen Streit zwischen US-Präsident Trump und Israels Ministerpräsident Netanyahu. Auslöser sollen geplante israelische Angriffe auf Ziele in der libanesischen Hauptstadt Beirut gewesen sein. Israel weist Berichte über persönliche Beleidigungen zurück. Beide Seiten sprechen aber von einem angespannten Gespräch. Die EU-Kommission kritisiert die deutschen Grenzkontrollen. Nach Ansicht der Behörde sind die Verlängerungen nicht ausreichend begründet. Brüssel empfiehlt stattdessen gezielte Polizeikontrollen und andere Sicherheitsmaßnahmen. Die Bundesregierung hält die Kontrollen weiterhin für notwendig, um irreguläre Migration und Schleuserkriminalität zu bekämpfen. Vor dem Landgericht Regensburg hat der Prozess um einen Axtangriff in einem ICE begonnen. Ein 21-jähriger Syrer soll im vergangenen Juli mehrere Fahrgäste schwer verletzt haben. Nach Angaben der Staatsanwaltschaft schlug der Mann mit einer Axt auf einen Fahrgast und die Mutter eines Mitreisenden ein. Beide erlitten schwere Kopfverletzungen. Der Beschuldigte soll psychisch krank und schuldunfähig sein. Die deutsche Fußballnationalmannschaft ist zur Weltmeisterschaft in die USA aufgebrochen. Die Mannschaft von Bundestrainer Nagelsmann startete am Nachmittag in Frankfurt in Richtung Chicago. Dort bereitet sich das Team auf das Turnier vor. Die Weltmeisterschaft beginnt am 11. Juni. Das erste Spiel der deutschen Mannschaft steht 3 Tage später an.
0: Deutschlandwetter.
1: In den kommenden Stunden langsam in den Norden und Osten verlagernde, teils gewittrige und kräftige Regenfälle. In Vorpommern noch trocken, im Westen dann Auflockerungen. Abkühlung auf 15 bis 9 Grad. Am Mittwoch wird es etwas kühler bei 17 bis 23 Grad. Neben Sonne und Wolken sind einzelne Schauer oder kurze Gewitter möglich.
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3: Hallo und herzlich willkommen bei den Denkanstößen. Zunächst ein wenig Musik und dann ein Bericht, ein Lebensbericht von Michael Puzzi. Ich wollte Eishockey-Profi werden. Mehr dazu gleich.

0: Hallo und herzlich willkommen bei den Denkanstößen. Hören Sie nun aus dem persönlichen Leben von Michael Puzzi. Ich wollte Eishockey-Profi werden. Mehr zu seiner Geschichte jetzt.
1: Ich möchte auch alle ganz herzlich begrüßen heute Nachmittag zu dieser Jugendveranstaltung. Und ich habe gleich mal eine Frage an euch. Wer von euch ist freiwillig hier? Das ist jetzt ganz schwierig zu sehen. Wer von euch ist nicht freiwillig hier? So wird es mal im Himmel sein. Jesus wird die Frage nicht stellen, denn es wird nur Freiwillige im Himmel geben. Aber es wird auch nur Freiwillige in der Hölle geben. Ich möchte heute die Gelegenheit nutzen, um aus meinem persönlichen Leben ausführlich zu erzählen, wie ich zum Glauben an Jesus Christus gekommen bin. Und das war die allergrößte

Größte Erfahrung in meinem Leben. Nachher habe ich auch einige große Erfahrungen gemacht mit Jesus Christus. Ich möchte mal eine nennen, das war in der Schweiz während meiner Bibelschulzeit. Wir mussten sehr viel lesen, wir hatten oft viele Aufgaben und die Zeit reichte kaum, mal irgendwie die Zeit für etwas anderes zu nutzen. Und doch versuchte ich jede Woche einmal auf die Straße zu gehen, um mit den Leuten ins Gespräch zu kommen über Jesus Christus. Und es war damals mit ein paar anderen zusammen. Wir waren auf der Straße in Interlaken, eine internationale Stadt, wo viele Leute zusammenkommen. Und dann haben wir Lieder gesungen. Und ich habe dann angefangen zu versuchen, mit den Leuten ins Gespräch zu kommen. Und dann kam ein Mann aus einer öffentlichen Toilette. Der war überall tätowiert und er hatte überall Piercings. Und die Tattoos, es war sichtbar, dass der Mann irgend mit der okkulten Szene was zu tun hat. Es waren so Teufelsfratzen. Und doch, solche Leute ziehen mich irgendwie an, dass ich ihnen von Jesus Christus sage. Ich ging dann auf ihn zu. Ich hatte ein Traktat in der Hand mit einem Zeugnis von mir, ein bisschen ausführlich aufgeschrieben, wie ich das neue Leben in Jesus Christus finden durfte. Er hat mich sofort gefragt, ja, ich habe ihn gefragt, darf ich dir was schenken? Er sagt, ja, ist das was Frommes, was Religiöses? Habe ich gesagt, nein, es ist nichts Religiöses. Es steht da drin, wie mein Leben total verändert wurde. Und ich habe einmal Eishockey gespielt. Und dann sagte der, ich habe auch einmal Eishockey gespielt. Und so kamen wir ins Gespräch. Und dieser Mann, es war wirklich ein besonderer Anblick. Im Gesicht hatte er auch Tattoos. Und dann merkte ich schnell einmal, ich muss mal den Namen Jesus jetzt mal bekennen. Und dann habe ich ihm gesagt, weißt du, Jesus hat den Teufel besiegt. Und dann hat er mich so richtig durchdringend angeguckt und sagte, der Teufel hat Jesus besiegt. Dann haben wir gesagt, nein, nein, Jesus hat dem Teufel den Kopf zermalmt, so steht es in der Bibel. Und dann sagt er mir, du musst aufpassen, was du sagst. Es gibt Leute, die haben keine Freude, wenn du so redest. Und dann habe ich gesagt, weißt du, ich bin bereit zu sterben für meinen Glauben. Und dann sagte er, schaute mir tief in die Augen und sagte, ich sehe in deinen Augen, du bist nicht bereit zu sterben. Du hast keine Ahnung, was der Tod ist. Und in diesem Augenblick war es so, wie eine Stimme in mir sagt, der in mir ist, ist stärker als der, der in der Welt ist. Und sofort merkte ich, Jesus Christus ist hier. Und dann habe ich ihm gesagt, weißt du, Jesus starb auch für dich auf Golgatha, damit du in den Himmel kommst. Dann sagt er, da wirst du mich nie finden. Ich habe meine Seele dem Teufel verschrieben. Dann habe ich gesagt, das spielt gar keine Rolle. Wenn du zu Jesus kommen willst, dann muss er dich freigeben. Und dann sagte er, hey, du tust mir echt gut. Und die Gruppe hatte gerade ein Lied gesungen, er ist der Erlöser, Jesus Gottes Sohn, danke, lieber Vater, und so weiter. Habe ich ihn gefragt, wie findest du dieses Lied? Dann sagt er, finde ich noch schön. Habe ich ihn gefragt, hast du eine Bibel? Nein, ich habe keine Bibel. Möchtest du eine? Ja, gern. Und eine aus der Gruppe, die hatte gerade eine neue Bibel gekauft. Wir hatten so neue Testamente dabei, aber keine ganze Bibel. Und sie hat das irgendwie mitgekriegt und sagte, Michael, ich habe eine. Sie brachte sie mir, ich habe sie dem Mann dann übergeben. Und dann fragte ich ihn, darf ich für dich beten? Ja, du darfst. Und dann habe ich angefangen, mit offenen Augen Jesus Christus zu danken für ihn, dass er ihn wunderbar gemacht hat, obwohl er da, ich weiß auch nicht, das Ohr da ausgehöhlt hatte und da so ein Knopf drin, die Piercings überall und so verunstaltete Tattoos am Körper. Ich habe Jesus gedankt, dass er ihn wunderbar gemacht hat.
Ich habe ihm gedankt, dass er auch für ihn am Kreuz gestorben ist. Und während ich so betete, da kam so eine Liebe für diesen Mann so zum Ausdruck, dass ich mir gedacht habe, während dem Beten am liebsten würde ich den gleich umarmen. Und dann, als ich so gegen Ende des Gebetes kam, da dachte ich, ich kann das nicht einfach tun, der wäre ja überfordert. Aber als ich Amen sagte, umarmte er mich. Und ich kann euch sagen, das ging mir durch und durch. Und dann haben wir miteinander noch weiter gesprochen. Er sagte, weißt du, wir können uns ja mal treffen. Ich möchte dir gerne noch einiges erzählen. Und dann habe ich gesagt, gut, das können wir. Und dann haben wir die Nummern ausgetauscht. Ich habe mich dann auch mal gemeldet, habe ihn aber nicht erreicht. Und dann habe ich ihn bei einem späteren Einsatz wieder mal getroffen. Er kam dann auf mich zu, wir haben noch einmal geredet. Und da merkte ich, dass dieser Mann große, große Mühe hat, überhaupt zu Jesus Christus zu kommen. Ich habe ihn nie mehr gesehen, aber ich habe jahrelang jeden Tag für ihn gebetet. Das war so eine Begegnung, die ganz besonders war für mich, die mir ganz besonders gezeigt hat, dass Jesus mächtiger ist als alle Mächte, die gegen uns sind. Und es hat mir auch wieder gezeigt, wie wichtig es ist, dass wir anderen weitersagen, dass wir zu Jesus gehören. Denn das ist entscheidend, dass andere Menschen Jesus finden. Und ich denke, wir sind in einer Zeit, wenn wir das Ganze beobachten, was in der Welt läuft, wenn wir die Nachrichten verfolgen, dass vielleicht wir die Generation sind, die wieder ganz neu auch bereit sein müssen, hier in Deutschland alles zu lassen für Jesus. Vielleicht zu sterben für Jesus. Und dazu brauchen wir diese innere Gewissheit, diese Kraft Gottes, die uns innerlich bezeugt, dass wir, auch wenn wir sterben, bei Jesus sind. Einer der ganz großen Diener Gottes, ich denke, über ihn habt ihr schon viele Predigten gehört, Paulus. Er war einmal der größte Verfolger der Christen. Er hat sich aufgemacht, um Christen gefangen zu nehmen. Er war sogar bei der Steinigung von Stephanus dabei. Aber was er da so miterlebt hat, wenn er die Christen gesehen hat, ich denke, da ist irgendwie ein Stachel zurückgeblieben, der ihn dann auch schlussendlich zu Jesus gezogen hat. Wie er vielleicht den Stephanus gehört hat, wie er gebetet hat, dass Gott seinen Häschern die Sünden nicht zurechnet. Irgendwie hat das auch diesen Saulus von Tarsus gepackt. Und dann kam diese Begegnung mit Jesus und er wurde der größte Verkündiger der Auferstehung Jesu. Und das ist die Botschaft, die wir auch hier in diesen Tagen verkündigen. Jesus lebt. Jesus ist unterwegs in Deutschland, in der Schweiz, auf der ganzen Welt. Er will den Menschen begegnen. Und er will sie für sich gewinnen, dass sie in seine Nachfolge treten und ihr Leben aufgeben, um ihm zu dienen. Und wenn ich so in die Reihen gucke, das sind jetzt viele junge Leute. Und ich wünsche mir, dass auch unter euch einmal einige sind, die mal ihren Job an den Nagel hängen und in den vollzeitlichen Dienst für Christus gehen. Natürlich braucht es auch Christen an der Arbeitsstelle. Aber es braucht Missionare. Es braucht Missionarinnen, es braucht Prediger, Evangelisten, die vollzeitlich im Dienst für Jesus stehen, die ihre ganze Zeit dafür einsetzen, um Menschen für Jesus zu gewinnen, um in der Gemeinde zu helfen, dass die Gemeinde vorankommt. Und das ist vielleicht mein großes Anliegen heute, oder eines meiner großen Anliegen, dass du einmal in die Mission gehst, vielleicht Prediger wirst, eine Bibelschule besuchst, Missionarin, einfach alles aufzugeben für Jesus. Jesus ruft heute. Vielleicht hörst du heute seinen Ruf. Und dann denke darüber nach. Und ich wünsche, dass du vielleicht einmal die Person bist, die andere Menschen zu Jesus führt. Vielleicht Hunderte, vielleicht Tausende.
Es braucht Menschen, die ganz für Jesus leben. Auf der Bibelschule damals, ich habe manchmal die Bibelschüler gefragt, manchmal habe ich da Sachen beobachtet, die ich mir gar nicht mehr vorstellen konnte, jetzt als Christ, was da alles noch gemacht wurde. Und wenn ich dann gefragt habe, ja, was würdest du tun, wenn jetzt jemand zu Jesus, wenn jetzt jemand zu dir kommt, ich möchte auch diesen Jesus kennenlernen, was würdest du ihm sagen? Und dann habe ich oft die Antwort bekommen, ich habe keine Ahnung, also ich wäre da viel zu nervös und ich wüsste gar nicht, was ich jetzt tun sollte. Und das Menschen, die eigentlich eine Bibelschule besuchen, um sich zurüsten zu lassen, um Menschen für Jesus zu gewinnen. Wer von euch hat schon mal eine Person zu Jesus geführt? Ja, einige. Wer von euch möchte einmal einen anderen für Jesus gewinnen? Schön wäre, wenn das alle möchten. Jesus möchte das. Und wenn er das sieht, dann wird er dir auch zeigen und dabei helfen, dass du das erleben wirst. Es ist das Schönste nach der Bekehrung, mitzuerleben, wenn andere Menschen auf einmal erkennen, meine Schuld ist getilgt. Ich habe ein neues Leben. Das durfte ich erfahren vor etwas mehr als 12 Jahren. Und ich möchte mal ein bisschen Einblick geben in mein Leben. Ich bin nicht in einem Elternhaus aufgewachsen, wo die Bibel gelesen wurde. Bei uns war etwas ganz anderes im Mittelpunkt, der Sport, der Eishockeysport. Und ich habe sehr früh damit angefangen. Mein Bruder, ich habe einen älteren Bruder, er hat noch ein bisschen früher angefangen. Und mit 11 Jahren bin ich dann in den Verein eingetreten. Und wenn ich mich so charakterisieren sollte, was so in mir ist oder was vielleicht meine Stärken sind, dann ist es, wenn ich von etwas überzeugt bin, dann gebe ich alles dafür. Also so das Grenzenlose in mir. Das ist, wenn man für das Gute etwas tut, natürlich gut. Aber ihr werdet sehen, dass auch dann Dinge in mein Leben gekommen sind, die gar nicht gut waren, die mir sehr geschadet haben. Und dann ist das Grenzenlose nicht gut. Dann ist es zerstörerisch. Und es führt an einen Punkt, wo ich dann mit 29,5 hinkam und eigentlich nicht mehr leben wollte. Gut, ich habe im Eishockey viel trainiert. Ich kam dann in die Auswahl, in die Ortsauswahl, dann später in die erweiterte Juniorennationalmannschaft. Und mein Ziel war, einmal Profi zu werden. Einmal Geld zu verdienen mit dem Sport. Nicht mit einem Beruf, sondern mit dem Eishockeysport. Und das sah lange sehr gut aus. Aber dann, ich kam aus der Schule mit 16, dann kamen natürlich auch Dinge, die interessant waren. Mal ausgehen mit Freunden, mal die ersten Versuche mit Bier trinken, mit Alkohol trinken. Und irgendwie war es bei mir so, dass das etwas bewirkte, was ich gar nicht kannte. Ich habe dann angefangen, die Leute zu unterhalten. Ich habe angefangen zu flirten. Diese Hemmungen, die ich vorher hatte, die waren auf einmal weg. Und so merkte ich, dass der Alkohol etwas bewirkt in mir. Und das hat mir eigentlich gut gepasst. Bei mir war es so, dass ich dann nicht nur ein Bier oder zwei Bier getrunken hatte, ich habe dann schon ziemlich früh so viel getrunken, dass ich gar nicht mehr so richtig wusste, was ich jetzt noch alles mache. Und es war dann, dass im Eishockeyverein der Vorstand auch darauf aufmerksam wurde und ich dann auch eingeladen wurde zu einem Gespräch mit dem Vorstand, sie mit mir gesprochen haben und ich dann ihnen versprochen habe, dass ich das unter Kontrolle haben möchte, dass ich eigentlich damit aufhören möchte. Und ich merkte aber schon bald mal, dass es mich immer wieder an diese Orte hinzieht. Ich hatte einige Freunde mittlerweile, die nicht im Sport waren, die eigentlich jedes Wochenende bei Partys dabei waren. Da wurde auch geraucht, da wurde auch gekifft. Und
Ich war dann auch öfters an diesen Orten. Und ich hatte mir als Jugendlicher fest vorgenommen, ich werde nie anfangen mit Nikotin, ich werde nie anfangen mit Drogen. Aber dann, als ich öfters an diesen Orten war und dann gerade unter Alkoholeinfluss, da war es dann an einem Abend einmal so weit, dass einer meiner besten Freunde damals, er war ein Fußballer, eine Zigarette geraucht hatte. Und dann habe ich auch mal eine geraucht. Und dann irgendwann nach einigen Wochen wieder und dann wieder. Und so kam ich ganz langsam mit dem Rauchen in Kontakt. Und es war dann aber bald mal so, dass ich sogar unter der Woche schon rauchte. Und dann kam es bei einer Party dazu, dass da ein Joint rumgereicht wurde. Und ich war alkoholisiert, habe dann den auch mal gereicht bekommen, habe auch ein paar Züge genommen. Und irgendwie war das gar nicht so schlimm, habe ich gedacht. Aber natürlich berauscht. Und so kam ich immer mehr auf eine Bahn, die nicht gut war für mich. Mein Vater, der hat das natürlich gemerkt. Er hat mich einmal an einem Sonntagmorgen, als ich noch wirklich alkoholisiert im Bett lag, hat er mich mal ein bisschen näher an seine Brust genommen, hat gesagt, Michael, wenn du so weitermachst, dann wirst du nicht mehr weit bringen im Eishockey. Und ich habe dann so reagiert, ja, ich weiß schon, was gut ist für mich. Du hast ja keine Ahnung. Ich schieße meine Tore. Und ich wollte nicht hören. Eigentlich hatte er wirklich recht gehabt. Und es gab dann Momente, wo ich schon dachte, ich sollte eigentlich damit aufhören. Aber es war schon eine Schwelle überschritten. Ich kam dann noch in die erste Mannschaft, da im Stadtverein, das war die zweithöchste Liga in der Schweiz. Und ich habe sogar mein erstes Nationalligator geschossen, als ich am Nachmittag noch mit Freunden einen Joint geraucht hatte. Habe dann noch gedacht, ja, das ist ja eigentlich noch gut. Und so war es dann, dass ich im zweiten Jahr in der Nationalliga B auf dem Heimweg nach einem Auswärtsspiel und nach einem langen Disco-Besuch einen Sekundenschlaf hatte und unter Alkoholeinfluss einen schweren Unfall verursachte. Ich kam von der Straße ab in einen Zaun rein und dann hat dieses Auto überschlagen. Ich war nicht angegurtet. Und ich habe mit meinem Gesicht so die Frontscheibe fast ganz ausgeschlagen. Es war richtig so ein Riss in der Scheibe drin. Also ein ganz heftiger Aufprall. Das Auto war dann auf einem Hang stehen geblieben und in die andere Richtung hat es gezeigt. Und ich lag dann da, wo man normalerweise die Füße hat, also der Beifahrer. Und wie durch ein Wunder blieb ich fast unverletzt. Ich hatte eine Brustkorbprellung. Ich hatte einige Schnitte im Gesicht. Die Polizei kam, nahm mich mit. Ich musste ins Krankenhaus, wurde verarztet, genäht. Auch Blut wurde kontrolliert und dann kam es heraus. Alkohol war im Spiel. Da wurde mir auf der Stelle der Führerausweis für 6 Monate abgenommen. Aber das, was dann schlimm war für mich, der Verein hat mir den Vertrag gekündigt. Und so brach damals für mich eigentlich eine Welt zusammen. Und ich habe damals die Fehler nie bei mir gesucht. Ich habe dann gedacht, ja, was sind das für Leute? Ich habe jetzt all meine Jugendzeit im Eishockey investiert und jetzt geschieht so etwas und die schmeißen mich da raus. Da war der Punkt, wo dieser Traum, Profi zu werden, zerbrach. Und es war so, dass auch dann eine Zeit begann, wo ich überhaupt keine Ziele mehr für mein Leben hatte. Wo ich mehr oder weniger so in meinen Tag hineinlebte. Ich habe zwar noch weiter Eishockey gespielt, in einer Liga tiefer dann. Und ich habe in dieser Zeit dann auch gearbeitet. Aber eigentlich war mir alles egal. Ich habe gedacht, ja gut, ich will jetzt mein Leben ein bisschen genießen. Ging auch unter der Woche öfters aus, hatte oft Flirts, so kurze Bekanntschaften mit Frauen. Aber eigentlich merkte ich, dass mir das auch nicht das gibt, was ich suche. In Wahrheit wurde ich sogar auch dadurch immer leerer. Dann war es so, in diesem Verein, wo ich damals gespielt hatte, dass man Ende der Meisterschaft gemeinsam eine Reise unternommen hat.
so eine Abschlussreise. Wir sind dann nach Ibiza geflogen, haben dort eine Woche lang fast Tag und Nacht durchgesoffen, nur Party gemacht. Und in diesem Urlaub war es so, dass ich am vorletzten Abend eine junge Frau kennengelernt habe. Sie war eine Schweizerin und ich mich total in diese junge Dame verliebt hatte. Wir hatten dann sogar eine Beziehung angefangen. Und jetzt war der Zeitpunkt gekommen, dass ich mir ganz fest vorgenommen habe, mit dem Alkohol und mit den Drogen aufzuhören. Jetzt kann ich ein neues Leben anfangen. Jetzt habe ich da eine Person neben mir, die ich von ganzem Herzen lieb habe. Und das ging eine Weile auch recht gut, aber nicht lange. Als wir dann unterwegs waren im Ausgang, da habe ich dann nicht nur ein Bier oder ein Wodka getrunken, sondern dann 10. Und dann unter diesem Einfluss habe ich dann auch wieder mit anderen Frauen geflirtet, was dann meine Freundin sehr verletzt hat, sie mir das auch manchmal gesagt hat. Und ich habe dann gesagt, ja, das ist auch mein Leben. Ich kann ja auch machen, was ich will. Und in Wahrheit war ich eigentlich nur auf mich selber bedacht. Diese Beziehung ging dann 2,5 Jahre. Wir hatten bereits zusammen eine Wohnung und zusammen gelebt. Und dann kam ein Abend. Sie hat ihre Heimat aufgegeben, etwa 100 Kilometer weg war diese Wohnung. Und dann an diesem Abend sagte sie mir, Michael, ich möchte wieder nach Hause. Ich möchte wieder zurück in meine Heimat. Und dann habe ich gesagt, ja gut, dann ziehst du aus, dann führen wir die Beziehung einfach auf Distanz weiter. Und dann sagte sie mir, nein, weißt du, ich liebe dich nicht mehr. Ich möchte die Beziehung beenden. Und ich habe dann irgendwie oberflächlich geantwortet, okay, das ist deine Entscheidung, ich werde schon allein zurechtkommen. Sie ist dann sehr schnell ausgezogen und in Wahrheit hat es mich tief getroffen in meinem Herzen. Und ich wusste, dass der Alkohol und die Drogen mein Leben immer mehr kaputt machen. Ich habe mich dann eine Zeit lang richtig zurückgezogen, ich ging nicht mehr raus. Ich war eigentlich daheim, habe dann, wenn ich von der Arbeit nach Hause kam, einfach Marihuana geraucht, um mich richtig zu betäuben. Nach einer Weile bin ich dann zu einigen Freunden gegangen, die ich damals hatte. Die beiden haben manchmal gearbeitet, manchmal nicht gearbeitet, aber sie haben viel geraucht, Marihuana geraucht und Computerspiele gespielt. Die konnten tagelang da vor dem Computer sitzen und sich zudröhnen und so Spiele spielen. Und da war ich dann auch manchmal, aber für mich war es wirklich so, ich versuchte all das zu verdrängen. Und dann etwa 3 Monate später habe ich wieder angefangen, in den Ausgang zu gehen. Und dann habe ich wieder eine junge Dame kennengelernt, die hat in der Bar gearbeitet. Sie war ein Scheidungskind. Ich weiß nicht mehr, glaube ich, 1,5 Jahre vorher hatten sich die Eltern getrennt und das hatte bei ihr katastrophale Auswirkungen. Sie hat auch oft sehr viel harten Alkohol getrunken. Sie hat auch Drogen konsumiert, auch härtere Drogen. Und wir haben uns befreundet, haben eine Beziehung angefangen. Jetzt könnt ihr euch vorstellen, so eine Beziehung auf so einem Fundament. Eine Katastrophe. Wir haben uns täglich berauscht, sehr oft gestritten, einige Male getrennt, dann wieder zusammengekommen. Das ging 1,5 Jahre, bis wir beide in einem Zustand waren, der wirklich zum Heulen war. Sie hatte einen Nervenzusammenbruch, musste in eine Klinik. Und ich war einfach an einem Punkt, wo ich merkte, so kann es nicht weitergehen. Wir haben uns dann geeinigt, die Beziehung aufzulösen. Und das haben wir auch gemacht. Und dann, kurze Zeit später, irgendwie hatte ich doch noch einfach das Verlangen, doch die Beziehung noch einmal zu versuchen weiterzuführen. Und ich habe ihr das gesagt und sie sagte mir, unmöglich, geht überhaupt nicht.
Und ich merkte dann, dass sie es wirklich ernst meint. Und als ich das dann auch richtig verstanden hatte, dann war es so, wie wenn der letzte Funke Liebe aus mir herausgerissen wird. Und das war der Moment, eigentlich der schlimmste Moment, die schlimmste Zeit begann da. Ich konnte keine Liebe mehr geben und ich konnte keine Liebe mehr annehmen. Ich war eigentlich lebendig tot. Und das war dann die Zeit, eine ganz finstere Zeit. Ich hatte auch meine Finger im Okkultismus, wo ich zweimal eine Stimme hörte, die so zu mir sagte, bring dich doch um. Das hat überhaupt keinen Sinn mehr. Schau mal dein Leben an, du bist ein Versager und so weiter. Und ich habe mir ganz konkret überlegt, wie ich mein Leben beenden kann. Ich hatte ein Sturmgewehr daheim von der Schweizer Armee, auch Munition. Und ich habe mir das bildhaft vorgestellt, dass ich mir so eine Kugel durch den Kopf schieße und dann ist dann alles gut. Aber, weil das in meiner Familie eben schon passiert war, ich habe zwei meiner Onkels nie kennengelernt. Einer hat sich erschossen und ein anderer hat sich über den Felsen runtergestürzt. Das waren zwei Brüder von meinem Vater. Und in dieser Situation wusste ich, ich kann das meinen Eltern nicht antun. Aber es war der Punkt gekommen, wo ich nicht mehr weiter konnte. Ich hatte keine Perspektive mehr für mein Leben. Und das war dann kurz vor Pfingsten 2004. Ich hatte immer noch Eishockey gespielt, nochmals in einer tieferen Liga, aber da ging es eigentlich nicht mehr um den Sport, sondern das war mehr oder weniger so ein bisschen Plausch, ein bisschen Sport, aber auch ein bisschen Party. Und dann war so eine Geburtstagsfeier von einem Mitspieler und da wurde wieder ganz tüchtig getrunken. Ich war da auch wieder voll mit dabei und dann gingen wir noch in den Ausgang anschließend. Und bei mir war es oft so, wenn ich viel getrunken hatte, war ich sehr aggressiv. Und an diesem Abend war es einmal wieder so, dass ich dann eine Schlägerei angefangen hatte in einer Disco mit einem Ausländer. Und dann wurden wir so auseinandergenommen. Und dann kam so ein Eishockey-Kollege zu mir und sagte, hey Putzi, immer wenn du betrunken bist, dann bist du so aggressiv, das ist so mühsam. Lass uns da mal gehen, wir gehen in eine andere Disco. Dann sind wir in eine andere Disco und dann ging es bis morgens um 7:30 da weiter. Und dann um 7:30 kam ich da raus, ich kann mich gar nicht mehr erinnern. Und dann habe ich ein leerstehendes Auto vor der Disco angefangen zusammenzuschlagen. Es war ein Blackout. Ich habe dann die Scheibenwäsche da abgerissen. Ich habe mit meinem Fuß die Fahrertür getreten und ich habe einen Schaden verursacht für 2.500 Schweizer Franken an diesem Fahrzeug. Ich bin dann mit dem Taxi nach Hause und bin dann in meiner Wohnung gewesen und dann kam mir so in den Sinn, ich sollte auch wieder mal den Briefkasten leeren, das hatte ich auch tagelang vernachlässigt. Und dann bin ich dann so, der war außerhalb von der Wohnung, bin dann wieder runter zum Briefkasten und dann fuhr die Polizei vor. Mit einem Bus kamen 4 Polizisten raus und dann sagten sie, wir suchen Michael Putzi. Dann sagte ich, ja, das bin ich. Ja, ich sei gesehen worden, wie ich ein Auto demoliert hätte. Dann habe ich gesagt, ja, geht's noch, ich mache doch nicht so einen Blödsinn. Die haben mir dann Handschellen angelegt, da wurde nicht diskutiert und mit auf den Polizeiposten. Ich habe dann ihnen noch gedroht, dass ich sie anzeigen würde und so weiter. Aber da war ein Polizist, der hat selber Eishockey gespielt in einer Polizei-Hobbymannschaft und der kannte mich und dann hat er mir gesagt, gib es zu, man hat dich gesehen, dein Name wurde genannt. Da habe ich gesagt, ich gebe ganz sicher nicht etwas zu, was ich nicht gewesen bin, kommt gar nicht in Frage. Und ich konnte mich wirklich nicht daran erinnern. Und dann sagte er, gut, das wird eine ganz teure Angelegenheit. Wir müssen die Spuren sichern. Wir müssen Fingerabdrücke nehmen, auch zu dir nach Hause kommen, die Schuhe sicherstellen. Das wird eine teure Angelegenheit. Habe ich gesagt, das ist mir egal. Also ich gebe doch nicht was zu, was ich nicht war. Und dann haben die mich nachher nach Hause begleitet, haben dann meine Schuhe
mitgenommen. Und dann sagte dieser Polizist zu mir, jetzt schlaf mal deinen Rausch aus und überleg mal, was du da gestern noch gemacht hast. Und das habe ich dann gemacht, ein paar Stunden geschlafen, und als ich dann erwachte, so nachmittags, habe ich mir überlegt, mit wem war ich gestern noch zusammen am Schluss. Plötzlich kam mir einer in den Sinn, ich habe dann den angerufen, und dann fragte ich, du, was war da gestern noch? Und dann sagte er, du bist so ein Idiot. Du hast auf dieses Auto eingeschlagen und wir haben gesagt, hör auf, da schauen Leute zu. Und ich hätte nur geantwortet, mir ist alles, ich sage jetzt dieses Wort nicht, egal. In dem Moment wusste ich, dass ich es doch gewesen bin. Und dann habe ich bei der Polizei angerufen. Ich wollte dann schon am Telefon ein Geständnis ablegen. Und dann sagte er, ja, kommst du morgen vorbei? Der zuständige Mitarbeiter ist jetzt nicht da, aber kommst du morgen vorbei? Und dann war es so, ich war dann allein daheim und es war so, wie wenn die ganze Decke über mir zusammenbricht. Und dann sagte ich mir, wenn das mein Leben ist, dann will ich es nicht mehr. In diese Situation hinein klingelte das Telefon. Am anderen Ende war eine gute Kollegin von mir, die ich schon länger nicht mehr gesehen hatte, die war lange in Australien. Und sie kannte mich als einen fröhlichen, aufgestellten Michael, vor allem noch aus den Jahren auch zuvor. Und die merkte sofort an meiner Stimme, dass etwas nicht stimmt mit dem Michael. Sie komme vorbei. Und dann kam sie. Und dann habe ich zum allerersten Mal richtig ausgepackt, richtig mein Herz geöffnet. Ich habe gesagt, weißt du, mir geht's so schlecht. Ich habe überhaupt keine Ahnung mehr, was das noch soll in diesem Leben. Und dann sagte sie mir, weißt du, such den Sinn im Leben. Es gibt einen Sinn im Leben. Sie hat mir nicht von Jesus Christus erzählt. Sie hat da eine andere Richtung vorgeschlagen, Spiritualität. Ich habe mir dann gesagt, Spiritualität ist irgendetwas Gefährliches, weil ich wusste, oder ich habe mich sofort erinnert, dass ein Mitschüler von mir, sein Bruder, der war in Indien, der kam da mit schwarzer Magie oder mit einem Magier in Kontakt und der war so verwirrt, dass der nicht mehr zurückkommen wollte. Der musste durch die Fremdenpolizei dann in die Schweiz gebracht werden, in eine Psychiatrie. Und dann, als seine Eltern ihn besuchten und sie da am Spazieren waren, hat er sich vor ihren Augen vor den Zug geworfen, hat sich so das Leben genommen. Und das war für mich in diesem Moment einfach in Erinnerung. Ich habe gedacht, Spiritualität ist etwas Gefährliches. Mit wem kann ich reden, der mir die Wahrheit sagt? Und dann, es war wie ein Blitzgedanke vom Himmel, geh zu Marcel Bähni. Es war so wie eine Stimme, die mir sagte, geh zu Marcel Bähni. Das war mein früherer Religionslehrer. 16 Jahre waren inzwischen vergangen. Und ich erinnerte mich sofort, dass dieser Mann sehr viel Geduld hatte, besonders mit mir, weil ich einer der schlimmsten Religionsschüler war damals. Aber der hatte mal erzählt, und das war mir sofort präsent, wie Christus sein Leben verändert hatte. Wie er erzählt hatte, wie er so ein Hardrocker war und dann durch Christen einfach zu Jesus Christus finden durfte und sein Leben vollkommen verändert wurde. Ich habe ihn dann angerufen und er hat sich sehr gefreut. Wir haben uns dann getroffen und dann, als ich ihn sah, ich habe mich auch richtig gefreut, er sah fast noch gleich aus wie 16 Jahre vorher. Und dann habe ich gesagt, weißt du, Marcel, ich bin auf der Suche nach dem Sinn des Lebens und du bist mir in den Sinn gekommen. Und dann hat er sich gefreut, er sagte, oh, bin ich froh, bin ich dir in den Sinn gekommen. Und dann sagte er, weißt du, ich kann dir gar nicht viel sagen. Nimm dir einen Monat Zeit. Beginn im Neuen Testament zu lesen von Jesus, was er gesagt und getan hat. Und bitte ihn, dass er sich dir zeigt. Wenn nichts kommt einen Monat lang, dann kannst du die Bibel weglegen. Dann gibt es nichts. Hast du eine Bibel? Habe ich gesagt, ich habe keine Bibel. Dann hat er mir diese Bibel geschenkt. Diese kleine Bibel. Das war meine erste Bibel. Und dann hat er reingeschrieben, als Freund in Freude, Marcel. Und ich ging nach diesem Treffen nach Hause
Und am Abend habe ich dann zum allerersten Mal in der Bibel gelesen. Er hat mir empfohlen, ganz vorne im Neuen Testament, Matthäus-Evangelium, ich habe dann das gemacht. Er hat mir auch gesagt, immer jeden Tag nur so einen Abschnitt, nicht einmal viel und dann ein paar Tage gar nichts, sondern jeden Tag einen Abschnitt, einen Monat. Und immer wieder Jesus bitten, dass er sich dir zeigt. Wenn nichts kommt, dann gibt es nichts. Und so habe ich angefangen, Matthäus 1, das Geschlechtsregister, der zeugte den, der zeugte den, der zeugte den. Ich habe gar nichts verstanden, nur Bahnhof. Und doch war das nicht entscheidend für mich. Für mich war klar, wenn es möglich ist, diesen Jesus kennenzulernen, wenn der wirklich lebt, dann will ich es von ganzem Herzen. Und dann habe ich, wie gesagt, angefangen. Anfangs habe ich gar nichts verstanden, aber sehr schnell, das kommt ja bereits dann auch im ersten Kapitel, die Geburt Jesu, da habe ich mich sofort erinnert. Ich hatte auch als Kind einmal eine Weile die Sonntagsschule besucht im Dorf. Und dann, als ich dann las in der Bibel, wusste ich natürlich auch einige Dinge, von denen ich schon mal gehört hatte. Aber dann etwas ganz Besonderes war dann in Kapitel 8, da war ein Besessener und Jesus Christus kommt zu diesem Mann und dann haben diese Dämonen in diesem Menschen Jesus Christus erkannt als den höchsten Gottes, als den Sohn Gottes und haben sich gefürchtet. Bist du gekommen, uns zu quälen vor der Zeit? Und Jesus sprach, fahre aus und die mussten diesen Menschen verlassen. Das war das allererste Mal, dass ich geglaubt habe, dass es einen Teufel gibt. Wenn mir vorher jemand gesagt hätte, es gibt einen Teufel, hätte ich gesagt, ja, da kannst du von mir aus dran glauben. Zum allerersten Mal wurde mir bewusst, es gibt eine finstere Macht. Und ich habe weitergelesen. Ich habe dann einmal nach einem Feierabend mein Mountainbike genommen, bin dann oberhalb der Stadt zu einer Kapelle, habe die Bibel mitgenommen, habe Marihuana mitgenommen und bin dann da in eine Kapelle. Und dann ging ich da rein, da war so ein Kerzengedicht auf dem Altar, lieber Jesus, mir ist klar, dass eine Kerze kein großes Opfer ist, aber ich glaube, dass du hier bist, bitte gib mir ein Zeichen von deiner Gegenwart in meiner Gesundheit, in meiner Krankheit, in meiner Freude, in meinem Leid und so weiter. Hat mich irgendwie sehr angesprochen, ich bin dann raus und wollte ich einen Joint rauchen, habe dann da meinem Rucksack gesucht, aber ich hatte keine Papierchen dabei, keine Zigarettenpapierchen. Da habe ich gedacht, gut, dann soll es nicht sein, dass ich jetzt rauche. Dann habe ich die Bibel genommen, habe die Bibel aufgeschlagen, habe eine Weile gelesen und dann habe ich die Bibel zugemacht, dahingelegt, meine Augen zugemacht und habe so gesagt, Herr Jesus, wenn es dich wirklich gibt, bitte zeig dich mir, bitte berühre mich. Und in diesem Augenblick war es, wie wenn jemand mich hier an meinem Ohr berührt. Ich habe dann gedacht, es ist da etwas runtergefallen. Es war unter einem Felsvorsprung. Habe geschaut, da war gar nichts. Ich habe nicht geglaubt. Aber irgendwie war es etwas ganz Besonderes. Ich bin dann nach Hause und ich habe weitergelesen. Es waren ein paar Tage später. Ich kam auch von der Arbeit nach Hause. Ich hatte so eine Terrasse mit Südseite. Es war ein herrlicher Sonnenabend. Ich habe mich dann da hingelegt, ein bisschen Musik gehört. Und dann bin ich eingeschlafen. Als ich erwachte, dann war es schon am Eindunkeln. Und dann war so ein Gedanke, jetzt gehe ich ins Bett, zünde kein Licht an, sondern nur so eine Teekerze auf dem Nachttisch. Und ich habe genügend Licht, um in dieser kleinen Bibel zu lesen. Das war so mein Gedanke. Das habe ich dann gemacht. Habe mich ins Bett gelegt, diese Kerze angezündet und ich hatte genügend Licht, um darin zu lesen. Habe ich eine Weile gelesen und dann nach einer Weile habe ich die Bibel da weggelegt und dann wollte ich diese Kerze ausblasen und habe dann so auf die Kerze geblasen und diese Flamme hat sich nicht bewegt. Dann habe ich gedacht, ja gut, ich habe da nicht richtig getroffen, bin dann ganz nahe hin. Der hat nicht einmal geflackert. Es war so, wie wenn eine Hand dazwischen ist. Ich bin richtig erschrocken, habe gedacht, ja, was soll das? Ist das ein Zeichen von Jesus? Ich habe die Bibel wieder hervorgenommen, habe noch mal ein bisschen weitergelesen, habe sie dann aber
nach einer Weile weggelegt. Ich habe diese Kerze brennen lassen. Ich habe immer noch nicht geglaubt. Dann nach einigen Tagen kam ich nach Hause und dann war auf einmal der Wunsch da, diese 10 Gebote zu lesen. Ich wusste einige, aber ich habe mir dann gedacht, wenn es ihn wirklich gibt, dann muss ich die nicht suchen. Dann kann ich die jetzt einfach aufschlagen. Meine Augen zugemacht, die Bibel aufgeschlagen, geguckt, war nicht die Stelle. Dann habe ich mir selber gesagt, Michael, du hast es gar nicht wirklich geglaubt. Noch einmal. Noch einmal die Bibel genommen, noch einmal aufgeschlagen, wieder nicht. Dann habe ich so gedacht, gut, ich will das nicht erzwingen. Ich versuche es genau noch einmal und ich will das von ganzem Herzen und ich glaube es von ganzem Herzen, dass es möglich ist. Und dann habe ich die Bibel genommen, Augen zugemacht, aufgeschlagen, die 10 Gebote. Ihr könnt euch jetzt nicht vorstellen, für mich war das etwas ganz Gewaltiges. Und dann kam das zweite Treffen. Ich hatte schon einiges in der Bibel verstanden. Ich hatte verstanden, dass Jesus mehr als ein Mensch war. Ich hatte verstanden, dass ich eigentlich so wie ich bin nicht in den Himmel kommen kann. Aber dann kam dieses zweite Treffen. Ich habe einiges berichtet, was ich erlebt hatte. Und wir haben dann noch länger zusammengesessen. Und dann, es war schon gegen Mitternacht, ich wollte mich auf den Heimweg machen und dann fragte der Marcel, eben dieser Religionslehrer, mich noch, darf ich für dich beten? Und dann sagte ich, ja, natürlich kannst du für mich beten. Ich dachte dann, der will dann die Woche durch beten, wenn ich unterwegs bin. Dann sagt er, willst du auch gleich? Sag ich, was jetzt? Ja, ich kann nicht beten. Und dann sagt er, fühl dich einfach ganz frei. Und dann hat er angefangen, zu Jesus Christus zu beten. Ich habe sowas noch nie gehört. Mit eigenen Worten zu Jesus zu beten. Und dann hat er auch für mich gebetet. Es hat mich so berührt, innerlich, dieses Gebet, dass ich dann irgendwie am Schluss noch gesagt habe, danke, Vater im Himmel, dass Marcel sich für mich Zeit nimmt. Amen. Und dann gab er mir so eine Broschüre, Gott persönlich kennenlernen. Und sagte mir, ja, lies denn das mal durch. Ich nahm das mit, machte mich auf den Heimweg und daheim ganz allein habe ich dann in meinem Bett angefangen, darin zu lesen. Da war geschrieben von Adam und Eva. Ich habe dann gedacht, was, der glaubt noch an Adam und Eva? Dann war vom Sündenfall die Rede, wie der Mensch getrennt wurde von Gott. Dann war so eine Zeichnung drin. Oben war Gott, dann eine dicke Trennwand. Der Mensch ist getrennt von Gott, dann wie Jesus in diese Welt kam, dann das Kreuz, wie Jesus für unsere Sünden starb und dass er den Weg zum Vater wieder freigemacht hat. Ich habe dann weitergelesen, es waren einige Bibelstellen und plötzlich kam dann so ein Lebensübergabegebet. Vater im Himmel, mir ist klar geworden, dass ich mein Leben selbst bestimmt habe und dadurch von dir getrennt bin. In diesem Augenblick, das schlug ein bei mir wie eine Bombe. Ich wusste in diesem Augenblick, da tief in mir drin, ich bin getrennt von Gott. Ich hatte in diesem Augenblick Sündenerkenntnis. Es war so, wie wenn vor meinem inneren Auge so einige Dinge jetzt beleuchtet sind, die Gott ganz sicher nicht gefallen haben. Aber dann ging es weiter. Bitte vergib mir meine Schuld. Danke, dass alle meine Sünden vergeben sind, weil Christus für mich gestorben und mein Erlöser geworden ist. Und dann, Herr Jesus Christus, übernimm du die Herrschaft in meinem Leben und verändere mich so, wie du mich haben willst. In diesem Augenblick war das der allergrößte Wunsch für mich ganz persönlich. Und ich wusste auch, Jesus ist der Einzige, der wirklich weiß, was gut ist für mich. Und dann machte ich dieses Gebet zu meinem eigenen Gebet. Ich habe ganz bewusst das Jesus Christus gesagt. Ich habe um Vergebung gebeten. Ich habe dann auch gedankt für die Vergebung. Und dann habe ich Jesus Christus die Herrschaft über mein Leben übergeben. Und dann passierte etwas, was ich nicht in Worte fassen kann. Es war so, wie wenn eine Kette gelöst wird. Ich wusste in diesem Augenblick, ich bin frei vom Alkohol.
Ich habe Freude am keinen Alkohol trinken. Das ist bis heute so geblieben. Und das andere war, ich war ja total leer, innerlich. Konnte keine Liebe geben, keine Liebe nehmen. Und da kam die Liebe Gottes in mein Herz hinein. Ich hatte eine Vorstellung von Liebe. Eine Liebe zwischen Mann und Frau ist auch eine wunderbare Liebe. Aber diese Vorstellung wurde da richtig gesprengt. Und ich wusste in diesem Moment, nichts kann mich mehr trennen von dieser Liebe. Und das hatte natürlich Auswirkungen. Ich konnte kaum erwarten, am nächsten Tag zur Arbeit zu gehen. Und ich kam dann ins Büro. Also normalerweise war es so, dass ich um jede Minute gekämpft habe, um noch ein bisschen länger zu schlafen. Aber ich war an diesem Morgen einfach ein anderer Mensch. Ich kam ins Büro, ich habe meinem Arbeitskollegen gesagt, Giancarlo, ich habe meinen Glauben gefunden. Ich glaube an Jesus Christus, ich habe ein neues Leben. Ich bin frei vom Alkohol. Ja, der hat mich mit so großen Augen angeguckt. Hat natürlich vieles nicht verstehen können, aber er hat sehr schnell gemerkt, der Michael ist anders. Und dann begann es. Ich habe überall allen Jesus bekannt, immer wieder. Bei den Freunden, die ich hatte vom Eishockey, natürlich, die konnten das nicht fassen. Jetzt ist er komplett durchgeknallt. In der Familie, überall, bei der Arbeit. Mein Chef, der hat sich so gefreut, der hat mich in sein Büro eingeladen. Ja, erzähl mir das mal. Ich habe ihm ausführlich alles erzählt, was ich heute jetzt auch erzählt habe. Und der bekam den Mund fast nicht mehr zu. Und dann sagte er mir, er wusste, dass ich Probleme mit Alkohol hatte. Ich hatte bereits zum zweiten Mal den Führerschein abgegeben. Und das, ich war im Außendienst, ich war ja angewiesen auf den Führerschein, da bei dieser Arbeitsstelle. Und er hatte das auch mitbekommen, natürlich. Und er hat mir gesagt, wenn du wieder mal was so mit Jesus erlebst, musst du mir das erzählen. Habe ich gesagt, mache ich. Aber dann, natürlich bei den Kunden, ich habe Fliesenleger und Architekten besucht, die eng mit der Firma verbunden waren, auch oft telefonischen Kontakt. Und dann auf einmal hieß es waren einige Wochen vergangen, ja, ich muss wieder mal zum Chef. Und dann, Jesus hatte mich richtig vorbereitet. Ich wusste, irgendwie wird das diesmal nicht so gut sein. Und ich kam dann da rein, da war mein Vorgesetzter und der Geschäftsführer. Und ich sagte so gleich, ja, da ist so ein bisschen eine komische Stimmung hier drin. Ah, merkst du schon, ha? Ist es immer noch bei diesem Jesus oder bist du jetzt weitergegangen? So quasi bist du in einer Sekte. Und dann habe ich gesagt, weißt du, mein Glaube ist an Jesus Christus. Und wenn ich nicht erzählen darf, warum das sich mein Leben so wunderbar verändert hat, dann musst du mich kündigen. Ich habe zwei Hände, ich kann arbeiten, kein Problem. Nein, nein, Michael, ich weiß, du bist ein vernünftiger junger Mann. Aber weißt du, Kunden haben angerufen, der neue Heiland sei unterwegs. Und das mache ich ihn richtig traurig. Ich habe gesagt, musst du nicht traurig sein. Irgendwie merkte ich, dass er mich damit eigentlich schocken wollte, dass ich mal ein bisschen still werde. Aber mich hat es enorm gefreut, weil ich wusste zu diesem Zeitpunkt schon, dass ich eines Tages den Job aufhören werde, um in die Welt zu gehen, um in dem vollzeitlichen Dienst allen von diesem wunderbaren Jesus weiterzusagen. Und das ging dann noch 2,5 Jahre in der Firma. Es war manchmal nicht einfach und ich habe auch nicht immer weise gehandelt, muss ich heute auch sagen. Ich habe natürlich immer und überall sofort immer vom Glauben gesprochen. Und die haben mich auch beobachtet, die haben mich richtig unter die Lupe genommen. Und das war auch gut. Das merkte ich dann einmal, als da eine Wespe rumflog im Büro. Und Wespen, das sind nicht so meine liebsten Freunde. Weil mich auch schon mal so ein Ding gestochen hat. Und dann hatte ich mit meinem Lineal die richtig aus der Luft getroffen und die war gerade am Boden. Und dann sagte dann der eine Mitarbeiter, das will aber dieser Jesus nicht. Und dann merkte ich, ja, die beobachten mich richtig. 2,5 Jahre war ich noch in dieser Arbeit, aber ich habe dann viel gebetet. Herr Jesus, wo möchtest du mich haben? Ich bin bereit, überall hinzugehen. Ich möchte noch eine Ausbildung machen oder gleich in die Mission. Und so durfte ich dann, gut, ich habe da natürlich mit dem Pastor auch Gespräche geführt und auch mit
mit älteren Geschwistern, die fest im Glauben waren, die dann auch für mich gebetet haben, dass ich den richtigen Platz finde, auch für eine Bibelschule. Dann bin ich dann nach Beatenberg für 3,5 Jahre, habe dort intensiv Zeit gehabt, das Wort Gottes zu studieren. Wie gesagt, auch oft Einsätze gemacht. Und nach 2,5 Jahren war dann das Praktikum. Und ich hatte den Wunsch, einmal Wilhelm Pahls kennenzulernen. Ich weiß nicht, habt ihr Wilhelm Pahls auch schon mal gehört? Vielleicht über Kassettenbotschaft, vielleicht persönlich schon erlebt. Ich hatte auch einige Kassettenbotschaften von ihm gehört. Er hat in der Schweiz sehr viel evangelisiert und gerade in meiner Heimat. Und da war richtig Erweckung. Und der Mann, das ist mir aufgefallen, der predigte so einfach, dass ihn Kinder verstehen konnten. Und er predigte schwarz-weiß, Himmel und Hölle, Bekehrung, Wiedergeburt und so weiter. Und ich dachte, so sollte man eigentlich predigen. Dann würden sich Leute bekehren. Und ich hatte, wie gesagt, den Wunsch, ihn mal kennenzulernen. Und der Herr schenkte dann das, dass ich dort das Praktikum machen konnte. Und das war eine super Zeit im Missionswerk Bruderhand. Und in dieser Praktikumszeit hatte ich die Möglichkeit, an einigen Orten auch zu predigen. Und meine Predigten waren immer einfach, aber immer auch der Aufruf zur Entscheidung. Und es hatten sich da und dort Leute auch für Jesus Christus entschieden. Und dann kam die Leitung dann auf mich zu und machte mir ein Angebot, wenn ich das auch so sehen würde, dass ich zum Team dazustoßen könnte, nächstes Jahr nach der Bibelschule. Sie möchten mich gerne als Evangelisten im Missionswerk einstellen. Und dann habe ich natürlich wieder viel gebetet, die schönen Schweizer Berge zu verlassen und ins Flachland zu ziehen. Das konnte ich mir anfangs noch nicht so gut vorstellen, aber auch da hat der Herr mir ganz klar gezeigt, das ist jetzt mein Weg. Und so habe ich dann den Weg auf mich genommen, 2010, habe alles verlassen in der Schweiz, kam nach Deutschland und habe dann dort noch eine Schweizerin kennengelernt, die Felicitas, die war Mitarbeiterin im Missionswerk, im Sekretariat. Und wir hatten dann oft natürlich die Gelegenheit, auch ein bisschen auf Schweizerdeutsch miteinander zu reden. Wir haben, und das war für mich eigentlich etwas ganz Wunderbares, noch so den gleichen Geschmack im Singen. Also ich liebe diese Siegeslieder, diese älteren Choräle. Und ich habe gedacht, finde ich überhaupt noch mal eine Frau, die das auch noch gerne hat? Und sie war so eine. Und wir haben oft miteinander gesungen. Sie ist sehr musikalisch, spielt Gitarre, Klavier, Ukulele, dann auch Ziehharmonika, oder wie man dem sagt. Und so haben wir viel musiziert miteinander. Gingen dann auch sogar manchmal auf die Straße, haben da einfach uns hingestellt, haben gesungen und zum Teil kamen Leute auf uns zu oder wir sind auf Leute zugegangen. Ja, wir haben geheiratet 2012, jetzt haben wir eine wunderbare Tochter, die Jasmin, das ist ein Riesengeschenk für uns. Und wenn es alles gut geht, im September bekommen wir unser zweites Kind. Ja, und jetzt hat uns der Herr zurück in die Schweiz geführt. Und jetzt bin ich Mitarbeiter beim Missionswerk Werner Heukelbach. Das ist auch ein großes Geschenk für mich. Sie haben einen Standort in der Schweiz und jetzt arbeite ich von der Schweiz aus in Evangelisationen, aber auch in der Gemeinde. Das war mein Wunsch, auch noch tiefer in die Gemeindearbeit Einblick zu bekommen. Und da habe ich eine wunderbare Möglichkeit im Kanton Aargau unter Professor Dr. Erich Mauerhofer einfach noch viel zu lernen, auch im Gemeindebau. Und ja, was die Arbeit, die Herausforderung in der Gemeinde ist, auch da einfach mit meinen Gaben zu helfen, zu dienen, in der Seelsorge, im Predigtdienst und so weiter. Mein größter Wunsch ist natürlich weiterhin, Menschen, außenstehende Menschen, Menschen, die Jesus noch nicht kennen, einzuladen und ihnen den Weg zu Jesus Christus zu zeigen. Und das war heute Morgen schon geschehen, das ist immer die ganz große Freude, wenn Menschen kommen und Jesus annehmen. Ich möchte noch einen evangelistischen Abschluss machen, aber ich denke, es wäre mal ganz gut, wenn wir mal aufstehen und vielleicht nochmals ein Lied singen können. Vielleicht kann der Gitarrist mal ein Lied vorschlagen, das er auch gut begleiten kann. Ich möchte
Bevor ich jetzt noch einige Bibelstellen lese, uns den Weg zeigen, wie ein Mensch gerettet wird. Die Bibel spricht von einem dreieinigen Gott.

schon ein bisschen mehr hier auf dieser Welt. Und jeder Mensch seit Geburt ist auf diesem Weg nach unten. Da gibt es natürlich Unterschiede. Da gibt es Leute, die haben so große Sünden, dass die ganze Stadt dessen Bescheid weiß. Dann gibt es aber auch Leute, die haben vermeintlich so kleine Sünden. Mal Lügen, Neid, Hass, Stehlen, schlecht über andere reden. Das sieht man von außen oft nicht so gut, aber Gott sieht es. Dann gibt es moralisch gute Leute, habe ich viele kennengelernt, wirklich anständige Leute, die ein vorbildliches Leben führen, das sind keine Christen. Die würden nie fluchen und doch auch sie sündigen. In Römer 3, Vers 23 sagt uns die Bibel, alle haben gesündigt und sind ausgeschlossen von der Herrlichkeit Gottes. Und wenn der Mensch in diesem Zustand stirbt, dann geht er über eine Schwelle und dann geht er mit all seinen Sünden dorthin und dort kommt er ins Gericht. Da werden Bücher aufgetan, da steht drin, was wir getan haben, was wir gesagt haben, was wir gedacht haben. Da finden keine Verhandlungen statt. Nein, er wird verurteilt. Jesus wird der Richter sein und er fällt durch und kommt an einen furchtbaren Ort. Jesus hat die anschaulichsten Predigten über die Hölle gehalten. Er sagt zum Beispiel, da wo das Feuer nicht erlischt, da wo der Wurm nicht stirbt, ein nagendes Gewissen, das nie mehr aufhört, ewiges Heulen und Zähneklappen. Ich finde keine Worte, um diesen Zustand zu beschreiben. Aber das möchte Gott nicht. Und darum sandte er seinen Sohn in diese Welt. Jesus kam, er blieb ohne Sünde. Wie oft denke ich darüber nach, wenn Jesus nur eine einzige Sünde getan hätte, dann wäre ich ganz sicher nicht heute hier. Dann hätte er die Qualifikation nicht gehabt, Retter, Erlöser dieser Welt zu sein. Aber er blieb ohne Sünde und dann ging er an dieses Kreuz. Und dort wurde er beladen mit dem Abschaum der ganzen Welt, mit deinen unreinen Gedanken, mit deinen unreinen Gedanken, mit deinen schlechten Worten, mit deinen Lügen, mit allen Morden, Vergewaltigung. Alle Schuld wurde auf ihn gelegt. Und dann war er, der ewige Sohn Gottes, getrennt vom Vater. Und das war der schlimmste Moment im Leben von Jesus. Und so starb er, qualvoll, an diesem Kreuz. Aber das war der Plan Gottes, um uns zu erlösen. Der Vater im Himmel nahm dieses Erlösungswerk seines Sohnes an und bestätigte es, indem er seinen Sohn auferweckte aus den Toten und zum Retter der ganzen Welt bestimmt hat. Und Jesus sagt, ich bin die Tür, wer durch mich hineingeht, wird gerettet werden. Und das kann dein Leben sein. Auch in deinem Leben gibt es Dinge, die Gott nicht gefallen. Vielleicht bist du heute an diesem Punkt. Und wenn du willst, darfst du kommen zu Jesus. Die Bibel nennt das Bekehrung. Das ist die eine Seite der Errettung. Das ist nur die eine Seite. Errettung ist nur vollständig, wenn ein Mensch beide Seiten erlebt hat. Das kann sein, dass Leute sich bekehren und doch nicht wiedergeboren sind. Und es kann sein, dass heute Leute hier sind, die schon alles fast auswendig wissen und doch nicht von neuem geboren sind. Bekehrung ist die eine Seite, es ist eher die menschliche Seite. Der Mensch kommt im Glauben zu Jesus Christus, bekennt seine Sünden und Jesus vergibt sie ihm. Bei einer Bekehrung geht es nicht um einige Sünden, um 50% meiner Sünden. Nein, wenn ein Mensch sich richtig bekehrt, dann wird ihm von einer Minute auf die andere 100% seiner Sünde vor Gott ausgelöscht
Und dann steht er da, wie wenn er noch nie gesündigt hätte.

0: hat. Oder aber seine Bekehrung war nicht echt und ihm ist überhaupt keine Sünde vergeben. Wenn der Mensch sich bekehrt, bekommt er Vergebung. Aber das ist nur die eine Seite. Dann sagt die Bibel in Johannes 1, Vers 12, alle, die ihn aufnahmen, die im Gebet zu Jesus kommen und sagen, Herr, komm du jetzt in mein Leben hinein. Übernimm du jetzt die Herrschaft in meinem Leben, die Führung in meinem Leben. Es muss zu einem Herrschaftswechsel kommen. Ich habe heute Morgen das sehr betont, dass viele Jesus nur zur Nebensache machen und nie zu dieser Erfahrung kommen, die die Bibel eine neue Kreatur nennt. Er will auf den Thron. Er will dein Herz. Aber wenn du das wirklich möchtest, dann kommt Jesus in dein Leben hinein. Du wirst von Neuem geboren. Du kommst auf den schmalen Weg, der zum Himmel führt. Jetzt möchte ich zum Abschluss noch ein paar Bibelstellen lesen, die uns etwas über das Schicksal eines unbekehrten Menschen sagen. Und ich bitte dich noch einmal, richtig gut mitzudenken. Eigentlich ist es so traurig, obwohl Jesus alles getan hat, dass alle gerettet werden können, werden schlussendlich doch so viele an diesem Heil vorbeigehen und sie gehen schließlich in die ewige Nacht, in die ewige Verdammnis. In Psalm 9, Vers 6 heißt es, Du schildst die Heiden und bringst die Gottlosen um. Ihren Namen vertilgst du immer und ewiglich. Vers 18, die Gottlosen werden zur Hölle gekehrt werden, alle, die Gottes vergessen. Dann Psalm 37, Vers 38, Die Bösen werden ausgerottet, die Gottlosen werden umkommen, die Übertreter werden vertilgt, alle miteinander. Malachi 3, Vers 19, Denn siehe, es kommt ein Tag, der brennen soll wie ein Ofen, da werden alle Verächter und Gottlosen Stroh sein, und der künftige Tag wird sie anzünden, spricht der Herr Zebaoth, und wird ihnen weder Wurzeln noch Zweige lassen. Als einige Menschen damals Jesus predigen hörten, da waren sie schockiert über das, was Jesus da sagte. Da kam zum Beispiel einer in Lukas 13 zu Jesus und fragte, Herr, werden wenige gerettet? Und Jesus antwortete, ringet danach, dass ihr eingeht durch die enge Pforte. Denn viele, sage ich euch, werden es wünschen, hineinzugehen und werden es nicht mehr vermögen. Der Apostel Paulus sagt in 2. Thessaloniker 1, Vers 9, sie werden gestraft werden mit dem ewigen Verderben. Sie werden verbannt sein vom Angesicht des Herrn. Offenbarung 20, Vers 15, und wenn jemand nicht gefunden wurde, geschrieben, in dem Buch des Lebens, der wurde geworfen in den feurigen Pfuhl. Für mich ist es auf jeden Fall klar, ich kann nichts anderes aus der Bibel herauslesen. Es gibt keine Hoffnung für einen Unbekehrten. Die gibt es einfach nicht. Auf einen Unbekehrten wartet Tod, Auferstehung, Gericht, ewige Verdammnis. Und lieber junger Mensch, wenn du Jesus Christus noch nicht aufgenommen hast, dann lebst du in der größten Sünde, die es überhaupt gibt. Es gibt keine größere Schuld als die Ablehnung des Angebotes Jesu. Wenn du stiehlst, dann nimmst du jemand anderem sein Eigentum. Wenn du tötest, dann nimmst du einer Frau vielleicht den Ehemann oder den Kindern den Ernährer. Aber wenn du Jesus Christus mit seinem Angebot zurückweist, dann schlägst du Gott ins Gesicht. Hans Bruns hat einmal so gesagt, Ablehnung der Gnade Gottes, Ablehnung der Bekehrung, Ablehnung der Wiedergeburt ist schlimmer als irgendein moralisches Vergehen. Und Heinrich Kämmerer sagte, du hast Jesus nur, wenn du in Buße und Bekehrung in ihm das neue Leben hast. Du hast Jesus nur, wenn du in Buße und Bekehrung in ihm das neue Leben hast. Wenn du Jesus noch nicht aufgenommen hast, dann lebst du in der größten Sünde, die überhaupt möglich ist. Aber auch die kann dir Gott vergeben, wenn du willst. Gott sagt, so wahr ich lebe, spricht der Der Herr, ich habe keinen Gefallen am Tode des Gottlosen, sondern dass sich der Gottlose bekehrt und lebt. Und auch heute sitzen Menschen hier, die könnten schon lange bekehrt sein, wenn sie nur wollten. Gott hat sie schon einige Male gerufen, aber sie haben nicht gewollt. Was willst du heute tun? Willst du wieder so nach Hause gehen? Natürlich kannst du ein gutes Leben führen, auch ohne Jesus. Du kannst sogar glücklich in die Hölle fahren. Aber wenn du gerettet werden willst, dann geht das nur über Jesus. Deine Entscheidung ist entscheidend. Und wenn du willst, kannst du heute ein neues Leben anfangen.
1: Sie hörten Michael Putzi in einem Vortragsmitschnitt mit dem Titel »Ich wollte Eishockey-Profi werden – ein Lebensbericht«.

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1: Obadja. Was weißt du über den Propheten Obadja in der Bibel? Nicht viel? Ich auch nicht. Ich weiß nur, dass sein Buch das kürzeste im Alten Testament ist. Es hat 21 Verse und gar keine Kapiteleinteilung, wie die anderen Bücher alle. Weiter weiß ich von Obadja, dass er in seinem Buch Prophezeiungen gegen Edom ausspricht. Das ist alles. Man nimmt an, dass er etwas später wie Jeremia gelebt hat, jedenfalls nach der Zerstörung Jerusalems durch die Babylonier. Das ist ein Ereignis, auf das er in seiner Rede Bezug nimmt. Also, wie du siehst, gibt es nicht viel über diesen Mann zu sagen, darum wenden wir uns also dem Inhalt seines Buches zu. Wenn wir verstehen wollen, worum es hier geht, dann müssen wir etwas über Edoms Vergangenheit wissen. Edom war ein Volksstamm, der in einer ziemlich wüsten Gegend südlich des Toten Meeres wohnte. Die Edomiter waren nicht nur ein Nachbarvolk von Israel, sondern auch ein Brudervolk. Die Verwandtschaft geht auf Esau und Jakob, die Söhne Isaaks, zurück. Edom bedeutet nämlich Esau. Nun versuch dich mal an die Geschichten von den Erzvätern zu erinnern. Isaak war der Sohn Abrahams. Dieser Isaak heiratete Rebekka, eine hübsche Frau aus seiner Heimat in Mesopotamien. Ihre Ehe blieb lange Zeit kinderlos, aber schließlich bekam Rebekka doch ein Kind, das heißt, es waren Zwillinge, zwei Jungen. Obwohl sie Zwillinge waren, waren sie doch sehr verschieden. Im Äußerlichen und auch in ihrem Charakter und Wesen. Der erste, der zur Welt kam, war rötlich und rau. Übrigens heißt Edom rötlich. Diesen Namen bekam Esau wegen der rötlichen Speise, um deren Willen er sein Erstgeburtsrecht verkauft hatte. Der zweite Junge war Jakob. Und es heißt, dass er bei der Geburt seinen Zwillingsbruder bei der Ferse gepackt hatte. Der Name Jakob soll auch Fersenhalter bedeuten. Esau entwickelte sich zu einem wilden Kerl, der das freie Leben in Wald und Feld suchte. Er wurde Jäger und war der Liebling seines Vaters. Jakob dagegen liebte die häusliche Atmosphäre. Er stand gern am Herd und kochte. Er war ein wenig zimperlich und zart, der Liebling seiner Mutter. Eines Tages kam Esau hungrig wie ein Wolf von seinen Streifzügen auf dem Feld nach Hause. Jakob hatte gerade ein schönes, wohlriechendes Linsengericht gekocht. Esau wollte davon essen, doch Jakob verwehrte es ihm. Er dachte, er könnte die Gelegenheit zu einem Geschäft nutzen. So sagte er zu seinem Bruder, »Verkaufe mir heute deine Erstgeburt.« Esau war nämlich der Erstgeborene von beiden und hatte damit besondere Rechte. Als Ältester war er der Erbe der geistlichen und irdischen Reichtümer seines Vaters Isaak. Doch bei dieser Gelegenheit siegte der Hunger in Esau und er verkaufte ganz leichtfertig sein Erstgeburtsrecht für ein Linsengericht. Diese Geschichte zeigt uns zweierlei. Einmal die geistliche Gleichgültigkeit Esaus, der seine Erbschaft nicht viel wert achtete und für nichts weggab. Zum anderen zeigt sie aber auch die Gerissenheit und das unfaire Spiel Jakobs. Die beiden Brüder verstanden sich nie sehr gut. Das verdeutlicht auch noch eine andere Begebenheit. Isaak war sehr alt geworden und dachte ans Sterben. Darum wollte er noch ein Abschiedsfest feiern und dann seinen Erstgeborenen segnen und sich verabschieden. Von diesem Vorhaben sagte er aber nur Esau etwas. Er bat ihn, mit Pfeil und Bogen ein Wild zu jagen und es ihm zu einem Festmahl zuzubereiten. Rebekka hörte diese Worte von Isaak und war nicht sehr froh, dass ihr Jakob leer ausgehen sollte. So half sie Jakob bei der Zubereitung einer Mahlzeit für den alten Vater. Noch bevor Esau mit seinem erlegten Wild kam, setzte Jakob seinem Vater ein Essen vor und gab sich für Esau aus. Es gelang ihm, den blinden Isaak zu täuschen. So bekam Jakob den Segen seines Vaters, den eigentlich Esau haben sollte. Als der Betrug herauskam, wurde Esau natürlich schrecklich böse auf seinen Bruder Jakob und trachtete ihm nach dem Leben. Jakob floh vor seinem Bruder in ein anderes Land und von da ab gingen die Wege der beiden für viele Jahre auseinander. Irgendwie war diese Geschichte jedoch im Plan Gottes und Jakob blieb wirklich der Gesegnete und der Erbe der Verheißungen Gottes. Esau hatte sein Recht verscherzt. Ein Bruder nach dem anderen heiratete, sie bekamen Kinder und ihre Nachkommen wurden zu großen Sippen, Stämmen und Völkern. Jakob kam wieder zurück von Mesopotamien, um im Land der Verheißung in Israel zu wohnen. Bei dieser Gelegenheit versöhnte er sich mit seinem Bruder, vor dem er schreckliche Angst hatte. Das ist die Geschichte der Völker Israel und Edom. Sie waren auch später nie besonders befreundet, diese Brudervölker. Als Israel aus Ägypten zog und ins verheißene Land einwandern wollte, mussten sie durch das Hoheitsgebiet der Edomiter reisen. Diese verweigerten ihren Verwandten aber den Durchzug durch ihr Land. So mussten die Israeliten einen großen Umweg machen. Sie verloren Zeit und Kraft, und es kostete sie Mühe, mit dem ganzen Volk einen anderen Weg zu finden. Scheinbar schwelte da noch immer die Eifersucht und die Missgunst in den Nachkommen Esaus gegen die Jakobs. Sonst kamen sich die beiden Völker aber nicht direkt ins Gehege. Warum sandte Gott nun den Propheten Obadja nach Edom mit einer Gerichtsbotschaft? Hier in dem Buch Obadja wird uns etwas über die Schuld Edoms gesagt, und ich zitiere jetzt einige Verse direkt aus der Bibel. Da heißt es im Vers 11, zu der Zeit, als du dabei standst und sahst, wie Fremde Israels Heer gefangen wegführten und Ausländer zu seinen Toren einzogen und über Jerusalem das Los warfen, da warst du auch wie einer von ihnen. Was war passiert? Die Feinde Israels hatten Jerusalem und das Land Juda eingenommen und vernichtet, und die Edomiter standen dabei und lachten. Anstatt ihrem Bruder zu helfen und beizustehen, hielten sie es mit den Feinden und sahen mit Schadenfreude die Leiden und Ängste ihrer Verwandten. Das kann Gott nicht gefallen, und deshalb sendet er Obadja mit einer Strafpredigt. Wenn auch ein Sprichwort sagt, Schadenfreude ist die reinste Freude, so soll das doch nicht bei Gottes Nachfolgern zutreffen. Ein echter Gläubiger trauert mit den Traurigen. Er hat andere Freuden, als sich über den Schaden eines Mitmenschen zu freuen. Die Sünde Edoms war nicht, dass es etwas Böses getan hatte, sondern dass es unterlassen hatte, zu helfen und Gutes zu tun und sich außerdem noch über das Leid und die Not seines Nachbarn freute. Die Sünde Edoms ist nicht nur ein Fehlverhalten eines wilden orientalischen Volksstammes der Vergangenheit, sondern auch die Sünde einiger hochanständiger, zivilisierter Staatsbürger unserer Tage. Die Unterlassungssünde zu helfen und die Schadenfreude über das Leid anderer sind vielleicht sogar manchmal unsere eigenen Sünden. Dann heißt es in Vers 14, du sollst nicht stehen an den Fluchtwegen, um seine Entronnenen zu ermorden, du sollst seine übrig gebliebenen nicht verraten zur Zeit der Angst. Was hat Edom noch gemacht? Es hat also die Zeit des Kampfes und der Niederlage Israels ausgenutzt, um die armen, wehrlosen, ermatteten Flüchtlinge umzubringen oder an den Feind zu verraten. Edom hat nicht selbst gekämpft, dazu war es zu feige, aber es hat den Angriff eines starken Feindes ausgenutzt, um sich hinterhältig an seinem Brudervolk zu rächen. Anstatt ihm in der Not zu helfen, nutzte Edom die Not aus, um seine Nachbarn vollends zu vernichten. Solche Haltung gegenüber dem Volk Israel würden wir heute Antisemitismus nennen, und er ist wieder recht verbreitet in unserer Welt. Aber Gott wird die Feinde Israels strafen, so wie er Edom gestraft hat. Schließlich wird noch der Hochmut Edoms als Sünde erwähnt. In Vers 3 heißt es, der Hochmut deines Herzens hat dich betrogen, weil du in Felsenklüften wohnst und sprichst in deinem Herzen, wer will mich zu Boden stoßen? Die Hauptstadt Edoms hieß Petra oder Fels. Sie lag wirklich so sicher zwischen Felsen, dass sie als uneinnehmbar galt. Durch diesen Umstand erlaubten sich die Edomiter allerhand Frechheiten, weil sie dachten, keine Strafe könnte sie treffen. Sie seien sicher vor ihren Feinden und auch vor dem Gericht Gottes. Es ist nicht gut, wenn man zu sicher ist. Keine Festung ist uneinnehmbar. Das musste auch Edom erfahren. Heute existiert weder das Volk der Edomiter noch ihre unbezwingbare Stadt. Gott hat es ausgerottet, während das Volk Israel immer noch existiert und sogar sein von Gott verheißenes Land bewohnt. Historiker sagen uns, dass das Volk der Edomiter etwa im Jahre 70 nach Christus völlig von der Bildfläche verschwunden sei. Und jetzt hört ihr noch kurz die Strafankündigungen Gottes durch den Mund des Propheten an. In Vers 4 sagt Obadja zu Edom, wenn du auch in die Höhe führest wie ein Adler und machtest dein Nest zwischen den Sternen, dennoch will ich dich von dort herunterstürzen, spricht der Herr. Und in Vers 7 heißt es, alle deine Bundesgenossen werden dich zum Lande hinausstoßen, die Leute, auf die du deinen Trost setzt, werden dich betrügen und überwältigen, die dein Brot essen, werden dich verraten, ehe du es merken wirst. Und im Vers 10 droht Gott, um des Frevels willen an deinem Bruder Jakob sollst du zu Schanden werden und für immer ausgerottet sein. Und in Vers 15, wie du getan hast, soll dir wieder geschehen, und wie du verdient hast, so soll es auf deinen Kopf kommen. Diese Worte sind sehr klar und sind bereits in Erfüllung gegangen. Für uns ist es gut, wir merken es uns sehr genau, was Gott nicht haben will und was er mit denen macht, die hochmütig, schadenfroh und Feinde seines Volkes sind. Wir beten noch. O Vater, hilf uns, aus diesem Buch Obadja zu lernen, wie wir uns dem Bruder gegenüber richtig verhalten sollen und was wir nicht tun dürfen. Vergib uns unsere Schadenfreude und unseren Hochmut. Bewahre uns vor der Mittäterschaft bei feindlichen Handlungen und Gewaltakten. Amen.

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1: Ich bin Selke Rech. Das war der Tag. Die Gespräche zwischen dem Iran und den USA liegen offenbar auf Eis. Iranische Medien berichten, dass derzeit keine Verhandlungen mehr stattfinden. Als Grund wird der anhaltende Krieg zwischen Israel und der vom Iran unterstützten Hisbollah-Miliz im Libanon genannt. Der Iran drohte zudem mit einer härteren Haltung, falls die Kämpfe weitergehen. Die USA gehen dagegen weiter von Gesprächen mit Teheran aus. Die FDP liegt in einer aktuellen Forsa-Umfrage erstmals seit mehr als einem Jahr wieder bei 5%. Die AfD bleibt mit 27% stärkste Kraft. Die Union verliert einen Prozentpunkt und kommt auf 21%. Die SPD liegt bei 12, die Grünen bei 15 und die Linke bei 11%. Außerdem zeigt eine Umfrage, dass viele Menschen mit der Arbeit von Bundeskanzler Merz unzufrieden sind. Das israelische Parlament hat in erster Lesung für seine eigene Auflösung gestimmt. Damit rückt eine mögliche Neuwahl näher. Hintergrund ist ein Streit innerhalb der Regierungskoalition über den Militärdienst für streng religiöse Männer. Bevor das Parlament tatsächlich aufgelöst wird, sind noch zwei weitere Abstimmungen nötig. Die Europäische Union will Abschiebungen erleichtern und hat dafür neue Regeln auf den Weg gebracht. Geplant sind unter anderem sogenannte Rückkehrzentren in Staaten außerhalb der EU. In Deutschland gibt es daran jedoch Kritik. Politiker von SPD und Grünen warnen vor langen Haftzeiten für abgelehnte Asylbewerber und fordern die Einhaltung von Menschenrechten. Außerdem ist bislang noch unklar, welches Land solche Rückkehrzentren aufnehmen würde. Für einen Besuch im Kölner Dom wird ab Juli Eintritt fällig. Besucher müssen dann 12 € bezahlen. Das hat die Domverwaltung heute bekannt gegeben. Mit den Einnahmen sollen unter anderem Sanierungs- und Erhaltungsarbeiten finanziert werden. Wer einen Gottesdienst besucht, kann den Dom weiterhin kostenlos betreten. Auch viele bekannte Kathedralen im Ausland verlangen bereits Eintritt, darunter die St. Pauls-Kathedrale in London und die Sagrada Familia in Barcelona.
0: Deutschlandwetter.
1: In den kommenden Stunden langsam in den Norden und Osten verlagernde, teils gewittrige und kräftige Regenfälle. In Vorpommern noch trocken, im Westen dann Auflockerungen. Abkühlung auf 15 bis 9 Grad. Am Mittwoch wird es etwas kühler bei 17 bis 23 Grad. Neben Sonne und Wolken sind einzelne Schauer oder kurze Gewitter möglich.
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2: Dienstag, 2. Juni. Doch er war durchbohrt um unserer Vergehen willen, zerschlagen um unserer Sünden willen. Die Strafe lag auf ihm zu unserem Frieden, und durch seine Striemen ist uns Heilung geworden. Jesaja 53, Vers 5. Der Damm. Das Rückhaltebecken bei Otto Beuren im Allgäu ist Teil eines umfassenden Hochwasserschutzes. Die Baukosten lagen bei stattlichen 16,5 Millionen Euro. Meistens gehe ich jedoch recht gleichgültig daran vorbei, wie viele andere auch. Doch am Morgen des 2. Juni 2024 stehe ich wieder vor dem Damm. Diesmal ist das Becken voll, randvoll. Einen Tag zuvor sind wir vorzeitig aus dem Urlaub zurückgekehrt. Zuerst hatte uns die Nachricht vom drohenden Dammbruch erschreckt. Später hieß es, er würde nur überlaufen. Jetzt blicke ich auf den 51 Hektar großen See, der sich vor mir ausbreitet. 1,6 Millionen Kubikmeter Wasser drücken gegen die Staumauer. Wären sie hier nicht eingeschlossen, würden sie meinen Keller überfluten. Oder mein Wohnzimmer. Ich werde wohl nie wieder vor dem Damm stehen können, ohne daran zu denken, was ich ihm verdanke. Ähnlich ging es mir, wenn ich vor einem Kreuz stand, sei es in einer Kirche, auf einem Berggipfel oder am Wegesrand. Oft hatte ich ein großes Fragezeichen im Kopf. Warum musste Jesus einen so schrecklichen Tod sterben? Meistens ging ich jedoch recht gleichgültig daran vorbei, wie Sie vielleicht auch. Aber vor mehr als 35 Jahren begriff ich, was dort geschehen war. Jesus trug die Strafe, die ich verdient hatte. Er, der ohne Sünde war, hielt Gottes gerechten Zorn von mir fern, siehe Tagesvers. Wäre es nicht finster um ihn geworden, hätte mich ewige Finsternis erwartet. Wäre er nicht für mich gestorben, wäre ich dem ewigen Tod ausgeliefert. Ich werde wohl nie wieder vor dem Kreuz stehen können, ohne daran zu denken, was ich ihm zu verdanken habe. Einen Unterschied zum Damm gibt es allerdings. Er hilft allen Anwohnern. Das Kreuz aber hilft nur denen, die an das Erlösungswerk von Jesus Christus glauben. Die Frage zum Nachdenken. Wie ist Ihre Reaktion auf das Kreuz? Gleichgültigkeit oder Dankbarkeit? Der Tipp fürs Leben. Die Sünde ist noch gefährlicher als tonnenschwere Wassermassen, doch Jesus kann und will sie davon befreien. Die tägliche Bibellese. Psalm 93. Der Herr ist König. Er hat sich bekleidet mit Hoheit. Der Herr hat sich bekleidet, mit Stärke hat er sich umgürtet. Ja, fest steht die Welt, sie wird nicht wanken. Dein Thron steht fest von alters her, von Ewigkeit her bist du. Ströme erhoben, Herr, Ströme erhoben ihre Tosen, Ströme erheben ihr Brausen. Mächtiger als das Tosen gewaltiger Wasser, wuchtiger Brecher des Meeres, mächtiger ist der Herr in der Höhe. Deine Zeugnisse sind sehr zuverlässig. Deinem Haus gebührt Heiligkeit, Herr, für alle Zeiten.

wenn Gott schweigt, dann wollen alle Zweifel in uns nisten, die sonst ein Wort von ihm zur Seite schiebt.

Doch wenn Gott schweigt, hat er vielleicht auch nur in unser Leben

Er trug unsere Krankheit und lud auf sich unsere Schmerzen. Wir aber hielten ihn für den, der von Gott geschlagen und gemartert wäre. Aber er ist um unserer Missetat willen verwundet und um unserer Sünde willen zerschlagen. Die Strafe liegt auf ihm, auf dass wir Frieden hätten, und durch seine Wunden sind wir geheilt.

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1: Ich bin Silke Rech. Das wird der Tag. Polen will Handys an Grundschulen verbieten. Die Regierung hat einen entsprechenden Gesetzentwurf beschlossen. Er soll ab dem kommenden Schuljahr gelten. Demnach dürfen Mobiltelefone und andere Geräte zur Ton- und Bildaufnahme weder im Unterricht noch in den Pausen genutzt werden. Ausnahmen soll es nur in besonderen Fällen geben, etwa aus gesundheitlichen Gründen oder für den Unterricht. Jetzt muss noch das Parlament zustimmen. Der Bundesgerichtshof beschäftigt sich heute mit einem Streit zwischen Taxiunternehmen und Fahrdienstanbietern wie Uber. Im Mittelpunkt steht die sogenannte Rückkehrpflicht für Mietwagen. Sie schreibt vor, dass Fahrzeuge nach einer Fahrt grundsätzlich zum Betriebssitz zurückkehren müssen. Eine Taxigenossenschaft aus Köln sieht darin einen Verstoß durch einen Uber-Fahrer. Das höchste deutsche Zivilgericht will heute seine Entscheidung bekannt geben. Dänemark bekommt eine neue Mitte-Links-Regierung. Knapp 10 Wochen nach der Parlamentswahl hat Ministerpräsidentin Frederiksen ihr Bündnis aus 4 Parteien vorgestellt. Die neue Regierung will an der strengen Ausländerpolitik des Landes festhalten und weitere Verschärfungen prüfen. Unter anderem sollen mehr ausländische Straftäter ausgewiesen werden können. Außerdem plant die Koalition Entlastungen für die Bevölkerung. Vorgesehen sind unter anderem kostenlose Zahnarztbesuche, günstigere Fahrten im öffentlichen Nahverkehr für junge Menschen und mehr Unterstützung für Rentner mit niedrigeren Einkommen. Deutschland bewirbt sich um einen Sitz im UN-Sicherheitsrat für die Jahre 2027 und 2028. Außenminister Wadephul sagte bei den Vereinten Nationen in New York, Deutschland wolle dazu beitragen, die Arbeit des Sicherheitsrates zu verbessern und die Rolle der nichtständigen Mitglieder zu stärken. Ziel sei es, dass das Gremium wieder handlungsfähiger werde und internationale Konflikte wirksamer beraten könne. Über die Vergabe des Sitzes entscheidet die UN-Generalversammlung heute. Deutschland tritt dabei gegen Österreich und Portugal an.
0: Deutschlandwetter.
1: In den kommenden Stunden langsam in den Norden und Osten verlagernde, teils gewittrige und kräftige Regenfälle. In Vorpommern noch trocken, im Westen dann Auflockerungen. Abkühlung auf 15 bis 9 Grad. Am Mittwoch wird es etwas kühler bei 17 bis 23 Grad. Neben Sonne und Wolken sind einzelne Schauer oder kurze Gewitter möglich.
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1: Hallo und herzlich willkommen bei Glaube und Tun. Hören Sie nun noch ein wenig Musik und dann einen Vortragsmitschnitt von Heinz Spindler mit dem Titel Jesus nachfolgen, im Glauben wachsen. Heinz Spindler zeigt auf, dass wir akzeptieren müssen, dass nicht wir die Handelnden sind als Glaubende, sondern Christus in uns. Was er damit meint, mehr dazu gleich. Bleiben Sie dran.

0: 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Hallo und herzlich willkommen. Hören Sie nun einen Predigtmitschnitt von Heinz Spindler mit dem Titel Jesus nachfolgen, im Glauben wachsen.
1: Ich finde es gut, was der Luca gesagt hat, weil darum geht's. Und ich finde es deswegen gut, weil es auch das eigentlich ist, was wir gestern Abend besprochen haben, dass die Welt auch junge Menschen braucht. Wisst ihr, neue Generation, die das Evangelium rausträgt in die Welt. Einfach eine neue Generation, die wächst mit Jesus. Und deswegen habe ich auch die Blume dabei. Jesus nachfolgen, im Glauben wachsen. Ohne Nachfolge gibt es eigentlich gar kein Wachstum, wisst ihr. Deswegen sind auch manche so kümmerlich und so lommelig, wie man so nennt, glaube ich, in Schwäbisch, lommelig. So, ich weiß gar nicht, ob das wirklich wahr ist. Stimmt das? Ist das lommelig? Ja. Könnt ihr schon mal klatschen, oder? Ich weiß, wie man die Massen gewinnt. Aber wisst ihr, das ist es, glaube ich, dass viele einfach Probleme haben und das, was wir heute schon gehört haben und auch heute Morgen in der Andacht und, das ist so ein Geist in dieser Welt, der möchte ich förmlich, der würde diese ganze Kraft rausziehen. Und das ist ein ganz, ganz großes Problem. Und ich deswegen, es gab mal so eine Zeit, wo es mal ganz einfach fiel, so richtig reinzupeitschen und die Leute zur Nachfolge anzureizen und reinzuhauen und mach das und tu das. Aber ich merke so über die Zeit, das ist ein Wachstum. Was ich lerne ist, wahr ist, wenn die Saat gesät ist, also wenn der Geist Gottes in dein Leben kam und auf fruchtbaren Boden gefallen ist, so wie es Jesus Christus sagt, dann trägt er auch Frucht. Dann wird die Saat auch aufgehen und die wird aufgehen. Das ist hundertprozentig sicher. Der Herr Jesus sagt zu seinen Jüngern in Apostelgeschichte 1, Vers 8, ihr werdet die Kraft des Heiligen Geistes empfangen und ihr werdet meine Zeugen sein. Und er spricht dann Samaria, Jerusalem, Judäa, Samaria und bis an die Ende der Erde. Ihr werdet, das ist sicher, sagt Jesus. Ihr werdet die Kraft des Heiligen Geistes empfangen und ihr werdet meine Zeugen sein. Das geschieht durch die Kraft des Heiligen Geistes in uns. Und deswegen ist es mir oft so wichtig, wisst, in einer Welt, gerade so verchristlichten Welt, verchristlichten westlichen Welt, da lerne ich viele Menschen kennen, die krampfen sich förmlich ab. Sie wollen so gerne so leben wie Jesus. Aber darum geht's gar nicht, Leute. Es geht nicht darum, dass wir leben wie Jesus, dass wir Jesus Christus praktisch imitieren. Das können wir gar nicht. Wir werden scheitern daran. Wir sind auch nicht aufgerufen zu leben wie Jesus. Sondern was wir aufgerufen sind letztendlich ist, Jesus leben zu lassen in uns und durch uns. Der Herr Jesus hat ein Programm für sein Leben. Das ist einer meiner Lieblingsverse und er hat mir viel aufgeschlüsselt. Der Herr Jesus sagt mir in Johannes 4,34, das ist meine Speise, dass ich die Werke dessen tue, der mich gesandt hat und seine Werke vollbringe. Das ist letztendlich, sagt Jesus, das, was mich zutiefst befriedigt. Das, was mir zutiefst Freude schenkt. Das, was mein Leben, meine Seele froh macht, ist das zu tun, was meinem Vater im Himmel gefällt. Und der Vers, über den habe ich viel nachgedacht und der hat mir viel geholfen, dieser Vers. Weil ich merkte, wisst ihr, das ist die Motivation von Jesus Christus. Er muss die Motivation in mir wirken durch seinen Heiligen Geist. Das zu tun, was dem Vater gefällt. Und die zweite Wahrheit stimmt auch, was der Apostel Paulus dann sagt in Philipper 2, Vers 13. Und es sagt, er, den euch beides wirkt, das Wollen und das Vollbringen. Also wenn Jesus wirklich in mir lebt, wenn der gute Same Gottes in mich reingelegt wurde durch den Heiligen Geist, dann motiviert Jesus praktisch mein Leben dazu, das zu tun, was Gott gefällt. Und dann kann ich sagen, wenn das so ist, wenn ich das in meinem Herzen verspüre, wenn ich merke, das will ich will so leben, wie es Gott gefällt. Das kommt von Jesus, von seinem Heiligen Geist. Und wenn das in meinem Herzen drin ist, dann kann ich beginnen, Gott zu danken. Danke, dass du das auch umsetzt in meinem Leben. Weil ich weiß es ja gar nicht, was ich umsetzen soll. Es ist alles super, was der Luca jetzt sagte. Aber es sind zwei elementare Sachen, Leute. Das, was ich so dachte, wir sind nicht aufgerufen, uns abzukrampfen, zu leben als wie. Sondern was wir aufgerufen sind, ist, was Jesus mal sagt in Johannes Evangelium Kapitel 15. Es sagt, wenn er in mir bleibt, dann werdet ihr Frucht bringen. Das heißt, wie dieser Blumenstock, ihr Lieben, der ist dafür angelegt, um solche wunderschönen Blüten zu bringen, wisst ihr? Der muss sich nicht selbst anstrengen. Ich muss dann auch nicht anbrüllen und sagen, jetzt bring doch mal eine Blüte. Und jetzt tu doch mal und mach doch mal, schau doch mal die anderen Blumenstöcke an. Hast so viele schöne Vorbilder. Jede Menge Vorbilder. Ich nehme dich sogar mal mit und trage dich durch eine Gärtnerei durch. Falls du keine Fantasie hast. Und ich stelle dir dann ein paar andere Blumenstöcke vor, von denen kannst du ein bisschen was abschauen. Bisschen die Form der Blüte, bisschen die Farben, bisschen. Wisst ihr? Und so geht's manchmal fast im christlichen Leben. Das, ich würde sagen, das ist ja echt bescheuert, aber ist ja klar, das ist ein Franke, der macht vielleicht sowas. Aber das macht man nicht. Sondern das ist angelegt in dem Blumenstock, in diesem Samenkorn, das da drin lag, ist es angelegt, wie das wird. Ist die Form der Blätter ist angelegt. Die Festigkeit der Blätter ist angelegt. Es ist angelegt, die Farbe der Blüten ist angelegt. Die Form der Blüten ist angelegt. Ist alles angelegt. Und letztendlich ist auch die Lebensdauer angelegt. Ist alles angelegt. Es ist ganz interessant, Leute. Und das geschieht, genau das Gleiche geschieht, wenn der Geist Gottes in mein Leben kommt. Es ist alles angelegt. Und jetzt geht es darum, das wachsen zu lassen. Und deswegen ist es mir wichtig, auch ein bisschen euch aus meinem Leben erzählen noch. Es gibt jede Menge Schwenke aus meinem Leben zu erzählen, aber ich werde euch jetzt nicht alles erzählen, ne, wie es aussah mit meinen Windeln und so. Das werde ich mal für mich behalten, das ist immer so peinlich. Aber wahr ist im Wachstum mit Jesus, ist, der Herr bestimmt das Wetter, der Herr bestimmt die Zeit des Wachstums und der Herr bestimmt auch das Umfeld, wie es am besten wachsen kann, dieses Leben. Er bestimmt die besten Umstände, wie es wachsen kann, dieses Leben. Okay? Er hat das beste Umfeld für dieses Leben und er bestimmt auch die Zeit, wie das wächst. Schaut, ganz praktisch, als ich zum Glauben kam mit 24 Jahren, oh, ich habe noch 2 Jahre habe ich geraucht, wie ein Schlot noch. Ich habe vorher schon geraucht wie ein Schlot und hinterher habe ich weiter geraucht wie ein Schlot. Nur habe ich immer nur holländische Zigaretten dann noch geraucht, nämlich von anderen. Okay, wer das nicht versteht, von anderen. Die waren billiger und deswegen habe ich die geraucht. Okay, ich bin immer zu den anderen, war dann so ein christlicher Schnorrer. Also ich habe den anderen gesagt, hör auf mit dem Rauchen, aber gleichzeitig gefragt, hast du eine Zigarette für mich? Ne? War so einer, ne? Der ihnen. Aber ich war auch irgendwie ein Freund, weil ich wollte ihnen helfen, selbst von ihren Zigaretten loszukommen. Okay, irgendwie so zwischendrin liegt die Wahrheit. Ne? Okay, aber dann habe ich mir das abgekrampft und ich vergesse nie mehr, das war ein Tag, ich war so bei uns im Sportheim und da haben die einen so Sportheimdienst gehabt. Und dann kam doch gerade der rein, der mich das erste Mal, nachdem ich zum Glauben kam, zum Gebetskreis mitnahm. Und ich stand so hinterm Tresen und habe die Zigarette in der Hand. Jetzt wusste ich gar nicht, was ich damit machen soll. Ne? Und dann habe ich die so versteckt und dann habe ich sie runtergeworfen und draufgetreten. Und dann habe ich so mit ihm gesprochen. Er hat versucht, ihn auf Abstand zu halten, dass er mir da auch nichts riecht. Und dann habe ich mir immer die Nase gewischt, ne? Damit der Rauch stecken bleibt in der Hand. Und da habe ich gemerkt, du bist ja echt ein Heuchler. Und es war mir so blöd, was ich gewusst habe, ist, das passt nicht zusammen, das Rauchen mit dem Leben von Jesus, passt nicht. Aber was ich auch wusste, ist, ich kann mir das nicht selbst abgewöhnen. Das wusste ich auch. Und ich sagte dann mal zu Jesus, Herr Jesus, das musst ja du dann irgendwie machen. Und das ist das, was ich gestern Abend sagte, auch Leute, mit dem, wisst ihr, viele Leute sagen dir, den kindlichen Glauben, den musst du mal verlieren. Verliere ihn nie. Verliere nie Kind Gottes zu sein. Du musst kein Erwachsener Gottes sein. Du musst auch kein Spätpubertärer Gottes sein. Du darfst ein Kind sein und es ist das Beste, weil das sind die besten Vaterhände, in denen du aufgehoben bist. Und damals sagte ich das zu Jesus, ich kann das nicht. Und da habe ich Bibel gelesen, soll mir vorkommen, dass Christen auch Bibel lesen, ne? Und dann habe ich das halt mal gemacht, mal wieder, und las die Bibel und dann las ich in 1. Korintherbrief, Kapitel 6, Vers 19, euer Leib ist der Tempel des Heiligen Geistes. Und ich las das so und ich stellte mir vor, ich bin ganz ehrlich, ne, ich habe während der stillen Zeit manchmal morgens Zigarette geraucht. Ne? Du weißt, es war so gemütlich, dachte ich mir, das ist cool. Aber, ne, müsst ihr nicht machen. Aber, es war ganz komisch. Und dann las ich das und dann stellte ich mir einen Tempel vor, so in Jerusalem. Und ich stellte mir vor, wie das so war in der Säulenhalle Salomos, wie schön das alles war. Und ich habe mir dann so mein Leben so reingestellt und dachte, meine Säulenhalle Salomos, da ziehen so die Rauchschwaden durch. Gell? Da liegen da noch so ein paar zertretene so Bierdosen noch rum. Ne? Dachte ich, es passt irgendwie nicht. Und damals sagte ich, ja Jesus, wenn das stimmt, dann kannst du mir das einfach wegnehmen. Und seit der Sekunde ist es weg. Wie wenn ich nie geraucht hätte in meinem Leben. Ich war damals noch Soldat, 8 Jahre war ich bei der Bundeswehr. Ich habe die Russen ferngehalten. schon allein, als ich aufgetreten bin, sagte ich, oh nee, mit solchen wollen wir nichts zu tun haben. Und das war ein klasse Trainingszentrum eigentlich für meinen Glauben damals, die Bundeswehr. Ich kam zum Glauben, da war ich knapp 3 Jahre dabei gewesen. Und meine Kameraden damals sagten zu mir, Heinz, was ist mit dir los? Hey, mit dir kann man gar nicht mehr ganz normal reden, so wie noch vor der Weihnachtsdienstbefreiung. Und da wusste ich, in mein Leben ist wirklich was neu geworden durch Jesus Christus. Und seitdem, das kann ich sagen, ihr Lieben, hat das eine, was wirklich angehalten hat, ganz gewaltig ist, dass ich jeden Tag die Bibel lesen will. Das ist das größte Geschenk, das mir Gott gemacht hat mit. Na, mit natürlich, dass ich Vergebung für meine Schuld habe, leben darf, Kind Gottes bin. Aber dass ich in meinem Herzen diese Sehnsucht habe, die Bibel zu lesen, das ist für mich das Gewaltigste bis heute noch. Jeden Tag die gleiche Sehnsucht. Und das ist keine Übertreibung, das ist so ein wunderbares Geschenk. Und ich merke mehr und mehr, wie dieses Wort, wie das meine Seele richtig speist, ernährt. Und wie durch dieses Wort Gottes, Gott praktisch auch diese Pflanze bewässert. Dass was Gutes rauskommt dabei. Und ich durfte in dem allen dann vieles lernen, dieses Jesus-Nachfolgen im Glauben wachsen. Schaut, der Apostel Paulus sagt in Römerbrief Kapitel 8, Vers 29, spricht er davon und sagt, dass unser Leben gleichgestaltet wird dem Bild seines geliebten Sohnes Jesus Christus. Das ist Gottes Plan mit unserem Leben, mit deinem Leben, mit meinem Leben. Dass unser Leben gleichgestaltet wird, umgestaltet wird. Dass mehr und mehr diese Züge von Jesus Christus zum Tragen kommen. Diese Liebe, die Jesus zu seinem Vater hat. Und diese Liebe, die der Herr Jesus im Herzen trug und dann für die Menschen gegeben hat. Dass es sein eigenes Leben gegeben hat. Also unser Leben soll umgestaltet werden. Das Vertrauen, das Jesus im Vater hat. Der Herr Jesus vertraut seinem Vater so sehr, dass er selbst wirklich diese wunderbare Herrlichkeit des Vaters verlassen hat, auf diesen Planeten kam. Dass er nie in Panik geraten ist, als er auf diesem Erdball lebte. Er hat nie Panik gehabt, der Herr Jesus. Der hat nie gedacht, oh, jetzt wird mein Gebet nie erhört, es wird nicht mehr erhört. Jetzt macht Gott nichts mehr für mich. Der wusste immer, dass der Vater handeln wird. Und in dieses Bild soll unser Leben umgestaltet werden, ihr Lieben. Dass wir in diese Welt hinausgehen und letztendlich dieses ruhende Wesen von Jesus Christus, dass das uns bestimmt. Es bedeutet für mich im Glauben wachsen. Weil ich habe das nicht aus mir heraus. Was bedeutet es? Als ich zum Glauben kam, ich habe Koch gelernt und dann nach der Bundeswehrzeit bin ich mit meiner Familie nach Nordrhein-Westfalen gezogen, habe ein bisschen Deutsch gelernt und da war ich auf einer Bibelschule. Und nach der Bibelschule war so das Ziel für uns, dass wir sagten, vielleicht gehen wir in ein christliches Werk, meine Frau ist Hotelfachfrau, ich bin Koch, und lassen einfach die Gaben, die wir haben, so die praktischen Gaben, benutzen für Gott. Und ich habe nie gedacht, dass ich jemals Prediger werde, und Leute haben mir auch die Befähigung dazu abgesprochen. Vielleicht sitzen manche hier und sagen, stimmt eigentlich, warum schwätzt der ein? Aber es kann sein, ne? Aber ich bin mal hier, weil ich selbst überzeugt bin, ne? Aber ich habe 1993 ein Praktikum am Bodenseehof gemacht. Da war während der Bibelschulzeit. Und am Bodenseehof, wo ich jetzt arbeite und Direktor bin, da sollte ich eigentlich Konfirmandenarbeit machen. Aber damals haben sie gerade einen Koch gesucht. In dieser Sommerzeit haben sie mich in die Küche gesteckt. Und ich habe damals 2 Bibelarbeiten gehalten für Konfirmanden, so in 4 Monaten. Und der damalige Leiter sagte zu mir, Heinz, aus dir wird nie was. Du hast weder die Befähigung zum Predigen noch zum Leiden. Weißt du, bleib Koch. Versuch so mit deinem Beruf irgendwo in die Außenmission zu gehen. Und es war dann auch unser Ziel gewesen. Das Ziel meiner Frau und mir dachten, okay, mit dem Beruf, da können wir so sozusagen als Zeltmacher, also mit deinem Beruf in ein Land gehen, als Missionar in ein Land, wo man sonst nicht so reinkäme. Und dort dann arbeiten und Menschen versuchen, für Jesus zu erreichen. Und damals hat man über Nacht einen Anruf bekommen, das gehört alles dazu, im Glauben zu wachsen, ihr Lieben. Weil im Glauben, das bedeutet auch, im Vertrauen zu wachsen auf den lebendigen Gott. Und ich war damals, nach der Bibelschule, habe ich 2 Jahre noch, lebt mir noch in Nordrhein-Westfalen, habe ich in einem Behindertenheim gearbeitet, für geistig und körperlich behinderte Männer als Pfleger, und es war eine super Zeit. Und in der Zeit habe ich einen Anruf bekommen vom Württembergischen Brüderbund, nachts. Die haben einen Koch gesucht für eine Freizeit in Arosa. Und da sind wir hingefahren als Familie, es war super. Und als wir dort waren, hat mich der Bezirksvorsitzende gefragt, ob ich nicht beim Brüderbund anfangen will, im Remstal bei Stuttgart. Und ich dachte, naja, so als Schnitzelkoch für den Württembergischen Brüderbund möchte ich eigentlich auch nicht enden, so im Leben. Also das wird wahrscheinlich nichts. Ich habe auch gar nicht gefragt, was er will von mir. Ich dachte, naja, die suchen halt so einen Schnitzelkoch. Und meine Frau sagte damals zu mir, du, ich glaube, der hat es ernst gemeint, ruf den nochmal an. Und wir haben gebetet damals und sagten, Herr Jesus, wenn es praktisch nur, also in Anführungsstrichen nur Schnitzelkochen ist, dann ist die Sache erledigt. Aber wenn es was missionarisch, evangelistisches ist, dann könnte es sein. Und ich rief den Mann an, nachts noch, und er sagte zu mir, wir haben gesehen, was du für ein missionarisches Herz hast. Wie er das auch immer gesehen hat, ich war praktisch nur in der Küche und habe Schnitzel gebraten. Und okay, und manche Sachen auch noch anders, ne? Okay, aber das hilft euch vielleicht ein bisschen mehr in eurer Vorstellung. Schnitzel kann man sich noch vorstellen, ne? Okay, also Filet Stroganoff, kann noch vielleicht jemand? Hier? Das ist schon weniger, ne? Also, bleiben wir bei Schnitzel. Also, und dann rief ich dort an und er sagte, wir haben gesehen, du hast ein missionarisches Herz und so einen Prediger suchen wir. Und dann sind wir praktisch echt in Nacht- und Nebelaktion umgezogen ins Remstal und dort war ich dann Prediger, obwohl ich gar nicht die Befähigung habe zum Predigen. Im Sommer habe ich dann immer so 8 Wochen gekocht für die Freizeiten vom Württembergischen Brüderbund. Und dann waren wir so 3,5 Jahre dort beim Brüderbund. Und dann letztendlich hat uns der neue Leiter vom Bodenseehof damals angefragt auf einer Osterfreizeit, ob wir nicht zu den Fackelträgern kommen wollen und dort mitarbeiten. Und dann nach Überlegung und Gebet, wie sah das aus? Wir haben, meine Frau und ich und die Kinder haben so ein Wochenende gehabt, da haben wir gebetet und gefastet, das war im Schwarzwald. So sah das aus, ganz praktisch. Wir haben einfach gebetet und haben Bibel gelesen und haben gesagt, jetzt sind wir mal gespannt, was Jesus von unserem Herzen sagt. Wollen einfach mal hören. Das haben wir noch nie gemacht und sagten, jetzt probieren wir das mal. Wenn es die Bibel sagt, vielleicht spricht er. Und er hat gesprochen und hat uns einen klaren Vers gegeben, dass wir gehen können vom Brüderbund. Dann habe ich gekündigt und sind dann nach gewissen Wegen auch zum Bodenseehof gekommen. Und dann waren wir gerade ein Jahr am Bodenseehof, ihr Lieben. Ich habe kaum, also barely Englisch gesprochen. Es war sehr rudimentär. Es war eher so yes and no. Okay, aber das fließend. Okay, aber sonst war es sehr begrenzt. Da waren wir gerade ein Jahr, waren wir dort am Bodenseehof und dann rief mich der damalige Leiter an, der uns geholt hat und sagte, ich lade dich mal zum Frühstück ein, komm mal. Und dann waren wir bei ihm zu Hause und dann sagte, du, ihr könnt unsere Wohnung haben. Das war so eine Wohnung, in der Direktor wohnte am Bodenseehof, weil ihr braucht ja eine Wohnung näher am Bodensee. Du musst nur in so ein kleines Amt da dran gekoppelt. Du bist der neue Leiter jetzt vom Bodenseehof. Und es, die Sache war die gewesen, Leute, damals wirklich, also wir, unser Englisch war sauschlecht. Und ich konnte mich mit niemandem verständigen. Wenn ich den Direktor, den Generaldirektor oder Fackelträger bei mir zum Kaffee trinken hatte, habe ich immer einen Peter Reed gebraucht, der eigentlich jetzt hier sein sollte. Jedes Mal, wenn ich ihn brauche, ist er nicht da. Habe ich immer ihn gebraucht, damit er für mich übersetzt. Ich konnte nicht mehr mit meinem eigenen Chef sprechen. Aber ich bin Direktor geworden am Bodenseehof, obwohl mir der Gründer vom Bodenseehof sagte, du wirst nie ein Prediger und du wirst nie ein Leiter werden. Und jetzt bin ich seit 10 Jahren bin ich am Bodenseehof der Direktor. In der Zeit durften wir lernen auch, ihr Lieben, dass der Herr Jesus Wort hält. In der Zeit, wir haben gesagt, der Piet und ich, wir sind dicke Freunde. Es ist echt super, dass wir so ganz, ganz klasse miteinander vertrauensvoll arbeiten können. Wir haben gesagt, wir wollen nie Schulden machen in so einem Werk. Wir wollen nie um Geld fragen. Wir wollen nur das tun, was Jesus will. Und wenn Jesus will, dass wir ein neues Gebäude hinstellen, dann glauben wir auch, dass Jesus uns das Geld gibt. Wenn Jesus will, dass wir ein neues Auto kaufen sollen, dann glauben wir auch, dass Jesus uns das Geld gibt für das neue Auto. Und es durften wir jetzt in diesen 10 Jahren lernen, Leute, dass Jesus Wort hält. Das bedeutet, wisst ihr, Jesus nachfolgen, im Glauben wachsen. Und manchmal sind es auch Zeiten, das waren nicht nur Zeiten, das sind auch manchmal Zeiten, wo ich in meinem Büro sitze und weine, ganz ehrlich. Weil manchmal weiß ich auch nicht, wie es weitergeht. Ich weine manchmal um Menschen, die mitarbeiten am Bodenseehof und in denen ihr Leben sich manchmal scheinbar nichts tut, nichts verändert. Und ich wollte das Leben so gern verändern, aber ich kann es nicht verändern. Und da hat mir das geholfen, ihr Lieben, dass der Herr bestimmt die Zeit des Wachstums, der Herr bestimmt auch die Frucht, der Herr bestimmt auch die Umstände. Und die Umstände, die der Herr bestimmt zum Wachsen, das sind die besten. Was wir wissen dürfen und wissen müssen und im Kopf halten müssen, ist, dass unser Leben umgestaltet werden soll in das Bild von Jesus Christus. Und wenn wir uns mit Jesus Christus auseinandersetzen, dann war Jesus so, dass er sagte, ich kann nichts aus mir selbst tun. Ich brauche einen Vater dazu. Die Worte, die ich rede, die ich euch verkündige, die habe ich vom Vater gehört, sagte Herr Jesus. Also ich spreche nicht mehr meine eigenen Worte, ich spreche die Worte des Vaters. Die will ich euch weitergeben, weil mein eigenes Geschwätz hätte vielleicht gesagt, das interessiert sowieso niemanden, vielleicht interessiert es die Menschen, aber es verändert dein Leben nicht. Aber die Worte Gottes sind ewige Worte, sind lebensschaffende Worte. Und so wie der Lukas sagte, die Bibel, die hat Kraft. Die Worte Gottes haben Kraft, wisst ihr? Sie haben, das Wort Gottes hat in sich selbst Kraft. Und zwar nicht verliehen von Menschen, nicht durch unsere Lautstärke, wie wir das unter die Menschen bringen und reinhämmern, sondern einzig und allein Kraft, weil es die Autorität Gottes hinter sich hat. Der Vater im Himmel sagt, mein Wort ist wie ein Hammer, der Felsen zu schmeißt. Und deswegen rate ich mehr und mehr, ihr Lieben, dass wir uns wieder mit diesem Wort auseinandersetzen müsste. Wenn du wachsen willst, setz dich mit diesem Wort auseinander. Wenn du wachsen willst, dann bete und sag, Herr, öffne mir die Augen, dass ich sehe die Wunder an deinem Gesetz. Ich verstehe das gar nicht. Ich verstehe das auch nicht, das Wort, Leute. Ich habe gelernt, wie man in Griechisch eine Exegese macht, dass man es dann einigermaßen in Deutschland noch verstehen kann. Das habe ich gelernt. Ich habe vieles gelernt von Kirchenhistorie, viel, viel, viel gelernt. Aber das Wort zu verstehen, so dass es Sinn macht und dass es Kraft hat, Leben zu verändern, das kann ich nicht. Das kann nur Christus wirken in uns. Unser Leben soll umgestaltet werden in das Bild von Jesus Christus. Und da gibt's keine Schablone, wisst ihr. Und die Schablone darf ich, die ich nicht über mein Leben gestülpt haben will, die darf ich auch nicht über das Leben von jemand anderen stülpen. Jeder Mensch hat das Recht und die Freiheit, Jesus selbst zu erleben, kennenzulernen und von Jesus Christus verändert zu werden. Der Rahmen, der ist klar gesteckt, der ist uns in der Bibel gegeben. Deswegen bezweifle ich auch manchmal Leute, die mir sagen, ja, Heinz, das hat nur Gott gesagt. Ja, das finden wir jetzt nicht so in der Bibel und es ist auch nicht so biblisch, was ich da mache, aber Gott hat es mir gesagt. Das glaube ich nicht. Das schon ein Gott hat es dir gesagt, das stimmt. Ja, mir hat mal eine gesagt, so ganz praktisch, lebt schon lange in der Gemeinde, ist unterwegs, verheiratet und sagt, ich habe die falsche Frau geheiratet, Heinz. Das ist mir jetzt klar geworden. Es gibt ja auch manchmal so lichte Momente in deinem Leben. Und es ist ganz, ganz klasse, wenn dir die Leuchte ein bisschen früher aufgeht als zu spät. Und jetzt war die Person verheiratet und sagt, aber Gott hat mir gezeigt, ich habe die verkehrte Frau geheiratet, Heinz. Da gibt es eine Frau, die ist richtig missionarisch und das ist eigentlich die richtige Frau für mein Leben. Dann hat er sich scheiden lassen und hat die richtige Frau für sein Leben geheiratet. So wie es er dachte. Ich konnte der Person sagen, das glaube ich nicht. Weil das total gegen das ist, was hier drin steht. Du magst vielleicht vordergründig Erfolg haben in deinem Leben, aber du wirst in deinem Wachstum mit Jesus stagnieren. Du wirst kümmerlich, du wirst lommelig. Es wird soft, dein Leben. Aber was unser Leben widerspiegeln soll, ist, wisst ihr, dass unser Leben steht auf den, der der Fels ist, Christus. Und das durften wir über die Jahre lernen. Und das, was der Lukas sagt, oder sagte, das sind all solche Sachen, wisst ihr, wachsen im Glauben Jesus nach.

Aber wisst ihr, da lerne ich von Jesus, schau mal, Heinz, wie abgrundtief verbohrt und egoistisch dein Herz ist. Du kannst gar nicht lieben. Das kannst du überhaupt nicht. Du kannst sympathisch sein. Ja, du kannst ein bisschen so Prince Charming 2010 sein. Das kannst du. Aber lieben, so wie ich das wirklich meine, so wie ich das tue, Heinz, das kannst du nicht. Und das zeige ich dir, das ist für mich auch Wachstum, dass Jesus mich, ich sag's mal so, in die Tiefe führt, in die tiefsten Tiefen meines Lebens und mir zeigt, wer ich eigentlich wirklich bin. Wie wenig ich ohne Jesus wirklich kann, das zu tun, was Gott gefällt. Manchmal laufe ich in Fischbach, wo wir leben, über den Friedhof und da bleibe ich an den Grabstein stehen von dem Gründer des Bodenseehofs, Charlie Moore hieß er. Und manchmal spreche ich, natürlich nicht mit dem Charlie Moore, ist ja klar, ne? Denkt jetzt nicht, dass ich mit Toten spreche, aber das ist mir manchmal so eine Hilfe. Ich bleibe vor dem Grabstein stehen und sage, Charlie, du hast schon recht gehabt. Ich bin weder ein großer Prediger, noch bin ich ein guter Leiter. Aber das, was ich bin, das bin ich in Jesus. Und wisst ihr, das bedeutet für mich Wachstum, dass ich lernen darf, klein zu werden. Das, was der Luca auch vorhin sagte, was der Johannes auch sagte. Er muss größer werden, ich aber muss abnehmen, ich muss kleiner werden. Letztendlich bedeutet im Glauben wachsen, dass eben mehr und mehr die Schönheit von Jesus zum Ausdruck kommt in unserem Leben. Aber er bestimmt wie, nicht wir. Er bestimmt es. Und das bedeutet es, letztendlich, wisst ihr, dass nur noch das Wesen von Jesus mehr und mehr zum Scheinen kommt in unserem Leben. Das bedeutet für mich im Glauben wachsen. Es bedeutet für mich, dass mehr und mehr die Worte und die Taten und das Denken, dass das übereinstimmt. Das Dranbleiben. Letztendlich mehr, der Apostel Paulus sagt in Epheser 1, Vers 5, spricht er davon und sagt, dass wir berufen sind zur Kindschaft. Es bedeutet es auch für mich, mehr im Glauben zu wachsen, das herauszufinden und zu erkennen, ich bin ein Kind Gottes und ich bin nirgendwo sicherer aufgehoben als in der Hand meines lieben Vaters. Ich bin ein Mensch, wisst ihr, oder viele von uns bestimmt, wir wollen ja viele Sachen selbst bestimmen, wir wollen es selbst in der Hand haben. Und dann erleben wir so viele Pleiten im Leben. So viele Niederschläge und Nackenschläge und Versagen, Dinge, für die wir uns auch schämen. Und ich glaube, persönlich, glaube ich, ist es gewirkt von der Liebe Gottes, weil er sagt, Heinz, ich will gar nicht, dass du dich mit dir selbst abrackerst. Was ich dich lehren will, ist, dass du nicht mehr auf dich selbst vertrauen kannst. Was ich dich lehren möchte, ist, dass du auf mich, den lieben Vater, vertrauen kannst und bauen kannst. Du musst dich nicht selbst tragen. Ich trage dich. Du brauchst auch nicht mehr Selbstbewusstsein, Heinz. Du brauchst mehr Gottesbewusstsein, mehr Christusbewusstsein. Und das bedeutet es für mich, dass ich oft dann sage, was ich heute Morgen in der Andacht auch sagte, Jesus, füll dieses Herz aus. Macht es. Das kann nur der Herr Jesus machen, Leute. Das kann nur er machen. Das gibt gute Schritte natürlich im Leben. Deswegen ist auch klasse im Glauben wachsen, wenn du eine Gemeinde hast, in der du zu Hause bist. Es ist klasse, wenn man sich untereinander, miteinander auseinandersetzt. So wie heute Morgen Radieschen mit dem Körbchen. Ne? Das stinkige Schaf, der schmutzige Hund, der zottelige Bär und. Das hochnäsige Schaf, das fette Schaf. Alle da drin. Das ist Gemeinde. Dass wir ein Stück weit auch aneinander reiben und das aneinander reiben, das lässt uns auch wachsen. Weil das zeigt uns auch, die Gemeinschaft mit anderen zeigt uns oft auch, wie schwach wir eigentlich wirklich sind, Leute. Mir hat mal ein junger Mann auf einer Jugendfreizeit, das war im Welzheimer Wald, sagte, der hat auf mich eingeredet, der hat nicht mehr aufgehört. Und ich sagte ihm dann, jetzt halt doch endlich mal die Klappe. Das hat mir dermaßen gestunken. Und dann schaut er mich an und sagt, Heinz, weißt du was? Das Gleiche würde ich gerne mal zu dir sagen. Weil ich tue nichts anderes als du. Du redest auf mir ein. Und dann stell dich fest, es stimmt.
Und da hat mir

0: Jesus durch den jungen Mann gezeigt, Heinz, das sind Dinge in deinem Leben, die sind verkehrt. Aber das geschieht nur dann in dieser Gemeinschaft. Dinge, die ich verändern will in deinem Leben. Du musst dich nicht abkrampfen. Die ich verändern will in deinem Leben. Ich zeige dir diese Sachen auf, die verkehrt sind. Und dann, wenn du mich lässt, dann werde ich das verändern und ich werde was Wunderbares draus machen. Und es hat einfach seine Zeit. Aber du musst mir auch meine Zeit lassen, sagt der Herr Jesus. Du musst mir nicht zuvorkommen. Du musst nicht mir zuvorkommen versuchen, dein Leben jetzt so hingerichtet zu haben, dass du sagen kannst, Jesus, jetzt hast du ein bisschen Zeit gespart. So ein bisschen länger Zeit für die Ewigkeit. Ich habe schon für dich gearbeitet. Brauchst gar nichts mehr machen. Lass mich machen. Ich wirke an dir. Und heute dürfte ich auch jemandem sagen, schaut, gerade solche Wüstenzeiten, so Trockenzeiten, so Zeiten, in denen du dich oft selbst nicht mehr verstehst, wo du selbst mit dir gar nicht mehr selbst zurechtkommst. Das sind gute Zeiten eigentlich. Weil, also sie sind gefährliche Zeiten, weil das sind Zeiten, in denen du unter Umständen dann auf irgendwelche andere Hilfen zurückgreifen könntest. Aber wofür diese Zeiten eigentlich sind, wenn der Geist Gottes in deinem Leben ist, diese Zeiten, die sollen dich auf Jesus werfen. Und dann werden wir wachsen, Leute. Wenn wir lernen, Jesus, handle jetzt. Wirkt es in meinem Leben. Und dann würde Jesus ein Bibelvers geben. Jesus würde dir einen Menschen zur Seite stellen, durch den du genau merkst, das spricht jetzt Gott zu meinem Leben. Er handelt. Weil es drauf ankommt, und das muss ich auch lernen, es kommt gar nicht auf mich drauf an, Leute. Es kommt auch gar nicht drauf an, was aus meinem Leben wird. Ab dem Tag, an dem ich Jesus in mein Leben eingeladen habe, habe ich eigentlich die Verpflichtungen für mein Leben abgegeben an Jesus. Jetzt kommt es darauf an, was Jesus aus diesem Leben macht, das ihm gehört. Jetzt kommt es darauf an, dass der Herr Jesus, wenn ich es in seine Hand lasse, macht er was draus aus diesem Leben, an dem der Vater im Himmel seine Freude haben wird. Und es ist wirklich so. Und es ist wirklich so. Tatsache. Und es dürfen wir lernen. Schaut, im Glauben wachsen, ne? Jesus nachfolgen. Ich habe das gestern Abend gesagt, vor kurzem habe ich einen Strafzettel bekommen. Nur weil ich einen Polizisten in näher gefahren bin und habe noch einen Punkt dafür bekommen. Ne? Das war so viel, es war schlimm. Aber das, als ich den Strafzettel so in der Hand hielt, dachte ich, genauso bist du, Heinz. Gell? Über jeden anderen maulst du rum. Und die anderen sind alles solche Deppen, die können alle kein Auto fahren. Die sind alle zu blöd, ne? Jeder hat einen Bleifuß. Nur du bist der Einzige, der sich auskennt im Straßenverkehr in Deutschland. An dem Tag hat mir der Herr Jesus gezeigt, nicht mal das kannst du, Heinz. Verstehst nicht mal das. Und das will ich dich lehren, damit du nicht ständig über andere richtest auch. Ich will dich lehren, Heinz. Der Einzige, der das Richtige machen kann in deinem Leben, der dich richtig lenkt und leitet, der dir klare Gedanken schenken kann, das bin ich. Ich will dich lehren, Heinz, dass du einen guten und lieben Vater im Himmel hast, auf den du dich absolut verlassen kannst. Der dir sagen lässt, durch mich, sagt der Herr Jesus, sorgt euch nicht. Der dir sagen lässt, durch mich, sagt der Herr Jesus, trachtet zuerst nach dem Reich Gottes und nach Gottes Gerechtigkeit. Und alles andere, das ihr braucht im Leben, wird euch gegeben werden. Und es wird euch gegeben werden. Und nicht nur im Bereich deiner Gemeinde, sondern in deinem alltäglichen Leben. Und das wirst du bekommen. Du wirst bekommen, was richtig ist in den Augen Gottes. Und wenn das, was richtig ist in den Augen Gottes, ihr Lieben, dann wirst du dich nie fühlen wie jemand, der zu kurz gekommen ist. Wenn du das empfängst aus den Händen Gottes, was er bereithält. Und das ist so dieses Leben auch für mich. Auch wachsen, glauben, im Glauben wachsen bedeutet auch für mich, ein Mensch zu werden, zu empfangen. Wirklich zu empfangen. A, natürlich Vergebung. Die Liebe Gottes zu empfangen. Aber auch wirklich für die Alltäglichkeiten zu beten und zu erwarten, der Herr wird handeln. Wir haben das gesagt, ich habe das mal in der Jumeco in Stuttgart gesagt, dieses Jahr im Januar. sagten wir mal so, als Ehepaar, wir wollen nie, nie, nie für ein Auto Schulden machen. Und wenn wir kein Geld haben, können wir uns keins kaufen. Weil wir glauben, dass der Herr Jesus sagt, trachtet zuerst nach dem Reich Gottes und nach seiner Gerechtigkeit und euch wird alles andere gegeben werden. Also es heißt für mich, was ich benötige im Leben, was ich wirklich benötige, wird Jesus mir geben. Und er gibt es mir. Die Frage ist nur, ob ich damit zufrieden bin, wisst ihr? Und das behindert uns auch manchmal in unserem Wachstum mit Jesus. Unser ständiges Schielen auf das, was die anderen haben. Das ständige Vergleichen. Das Neid erweckt, Eifersucht, Bitterkeit, Ärger, manchmal auch richtig Zorn. Der andere hat es immer besser als ich. Aber wir dürfen, ich darf euch sagen, Leute, wir sind nie zu kurz gekommen. Wir haben das erlebt auch, Zeiten, und es ist keine Übertreibung, in denen wir keinen Cent, damals war es noch die gute alte deutsche Mark, keinen Pfennig mehr hatten. Und wir haben das erlebt, nicht bloß einmal, dass wir Winterreifen benötigt haben, dass das Getriebe kaputt war, Motor kaputt, dass dies und dies und dies kaputt war, dass wir was für die Kinder gebraucht haben. Und wir haben das erlebt, wir können das gar nicht kaufen, aber wir brauchen es jetzt. Und wir haben es immer wieder erlebt bis zum heutigen Tag, dass Jesus Wort hält. Du brauchst nicht selbst für dich sorgen, sagt der Herr Jesus. Und das ist für mich das größte Abenteuer im Glauben wachsen, ihr Lieben. Tagtäglich. Du musst nicht für dich sorgen, Heinz. Was ich dir wünsche ist und wozu ich dich einlade ist, bleib in mir. Schaut, wenn ich das jetzt abbreche, das ist noch vielleicht bis heute Abend, vielleicht bis morgen früh blüht es noch. Aber dann, nach morgen früh, wird es lommelig. Okay, das Wort werde ich nie mehr vergessen. Aber was weg, bringt nichts mehr. Aber solange es da drin bleibt, in dem Stock, hält es diese wunderschönen Blüten. Das ist das Leben in Jesus. Im Glauben wachsen bedeutet für mich eigentlich mehr und mehr zu lernen, was es heißt, an Jesus zu bleiben. Im Glauben zu wachsen bedeutet für mich eigentlich mehr und mehr zu lernen, Jesus einfach diesen Tag zu überlassen. Jesus meine Lippen zu überlassen, das aus dem Mund und die Zunge zu überlassen, dass aus dem Mund was rauskommt, das andere Menschen aufbaut. Das anderen Menschen Mut macht, dass aus dem Mund, wenn Zurechtweisung kommen muss, Zurechtweisung kommt, die im Geist Gottes kommt, die wirklich Menschen zurechtbringt und nicht bloß verurteilt und niederschlägt und kaputt macht. In Jesus zu bleiben bedeutet für mich, Herr Jesus, das sind ja deine Augen, das sind meine Augen. Seit dem Tag, an dem der Heilige Geist bei mir Einzug gehalten hat, den Tag meiner Wiedergeburt, seit dem Tag sind es deine Augen. Du sollst auch bestimmen können, was damit geguckt wird. Leute, das ist ganz praktisch. Und es fällt mir selbst oft so schwer. Wisst ihr, das ist so. Das fällt mir selbst oft so schwer. Ich fühle mich in dieser Welt so hin und her gerissen. Ich kann das gut nachvollziehen, was der Apostel Paulus mal sagte, wo er sagt, das Gute, das ich will, das tue ich nicht. Das Schlechte, das ich eigentlich verabscheue, das tue ich. Ich verfluchter Mensch. Er fühlte sich selber so in dieser Spannung, in diesem Kampf Fleisch gegen Geist, Geist gegen Fleisch. Aber wisst ihr, er wusste von sich, dass er nicht der Sieger ist, der Paulus. Aber er kannte den Sieger und der Sieger hat einen Namen, Jesus Christus. Ein Theologe sagte mal, Søren Kierkegaard hieß er, der sagte, es muss ja alles gut werden, weil Jesus auferstanden ist. Das ist eine gewaltige Botschaft, Leute. Und deswegen kann ich auch sagen, es muss ja alles gut werden, auch in meinem verwirrten und komischen Denken manchmal, in meinem bockigen Wesen, in meiner Lustlosigkeit, in meinem egoistischen Wesen. Es muss ja alles gut werden, weil Jesus auferstanden ist. Das ist natürlich kein Selbstläufer. Aber wenn ich beginne und sage, Herr Jesus, du der Auferstandene, du lebst in mir durch deinen Heiligen Geist. Und deswegen muss es gut werden. Es muss gut werden auch mit dem, wonach ich immer gier im Leben. Was ich anschauen will, wo ich weiß, das passt gar nicht zu dir. Das, was ich schon wieder sagen möchte, von dem ich weiß, das passt gar nicht zu dir. Das, was ich schon wieder tun möchte, von dem ich weiß, das passt gar nicht zu dir. Ganz praktisch, Leute, ich muss manchmal sagen, Herr Jesus, ich befehle diese Hände unter die Führung deines Geistes, dass was Gutes dabei rauskommt. Diesen Mund, dieses Herz. Ich habe mal auf einer Jugend-Evangelisation gepredigt, das war im Vogtland. Und nach der Predigt kam eine junge Frau auf mich zu. Das habe ich auch in Stuttgart mal erzählt, weil es hat mich so gepackt. Und diese junge Frau sagte zu mir, die Predigt war ganz gut gewesen, aber was ich immer so scheiße finde an euch Christen ist, ihr macht euch immer lustig über die anderen. Und ich sagte, ja, was mache ich schon mich lustig? Ne? Ich habe jetzt nur einen Witzle gerissen, so über Buddhisten und so, wie sie so vor sich hinhängen und in ihrem Leben. Habe nur ein Witzchen gemacht. Und am anderen Tag ging ich joggen und habe noch darüber nachgedacht, aber dachte, naja, komm, hey, das Mädel ist halt ein bisschen übersensibel, soll es ja auch geben. Und was soll's? Andere Evangelisten machen ja auch genug Witze über all die anderen und du fährst da eigentlich immer gut, wenn du über andere Witze machst. Das ist interessant. Aber als ich so laufen ging, war es, dass Jesus zu mir spricht, so richtig im Herzen, Heinz, kehr um und lese die 4 Evangelien durch und sag mir dann nur eine einzige Stelle, die du findest in den Evangelien, in der ich mich lustig gemacht habe über andere. Und dann habe ich mich so verteidigt innerlich, kennt ihr vielleicht auch, ach, die anderen immer mit ihrem Gequatsche und. Aber ich bin zurückgegangen. Und meine Vorbereitung für den Abend war, ich habe die 4 Evangelien durchgelesen. Und ich habe keine Stelle gefunden in den 4 Evangelien, in denen Jesus einen Witz über die anderen gerissen hat oder auf Kosten anderer. Und dann an dem Abend, als ich gepredigt habe, musste ich die Predigt beginnen mit, ich muss sagen, gestern Abend war diese junge Frau bei mir, die hat dies und dies und dies gesagt und dafür muss ich mich entschuldigen, weil es stimmt, was es sagte. Es war nicht gut, was ich gemacht habe. Es würde Jesus nie machen. Er würde sich nie über andere lustig machen. Nie so lustig machen, wisst ihr, dass andere dermaßen in einem schlechten Bild dastehen, dass sie sich schämen müssen und gar nicht mehr wissen, wo vorne und hinten ist im Leben. Es bedeutet für mich auch, Jesus nachfolgen, im Glauben wachsen. Ohne Nachfolge kein Wachstum, Leute. Und es bedeutet für mich Nachfolge, wenn Jesus in mein Herz spricht durch den Heiligen Geist, was der Luca auch sagte. Dann tu's. Tu's. Überlass das Ergebnis ihn. Überlass es einfach ihn. Aber tu's. Tu's. Ich fuhr im Zug von Stuttgart nach Friedrichshafen. Und dann dachte ich, ich habe ein paar so Traktate dabei gehabt. Ich bin ja so ein Frommer, ne? Und dann saß ich so und dachte, das wäre eigentlich mal ein Ding, wenn man im Zug so mal Traktate verteilen könnte. Und dann dachte ich mir, okay, wenn er stehen bleibt, was ja dummerweise heute bei der Bundesbahn gar nicht mehr so selten ist. Aber damals war es noch ein bisschen seltener. Vor 2 Jahren. Und dann dachte ich, wenn er stehen bleibt, dann werde ich aufstehen in dem Abteil und werde den Leuten einfach das Evangelium erklären. Und don't worry, ne, ich habe mir schon nicht einen Abteil ausgesucht, in dem niemand drin saß, okay? Ich saß schon im richtigen Abteil. Und ich saß in dem Abteil und der Zug blieb stehen. Und dann dachte ich so, naja, der fährt ja wahrscheinlich gleich weiter. Dann hat er auch, wie es so ist, so einen Hoffnungsrucker gemacht, ne? Und ich dachte, aber der blieb gleich wieder stehen. Und er blieb stehen und blieb stehen und blieb stehen. Und dachte, okay, jetzt stehe ich auf. Und jetzt erzähle ich den Leuten einfach das Evangelium. Und es war niemand in dem Zugabteil. Von den 2 Hunden, die da drin saßen. Nee, von den Leuten, die da drin waren, war niemand in dem Zugabteil, der es abgelehnt hätte. Ich habe einfach freundlich begonnen. Ich sagte, ich möchte euch ihnen gerne erzählen, was mir so wichtig ist im Leben. Und hinterher habe ich einfach höflich und freundlich, kann ich auch manchmal sein, Traktate verteilt. Und es war nur eine Person dabei, die es nicht wollte. Es ist im Glauben Wachstum. wachsen, das zu tun, was Jesus dir sagt. Wenn Jesus dir sagt, geh hin und versöhn dich mit der Person, dann geh hin und versöhn dich mit der Person. Dann schieb's nicht auf. Schieb's nicht auf. Wenn Jesus dir sagt, bezahl dein Zugticket. Oh. Naja, man kann schon mal vergessen. Wenn er dir sagt, bezahl dein Zugticket, bezahl dein Zugticket. Und das sagt er dir immer. Okay? Wenn der Herr Jesus sagt, steh hin für die Wahrheit, in deiner Klasse, an deinem Arbeitsplatz, dann steh hin für die Wahrheit. Überlass ihm das Ergebnis. Weil, vielleicht hilft euch das eben zum Schluss. Das ist ja nicht mein Leben, ihr Lieben. Es ist sein Leben. Er hat es gewählt, in mir Platz zu nehmen durch seinen Heiligen Geist. Er hat es gewählt, dieses Leben zu nehmen, um aus dem Leben was zu machen, damit der Vater im Himmel verherrlicht wird. Und es bedeutet für mich, im Glauben wachsen. Im Glauben wachsen bedeutet für mich auch zu sagen, Jesus, die Remote Control, die Fernbedienung von meinem Fernseher, die kann ich gar nicht mehr bestimmen. Ich weiß gar nicht mehr, warum die Finger so schnell da drüber gehen. Wie ein kleiner Zapper. Und Zapper macht Schlabber. Ich kann das gar nicht mehr beherrschen, Herr Jesus, das ganze Ding. Und es bedeutet für mich auch Glauben in der und Wachsen in der Nachfolge, indem ich sage, Herr Jesus, du musst auch das beherrschen, auch das, was ich schaue im Fernsehen. Ich kann das oft gar nicht mehr beherrschen. Was die Leute gefangen sind, oft im Computer auch. Herr Jesus, du musst es beherrschen. Und ich sage euch eins, ihr Lieben, ihr werdet erleben, der Herr Jesus tut es. Und je mehr wir uns auf Jesus werfen in der Nachfolge und sagen, Herr Jesus, ich kann es nicht, aber du, desto mehr wird dieses Leben, das Christus formt, das schöne Leben Gottes werden in unserem Leben, das er sich vorstellt. Nicht wir, aber das er sich vorstellt. Im Glauben wachsen. Und das bedeutet auch manchmal einfach ganz schwierige Zeiten, ihr Lieben. Aber Jesus hält dich. Und er lässt dich nicht fallen. Und wenn du gar nicht mehr glauben kannst und nicht mehr beten kannst, sagte der Ludwig Hofacker, und das schätze ich ungemein, diese Aussage, Jesus betet für dich und Jesus glaubt für dich, wenn er in dir lebt. So möge Gott uns segnen. Ich bete noch. Herr Jesus Christus, dafür danke ich dir, dass wir wachsen dürfen, dass du es gewählt hast, in uns zu leben durch deinen Heiligen Geist. Und das Zeugnis, das der Luca gegeben hat, Herr, möchtest du das in das Herz von an jeden von uns hineinlegen, dass wir so diese Sehnsucht verspüren, deine Sehnsucht in dieser Welt, dieses Leben selbst zu erleben, dass du selbst bist, Jesus. Dass uns manchmal selbst so abstrakt ist, von dem wir so wenig verstehen, aber in uns oft diese Sehnsucht brennt, mehr und mehr dein Bild gleichgestaltet zu werden. Und ich danke dir, wenn du diese Sehnsucht entzündet hast in unseren Herzen, dann wirst du das auch tun. Weil treu ist der, der euch ruft, er wird's auch tun. Und dir, dem ewig treuen Gott, sei Ehre und Anbetung für alle Zeit, in alle Ewigkeiten. In Jesu Namen. Amen.
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1: Ich bin Silke Rech. Das wird der Tag. Polen will Handys an Grundschulen verbieten. Die Regierung hat einen entsprechenden Gesetzentwurf beschlossen. Er soll ab dem kommenden Schuljahr gelten. Demnach dürfen Mobiltelefone und andere Geräte zur Ton- und Bildaufnahme weder im Unterricht noch in den Pausen genutzt werden. Ausnahmen soll es nur in besonderen Fällen geben, etwa aus gesundheitlichen Gründen oder für den Unterricht. Jetzt muss noch das Parlament zustimmen.